Liebe Enkelkinder, ihr seid noch nicht auf der Welt und ich weiß nicht, ob ich euch jemals treffen werde. Deswegen habe ich beschlossen, euch diese Nachricht hier aufzuzeichnen. Ich befinde mich gerade auf der Internationalen Raumstation im Cupola-Aussichtsmodul und schaue auf euren wunderschönen Planeten runter. Und obwohl ich bis jetzt schon fast ein Jahr im All verbracht habe und an jedem einzelnen Tag darunter geschaut habe, kann ich mich einfach nicht daran satt sehen. Ich weiß, es hört sich für euch vermutlich komisch an, aber zu der Zeit, als die ISS gebaut wurde und hier oben im Orbit war, konnte noch nicht jeder Mensch in den Weltraum reisen und die Erde von außen sehen. Und wenn ich so auf den Planeten runterschaue, dann denke ich, dass ich mich bei euch wohl leider entschuldigen muss. Im Moment sieht es so aus, als ob wir, meine Generation, euch den Planeten nicht gerade im besten Zustand hinterlassen werden.

0: These 1. Der Mensch ist das Produkt seiner Umwelt. These 2. Der Mensch ist das Produkt eines festgelegten inneren Entwicklungsplans. These 3. Der Mensch gestaltet seine Entwicklung selbst. These 4. Der Mensch ist weder Produkt noch Gestalter seiner Umwelt. Er ist beides. Hallo, herzlich willkommen bei Faszination Psychologie. Das sind kurz zusammengefasst die Kernaussagen der vier großen Theoriefamilien in der Geschichte der Entwicklungspsychologie. Unschwer zu erraten, der aktuellste Forschungsansatz ist der letztgenannte, die Nummer 4. Entwickeln kann sich der Mensch auf vielen Gebieten. Auf den ersten Blick sicher am auffälligsten die Veränderung unserer äußeren Hülle. Von klein nach groß, von jung nach alt. Im Durchschnitt braucht dieser biologische Prozess rund 80 Jahre. So viel Zeit haben wir leider nicht. Deshalb jetzt die Kurzfassung. Naja, die psychologischen Entwicklungsprozesse in uns lassen sich nicht ganz so plastisch und vielleicht auch sinnvollerweise nicht unbedingt in derselben Kürze darstellen. Sie sind deshalb aber nicht weniger umfangreich als unsere rein morphologischen Veränderungen. Unser erster Schwerpunkt, die kognitive und die moralische Entwicklung des Menschen.
1: Leben bedeutet wachsen, sich neuen Aufgaben stellen, sich verändern, also sich entwickeln. Und genau diesen Prozess untersucht die Entwicklungspsychologie auf möglichst vielen verschiedenen Ebenen. Zum Beispiel auf der kognitiven, das heißt der des Denkens, Wissens, Problemlösens und der Wahrnehmung. Der Pionier auf diesem Gebiet hieß Jean Piaget. Er untersuchte vor allem die kognitive Entwicklung von Kindern und teilte sie in vier verschiedene Stufen ein. Zuerst lernt der kleine Mensch, Objekte nicht nur zu erkennen, sondern sich auch eine Vorstellung von ihnen zu machen. Nach etwa 2 Jahren begreift das Kind langsam, dass Dinge identisch bleiben, auch wenn sie anders erscheinen. Zum Beispiel ist im hohen Glas genauso viel Wasser wie im breiten. Der Schein trügt. Eine wichtige Erkenntnis von Kindern im Vor- und Grundschulalter. Dann, in der Pubertät, wächst das Verständnis für logische Vorgänge. Je älter der Mensch wird, desto größer ist seine Fähigkeit, auch abstrakt zu denken. Piaget interessierte sich sehr für die Vorstellungen, mit denen Kinder sich die Welt erklären. Auch wenn seine Forschung wegweisend war, ist sie heute in vielen Bereichen überholt. Vor allem, weil sie sich zu sehr auf die Selbstbeschreibungen von Kindern verließ. Neuere Versuche haben gezeigt, Kinder denken schon viel komplexer, als ihre sprachlichen Möglichkeiten vermuten lassen. Die moderne Forschung untersucht stärker als Piaget auch kognitive Prozesse im Erwachsenenalter. Sie unterscheiden sich vom jugendlichen Denken durch eine dynamischere und weniger absolute Denkweise. Anders als Jugendliche sind Erwachsene in der Lage, ein Problem aus verschiedenen Perspektiven zu betrachten und die emotionalen Mehrdeutigkeiten des Lebens zu verarbeiten. Voraussetzung ist allerdings
2: die Erkenntnis, dass es verschiedene Wahrheiten gibt, nicht nur eine. Das gilt natürlich vor allem im Bereich der Werte. Und Jugendliche bzw. junge Erwachsene erwerben dieses Wissen. Sie akzeptieren, dass ein anderer andere Lebensziele hat. Und dann gibt es das dialektische Denken, bei dem es darum geht, mit Widersprüchen, in denen man lebt, in denen man sich befindet, zurechtzukommen. Besonders in der westlichen Welt ist das so, dass man diese Widersprüche auch auszuleben versucht, auszudiskutieren versucht und sie, wenn möglich, zu einer Synthese zu führen.
1: Im Alter lassen die kognitiven Fähigkeiten nach, heißt es immer wieder. Tatsächlich tun sie das weniger, als man denkt. Zwar wird das Erinnerungsvermögen schlechter, dafür haben Ältere meist mehr Weltwissen, die sogenannte Altersweisheit. Alte Menschen sind Jungen zum Beispiel auch bei der Wiedergabe von einmal gelernten Vokabellisten überlegen.
3: Schorle-Morle.
4: Morle-Kuchen.
1: Entscheidend ist, wie stark das Gedächtnis noch gefordert wird, damit altersbedingte Veränderungen im Gehirn ausgeglichen werden können.
2: Neben diesen neurologischen Veränderungen gibt es natürlich auch Gewohnheiten. Man weiß schon alles und verwendet nur die Denkgewohnheiten, die man immer benutzt hat. Und es ist schwieriger, neue einzuführen. Die älteren Leute trauen sich weniger zu, als sie wirklich können. Und dadurch sind sie in der Leistung noch mal niedriger, als sie eigentlich sein könnten.
1: Es gibt aber auch selbstbewusste Senioren, die sich zu helfen wissen. Der Trick heißt selektive Optimierung durch Kompensation. Der Pianist Arthur Rubinstein hat das Prinzip im Alter mit Erfolg angewandt. Er verkleinerte sein Repertoire, spielte also weniger Stücke und die insgesamt ein bisschen langsamer. So konnte er auch als 90-Jähriger auf höchstem Niveau Konzerte geben. Ein anderes Gebiet der Entwicklungspsychologie, das eng an kognitive Prozesse geknüpft ist, ist die Moral. Denn nur wer denken kann, kann auch moralisch urteilen und handeln. Einer der wichtigsten Forscher auf diesem Gebiet war der Amerikaner Lawrence Kohlberg. Er präsentierte seinen Versuchspersonen moralische Dilemmata und untersuchte ihre moralischen Urteile. Heraus kamen 6 Stufen, die sich auf 3 Moralbegriffe reduzieren lassen. Erstens die präkonventionelle Moral. Hier geht es vor allem um die eigenen Vor- und Nachteile. Ein wichtiges Motiv ist zum Beispiel die Vermeidung von Strafe oder das Streben nach Belohnungen. Dann die konventionelle Moral. Hier ist die Perspektive der Gesellschaft entscheidend. Es geht darum, Regeln zu befolgen, den Autoritäten nicht zu missfallen oder dem Wohle aller zu dienen. Und schließlich die postkonventionelle Moral. Hier geht es um die Integrierung verschiedener Perspektiven und die Berücksichtigung allgemeingültiger ethischer Prinzipien, wie beispielsweise Gerechtigkeit oder Nächstenliebe vor gesellschaftlichen Normen. Doch Kohlbergs Modell hat seine Schwächen.
2: Es ist eine westlich zentrierte Moral. Und es zeigt sich auch darin, dass die Amerikaner am besten abschneiden an ihrem moralischen Urteil und dass kollektive Vorstellungen oder andersartige Vorstellungen von Ethik und Moral hier nicht eingehen.
1: Kritisiert wurde Kohlberg auch dafür, dass er, heute unhaltbar, eine geringere moralische Entwicklung von Frauen gegenüber Männern postuliert und sich nur mit dem Urteilen, nicht aber dem moralischen Handeln beschäftigt. Dennoch bildet sein Stufenmodell immer noch die Grundlage für viele Studien zur moralischen Entwicklung. Trotz aller Kontroversen, in einem Punkt sind sich alle einig. Grundlage jeder Moral bei Erwachsenen und Kindern, Frauen und Männern ist die Fähigkeit zum Mitgefühl.
0: Im Studio haben wir heute eine Puppenstube und einen Professor zur Puppenstube etwas später. Erstmal zum Professor Gerhard Büttner von der Uni Frankfurt. Ich grüße Sie, Herr Büttner.
3: Guten Tag.
0: Was umfasst denn eigentlich Moral und was setzt moralisches Handeln voraus?
3: Moral umfasst so Prinzipien, die uns sagen, was wir tun und lassen sollen, was richtig und was falsch ist. Im einfachsten Fall sind es Regeln, die wir so in der Kindheit von Autoritäten übernehmen. Und im anspruchsvollsten Fall sind es universale ethische Prinzipien, wie zum Beispiel Gerechtigkeit oder Gleichheit aller Menschen. Und im Idealfall ist es so, dass diese Normen verpflichtend genug sind, dass wir unser Handeln daran orientieren.
0: Weiß man denn in etwa, ab wann Kinder überhaupt in der Lage sind, moralisch zu handeln?
3: Ja, hier muss man unterscheiden zwischen dem Wissen und dem Handeln. Es ist bekannt, dass Kinder schon im Vorschulalter ein Wissen über moralische Normen haben. So wissen zum Beispiel 4- bis 5-Jährige schon, dass das Stehlen falsch ist. Aber die Motivation, moralisch zu handeln, die entwickelt sich mit einer zeitlichen Verzögerung erst so im Laufe des Grundschulalters.
0: So, Herr Büttner, jetzt zu unserer schon erwähnten Puppenstube, einem bekannten Versuch der Psychologen Wimmer und Perner. Im Grunde geht es dabei um die Frage, von welchem Alter an Kinder Fiktion und Wirklichkeit unterscheiden können. Die Geschichte ist folgende. Maxi und seine Mutter waren beim Einkaufen, kommen zurück nach Hause. Unter anderem haben sie auch eine Tafel Schokolade gekauft. Die räumt Maxi jetzt in den gelben Schrank, denn er möchte erstmal zum Spielen gehen und nachher diese Tafel Schokolade essen, geht also zum Spielen. Die Mutter will einen Schokoladenkuchen backen, nimmt sich also die Schokolade, stellt aber just in diesem Moment fest, dass die Eier noch fehlen für den Kuchen. Was macht sie? Sie räumt die Schokolade zwischenzeitlich in den blauen Schrank und geht also zum Einkaufen, um die Eier zu besorgen. Maxi kommt eine Stunde später zurück, hat einen Mordshunger und will natürlich seine Schokolade essen. Und jetzt lautet die Testfrage, wo wird er die Schokolade vermuten? Interessant, 3-Jährige, die man gefragt hat, die sagten, er sucht die Schokolade im blauen Schrank, obwohl Maxi ja gar nicht wissen konnte, dass die Schokolade mittlerweile da drin ist. Die 5-Jährigen sagten allerdings mehrheitlich, er wird die Schokolade im gelben Schrank suchen. 3-Jährige können also offenbar noch nicht zwischen mentaler und realer Umwelt unterscheiden.
3: Ja, es ist richtig. Also Dreijährige haben vielfach noch Schwierigkeiten zwischen Sein und Schein zu unterscheiden. Es gibt da auch einen interessanten anderen Versuch, wenn man eine Katze nimmt und ihr die Maske eines Hundes drüber stülpt und dann die Kinder fragt, was das für ein Tier ist, dann sagen die Kinder, das Tier wird bellen und das Tier wird Hundefutter fressen. Die Schwierigkeit der Kinder besteht hier darin, ein Ding, ein Objekt oder ein Tier auf mehr als einer Dimension mental zu repräsentieren.
0: Jetzt gehen wir mal von den Dreijährigen zu den fünfjährigen Kindern noch einen Schritt weiter. Wie unterscheidet sich denn das Denken von älteren Kindern zum Denken Erwachsener?
3: Ein gravierender Unterschied besteht darin, dass die Kinder weniger Information gleichzeitig verarbeiten können, als es die Erwachsenen tun. Wir gehen davon aus, dass die Kapazität des Arbeitsgedächtnisses bei Kindern geringer ist als bei Erwachsenen. Das führt dann dazu, dass zum einen weniger Information gespeichert werden kann, zum anderen aber auch, dass weniger Raum zur Verfügung steht, um etwas mit dieser Information zu machen, um irgendwelchen mentalen Operationen durchzuführen.
0: Und wann ziehen die Kinder gleich? Ist das so das Alter 18 Jahre?
3: Ja, das ist schon ein bisschen früher, aber so spätestens mit 18 Jahren kann man davon ausgehen, dass die Kinder das Niveau der Erwachsenen erreicht haben.
0: Wir gehen jetzt noch mal einen Schritt rückwärts vom Kind zum Säugling. Dazu haben wir einen klassischen Versuch von Gibson und Walk aus den 60er Jahren vorbereitet. Das Ziel des sogenannten Visual Cliff Versuchs war es, herauszufinden, ob die Fähigkeit zur Tiefenwahrnehmung angeboren ist oder ob sie erst erlernt werden muss. Unser Krabbelkind Luciana sitzt hier links auf dem abgedeckten Teil einer Glasplatte, am anderen Ende ihre Mutter, und die versucht nun, Luciana zu sich zu locken, über den durchsichtigen Abschnitt der Glasplatte. Und die Frage ist nun, wird Luciana zur Mutter krabbeln oder wird sie den optischen Abgrund, das Visual Cliff, wahrnehmen und an der Kante Halt machen? Und hier sehen wir es an sich schon. Sie merkt, da ist doch was, da ist an sich gar nichts. Ja, sie tastet, möchte weiter krabbeln, aber sie hält inne. Also ich glaube, unser Testbaby hat uns nicht enttäuscht. Und das ist doch ganz bemerkenswert, da diese Tiefenwahrnehmung ja ein sehr komplizierter Prozess ist und das Sehvermögen eines Kleinkindes noch gar nicht voll entwickelt ist. Heißt das also tatsächlich, Tiefenwahrnehmung ist angeboren?
3: Ja, es ist so, dass die Neugeborenen in der Tat Schwierigkeiten haben, scharf zu sehen. Und sie tun sich auch schwer damit, die beiden Augen auf einen gemeinsamen Punkt zu richten, was ja Voraussetzung ist für die Tiefenwahrnehmung. Andererseits sind sie schon mit einem Monat in der Lage, Bewegungsreize wahrzunehmen, was nun wiederum die Tiefenwahrnehmung fördert. Und spätestens mit 6 Monaten sind sie auch in der Lage, die beiden Augen auf einen gemeinsamen Punkt zu richten. Und sie sind dann in der Lage, die Tiefe wahrzunehmen. Es spricht also vieles dafür, dass die Tiefenwahrnehmung zumindest sehr rasch nach der Geburt erworben wird und dass einige Komponenten davon auch angeboren sind.
0: Herr Büttner, besten Dank für den Moment. Wir machen weiter mit dem nächsten Beitrag. Und da geht es um unser zweites Schwerpunktthema, die soziale und die emotionale Entwicklung des Menschen.
1: Wer wir sind und wer wir werden, bestimmen wir nur zum Teil. Denn unser soziales und emotionales Ich ist auch die Summe aller Einflüsse auf uns. Einfluss nehmen in einem langen Leben zum Beispiel Eltern, Geschwister, Großeltern, Freunde, Lehrer, Partner, Arbeitskollegen und, und. Der erste und wichtigste Einfluss ist aber meistens die Mutter. Sie oder eine andere feste Bezugsperson bestimmt, ob wir unsere erste wichtige Lebensaufgabe bewältigen, die Bindungsfähigkeit. In den ersten 12 Monaten wird die Basis fürs ganze Leben gelegt. Stimmt die Bindung zur Mutter, hat das Kind Vertrauen und Selbstvertrauen. Über die Jahrzehnte aber hat sich die Vorstellung von der idealen Erziehung immer wieder gewandelt. Das Dritte Reich zum Beispiel befürwortete nicht nur den autoritären Erziehungsstil, sondern nahm die Erziehung auch gleich selbst in die Hand. So wollte man schon kleine Kinder auf die Ideologie des Nationalsozialismus einschwören. Ganz andere politische Vorzeichen galten dann zwar in der DDR, aber auch zu den Idealen des Sozialismus passte am besten die kollektive Erziehung. Kinderorganisationen wie die Pioniere sollten neben dem Elternhaus erzieherischen Einfluss nehmen. Im Westen das totale Kontrastprogramm. Die APO-Bewegung suchte das unangepasste Individuum und erfand die antiautoritären Kinderläden. Kontrolle war verpönt, alles war erlaubt, was dem Kind gefiel. Extreme, die, das belegen entwicklungspsychologische Studien, ungünstig sind. Auch das Experiment der antiautoritären Erziehung gilt als gescheitert.
4: Ihr müsst euch immer zu zweit aufstellen. Das sind ganz böse Eltern, ne?
1: Mittlerweile geht man in der Psychologie davon aus, dass der autoritative Erziehungsstil am besten geeignet ist.
2: Der autoritative Stil besteht darin, dass man einerseits eine symmetrische Kommunikation zwischen Kind und Eltern hat, insofern als man Argumente austauschen kann, Begründungen gibt für Vorschriften und für das Verhalten, dass man auch Kompromisse schließt, dass man auch die Wünsche der Kinder und Jugendlichen berücksichtigt. Andererseits aber wichtige Momente, wichtige Ziele nicht aus dem Auge verliert, wie etwa Schulbildung, bestimmte grundsätzliche Dinge, die auch mit der Gesundheit zusammenhängen. Und hier auch Aspekte und Ziele durchsetzt.
1: Mit die schwierigste Phase ist die der Jugend. Jugendliche müssen so viel bewältigen. Sie müssen sich mit ihrer Sexualität, Drogen und Alkohol auseinandersetzen. Sie müssen sich von den Idealen ihrer Eltern lösen und eigene finden. Sie müssen sich über Berufsziele klar werden. Man könnte auch ganz einfach sagen, sie müssen ihre eigene Identität finden. Das aber ist heute schwieriger als jemals zuvor.
2: Was in der Gegenwart ein großes Problem ist, es ist die diffuse Identität. Eine Identität, bei der man sich nicht verpflichtet zu etwas, bei der man sich nicht festlegt, bei der man keine festen Wertstrukturen hat. Und diese diffuse Identität ist nämlich die, die gesellschaftlich heute oft gefordert wird. Das ist also derjenige, der flexibel überall sein kann, der dieses macht und das Gegenteil dann am nächsten Tag, je nachdem, was man von ihm verlangt. Und das ist etwas, was in der Erziehung und im Bewusstsein aufgefangen muss. Die Jugendlichen müssen wissen, was da mit ihnen passiert. Und das fehlt heute überhaupt völlig.
1: Hat man den Sprung ins Erwachsenenalter sicher geschafft, warten neue Aufgaben. Beruflicher und privater Erfolg, besonders der Aufbau fester Bindungen und die Bildung einer eigenen Familie gelten als wichtigste Herausforderung. Aber heiraten ist keine Garantie mehr für eine stabile Bindung. Etwa jede dritte Ehe wird heute geschieden. Und die gescheiterten Beziehungen unverheirateter Paare erscheinen gar nicht in dieser Statistik. In vielen Fällen hat das mit der schwierigen Gratwanderung zwischen Familie und Beruf zu tun. Frauen tragen oft die Hauptlast, weil gute Kinderbetreuungsmöglichkeiten immer noch keine Selbstverständlichkeit sind. Und immer mehr Eltern erziehen ihre Kinder allein oder leben in sogenannten Patchwork-Familien, in denen jeder Partner Kinder aus alten Beziehungen mitbringt. Sind die Kinder aus dem Haus, naht das Alter. Glücklich ist, wer dann noch oder wieder einen Partner hat. Oder viele Freunde und Hobbys. Studien belegen, dass das Alter als schön empfunden wird, wenn man sozial eingebunden, rüstig und aktiv ist. Die jüngere entwicklungspsychologische Forschung setzt sich intensiv mit den Gründen für eine hohe Lebenszufriedenheit bei alten Menschen auseinander.
2: Wenn ich auf eine glückliche Kindheit zurückschauen kann, bedeutet das im Alter sehr viel, als wenn ich eine schreckliche Kindheit hatte. Und was ich im Leben bewältigt habe an Aufgaben, die Moralität, die Leistungen, die man vollbracht hat, all das bedeutet dann für die Sinnfindung im Alter sehr viel, weil man sich dann sagen kann, ich habe ein sinnvolles Leben gelebt.
1: Die letzte große Lebensaufgabe ist die Auseinandersetzung mit dem Tod, mit dem der anderen und auch mit dem eigenen. Der Trauernde durchläuft verschiedene Phasen, von der Ablehnung über Wut bis zur Annahme. Besonders Männer tun sich schwer mit dem Abschied und der Vereinsamung, die der Tod von für sie wichtigen Menschen mit sich bringt. Untersuchungen belegen, dass das sogar körperliche Folgen hat. Das Immunsystem von Trauernden ist geschwächt. Aber die Trauer verbindet die Lebenden mit den Toten und der Kreislauf des Lebens schließt sich wieder.
0: Ein vertrautes Konzept, vermutlich für die meisten von uns, ist die Vorstellung von Entwicklung in einem dreistufigen Muster. Stufe 1, das Heranwachsen, eine Periode des Aufbaus. Die zweite Stufe, das Erwachsenendasein, eine Phase der Stabilität. Und Stufe 3, das Alter, eine Periode des Abbaus. Aber das sieht man heute doch wohl etwas differenzierter, oder?
3: Ja, momentan gehen wir von dem Konzept der lebenslangen Entwicklung aus. Und das beinhaltet zum einen, dass also die Entwicklung nicht auf einer bestimmten Altersstufe abgeschlossen ist, sondern wirklich durch das ganze Leben durch andauert. Und zum anderen ist es so, dass in allen Entwicklungsabschnitten mit Verlusten und Gewinnen zu rechnen ist. Also dass auch schon im Säuglingsalter nicht nur Gewinne stattfinden, sondern auch Verluste. Und umgekehrt im Alter auch nicht nur Verluste stattfinden, sondern auch Gewinne.
0: Im Beitrag war ja auch die Rede von sensiblen Entwicklungsphasen. Das erste Jahr der Kindheit ist ganz, ganz wichtig für die weitere Entwicklung des Menschen. Gibt es noch weitere solche sensiblen Phasen?
3: Ja, wir gehen davon aus, dass im Bereich der Sprachentwicklung wir auch von einer sensiblen Phase sprechen können. Sensible Phase wird ja von uns verstanden als ein Zeitabschnitt, in dem die Entwicklungsprozesse optimal ablaufen können. Und bei der Sprachentwicklung ist es so, dass nach dem 12. Lebensjahr es nur noch schwer möglich ist, eine Sprache zu erwerben oder eine Fremdsprache auch zu lernen.
0: Die Pubertät, keine sensible Phase?
3: Aus dieser Perspektive, so wie wir die sensible Phase verstehen, eigentlich nicht.
0: Wer wir sind und was wir werden, das haben wir schon gehört, kann viele Ursachen haben. Eltern, Freunde, Lehrer haben einen Einfluss oder auch die Art, wo und wie wir leben und aufwachsen. Das alles sind Umweltfaktoren, die eine wichtige Rolle in unserer Entwicklung spielen. Und die Gene, welche Rolle spielen die eigentlich? Fragen wir doch einfach mal nach bei zwei Menschen, die es eigentlich wissen müssten, weil ihre Gene nämlich absolut identisch sind.
5: Das sind Clotilde und Elfriede. Und wie man sieht, sind sie Zwillinge.
6: Zwillinge sind ja eigentlich genetisch gleich. Die haben genau die gleichen Gene.
7: Ja, ein Muttermal ist praktisch fast an derselben Stelle. Bei uns schon.
6: Genetisch total gleich, sind es dann auch zwei gleiche Menschen, die dabei hinten rauskommen?
7: Nein, das nicht. Denn die individuellen Veranlagungen sind dann trotzdem da. Und wie gesagt, bei uns, es ergänzt sich mehr und darum brauchen wir uns gegenseitig so. Und das ist scheinbar nicht bloß bei uns so. Wir kennen ja viele Zwillinge. Und ich habe festgestellt, dass das bei fast allen Zwillingen ähnlich verteilt ist.
8: Dass der eine der Ernstere und der andere der Motor
7: Auftreiber ist.
8: Der
7: Auftreiber. Und der Fantasievollere.
5: Elfriede und Clotilde bestehen darauf, sie sind zwei Individuen. Und wenn man sie genauer kennenlernt, kann man das nur bestätigen. Obwohl äußerlich zum Verwechseln ähnlich, ist Clotilde, hier rechts im Bild, schon immer die bodenständigere, ernsthaftere gewesen. Sie hat eine tiefere Stimme, in Tanz und Spiel übernimmt sie die Männerrolle, sie spielt Bratsche, Cello und Klavier, obwohl sie auch die Violine beherrscht wie ihre Schwester, die allerdings die virtuosere ist und auch die extravertiertere. Dafür ist Clotilde die bildende Künstlerin. Hier klebt sie Mosaiken aus selbst gesammelten Steinchen. Da braucht man Geduld, Geschick und den Hang zur Perfektion. Nichts für die eher zur Ungeduld und Spontanität neigende Elfriede. Unterschiede trotz gleicher Anlagen. Wie sind sie entstanden? Clotilde war Vaters Liebling, der seinerseits malte. Hat er sie zur Kunst angeregt? Was spielt eine größere Rolle in der Entwicklung? Anlage oder Umwelt? Die Anlage-Umwelt-Debatte ist ein altes Thema in der Psychologie. Zwillingsstudien wollen Antwort auf all diese Fragen geben. Ernst Hani und Ulrich Geppert vom Max-Planck-Institut in München arbeiten seit guten 10 Jahren auf diesem Gebiet. Wie beantworten Sie die Frage nach der Erblichkeit von Persönlichkeit und Intelligenz?
9: Die kognitiven Fähigkeiten, also Intelligenz und besondere Formen der Intelligenz, hier scheint die Erblichkeit besonders hoch zu sein. 60-70% der Unterschiede zwischen Personen. Im Bereich der großen Persönlichkeitsmerkmale, wie Ängstlichkeit oder Offenheit gegenüber anderen, da scheint die Erblichkeit geringer zu sein. Ja, 30-40%. Im Bereich der Einstellungen, der moralischen Werte, der politischen Überzeugungen finden wir eine ganz geringe Erblichkeit.
5: Diese beiden Zwillingsbrüder werden für eine Studie des Max-Planck-Instituts in München befragt. Eine der wenigen Studien, die nach dem Krieg fortgeführt wurden. Die Zwillingsforschung war in Verruf geraten durch das Dritte Reich und seine menschenverachtende Rassenideologie. Nuancen auf Messskalen entschieden über Leben und Tod, weil diese angeblich nachwiesen, ob ein Mensch Arier oder Jude ist. Die NS-Eugenik, eine krude Mischung aus Halbwissen und Wahnsinn, wurde durch Versuche an Zwillingen untermauert. Versuche, die unter anderem mit dem Namen des berühmt-berüchtigten KZ-Arztes Mengele verbunden sind. Die schwarze Seite der Anlage-Umwelt-Debatte, von der sich die Zwillingsforschung nur langsam erholte.
9: Ich denke, es war die Entdeckung der chemischen Grundlagen der Chromosomen, die Doppelhelix durch Watson und Crick, die dann auch der Verhaltensgenetik wieder neuen Auftrieb gegeben hat. Erst in der jüngsten Zeit, als man die Erforschung des menschlichen Genoms nun sehr intensiv und mit großem Erfolg betrieben hat, hat man diese Forschung wieder aufgegriffen, weil man gemerkt hat, die Psychologen mit ihrer Verhaltensgenetik können den Molekulargenetikern Hinweise geben, wo sie denn nach Genen suchen sollen. Sonst fischen die ja im Trüben und wissen nicht genau, was denn genetisch bedingt sein könnte.
5: Auch für andere Disziplinen, zum Beispiel die Pädagogik, ist die Zwillingsforschung von Bedeutung. Das Besondere an der Münchner Studie ist, dass es sich um eine Langzeitstudie handelt. Das heißt, dass Zwillingspaare schon seit der Kindheit bis ins hohe Alter beobachtet werden. Ergebnis: Im hohen Alter wird der Mensch durch Altersgebrechen wieder abhängiger von der Umwelt. Im mittleren Alter setzen sich die Anlagen eher durch und im Kindesalter nimmt die Umwelt durch Erziehung und Schule Einfluss.
10: Wir wollen ja was über die Persönlichkeitsentwicklung von Kindern hören. Wir wollen ja wissen, wie die sich optimal entwickeln, in unserer Umwelt zumindest. Nicht mal, man kann sich natürlich auch Umwelten vorstellen, die völlig widerborstig sind. Also wenn ich in einem Entwicklungsland groß werde, dann muss ich sehen, dass ich überlebe. Und da geht es nicht darum, eine kultivierte Persönlichkeit zu entwickeln. Die Zielsetzungen sind anders. Aber ich denke mir, dass man allgemein was tun kann dafür, dass Kinder glücklicher groß werden zum Beispiel.
5: Genetisch gleich, aber dennoch verschieden. Andere Partner, Erfahrungen, Schicksalsschläge hinterlassen Spuren. Elfriede und Clotilde haben die gleichen Anlagen und Talente, aber jede hat etwas unverwechselbar Eigenes daraus gemacht.
0: Und damit zur Frage aller Fragen. Welche Eigenschaften und Merkmale sind denn nun angeboren?
3: Ja, aus psychologischer Perspektive müssen wir sagen, dass eigentlich bei jedem Merkmal, bei Intelligenz oder bei Schüchternheit, sowohl Anlagefaktoren als auch Umweltfaktoren eine Rolle spielen. Und es ist immer das Zusammenspiel zwischen diesen beiden Faktoren, die dann zu einer bestimmten Ausprägung in diesem Merkmal führen.
0: Mhm. Nun hören wir ja oft Aussagen wie die, das musische Talent der Tochter, ganz die Mutter, oder der charmante Sohn, da schlägt der Vater durch. Wie gehen Sie mit solchen Aussagen um?
3: Ja, die sind durchaus realistisch. Zum einen spielen natürlich die Gene der Eltern auch eine bedeutsame Rolle. Aber andererseits sind auch die Lerngelegenheiten wichtig. Also wir gehen davon aus, dass zum Beispiel der Erwerb einer Verhaltensweise wie der charmante Umgang mit anderen Menschen auch über Beobachtungslernen zum Beispiel erworben wird. Diese Beobachtungsprozesse führen natürlich auch dazu, dass zwischen dem Verhalten der Eltern und der Kinder dann eine gewisse Ähnlichkeit resultiert.
0: Herr Büttner, herzlichen Dank, dass Sie bei uns waren.
3: Gern geschehen.
0: Zum Abschluss der Versuch einer ganz knappen Zusammenfassung. Betrachten Sie es doch mal so. Entwicklung ist die grundlegende Form der Auseinandersetzung des Menschen mit seiner physischen und sozialen Umwelt. Und zu einer Auseinandersetzung gehören immer zwei. Die Welt macht uns eben nicht zwingend zu dem, was wir sind. Da können wir schon selbst ein ganz gewichtiges Wörtchen mitreden. Das Thema der nächsten Folge: pädagogische Psychologie. Bis dahin, Servus.

0: Wir haben uns heute eine tolle Location ausgesucht, hier den Roberto Beach, und zwar für ein wichtiges Thema, nämlich
1: für Deutsch-Quali-Aufgaben.
0: Richtig, ganz genau. Und zu so einer Quali-Prüfung gehört natürlich auch eine Textarbeit. Und da habe ich euch eine mitgebracht, bitte schön, und zwar eine Originalprüfung von 2010 aus Bayern. Und ihr wisst wahrscheinlich schon, dass man in dieser Textarbeit wählen kann zwischen zwei Texten, nämlich
2: Sachtext und literarischen Text.
0: Richtig. Und nach welchen Kriterien wählt ihr da aus?
2: Ja, welchen Text ich besser verstehe beim Lesen oder wo ich schon was weiß drüber.
0: Mhm, genau, wenn du zum Thema vielleicht schon ein bisschen was weißt.
1: Also, was ich gerne mache, ich schaue mir den Text an, schaue, ob irgendwelche Anhänge dabei sind. Zum Beispiel bei Literaturtexten sind meistens so Karikaturen oder solche Bilder dabei. Mhm. Und bei dem anderen so Statistiken, irgendwelche Diagramme. Und weil mir eher eigentlich so Sachtexte eher liegen und ich mit Statistiken eher arbeiten kann und mehr Spaß mache und mehr verstehe, nehme ich das halt. Das ist mein Entscheidungskriterium.
0: Jawohl, aber ihr solltet trotzdem auf jeden Fall beide Texte lesen. Das ist ganz wichtig. Und zwar nicht nur die Texte überfliegen, mit überfliegendem Lesen, sondern auch die Fragen dazu. Weil es ist total blöd, wenn du vielleicht jetzt schon 2 Stunden an einem Text gearbeitet hast und alle Fragen ganz toll beantwortet hast. Und dann merkst du, oh, die letzte Frage, mit der kann ich eigentlich überhaupt nichts anfangen. Das heißt, wirklich beide Texte überfliegen und auch die Fragen dazu. Und weil wir dem Ibo einen Gefallen tun wollen, fangen wir an mit dem
1: Sachtext.
0: Ja. Ihr habt euch jetzt also für den Sachtext entschieden. Das heißt, streicht bitte unbedingt die anderen Aufgaben durch. Ne? Nicht, dass ihr dann die falschen Aufgaben zum falschen Text macht, wäre ganz blöd. Ist alles schon vorgekommen. So, die Linda, die hat ja den Quali schon gemacht und vor allem auch bestanden. Vielleicht kann die uns so ein paar Tipps geben. Wie hast du das geschafft?
2: Also die Fragestellungen sind meistens eigentlich die gleichen, bloß anders formuliert. Mhm. Und wenn man auch genügend übt, dann versteht man auch das. Das eigentlich, dass sie dasselbe von einem wollen.
0: Genau, ein wichtiges Stichwort. Üben ist ganz wichtig. Ne? Dann kannst du nämlich auch die Aufgaben viel besser verstehen. Du erkennst, Mensch, habe ich ja eigentlich alles schon mal gemacht. Fällt mir eigentlich gar nicht so schwer. Und ja, das nächste wäre jetzt halt einfach mal, den Text zu lesen. Habt ihr da eine Textlesemethode, die ihr anwenden könnt?
1: Ja, die haben wir doch schon mal gelernt, oder?
0: Ja, die haben wir schon mal gelernt. Dann machen wir das.
1: Und zwar unterstreichen die wichtigen Sachen.
0: Zum Beispiel. Mhm. Genau. Fertig?
1: Fertig. Ja.
0: Gut. Wir machen uns mal an die Fragen von dem Text. Nur Mut. Was haben wir denn da? Formuliere die Grundgedanken des Textes in wenigen Sätzen. Ja. Will meinen.
2: Dass man zum Beispiel aus den verschiedenen Absätzen also das zusammenfasst in einen Satz und dann für jeden Absatz einen Satz gibt.
0: Das ist jetzt schon die Strategie, die du so ein bisschen beschrieben hast. Was ist das letztendlich? Eine
1: Zusammenfassung, Textzusammenfassung.
0: Genau, eine Zusammenfassung, eine Inhaltsangabe. Hm? Wie leite ich da ein?
1: Mit einer Einleitung.
0: Mit einem Einleitungssatz. Da fasse ich das Wichtigste zusammen. Was muss da rein?
2: Der Titel.
1: Autor.
0: Und die Textsorte, ne?
1: Die Textsorte, genau. Ja.
0: Ja, zum Beispiel in dem Sachtext Nur Mut von sowieso, steht da irgendwo, geht es um Punkt, Punkt, Punkt. So könnte man es formulieren. Mhm. Und dann?
2: Dann den Inhalt irgendwie
0: kurz wiedergeben. Ja. Ne? Welche Vorarbeit sollte man da leisten?
1: Im Text schon mal, je nach dem Abschnitt, zusammenfassen vielleicht.
0: Genau.
1: Oder ja, in einem Satz.
0: Genau,
1: während des Lesens halt.
0: Ihr solltet Sinnabschnitte suchen, vielleicht kleine Überschriften finden, die helfen euch dann beim Schreiben. Und achtet bitte drauf, wirklich kurz und knapp zusammenfassen. Ja? Nicht irgendwie eine große Nacherzählung, das ist nicht nötig. So zwischen 6 und 8 Sätzen vielleicht. Ja?
1: Okay.
0: Genau, und bitte nicht irgendein Kauderwelsch. Schau keinen an.
1: Nee.
0: Wichtig ist, dass ihr wirklich sachlich schreibt, in gutem Deutsch.

0: weil es gibt die Hälfte der Punkte auf die Sprache. Und wenn da irgendwie ein Mist dasteht, dann ziehen wir was ab.
1: In welcher Zeitform schreibe ich denn so eine Inhaltsangabe?
2: In der Grundform also.
0: Grundform?
2: Nein.
3: Präsens.
0: Präsens, genau, in der Gegenwart.
1: Gegenwart.
0: So, zweite Aufgabe.
3: Im Text kommen folgende Begriffe als Fremdwörter vor. Mhm. A. Mangel, B. Ausgleichen, C. Deutlich aussprechen und D. Wagnis. Schreibe sie heraus und ordne sie entsprechend zu.
0: So, das ist ja jetzt ein bisschen blöd, weil der Text, der hat ja viele Wörter, ja. Das heißt, es ist nicht so leicht. Was kann ich tun, damit das leichter fällt?
2: Also gleich, während man liest, die Fremdwörter unterstreichen, sich rausschreiben und dann später das dazu schreiben, welches zu wem gehört.
0: Dann brauche ich nämlich vielleicht nur noch 15 Wörter angucken, 15 Fremdwörter und nicht noch mal einen ganzen Text mit 100 Wörtern oder so. Richtig? Und wenn ich dann jetzt unsicher bin, ob das wirklich das dazugehörige Fremdwort ist, was tue ich dann?
3: Schauen in so einem schlauen Buch nach.
0: In welchem schlauen Buch denn?
2: Im Wörterbuch.
0: Ja. Das dürft ihr nämlich mitnehmen. Die gute Nachricht, ihr dürft das Wörterbuch in dieser Textarbeit die ganze Zeit verwenden.
3: Okay.
0: Muss man vorgeübt haben. Ja, das Nachschlagen, dass es schnell geht. Aber ihr dürft das hernehmen. Frage 3.
2: Für welche Überzeugungen treten Menschen mit Zivilcourage ein? Nenne stichpunktartig 4 Beispiele aus dem Text.
0: Was muss ich beachten? Du hast vorhin gemeint, du würdest Schlüsselbegriffe unterstreichen.
3: Ja.
0: Was ist hier wichtig?
3: Dass man halt 4 Beispiele nennen soll und diese nicht irgendwo herholen soll, oder?
0: Sondern?
2: Stichpunktartig aus dem Text raus, keiner finden.
3: Ja. Genau. Und das Wichtigste war, hier ist auch noch stichpunktartig unterstrichen schon von vornherein. Man muss darauf achten, dass man das halt, oder man muss halt nicht ganze Sätze formulieren. Man kann es halt in Gedanken wiedergeben.
0: Genau, macht es euch nicht schwerer. Hier sind nur Stichpunkte gefordert, das ist relativ leicht. Was kann ich mit dem Text tun, um mir das dann noch ein bisschen zu erleichtern, um die richtigen Antworten zu finden?
3: Aber vornherein schon markieren im Text.
0: Na, vornherein nicht, bevor du die Frage kennst. Genau, einfach nochmal überfliegen, ja, die Textstellen, die dazu passen, markieren und dann einfach sauber rausschreiben in Stichpunkten und schön so mit Spiegelstrichen untereinander.
3: Okay.
0: Okay.
2: Im Text werden die Begriffe Mut und Übermut verwendet. Zeige die Unterschiede in ihrer Bedeutung an jeweils einem eigenen Beispiel auf. Man sollte diese Textstellen, wo die Wörter Mut und Übermut verwendet werden, nochmal durchlesen.
0: Genau, nochmal den Kontext sich klar machen. Ja.
2: Und dann noch die Unterschiede sich ein bisschen
3: verdeutlichen.
2: Genau.
3: Und zum Schluss für beides jeweils ein Beispiel wiedergeben. Und
0: genau, finde ich ein
3: eigenes Beispiel. Ja genau, hier ist noch eigen unterstrichen.
0: Das richtig. Heißt,
3: nicht aus dem Text ein Beispiel, sondern aus dem eigenen Erfahrungsschatz zum Beispiel.
0: Aus dem eigenen Erfahrungsschatz, sehr gut, ganz genau, ja. In dem Fall geht die Frage über den Text hinaus. Ihr müsst euch selber irgendwie ein Beispiel ausdenken, beziehungsweise aus eurem eigenen Erfahrungsschatz eins wählen. Gut, und du hast auch schon betont, da ist noch ein Wort, das ist wichtig, da steht nämlich jeweils. Ja? Das heißt, du musst ein Beispiel für Mut und ein Beispiel für Übermut bringen. Nicht nur ein Beispiel insgesamt, weil sonst fehlt was und das ist schlecht. Und durch eure Beispiele soll natürlich auch dieser Unterschied zwischen Mut und Übermut klar werden. Ne? Fallen euch welche ein?
2: Ja, Mut zum Beispiel, ein Klassenkamerad wird gemobbt und ich sag dann halt was gegen die anderen, die ihn mobben.
0: Warum ist das mutig?
2: So. Weil ich mich gegen die Menge stelle.
0: Aha, genau. Ja, es muss immer klar werden, was ist daran mutig. Und Übermut?
3: Ja, Übermut vielleicht in eine Clique oder man möchte da auch mit in diese Clique rein und dann gibt es eine Mutprobe oder Gruppenzwang, irgend sowas, dass man halt irgendwas machen muss, was eigentlich total gefährlich ist.
0: Genau, ja. Und bleibt bei euren Beispielen nicht so allgemein, sondern versucht wirklich konkret zu werden. Ein Beispiel ist immer was sehr Konkretes. Wie ist es mit der Sprache?
3: Ja, das...
2: Gutes Deutsch.
0: Ja, gutes Deutsch ist immer gut. Warum frage ich das ausgerechnet hier?
3: Weil man, sobald man irgendwas selbst sich ausdenkt, das vielleicht wieder nicht so gut wird.
0: Genau, das ist ganz oft so, wenn die Schüler dann erstmal anfangen, aus ihrem eigenen Erfahrungsschatz zu plaudern, dann wird es häufig so ein bisschen schwammig oder so ein bisschen schlechtes Deutsch. Insofern wirklich Hochsprache verwenden, sachlich bleiben. Ganz genau. 7. Abbildung 2 zeigt die Inschrift auf einem Grabstein. Was könnte passiert sein? Erzähle.
3: Dazu müssen wir aber erst noch einen Grabstein.
0: Ich werde Tote geben. Ja, schaut euch mal hier diesen Grabstein an. Lies mal vor.
3: Peter dachte, Stefan hilft. Stefan dachte, Susanne hilft. Susanne

0: dachte, Andrea hilft, Andrea dachte, Georg hilft. Alle zusammen wären sie ganz schön stark gewesen.
1: Mhm. Was soll das heißen?
2: Dass, wenn sie zusammengehalten hätten, zum Beispiel keiner von denen gestorben wäre, weil es ist ein Grabstein, also ist ja jemand dort.
1: Genau, wir haben jetzt. Richtig, wir haben was Wichtiges schon gemacht. Wir haben uns jetzt diese Inschrift mal genauer angeguckt. Wir haben auch versucht, die zu deuten. Das musst du tun, ja? Wenn hier in der Frage irgendwo ein Verweis ist auf einen bestimmten Text, eine Tabelle oder sonst was, erstmal genau durchlesen und die Bedeutung rausfinden. Und dann, was noch? Das ist nur die Vorarbeit.
0: Und dann soll man es erzählen.
1: Was könnte passiert sein? Erzähle. Finde ich das im Text?
0: Nein, nee. Das muss man wieder mit eigenen Worten wiedergeben.
1: Mhm. Wiedergeben?
0: Ja, also das Erklären mit eigenen Worten.
1: Genau, ich muss versuchen, das zu erfinden. Ja, das ist eigentlich eine kreative Aufgabe. Ich muss so eine kurze Geschichte erfinden. Was hilft mir dabei? Weil man sitzt dann da in der Prüfung, ist man ja meistens auch ein bisschen aufgeregt und jetzt soll man hier plötzlich kreativ sein.
0: Ich würde wieder sagen, aus dem eigenen Erfahrungsschatz was sagen. Wenn man dazu was sagen kann, dann kann man ja auch was daraus nehmen.
1: Entweder so oder einfach so eine kurze Ideensammlung machen in Form von einem Cluster, ne, und dann so die sinnvollsten Ideen auswählen und da eine Geschichte draus spinnen. Kommt in jedem Fall auch gut. Fehlt also noch die Nummer 8 und ich sehe gerade, da gibt es viele Punkte. Was heißt das?
0: Viel Zeit dafür nehmen.
1: Ja, ihr sollt euch genug Zeit dafür einplanen. Diese Aufgabe ist wichtig. Da wollen wir auch ein bisschen was sehen. Ne? Also schon viel schreiben, viel sinnvolles Schreiben natürlich. Lies mal vor.
2: Oftmals sind wir auch feige, eine Meinung zu vertreten, weil wir befürchten, uns unbeliebt zu machen. Ich zeige an zwei konkreten Beispielen diese Problematik auf und erläutere, warum ein mutiges Auftreten wichtig sein kann.
1: Ja.
0: Da kommt mir schon was bekannt vor.
1: Das ist schon mal gut.
0: Ja.
1: Wow. Was kommt dir bekannt vor?
0: Das mit dem Stellungnahme bzw. Argumentieren.
1: Genau, das haben wir zusammen nämlich schon mal geübt. Ne? Die Stellungnahme.
0: Wo man halt Pro und Contra aufstellt.
1: So.
0: Und Beispiele nennt.
1: Vorsicht, Vorsicht, Vorsicht. Ne? Du denkst jetzt an diese klassische Erörterung mit Pro und Contra. Hier ist es aber ein bisschen anders. Es geht schon darum, dass du Sachen gut begründen musst. Deswegen steht hier ja auch erläutern. Ne? Das ist immer so ein Signalwort. Aber es ist ja ein bisschen anders. Worauf müssen wir hier achten? Schau dir die Fragestellung noch mal genauer an.
0: Dass man es an einem konkreten Beispiel
1: genau
0: beantworten muss.
1: Richtig. Das heißt, ich habe nicht mehrere Argumente hintereinander, sondern ich habe hier zwei große, konkrete Beispiele. Und innerhalb dieser muss ich dann natürlich auch gut begründen. Worum geht es konkret, inhaltlich hier?
2: Dass wir meistens zu feige sind, um unsere eigene Meinung zu sagen, weil wir uns nicht unbeliebt machen wollen.
1: Genau. Und da müssen wir jetzt halt versuchen, Beispiele zu finden, die auch ein bisschen was hergeben. Ja? Anhand derer das gut aufgezeigt werden kann, warum das so ist. Und ja. Fällt euch was ein?
0: Klassiker, mobben, oder? Dass man irgendwelche Leute mobbt und dann sich also nicht traut, sich da dazwischen zu stellen und diese Person
2: zu beschützen.
0: Genau. Zu beschützen.
2: Also sich dahinter zu stellen.
1: Genau, das ist ganz normal, dass euch jetzt auch nicht sofort wahnsinnig viel einfällt. Das ist ja die größte Aufgabe. Da könnt ihr ruhig erstmal eine Stoffsammlung machen, eine Ideensammlung, dann die sinnvollsten Ideen raussuchen. Aber ich merke jetzt schon, es macht so ein bisschen den Eindruck, als hättet ihr einen Teil dieser Aufgabe vergessen. Also immer gucken, dass ihr auch wirklich die vollständige Aufgabe bearbeitet. Lies mal den letzten Satz vor. Zeige an.
2: Zwei konkreten Beispielen diese Problematik auf und erläutere, warum ein mutiges Auftreten wichtig sein kann.
1: Genau, ja. Also du sollst nicht nur erklären, warum man manchmal zu feige ist, jetzt sich vielleicht irgendwo einzuscheiden, weil man Angst hat, sich unbeliebt zu machen, sondern auch erklären, warum es wichtig ist, sich gerade in solchen Situationen einzuschalten. Ja, also immer die ganze Fragestellung lesen, sonst fehlt zum Schluss ein Teil. Das sind so die Aufgaben, die sehr wichtig sind und gerade da schreiben die Schüler manchmal so ein bisschen an der Aufgabe vorbei, weil sie sie nicht genau genug gelesen haben. Ja?
0: Ja, das stimmt.
1: Dann sich Zeit nehmen, Argumente finden und dann schreiben. Schreibplan aufstellen macht auch immer Sinn. Aber wem ich erzähle ich das? Das haben wir ja alle schon mal gemacht.

hilft. Und das könnt ihr auf unserem Online-Portal, da findet ihr nämlich nochmal alle Aufgaben mit Lösungen, Hilfen und so weiter. Und wenn ihr das macht, dann klappt es auch mit dem Quali.

0: Hallo, wir sind hier in der Rettungsleitstelle Erding und hier kommen alle Anrufe an, zum Beispiel für die Notärzte, für die Feuerwehr. Das heißt, es gibt richtig viel zu tun. Aber damit die Kräfte, die hier eingesetzt sind, auch wirklich alle Notrufe koordinieren können, sind sie natürlich auf gezielte Infos der Anrufer angewiesen. Es gibt auch andere Bereiche, in denen es wichtig ist, dass man gezielt zu Infos kommt und diese auch weitergeben kann. Das ist zum Beispiel, wenn du eine Entscheidung treffen willst oder wenn du irgendwo mitreden möchtest oder wenn du jemanden überzeugen willst. Und genau darum geht es heute. Wie kommen wir zu Infos? Wie werten wir die aus? Und wie geben wir sie dann auch weiter? Wie ist es mit euch? Wart ihr schon mal an einem Unfall und musstet dann irgendwo in der Rettungsstelle anrufen?
1: Ja.
2: Nö, also bisher eigentlich nicht. Ich war nur kurz nach dem Unfall an der Unfallstelle, aber da hatte zum Glück schon jemand anders angerufen.
0: Du sagst zum Glück? Wieso zum Glück?
2: Ja, also ich war schon ziemlich aufgeregt und ich hätte wahrscheinlich alles Mögliche erzählt, nur nicht das Wichtigste. Ich wusste zum Beispiel auch gar nicht, wo genau wir jetzt waren. Ja, deswegen war es schon Glück.
0: Genau, aber die Aufregung ist ganz unnötig, weil wenn du da anrufst, da haben die Leute dort einen ganz gezielten Fragekatalog, nach dem sie vorgehen. Das heißt, du wirst ganz genau gefragt, wo du bist und so weiter, musst also überhaupt nicht aufgeregt sein. Aber natürlich ist es trotzdem wahnsinnig wichtig, dass ihr lernt, wichtige von unwichtigen Infos zu unterscheiden. Wenn du dir erstmal zuschweißt, dann verlieren die natürlich wichtige Zeit, die unter Umständen lebensrettend sein kann. Blöd ist natürlich, wenn du bestimmte Infos überhaupt nicht hast. Ja, das wäre natürlich ganz schlecht. Ja. Gehen wir doch einfach mal rein in die Rettungsstelle und schauen uns an, wie da gearbeitet wird. Okay?
1: Okay.
0: Ui, da kommt gerade ein Notruf rein, da hören wir jetzt gleich mal zu. Kommt mal mit.
3: Hallo. Notruf, Feuerwehr, Rettungsdienst, grüß Gott.
4: Ja, Meier, hier brennt's.
3: Ah ja, Meier. Wo brennt's?
4: In Gelting am Tanzfleckl, in der alten Brennerei. Aber die Hausnummer weiß ich nicht.
3: Gelting bei Plining, ja.
4: Hier hat's einen Knall gegeben. Im Erdgeschoss qualmt's überall und es brennt.
3: Es hat einen Knall gegeben, also Explosion. Und seitdem raucht's stark raus. Okay, Herr Meier. Wir alarmieren sofort die Feuerwehr. Die Feuerwehr ist unterwegs.
0: Ja, wow, das waren jetzt wahnsinnig viele präzise Infos in ganz, ganz kurzer Zeit. Warum hat die Befragung so gut geklappt? Was meint ihr?
2: Ja, der Anrufer wusste einfach genau, was er sagen muss.
0: Mhm. Warum?
5: Ja, das waren halt präzise gestellte Fragen. Also, der wusste, was er sagt.
0: Genau, also die Fragen waren ganz, ganz genau gestellt. Die haben nicht groß Spielraum gelassen für irgendwelche ausschweifenden Antworten, die jetzt für den Notruf vielleicht überhaupt nicht wichtig gewesen wären. Ja. Das ist ganz, ganz wichtig. Und da sind wir nämlich schon bei der ersten wichtigen Sache beim Informieren. Ihr müsst ganz genau wissen, was ihr wissen wollt. Natürlich auch, warum das wichtig ist. Und hinterher müsst ihr euch überlegen, woher bekomme ich denn jetzt diese Infos? Reicht es, wenn ich jemanden mündlich befrage? Oder muss ich vielleicht schriftlich irgendwo nachgucken, zum Beispiel im Internet oder in Büchern zum Beispiel, ne? Hallo.
6: Hallo.
0: Hallo. Wir sind jetzt hier beim Herrn Hagel. Der arbeitet schon seit 17 Jahren, ne, hier in der Rettungsstelle. Was machen Sie denn jetzt, wenn man nicht so ein bilderbuchmäßiger Anruf hier eingeht, sondern wenn vielleicht der Anrufer bestimmte Infos nicht hat oder wenn der einfach auch Ihre Fragen nicht so richtig reagieren kann?
6: Das ist so, die Gesprächsführung übernehmen grundsätzlich wir, da sind alle Mitarbeiter darauf geschult. Wir grenzen das so weit ein. Und wenn er nicht genau weiß, wo er ist, dann fragen wir von wo oder wo kommen Sie her, wo wollten Sie hin? Und so kann man das immer mehr eingrenzen. Und in der Regel klappt das eigentlich ganz gut.
0: Genau, gut. Und dann hoffen wir mal, wenn wir in so eine Situation kommen, wo wir Hilfe brauchen, dass wir alle Infos schnell beieinander haben, dass sie uns auch rechtzeitig erreichen können. Und wie sowas im Idealfall ausschaut, schauen wir uns jetzt gemeinsam mal an. Wir dürfen nämlich heute bei einer Übung der Freiwilligen Feuerwehr dabei sein.

0: Führer, komm.
1: Wir sind jetzt hier im Brandraum mit 2 Kanister Bioethanol. Wie ist das weitere Vorgehen gekommen?
0: Ja, bei Ethanol handelt es sich um einen leicht entzündlichen Stoff. Den müssen Sie kühlen und von der Gefahrenquelle, Brandquelle fernhalten. Kommen.
2: Verstanden. Wir ziehen uns zurück und kühlen aus der Deckung. Kommen.
0: Verstanden, Ende.
3: Okay, kurz und bündig. Ist gut. Hier wird es nämlich langsam auch schon feucht. Habt ihr alles mitgekriegt?
4: Ja.
3: Gut,
4: ja.
3: Dann habe ich jetzt 2 Fragen an euch. Nämlich erstens, wo hat es denn gebrannt? Und zweitens, was hat man am Brandort gefunden?
5: Also hier hat es auf jeden Fall mal im Erdgeschoss gebrannt, von der Fabrik hier. Und es wurde ein leicht entzündlicher Stoff in der Nähe gefunden von dem Brand.
4: Genau, und dieser Stoff nennt sich Bioethanol.
5: Genau.
3: Gut, sehr schön. Also ihr habt gesehen, auch mit wenigen Infos kann man schon einen ganz guten Überblick über einen Sachverhalt kriegen. Ne?
5: Ja.
3: Hat ganz gut geklappt in dem Fall.
5: Wenn es so wenige und kurze Infos sind, dann ist es ja auch leicht. Ich habe bloß ein Problem, wenn die Leute reden und reden und reden. Ich bin da nicht so schnell mit dem Schreiben.
3: Das ist ganz normal. Ihr müsst auch wirklich einfach trennen, was ist denn wichtig, also was ist es wert, aufgeschrieben zu werden. Und dann natürlich nicht schön mitkritzeln, ja, in aller Sauberkeit, sondern wirklich Stichpunkte, weil ansonsten reden die weiter und ihr seid gerade noch beim Schreiben und kriegt die Hälfte einfach nicht mit. Was auch hilft, sind Kürze, ja, Abkürzungen, zum Beispiel gängige Abkürzungen wie Plus für irgendwas Gutes, Positives oder Minus für was Negatives. Ihr könnt natürlich auch eure eigenen Kürzel verwenden, ja, wenn er sie natürlich hinterher noch lesen könnt. Das ist
4: Bei Abkürzungen habe ich jetzt immer das Problem, dass ich die nach einem Tag dann die Hälfte schon wieder vergessen habe, was das überhaupt heißt.
3: Ja, das heißt, du musst dich gleich hinsetzen und nicht erst Tage später, sondern versuch wirklich, wenn du die Sachen noch im Kopf hast, die Sachen niederzuschreiben. Weil ansonsten fehlt dir die Hälfte, du weißt die Kürzel vielleicht nicht mehr, die Zusammenhänge sind dir nicht mehr ganz klar. Und ansonsten natürlich üben, üben, üben. Aber es klappt schon mit der Zeit.
4: Da steht. Mein Gott, das atmet.
1: Ups. Das haben wir gefunden.
3: Okay, also schauen wir mal, was es mit dem Bioethanol auf sich hat.
5: Ja.
4: Also da stehen schon mal viele Nummern, die mir irgendwie gar nichts sagen.
5: Tja, und wo fangen wir jetzt da an?
4: Schauen wir einfach mal im Handbuch nach.
3: Ja, hervorragende Idee, bitteschön.
5: Okay. Bioethanol. Leicht entzündbarer flüssiger Stoff. Flammpunkt unter 23 Grad. Verdammt, unter 23 Grad, das geht doch. Wozu braucht man das überhaupt? Warum steht das überhaupt rum? Ich meine, unter 23 Grad, das hat es mal locker hier, 23 Grad. Überlegt euch das mal. Krass!
3: Okay, also vielleicht ist es am besten, ihr überlegt euch jetzt einfach mal 2 bis 3 Fragen. Nicht zu viele, weil es ist ja ein ziemlich komplexes, schwieriges Thema, auf die ihr euch festlegt und ihr dann versucht rauszufinden.
5: Ja, dann würde ich als allererstes mal wissen wollen, wofür Bioethanol überhaupt gut ist.
4: Und mich würde interessieren, was die ganzen Nummern bedeuten.
3: Genau, dann versuchen wir jetzt einfach mal, das rauszufinden.

0: So, bleibt nur noch die Frage, woher die Antworten nehmen. Was meint ihr?
1: Ich würde mal im Internet nachschauen.
0: Mhm, genau.
2: Oder in Büchern.
0: Genau, zum Beispiel in Sachbüchern oder vielleicht auch mal im Internet googeln. Ja, ist eine Möglichkeit. Berichte, Zeitungen, sowas. Und wir gehen jetzt einfach mal zurück ins Feuerwehrhaus und recherchieren ein bisschen.
3: Ihr wollt ja jetzt vor allem zwei Fragen klären. Wofür braucht man Bioethanol und was bedeuten die Nummern? Ne? Wolltest du unbedingt wissen. Wie würdet ihr da jetzt vorgehen?
1: Also ich würde es jetzt einfach mal in die Suchmaschine eingeben und gucken, was dabei rauskommt.
3: Genau.
2: Ja, und dann lesen und das Wichtigste vielleicht in Stichpunkten rausschreiben.
3: Mhm, genau. Achtet vor allem darauf, wenn ihr das rausschreibt, dass ihr vielleicht schon Teilüberschriften oder so bildet. Dann habt ihr zum Schluss nicht so ein Durcheinander, sondern könnt das Ganze dann auch viel besser erklären. Wichtig ist auch, dass ihr euch klar macht, wer das Gegenüber ist. Viele haben noch überhaupt keine Vorinformationen zu Bioethanol. Und insofern bräuchtet ihr da vielleicht ein paar allgemeine Infos, die ihr dann an Anfang stellen könntet. Ne?
2: Also zum Beispiel erklären, was Bioethanol überhaupt ist.
3: Genau, sowas zum Beispiel. Ganz zum Schluss solltet ihr dann einfach nochmal schauen, habe ich jetzt wirklich alle Fragen beantwortet? Habe ich auch nichts Unwichtiges?

0: Wenn ihr jetzt eure Informationen weitergeben wollt, ist es natürlich wahnsinnig wichtig, dass ihr versucht, das Ganze logisch aufzubauen, damit euer Gegenüber auch versteht, was ihr ihm eigentlich sagen wollt. Ne? Du hast das jetzt schon mal versucht zu strukturieren. Was hast du rausgekriegt? Wie würdest du es machen?
1: Also wir wollten als Einleitung erstmal überhaupt was dazu sagen, was Bioethanol überhaupt ist. Mhm. Und im Hauptteil würden wir dann erst was zur Verwendung von Bioethanol sagen und dann die UN-Nummer und die Kemmler-Zahl erklären. Und als Schluss sagen wir dann, dass man Bioethanol eigentlich schon verwenden sollte, aber halt nur bei richtiger Lagerung.
0: Gut, das macht Sinn, das ist logisch aufeinander aufgebaut, prima. Jetzt müsstet ihr natürlich noch ein was machen. Ihr könnt euch jetzt nicht einfach hinstellen und anfangen zu erzählen, sondern ihr müsst natürlich vorher irgendwie versuchen, das Ganze mal auszuformulieren. Sich vielleicht im Vorfeld schon mal überlegen, welche Sätze könnte ich denn verwenden, dass der Zuhörer euch dann wirklich auch folgen kann. Wichtig ist natürlich auch, dass ihr keine ellenlangen Schachtelsätze verwendet, weil ansonsten schweift euch dann euer Zuhörer ab und denkt an alles Mögliche, aber nicht an das, was ihr ihm gerade erzählen wollt. Ne? Das heißt, übt es jetzt doch einfach mal und wir hören uns das nachher mal an. Okay?
1: Okay.
0: Okay.

0: uns ist jetzt wieder der Einsatzleiter Herr Stampfer dabei. Der wird sich jetzt mal anhören, was ihr so geübt habt. Benni, magst du mal?
1: Ja, klar. Also, okay. Dann fange ich mal an. Was ist denn Bioethanol eigentlich? Also das Wort Bioethanol besteht eigentlich aus zwei Teilen, und zwar aus Biogen, für aus Leben entstanden, und aus Ethanol. Und Ethanol ist eine leicht entzündliche Flüssigkeit, die zu der Gruppe der Alkohole gehört. Wofür wird Bioethanol verwendet? Also wir verwenden Bioethanol hauptsächlich als Biokraftstoff. Und es wird aber auch verwendet, um Automotoren anzutreiben oder zu heizen. Und Bioethanol wird ausschließlich aus der Biomasse von Pflanzen und Heu und anderen Pflanzenresten hergestellt. Genau. Dann gibt es noch die UN-Nummer. Und die UN-Nummer ist die Zahl, die den Stoff beschreibt, mit dem wir es zu tun haben. Und sie wird für alle chemischen Verbindungen und Stoffe verwendet mit Gefährdungspotenzial. Und dafür haben wir eine Liste gefunden.
0: Genau.
1: Die würde ich jetzt mal rumgeben. euch beiden.
0: An uns beide rumgeben.
2: Unter der Nummer 1170 findet und man dann Bioethanol.
1: Richtig.
3: Okay. Genau. So, weiter hinten.
4: Nix.
0: Genau. Gut. Genau. Prima, das klang doch schon mal sehr gut. Also ich konnte dir sehr gut folgen, auch wenn ich von dem Thema noch nicht so viel Ahnung hatte. Du hast es ganz klar, also was heißt du, ihr habt es vielleicht eigentlich zusammen gemacht, ganz klar strukturiert. Du hast es in deinen eigenen Worten gesagt. Deswegen konnte man dir auch so gut folgen. Ja, wenn jemand irgendwie was Kompliziertes abliest, dann ist das einfach zu schwierig. Und du hast vor allem frei gesprochen. Also wir konnten dir nicht nur folgen, sondern es war auch noch angenehm, dir zu folgen. Ja? Richtig war hoffentlich auch alles.
4: Hat alles gepasst.
0: Gut.
4: Wunderbar.
0: Also habt ihr prima gemacht. Ich denk mal, auch ihr werdet in Zukunft keine Schwierigkeiten mehr haben, wenn es darum geht, Infos zu sammeln und sie an andere weiterzugeben.

0: Heute will ich euch mal jemanden vorstellen, und zwar die Doris, meinen Frosch. Und die Doris, die will ich heute zum Wetterfrosch ausbilden lassen. Gell, Doris? Doris? Doris! Die Doris ist weg. Doris! Doris! Doris! Die Doris ist weg. Doris, wenn du mich jetzt irgendwie hörst, ich lasse dein Glas hier und ich komme später wieder. Und, naja, dann schaue ich mir halt selbst mal an, wie das mit dem Wetter funktioniert.
1: Wetter wie das hier, das wünscht sich eigentlich keiner. Aber man kann es sich nicht aussuchen. Das Wetter macht, was es will. Irgendein Wetter ist immer, überall auf der Erde. Um herauszufinden, was Wetter eigentlich ist und wie es entsteht, steige ich auf den Hohen Peißenberg. Auf genau 1000 Meter Höhe liegt dort die älteste Bergwetterstation der Welt.
0: Entschuldigung.
2: Ja, bitte?
0: Was machen Sie da?
2: Ich lese den Himmel.
0: Sie lesen den Himmel?
2: Ich lese den Himmel.
0: Gehören Sie auch zu der Wetterstation?
2: Ja, ich bin Meteorologe.
0: Meteorologe. Meteorologe.
2: Ja.
0: Ein Wetterforscher sozusagen, oder?
2: Ein Atmosphärenforscher.
0: Aha. Und könnten Sie mir beibringen, wie man den Himmel liest?
2: Das ist sehr kompliziert. Da gehen wir mal am besten zu dem Balkon dort.
0: Ich bin übrigens der Willi. Hallo.
3: Ich bin der Christian.
0: Könntest du mir jetzt eigentlich das Wetter vorhersagen?
3: Ja, also einen Augenblick so in den Himmel zu gucken, das ist noch nicht so sehr aufschlussreich. Mhm. Das Lesebuch wird wesentlich dicker, wenn man in gewissen Zeitabständen schaut. Zum Beispiel nach 15 Minuten. Wenn man da nochmal schaut und sieht, was hat sich dann verändert. Dann allerdings wäre ich in der Lage, dir ziemlich genau zu sagen, was in den nächsten Stunden auf uns zukommt.
0: Das heißt, wir machen jetzt mal eine Pause. Wir können mal
3: 15 Minuten Pause und dann sehen, was sich verändert hat.
0: Das hätte ich eine gute Idee. Ich habe nämlich Gummifrösche dabei.
3: Ja, bitte.
0: Wir könnten ja jede Minute einen Frosch essen. Also 15 Stück, 1, 2, 3, 4, 5, 6, 7, 8, 9, 10, 11, 12, 13, 14, 15.
3: Noch eine Minute. Hat schon angefangen.
1: Schauen wir mal, ob sich innerhalb von 15 Minuten genauso viel am Himmel verändert wie bei den Gummifröschen.
0: Was kannst du jetzt sehen?
3: Naja, eine kleine Veränderung hat sich ja getan.
0: Es Wo denn?
3: Ist plötzlich eine kleine Wolke da.
0: Da hinten eine ganz kleine, schaut euch die mal an.
3: Da.
0: Mhm.
3: Das ist eine Veränderung, da tut sich irgendetwas. Und wenn man das jetzt weiter verfolgt, wird die Wolke größer. Wird sie kleiner, löst sie sich gleich wieder auf. Mhm. Und wenn ich das sehe, dann weiß ich ziemlich genau, was heute den ganzen Tag über noch passiert oder eben nicht passiert.
1: Für heute ist sich Christian ziemlich sicher. Sonne satt und auf keinen Fall Schnee.
0: Wenn du als Meteorologe mit dem Wetter so viel zu tun hast, wettest du auch gerne?
3: Nicht so sehr gerne.
0: Aber würdest du mit mir eine Wette machen?
3: Eine Wetterwette würde ich immer machen.
0: Ja, es ist auch eine Wetterwette. Und zwar wette ich nämlich, dass es jetzt im Moment 17 Grad hat.
3: Da halte ich dagegen. Ich denke, wir haben höchstens 10 Grad.
0: Ja, dann überprüfen wir das einfach mal.
3: Ja.
1: Und dazu gehen wir auf das Messfeld der Wetterstation.
3: Also hier, das ist die Wetterhütte, da müssen wir jetzt reingucken.
0: Aha, und hier sind jetzt unser... Moment mal, da gibt es ja lauter Thermometer.
3: Ja, ganz viele. Was unsere Wetter angeht, da müssen wir dieses Thermometer also ablesen.
0: Ja, das gibt's ja nicht. 17 Grad. Ja, da habe ich gewonnen. Na, es ist natürlich nur ein Spaß gewesen. Es sind genau 13,4 Grad. Also, naja, goldene Mitte eigentlich.
3: Goldene Mitte. Und jetzt mache ich das lieber gleich wieder zu, sonst könnte die Messung beeinflusst werden.
0: Ach so, das muss zu sein. Wie so ein Tabernakel in der Kirche, wo was Frommes und Heiliges drin ist.
1: Dann zeigt mir Christian, was auf dem Messfeld noch alles gemessen wird. Diese Thermometer sehen aus wie Fiebermesser, die im Boden stecken. Sie messen die Temperatur unter der Erde, die sogenannte Bodentemperatur. Die ist für die Bauern wichtig, damit sie wissen, wann sie ihre Felder einsäen können. Das längste Thermometer misst die Temperatur in einem Meter Tiefe.
0: 5,4 Grad.
1: Was ist eigentlich das Kälteste, was es je gab?
3: Da müssen wir natürlich sehr weit fahren zum Südpol. Das ist ja der Eiskontinent schlechthin.
1: Ganz unten. Es
3: in der Mitte des Kontinents ein Tal, das in 2500 Metern Höhe liegt. Und in diesem Tal liegt eine Wetterstation namens Vostok. Die wird von den Russen betrieben. Mhm. Und da hat es sich einmal bis minus 89,4 Grad abgekühlt.
1: Das heißt, das ist ja, Moment mal, fast minus 90 Grad.
3: Fast minus 90 Grad. Da wird fast schon die Luft flüssig.
1: Mit dem nächsten Instrument wird festgestellt, wie viel es regnet.
4: Aha.
1: Ich habe gedacht, jetzt steht hier irgendwie so ein Regenmesscomputer oder sowas.
3: Nein, Regenmess stimmt, aber Computer nicht. Aha. Das ist ein ganz normaler Regenmesser. Das Wasser fällt hier rein. Aha. Und diesen ersten Teil nehmen wir dann ab. So.
1: Ach, das ist so ein Trichter. Ach so, und das fließt dann hier unten rein?
3: Das fließt in diesen Topf. Den Topf nehmen wir raus und entleeren in diesen Messzylinder.
1: Aha.
3: Das mache ich jetzt mal.
1: Und das ist der ganze Regen, der heute Nacht gefallen ist?
3: Ja, das kippt man hier raus.
1: Oh, ist aber ganz schön viel. Nur nee, auf dieser Stelle.
3: Nicht, das ist nicht so sehr viel. So, und da lesen wir dann hier ab, da ist eine Skala, da können wir ablesen, 8,0 mm Regen. Oder 8,0 Liter pro Quadratmeter, kann man auch sagen.
1: Ach, Moment mal, 8 Liter pro Quadratmeter?
3: Ja.
1: Diese weiße Platte ist genau einen Quadratmeter groß. Heute Nacht sind also auf jeden Quadratmeter des Hohen Peißenbergs 8 Liter Regen gefallen. Also genauso viel Flüssigkeit, wie in 8 Tüten Milch reinpasst.
4: Dieses Windrad, das sieht ja eigentlich aus wie beim Italiener, wenn man Eis bestellt. Damit kratzt er das immer so aus der Schale raus.
3: Nicht, hör auf. Das darfst du nicht machen.
1: Aha.
3: Das würde die Messung wirklich beeinflussen. Hier ist ein Kabel.
1: Ja.
3: Und dieses Kabel überträgt die Ergebnisse dieses...
4: Dieses Kabel hier unten?
3: Ja.
4: Aha.
3: Das endet in der Wetterwarte. Und da wird der Wert angezeigt.
1: Christian Feuer ist ein Meteorologe. Um zu sagen, wie das Wetter ist und wird, benutzt er verschiedene Instrumente. Thermometer für die Lufttemperatur und Riesenthermometer für den Boden. Die Regenmenge misst er mit einem Regensammelbecher. Und die Geschwindigkeit des Windes mit einem Drehrad. Die Daten werden über ein Kabel elektronisch in die Wetterwarte übertragen. Und dort in der Wetterwarte will mir Christian zeigen, wie Regen entsteht.
0: Schon wieder ein Frosch. Naja, ich meine, eigentlich sollte die Doris heute hier aufpassen, aber wo die wohl rumhüpft?
1: Also wie ist das? Was ist Wetter?
3: Also am Anfang ist die Sonne. Dort. Und was macht die Sonne? Die Sonne erwärmt das Land.
1: Mhm.
3: So, und die Wärme sorgt aber dafür, dass hier die Nässe und das Wasser, was hier am Boden ist, dass das verdunstet, es trocknet. Das wird von der Sonne nach oben gerissen.
1: Mhm.
3: So.
1: Aber das sieht man nicht, oder?
3: Das sieht man nicht. Das ist vollkommen unsichtbar.
1: Aha.
3: Du siehst ihn dann wieder, wenn das hier kälter wird, mhm, und dieser Wasserdampf wieder kondensiert. Das heißt, es bilden sich kleine Wassertröpfchen.
1: Sind das die Tröpfchen hier?
3: Das sind die Tröpfchen. Es entsteht eine erste Wolke.
1: Aha. Ach so, ja.
3: Es entsteht eine Wolke. Und wenn die Luft dann jetzt aber noch höher steigt, dann werden es schon mehr Wassertröpfchen.
1: Also eine Wolke besteht nur aus Wassertropfen?
3: Nur aus Wassertropfen. Wenn sie am Boden ist, haben wir Nebel.
1: Aha.
3: Und auch da ist es Nebel, aber da ist sie nicht am Boden.
1: Und was ist das jetzt?
3: Und dann
1: hier
3: entstehen ganz viele dicke Wassertropfen, wenn es immer höher steigt.
1: Aha.
3: Und man sieht auch schon, jetzt sind die Tropfen so dicht nebeneinander und so groß, und plötzlich fallen sie runter als Regen. Es regnet.
1: So entsteht Regen?
3: So entsteht Regen.
1: Aber es gibt ja auch Wolken, aus denen fällt Schnee zum Beispiel.
3: Naja, das hängt von der Temperatur ab. Wenn es kalt ist, dann entstehen nicht Wassertröpfchen, sondern Eiskristalle.
1: Mhm.
3: Und wenn die zusammenwachsen, dann entstehen keine großen Wassertropfen, sondern große Eiskristalle, und das sind Schneeflocken.
1: Aber es gibt auch Wolken, aus denen fällt Hagel.
3: Das ist nun wieder was ganz Schlimmes. Hagel, dazu braucht man ganz stark auf- und abwärts wehende Luft.
1: Mhm.
3: Und dann passiert Folgendes, der Regen fällt schon runter und ist dankbar, dass er die Wolke verlassen darf. Aber dann kommt ein gewaltiger Auftrieb, der so heftig ist, dass er die Regentropfen, die schon fallen wollen, mitnimmt. Und wenn die wieder nach oben gerissen werden, dann gefrieren die und es werden Eisklumpen draus.
1: Wie groß kann so ein Hagelkorn werden? Ich habe schon mal so einen großen gesehen, im Fernsehen allerdings.
3: Naja, also aus den USA, wo es die heftigsten Gewitter gibt, sind tennisballgroße Hagelkörner verbirgt und teilweise noch größer. Und was der Oberclou ist, man hat schon Hagel- oder Eisklumpen gefunden, in denen kleine Tiere eingeschlossen waren.
1: Auf
3: Frösche.

0: Das gibt es. Aber das gibt es bei uns nicht. Das gibt's, so dolle Gewitter gibt es hier nicht. Zum Glück, muss man sagen.
1: Wie kommen
0: aber
1: die Frösche dann da rein?
0: Da hat es einen solchen Wirbelwind vom Boden ausgegeben, so eine Art Windhose. Und der hat Kleingetier aus den Feldern mit in die Wolke gerissen. Das gibt es.
2: Hierzu sage ich nur eins. Boah, ey. Sieht ja echt toll aus, so ein Tornado. Ist aber irre gefährlich. Ein Glück, dass es die bei uns nicht gibt.
1: Ich kenne auch Wind, aber ich weiß nicht, wie Wind entsteht. Kannst du mir das auch erklären?
0: Das kann ich dir auch erklären. Wind entsteht immer dann, wenn warme und kalte Luft zusammenstoßen.
1: Aha.
0: Das zeige ich dir mal an einem Globus. Wir haben hier, guck mal, was wir hier für einen schönen Globus haben.
1: Aha.
0: So, wo ist es besonders kalt?
1: Am Nordpol.
0: Am Nordpol, da oben.
1: Aha.
0: Und wo ist es besonders warm?
1: In der Wüste in Afrika.
0: In der Wüste in Afrika, da ist Afrika.
1: Ah, Moment mal. Hier ist Afrika, hier ist der Nordpol und wir sind hier. Wir sind ja genau in der Mitte.
0: Wir sind genau in der Mitte. Bei uns stoßen also warm und kalt zusammen.
1: Also, dann bedeutet das ja, dass warme Luft anders ist als kalte Luft.
0: Ja, da besteht ein ganz wesentlicher Unterschied.
1: Und was ist das?
0: Warme Luft braucht viel mehr Platz als kalte Luft.
1: Wie, das heißt, warme Luft ist breiter, oder?
0: Ja, wenn Luft erwärmt wird, dehnt die sich aus. Sie braucht mehr Platz.
1: Das verstehe ich nicht.
0: Na, komm mal mit in die Küche. Da machen wir ein kleines Experiment.
1: Ja, gerne.
2: Christian stülpt einen Luftballon über eine leere Flasche. Die Flasche steht in einer Schüssel. In diese Schüssel gieße ich mit einer Thermoskanne heißes Wasser. Und was passiert?
3: Schau mal, der Luftballon, seht ihr das?
2: Tatsächlich, die warme Luft braucht mehr Platz, als in der Flasche ist. Die Luft weicht in den Luftballon aus. Zum Gegenbeweis, dass kalte Luft weniger Platz braucht, stellen wir die Flasche jetzt in Eiswasser. Und schwupp, die abgekühlte Luft zieht sich zusammen. Wind weht also dann, wenn kalte und warme Luft aufeinandertreffen. Die warme Luft nimmt dann den Platz ein, den die kalte Luft nicht braucht.
3: Aber mit dem kleinen Luftballon hast du mir jetzt immerhin ziemlich viel erklärt.
0: Ja, wir haben aber noch viel größere Ballons. Wir haben Wetterballons, das sind Riesenballons.
3: Kann ich mir die anschauen?
0: Die kannst du dir anschauen.
3: Super.
0: Übermorgen lassen wir einsteigen.
3: Übermorgen?
0: Übermorgen.
3: Christian, könntest du mir da nicht eine kleine Privatwettervorhersage geben?
0: Kann ich machen, jawohl.
3: Ja?
0: Wir erwarten sonniges Wetter.
3: Stopp, das schreibe ich mir gleich auf. Sonniges Wetter, bist du dir sicher? Es gibt Wolken da oben.
0: Naja, ob ein paar Wolken da sind, das kann sein, aber es ist ja im Prinzip jetzt auch sonnig.
3: Okay, wie warm schätzt du?
0: 8 bis 10 Grad.
3: Es ist ja kalt.
0: Ja, und Wind würden wir haben.
3: Wind.
0: Schönen kalten Ostwind.
3: Ostwind, das werde ich überprüfen. Wie schnell schätzt du den Wind?
0: Den wir da haben werden? Oh, das ist schwer zu sagen. Das, weil wir hier auf dem Berg sind, da ist es anders als so im Flachland. Das lasse ich mal offen. Also so 50 km/h werden es wohl sein.
3: Christian, ciao.
0: Ciao.
3: Danke erstmal.
2: Ohne Sonne gäbe es keinen Regen. Die Sonne scheint so heiß, dass das Wasser auf der Erde verdunstet. Und der Wasserdunst steigt auf und wird zu einer Wolke. Dann regnet es, oder es schneit, oder es hagelt. Das ganze Wasser kommt wieder runter auf die Erde. Christian hat mir auch erklärt, wann Wind entsteht. Und zwar dann, wenn kalte Luft auf warme Luft trifft. Warme Luft verhält sich nämlich anders als kalte Luft und braucht viel mehr Platz.
3: Schau mal, der Luftballon, seht ihr das? Morgen, Christian.
0: Morgen, Willi.
3: Hallo. Na, gut geschlafen?
0: Ja.
3: Ihr seid ja auch schon da. Morgen. Ich habe heute meinen eingebauten Temperaturmesser mitgebracht. Klappernde Zähne.
0: Naja.
3: Kalte Ohren.
0: Was ist denn machen? Das ist eben morgens.
3: Ja, es ist echt ganz kalt. Ja, was machen wir denn jetzt überhaupt?
0: Jetzt blasen wir den Riesenluftballon auf.
3: Aha, wofür macht ihr das?
0: Hier unten kommt ja das Wetter nur an.
3: Ja.
0: Und wenn wir das vorhersagen wollen, müssen wir ja auch wissen, wie das in den Luftschichten ist, wo das Wetter gemacht wird. Und natürlich wird es nicht am Boden gemacht.
3: Ach, ihr lasst den dann richtig hochsteigen.
0: Der steigt richtig hoch. Aha. Und das ist auch keine Luft.
3: Und das da ist schon richtig.
4: Nicht hinlangen!
3: Nicht anfassen!
4: Musst aufpassen, das ist ganz empfindliche Gummihaut.
0: Jetzt wird Gas gegeben.
3: Es geht schon los.
2: Das Gas, das jetzt in den Ballon strömt, heißt Wasserstoff und ist leichter als Luft. Deswegen kann der Ballon fliegen.
3: Ja, wie hoch steigt denn der?
0: Na, so etwa 30 Kilometer.
3: Was?
0: Oder auch 30.000 Meter, wie du willst.
3: So hoch?
0: So hoch.
3: Es ist doch schon fast im Weltall, oder?
0: Na fast. Nicht ganz. Aber fast.
3: Also, jetzt haben wir hier einen Ballon und hier kommt ein Fallschirm, oder was ist
0: ja,
3: das?

0: Na guck mal, das, was wir da gleich festbinden wollen an dem Ballon, das fällt ja irgendwann wieder runter. Wenn der Ballon platzt, fällt das wieder runter. Und damit das nicht mit einem harten Bums auf der Erde landet, binden wir dann den Fallschirm rein. Und der ist auch rot, damit jemand sieht, wenn das zufällig auf ihn zukommen sollte, dass da jetzt was vom Himmel fällt.
1: Ach so, das weiß ja eigentlich keiner, wo der runterkommt.
0: Das weiß keiner, nein.
1: Aha, das ist jetzt das Messgerät, oder?
0: Da brummt ein Motor. Da ist nämlich eine Batterie drin, damit wir die Daten, die Temperatur und was die Sonne alles misst, damit wir das auch zum Boden übertragen können. Zum Beispiel ist hier eine ganz kleine Kugel, kaum zu erkennen. Das ist das Thermometer, das misst die Temperatur.
1: Aha.
0: In diesem kleinen Ding hier, wo ein Deckel drauf ist, da wird die Feuchtigkeit in der Luft gemessen. Und hier unten, so ein blauer Draht, das ist eine Funkantenne. Denn das, was hier gemessen wird, das soll ja nicht da oben bleiben. Wir wollen ja wissen, was da los ist. Also muss das zur Erde gefunkt werden.
1: Aha.
0: Da ist also auch ein kleiner Sender drin.
2: Jetzt wird's spannend. Ich darf den Wetterballon ganz vorsichtig nehmen und hinaustragen. Der zieht ganz schön nach oben. Christian passt auf, dass ich nichts falsch mache.
1: Der ist total stark. Der zieht mich im Grunde voll hoch.
2: Aber dann flutscht mir der Ballon doch noch aus der Hand.
1: Der geht ja voll schnell ab. Das ist ja unglaublich.
2: Dass der Ballon so schnell aufsteigt, hätte ich nicht gedacht. Wir schauen ihm nach, solange es geht. Die Sonde funkt die Messdaten des Ballons an die Wetterstation.
1: Was ist das für ein Geräusch, Christian?
0: Tja, das ist unsere Radiosonde. Die piepst.
1: Ach so.
0: Die Signale, das sind einfach Signale.
1: Und hier sieht man jetzt was?
0: Ja. Also hier steht, jetzt einzeln, vor 48 Minuten und 30 Sekunden haben wir ihn aufgelassen. Mhm. Er ist hier in einer Höhe von 15.141 Metern. Also 15 Kilometer und ein bisschen. Und die Temperatur in dieser Höhe liegt bei minus 54 Grad.
2: Unser Wetterballon steigt noch bis zu 30 Kilometer in die Höhe. Den besten Blick aufs Wetter hat man natürlich vom Weltraum aus. Von dort kann man gut sehen, wo Wolken entstehen und wo sich gerade ein Unwetter zusammenbraut. So wie hier, ein riesiger Wirbelsturm.
1: Also, das ist jetzt ein Satellitenbild. Und ein Satellit, das ist, also das weiß ich ja irgendwie, das ist so ein Ding, was im Weltraum schwebt, oder?
0: Ja, so kann man das sagen. Es ist ein automatischer Fotoapparat, der im Weltraum schwebt und von der Erde Fotos macht.
1: Wie ist denn das? Also wenn wir jetzt hier die Erde haben und hier ist irgendwie das Weltall?
0: Hier steht der Satellit, wir haben Äquator und die Erde dreht sich und der Satellit dreht sich mit. So, immer rum. So genauso schnell, wie sich die Erde dreht. Das heißt, er steht relativ zur Erde still. Und weil er da immer an derselben Stelle steht, kann er alle halbe Stunde ein Bild machen. Die Bilder kannst du zusammensetzen, dann kommt ein Film raus. Der hier nämlich. Das ist der Film von heute früh, 8 Uhr, als wir da auf dem Hohen Peißenberg angefangen haben mit unseren Arbeiten, mit dem Ballon. Der ist ja da gestartet. Bis jetzt.
2: Man kann aber auch von der Erde aus beobachten, wie die Wolken sich bewegen. Ganz gut geht das auf einem sehr hohen Berg über den Wolken. Was normalerweise mehrere Stunden dauert, lässt sich mit der Kamera auf wenige Sekunden verkürzen. Das nennt man Zeitraffer. Dann sehen die Bewegungen der Wolken aus wie fließende Milch.
1: Hey, das ist ja ein Frosch. Ja, Doris. Aber wofür braucht ihr überhaupt die Wetterballons?
0: Die brauchen wir für die Wettervorhersage. Ohne diese Ballons gibt es keine Wettervorhersage.
1: Christian, Wettervorhersage. Du hast mir doch vorgestern meine Privatwettervorhersage gegeben. Sonnig, 8 bis 10 Grad Ostwind. Das kontrolliere ich jetzt mal.
3: Also jetzt wollen wir mal die Wettervorhersage vom Diplom-Meteorologen Christian Freuer überprüfen. Sonnig hat er gesagt und ja, wenn ich in den Himmel hochschaue, der ist ja nicht zu übersehen. Und ich frage mich gerade, schaut man eigentlich deswegen immer so mit zugekniffenen Augen in den Himmel? Weil man nicht von der Sonne geblendet werden will oder ist das wegen der Vögel, dass die einem nicht in die... Na, ihr wisst schon. Okay, Temperatur 8 bis 10 Grad, das überprüfe ich jetzt mal hier oben in der Wetterhütte. 4 Grad nur. Da hat er sich ein bisschen überschätzt. Und der Wind?

0: Ostwind hat er gesagt. Das ist Ostwind, weil da hinten ist heute Morgen die Sonne aufgegangen. Christian!
1: Es hat ja nicht ganz genau geklappt, aber es hat immerhin fast genau geklappt. Es ist ein bisschen kälter heute.
2: Ja, aber Vorhersagen sind eben nie hundertprozentig. Wir hatten den Kaltlufteinbruch erwartet, aber erst für morgen. Und der ist heute schon gekommen.
1: Ja, das merke ich.
2: Das ist die Ungenauigkeit in der Vorhersage.
1: Aber was haben eigentlich die Leute früher gemacht, als sie noch keine Meteorologen hatten?
2: Na, früher gab es die Bauern. Und die wollten wissen, wie ihre Ernte wird. Das ist natürlich entscheidend vom Wetter abhängig. Und sie wollten herauskriegen, ob sie nicht im Voraus sagen könnten, also das Wetter oder die Jahreszeit wird so und so. Für die war das Wetter am nächsten Tag in den Einzelheiten vollkommen interessant.
1: Da gibt es ja auch die Bauernregeln, die kennt man doch. Schreit der Hahn auf Mist, ändert sich das Wetter oder es bleibt, wie es ist. Trifft immer zu eigentlich.
2: Trifft immer zu. Genauso wie, wenn es regnet im Mai, dann ist der April vorbei.
1: Oder trägt der Bauer rote Socken, will er seine Ochsen schocken. Hast du es auch gerade gehört? Da hat ein Frosch gequakt. Vielleicht war das die Doris. Ich
2: habe ja noch eine Frage.
1: Und zwar, wo war das denn? Und zwar die Doris. Ach ja, können Frösche eigentlich auch das Wetter vorhersagen?
2: Vorhersagen können sie es nicht. Aber sie reagieren natürlich auf das Wetter.
1: Ach echt?
2: Und zwar indirekt. Die Hauptnahrung der Frösche sind Fliegen.
1: Aha.
2: Wenn es trocken ist, fliegen die Fliegen hoch. Und die Frösche müssen auch nach oben, sonst kriegen sie die nicht. Und wenn es feucht ist, sind die Fliegen unten und die Frösche auch.
1: Aha, dann ist ja was dran mit der Leiter und so weiter.
2: Ja, indirekt schon.
1: Okay.
3: Unser Wetterballon fliegt mit einer Messsonde bis zu 30 Kilometer hoch und sendet Wetterdaten an den Computer in der Wetterstation. Satelliten fliegen noch viel höher und machen Wetteraufnahmen aus dem Weltraum. Die kann ein Meteorologe gut gebrauchen für seine Wettervorhersagen, die trotz der vielen Messungen nicht immer ganz genau stimmen.
1: Mensch, Doris, schön, dass wir jetzt wieder zusammen sind. Hey, da fällt mir ein, vielleicht verwandelt sich ja die Doris in eine echte Wetterfee, wenn ich ihr einen Kuss gebe. Doris, komm mal her.
4: Schatz, endlich bist du bei mir.
5: Hey, nein, stopp! Hilfe, so war das nicht gemeint. Doris!

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Ich wünsche Ihnen eine märchenhafte Viertelstunde. Das größte Glück, heißt es, ist ein maßvolles Glück, auch wenn dieser Spruch wahrscheinlich der Beschwichtigung der Glücklosen dient. Lassen sich doch einige Argumente finden für diesen Spruch. Es war einmal ein König, und dieser König, der hatte so ein maßvolles Glück. Er war nicht besonders klug, er war nicht besonders schön, aber er war auch nicht hässlich und er war auch nicht dumm. Und er hatte kein großes Reich, aber auch kein kleines, sondern ein mittleres. Aber er hatte eine Frau, die Königin, die war besonders schön, besonders klug und besonders liebevoll. Und er hatte eine Tochter, die war auch schön, klug und liebevoll. Außerdem hatte er einen Esel, der Gold scheißt. Das ist immerhin etwas. Nicht allzu viel, weil man kann ihn zwar füttern, den Esel, aber nicht über alle Maßen. Aber jeden Tag war ein Haufen Gold da. Und dieses Gold hat ausgereicht, um den Haushalt zu regeln. Soweit dieses maßvolle Glück, das größte, wie wir wissen. Aber eines Tages wurde die Königin krank, unaufhaltsam krank, und dann lag sie im Sterben. Und auf dem Totenbett sagte sie zu ihrem Mann: Ich wünsche mir, dass du, wenn ich nicht mehr bin, eine andere Frau nimmst. Und der König sagte: Auf gar keinen Fall werde ich das tun. Ich liebe dich seit 30 Jahren, liebe ich dich. Niemals werde ich eine andere finden. Und die Königin sagt: Ich wünsche mir das aber. Aber dieser Wunsch war nicht ganz so selbstlos, wie es aussieht. Sie sagte nämlich etwas dazu. Sie sagte: Nur eines wünsche ich mir doch. Diese neue Frau, die soll auf gar keinen Fall hässlicher sein als ich oder dümmer sein als ich es war. Und auch nicht, sie soll nicht weniger liebevoll sein. Sie soll schöner sein als ich. Sie soll klüger sein als ich und liebevoller sein als ich. Und das war ihr schon klar. So eine wird er nicht finden. Das dachte sie. Und das ist die beste Garantie, dachte sie, dass er allein bleibt. Und dann starb sie. Und der König weigerte sich, eine andere Frau auch nur anzusehen lange Zeit. Aber die Minister drängten ihn und sagten: Du musst, das schaut nichts aus, wenn ein König allein ist, mit einer Tochter allein ist. Macht kein gutes Bild. Außerdem brauchen wir auch einen männlichen Nachfolger und so weiter und so fort. Schließlich hat sich der König überreden lassen und hat sich umgesehen im Land. Aber er fand keine, die schöner war als seine Frau, die klüger war als seine Frau und die liebevoller war als seine Frau. Und dann saß er eines Morgens mit seiner Tochter beim Frühstück. Und er blickte seine Tochter an und er dachte sich: Sie ist schöner, sie ist klüger und sie ist liebevoller als ihre Mutter, als meine Frau. Und so ganz spontan sagte er zu seiner Tochter: Ich möchte, dass du meine Frau wirst, dass du mich heiratest. Und sie erschrak natürlich, sie erschrak furchtbar. Und sie sagt: Das will ich nicht, ich bin deine Tochter. Und er sagt: Ich gebe dir Zeit, bis morgen zu überlegen. Das war ein strenger Ton. Da ging die Tochter zu ihrer Feenpatin. Was ist eine Feenpatin? Das ist ein Geist, der in der Zeit, als die Märchen noch Gültigkeit hatten, besonders den jungen Menschen beistand. Und die Feenpatin sagt: Du musst Bedingungen daran knüpfen. Sag ihm: Gut, du wirst seine Frau, aber nur, wenn er dir ein Kleid schenkt, das so schön ist wie das Wetter und die Farbe des Wetters hat. Was soll das bedeuten? Was für eine Farbe hat das Wetter? Aber das war eben die Aufgabe. Und die Feenpatin dachte sich: So ein Kleid wird der König nicht herbeischaffen können. Aber der König, der war voll Zuversicht und er hat viel Gold von seinem goldscheißenden Esel angespart und er hat sich den besten Schneider des Landes genommen und hat gesagt: Ich möchte ein Kleid haben in der Farbe des Wetters. Und dieser Schneider war sehr geschickt und das Gold hat ihn auch beflügelt und er hat ein Kleid genäht, das hatte tatsächlich die Farbe des Wetters. Dann ging die Tochter wieder zu ihrer Feenpatin und sagte: Jetzt habe ich dieses Kleid. Und die Feenpatin sagt: Stell noch eine Bedingung. Es soll so schön sein wie die Farbe des Mondes. Aber auch diese Bedingung erfüllte der König mit Hilfe des Schneiders. Eine dritte Bedingung wurde gestellt. Ein Kleid will sie haben, die Tochter, das so schön ist
wie die Farbe der Sonne. Das ist unmöglich. Aber dieser geschickte Schneider, über den wir leider Gottes nur sehr wenig erfahren, würde mich interessieren, dieser Mann. Ihm gelang es auch, ein Kleid zu nähen, das so schön war, wie die Sonne und die Farbe der Sonne hatte. Nun dachte sich die Prinzessin, jetzt muss ich die Frau meines Vaters werden. Und sie ging abermals zu ihrer Feenpatin und die Feenpatin sagte, wir müssen da ganz radikale Mittel ergreifen. Sag ihm, eine einzige Bedingung wirst du noch wollen. Und zwar, du möchtest, dass er den goldscheißenden Esel schlachtet, ihm das Fell abzieht und dass er dir aus diesem Fell einen Mantel macht. Das wird er nicht tun. Dann ist das Königreich finanziell ja ruiniert. Die Tochter ging zu ihrem Vater und sagte das. Aber der Vater war schon so voll Gier nach diesem jungen Mädchen, da sagte er, gut, das auch noch. Er ließ den Esel schlachten und gab seiner Tochter die Haut des Esels. Und da wusste sie, jetzt wird es ernst. Dann hat sie die Panik ergriffen und sie hat mit ihrer Feenfreundin gesprochen und die hat gesagt, du musst fliehen. Beschmier dein Gesicht mit Asche, mach dich hässlich, häng die Eselshaut über dich und geh in ein anderes Land. Und das hat sie gemacht, die Prinzessin. Und die Feenpatin hat ihr noch gesagt, immer, wenn du traurig bist, dann schließ die Augen und sag, ich möchte den Koffer mit meinen schönen Kleidern neben mir haben, Kleider trösten. Und dann werde ich machen, dass diese Kleider neben dir stehen. Die Prinzessin hat sich auf den Weg gemacht in ein anderes Land, ein fernes Land. Und dort hat sie niedere Dienste angenommen. Irgendwo in einem Gasthaus, wo auch ein Bauernhaus dabei war, wurde sie die Schmutzmagd. Das heißt, sie hat geputzt, die niedrigsten Arbeiten hat sie vollbracht und hat eine winzige Kammer bekommen, ganz am Ende des Hauses, mit einem winzigen kleinen Fenster, eine staubige Kammer. Und die war ihre Kammer. Dort konnte sie schlafen, nachdem sie viele Stunden jeden Tag gearbeitet hat. Und jeden Abend, wenn sie dann erschöpft von der Arbeit in ihre Kammer kam, hat sie sich eine kleine Freude gemacht. Sie besaß nämlich einen kleinen Spiegel und sie hat ihr Gesicht gewaschen, da hat sie die Augen geschlossen und hat gesagt, ich wünsche den Koffer mit meinen Kleidern neben mir. Dann war da der Koffer, dann hat sie sich die schönen Kleider angezogen und hat sich im Spiegel angeschaut und das hat ihr genügt, um zufrieden zu sein. Und in diesem fernen Land lebte natürlich ein König und dieser König hatte einen Sohn, den Prinzen, und er war im heiratsfähigen Alter und er hat sich so im Land umgesehen, ist herumgereist. Und dieser Bauernhof und dieser Gasthof, der gehörte dem König und da kam der Prinz eines Tages und hat dort übernachtet und hat sich diesen Hof angeschaut, seinen Besitz. Es war schon Abend. Und dann kam er ganz ans Ende dieses langen Ganges, wo hinten die Kammer der Prinzessin, die dort nur die Eselshaut genannt wurde, weil sie eben bekleidet mit einer Eselshaut gekommen ist, diese hässliche Eselshaut, wie sie genannt worden, wo dieses Mädchen dort wohnte. Und er hat sich gedacht, was ist das wohl für eine Kammer? Es war ganz still. Und unter der Tür, durch die Ritze, schien ein Licht. Und er hat sich gedacht, jetzt will ich nicht gleich eintreten, das gehört sich nicht. Ich möchte auch nicht klopfen, ich will erst mal durchs Schlüsselloch schauen. Dann schaute er durchs Schlüsselloch und er sah darin die Prinzessin, die sich gerade schön gemacht hat, ihr Gesicht gewaschen hat und das Kleid in der Farbe des Wetters angezogen hat. Sie war so wunderschön, dass sein Herz erfüllt war von Sehnsucht nach diesem Mädchen. Aber er hat sich auch nicht getraut zu klopfen. Er war so eingeschüchtert durch diese Schönheit. Dann hat er die Besitzer des Hofes, die dort gearbeitet haben, gefragt, was ist mit dieser Kammer? Ach, dort wohnt unsere Schmutzmagd, war die Antwort. Die hässliche Eselshaut. Aha.
Aber am nächsten Tag ist er wieder am Abend hingeschlichen, hat sich gedacht, vielleicht nehme ich mir jetzt ein Herz und klopf an, aber hat zuerst wieder durch das Schlüsselloch geschaut und da sah er eine noch viel schönere Gestalt, denn Eselshaut, die Prinzessin, hatte sich an diesem Abend das Kleid angezogen, das so schön war wie der Mond, das die Farbe des Mondes hatte. Und der Prinz war entzückt, sein Herz klopfte, aber er hat sich wieder nicht getraut, die Tür zu öffnen. Am nächsten Tag hat er sich gedacht, noch einmal werde ich schauen. Und dann war sie am schönsten. Dort hat sich die Prinzessin an diesem Abend, nämlich nachdem sich das Gesicht gewaschen hat, das Kleid angezogen von der Farbe der Sonne. Das strahlte so wunderbar, dass der Prinz die Scheu überwunden hat und er hat angeklopft. Und Eselshaut, die Prinzessin, ist sehr erschrocken. Sie hat sich schnell Asche ins Gesicht geworfen. Sie hatte keine Zeit mehr, das Kleid der Sonne abzulegen, aber sie hat darüber die Eselshaut gezogen und hat dem Prinzen die Tür geöffnet. Und er sah die hässliche Schmutzmagd, die hässliche Eselshaut, wie sie genannt wurde. Und da hat er sich gedacht, es muss am Schloss liegen. Es muss an dem Schlüsselloch liegen. Wenn ich dort durchschaue, ist sie schön. Aber sein Herz war schon so entflammt für das, was er gesehen hat durch das Schlüsselloch, dass ihm egal war, wie sie jetzt aussah, schmutzig, verkrümmt, eine dreckige Eselshaut übergezogen. Er hat sich gedacht, sie will ich zu meiner Frau haben. Sie ganz allein. Und er hat ihr einen Heiratsantrag gemacht. Und da haben alle den Prinzen ausgelacht. Die hässliche Eselshaut, haben sie gesagt, die will er haben zur Frau. Sein Vater, der König, seine Mutter, die Königin, waren dagegen. Sie sagten, es gibt doch so viele Schöne. Warum willst du diese hässliche? Sie haben sie ja gesehen. Sie haben sich anschauen lassen. Gekrümmt, das Gesicht grau von Ruß und diese dreckige, stinkende Eselshaut übergezogen. Aber der Prinz sagte, ich will sie haben. Es wurde ein Termin für die Hochzeit festgesetzt. Und vorher dachte sich der Prinz aber, ich werde mir das Schloss geben lassen. Dass immer, wenn ich meine Frau treffe, wenn ich sie in ihrem Schlafgemach besuche, dann werde ich durch das Schloss hindurchsehen, durch das Schlüsselloch, und dann wird sie schön sein. Vielleicht erinnern sich die einen oder anderen von Ihnen, ich habe mal eine Geschichte erzählt von einem Astloch, dem Auge des Teufels, wo alles hässlich und böse wird, wenn man durchschaut. Und der Prinz dachte sich, genau umgekehrt ist es bei diesem Schloss, wird alles schön, wenn ich durchsehe. Sogar diese hässliche Eselshaut wird schön. Und er hat das Schloss mitgenommen und dann, bevor die Hochzeit war, wollte er die Braut noch einmal treffen, bevor sie heiratet. Und er ging in ihr Gemach, hat das Schloss vor den Augen, hat durchgesehen und sie sah wunderschön aus. Sie trug das Kleid von der Farbe der Sonne. Und er war so entzückt, dass er vergaß, dieses Schloss vor dem Auge zu halten. Die Hand sank ihm herab und da hat er gesehen, dass sie tatsächlich so schön war. Und sie haben Hochzeit gefeiert, wie sich's gehört für ein Märchen. Meine Damen und Herren, was bedeutet das alles? Versuchen Sie es herauszufinden, versuchen Sie eine Deutung. Das Schönste daran wird sein, dass Sie hinterher nicht sicher sein können, ob Sie die Wahrheit gefunden haben.

Ich wünsche Ihnen eine märchenhafte Viertelstunde. Der gestiefelte Kater war in der ersten Ausgabe der Kinder- und Hausmärchen der Gebrüder Grimm noch drin gestanden. In den weiteren Ausgaben haben sie dieses Märchen herausgenommen. Das Märchen selbst haben die Brüder Grimm erzählt bekommen von Jeanette Hassenpflug. Jeanette Hassenpflug war eine der Märchenfrauen, die die Brüder mit Stoff versorgt haben. Viele waren es nicht. Einige, Dorothea Fiehmann zum Beispiel oder Dortchen Wild, die ja da Wilhelm Grimm später auch geheiratet hat. Jeanette Hassenpflug stammt von Hugenotten ab, das heißt, sie hat einen französischen Hintergrund. Und die Märchen, die sie erzählt hat, kommen zur Hauptsache von Charles Perrault. Charles Perrault hat ungefähr 150 Jahre vor den Brüdern Grimm Märchen erzählt und sie auch niedergeschrieben. Nun, Charles Perrault selbst hat das Märchen vom gestiefelten Kater ja nicht erfunden, sondern er hat es übernommen von Giambattista Basile, der in seiner Sammlung Pentamerone, ich habe schon davon einmal gesprochen, dieses Märchen aufgenommen hat. Das Pentamerone, das war eine Antwort auf das Decamerone des Boccaccio. Und Giambattista Basile hat darin Schwänke, Novellen und Märchen aus dem neapolitanischen Umfeld gesammelt. Dieses Märchen vom gestiefelten Kater allerdings hat er dort nicht mündlich erzählt bekommen, sondern hat es seinerseits wiederum aus der wahrscheinlich ersten Sammlung von Märchen auf europäischem Boden, nämlich von Giovanni Francesco Straparola, der eine Märchensammlung herausgegeben hat mit dem Titel Die ergötzlichen Nächte. Und das Märchen der ergötzlichen Nächte, der gestiefelte Kater, hat er vermutlich aus orientalischen Quellen, also Umfeld von Tausend und eine Nacht oder von diesem wunderbaren Buch, dem Papageienbuch, Tutti Name. Ich bitte Sie, mich daran zu erinnern, dass ich auf dieses Buch noch eingehen werde. Nun, soweit zur Vorgeschichte, zur Wurzel dieses Märchens vom gestiefelten Kater. Es war einmal, so fängt dieses Märchen an, es war einmal ein Müller. Und dieser Müller hatte drei Söhne. Und als der Müller starb, vermachte er den drei Söhnen alles, was er besaß. Der älteste Sohn bekam die Mühle, der zweitälteste den Esel und der jüngste den Kater. Da sagte der Jüngste, ach Gott, habe ich es schlecht erwischt. Mein ältester Bruder, der kann reich werden, Mehl braucht man immer. Und mein zweitältester Bruder, der kann auch reich werden. Man braucht immer jemanden, der irgendetwas transportiert. Und das kann er mit seinem Esel, aber ich, was soll ich mit dem Kater? Und er hat laut mit sich gesprochen, hat sich gedacht, na gut, am besten, jetzt kommt bald der Winter, ich töte ihn und mache mir aus seinem Fell zwei warme Handschuhe. Und da hat der Kater angefangen zu sprechen. Und er sagt zu ihm, du Jüngster, töte mich nicht. Mach dir keine warmen Handschuhe aus meinem Fell. Lass mich leben. Gib mir zu fressen, damit ich schön feist und gesund werde. Und geh zum Schuster und lass mir zwei Stiefelchen anpassen. Dann werde ich dir helfen. Und da hat sich der Jüngste gedacht, ja, vieles ist besser als zwei warme Handschuhe. Und weil gerade draußen der Schuster vorbeiging, hat er sich gedacht, na gut, ich lasse ihm Stiefelchen machen, hat den Schuster gerufen. Und der Schuster wird sich wohl gewundert haben, dass ein Kater Stiefel bekommt, hat dem Kater zwei schöne, feuerrote Stiefelchen anpassen lassen. Und dann hat ihm der Jüngste noch einen Hut gegeben und einen Gürtel und einen Degen. Und so ist der Kater dagestanden vor ihm auf den Hinterbeinen. Und da hat der Jüngste ihn gefragt, Sohn, wie willst du mir helfen? Alles, was ich besitze, habe ich dir gegeben. Pass auf, sagt der Kater, ich weiß, der König des Landes, der hat gerne Rebhühner.

Ein König, dem ist ja langweilig, weil er keine Rebhühner zu essen hat. Wenn da so ein Kater kommt, ein Gestiefelter, und ihm Rebhühner bringt. Und der Kater ging zum König und zeigte ihm die Rebhühner und sagte, mit einem schönen Gruß meines Herrn, dem Grafen sowieso, hat einen langen, komplizierten Namen genannt. Und der König war so begeistert, dass er gesagt hat, bring deinem Grafen Gold mit, so viel du fassen kannst. Und der Kater hat den Sack voll Gold gemacht, kam zu dem Jüngsten und hat gesagt, hier, das ist das Erste, was ich dir bringe heute. Am nächsten Tag hat er es wieder genau gleich gemacht, hat wieder Geld bekommen, wieder Gold bekommen vom König. Und so ist der Jüngste allmählich reich geworden. Und der Kater fragte ihn, was fehlt dir zu deinem Glück? Und der Jüngste sagte, was fehlt einem jungen Mann zum Glück? Eine Frau. Da sagte der Kater, auch dabei werde ich dir helfen. Er hat nämlich gehört bei seinem letzten Besuch beim König, dass der König zu seiner Tochter sagte, die übrigens wunderschön war. Das wundert uns ja nicht, weil in Märchen kommen solche Prinzessinnen ja in hässlicher oder durchschnittlicher Gestalt sehr selten vor. Die Tochter war sehr schön und der König sagte beim letzten Besuch des Katers zu seiner Tochter, wollen wir doch morgen miteinander schwimmen gehen in unseren See. Das erzählt der Kater dem Jüngsten und sagt, geh du dort auch schwimmen. Tu alles, was ich dir sage. Pardon. Und sie gehen schwimmen. Und als der Kater von Weitem die Kutsche des Königs heranfahren sieht, nimmt er schnell die Kleider des Jüngsten und vergräbt sie im Boden. Und dann springt er auf die Straße und ruft, halt, halt, Räuber waren da. Sie haben meinen Herrn, den Grafen sowieso, beraubt. Die Kleider haben sie ihm gestohlen. Und der König steigt aus und sagt, welch wunderbare Gelegenheit, diesen Grafen endlich kennenzulernen. Und schickt die Kutsche sofort ins Schloss, um königliche Kleider für den Jüngsten zu holen, der sich inzwischen in einem Busch versteckt. Nur sein Kopf schaut heraus, um seine Blöße zu bedecken. Deswegen ist er im Busch. Man wartet auf die schönen Kleider. Die werden gebracht, der Jüngste kleidet sich ein. Und im Wagen sitzt die Prinzessin, der Jüngste setzt sich neben die Prinzessin. Man sieht sich an, sie finden Gefallen aneinander. Und der König sagt, wir werden eine Spazierfahrt machen. Und der Kater sagt, ich werde vorauseilen. Und der Kater in seinen Stiefeln geht voraus. Er kommt zu einer großen Wiese, wo die Bauern gerade dabei sind, das Heu, das Gras abzumähen. Und er fragt die Bauern, wem gehört diese große Wiese? Und er glaubt, sie werden antworten, dem König. Aber sie sagen, nein, die gehört nicht dem König, die gehört dem großen Zauberer. Aha, sagt der Kater und geht weiter. Und er kommt zu einem Feld, in dem stehen die Rüben, wunderbar wachsen, saftige Rüben. Und er fragt die Bauern, die gerade dabei sind, die Rüben zu ernten, sag mir doch, wem gehören diese wunderbaren Rüben? Wem gehört dieses Feld? Die Bauern sagen, sie gehört nicht dem König, dieses Feld. Das Feld gehört ebenfalls dem großen Zauberer. Und der Kater fragt, was könnt ihr mir über diesen Zauberer erzählen? Und die Bauern sagen, er kann überall sein und jederzeit. Ja, aber dann würdet ihr ihn doch sehen. Sie sagen, wir sehen ihn nicht, weil er kann sich in jedes Tier verwandeln. Der Kater zieht weiter und er kommt zu einem Wald voll Eichen, wunderbaren Eichen, wo die Schweine hineingetrieben werden zur Fütterung. Und er fragt wiederum die Waldpfleger, wem gehört denn dieser wunderbare Eichenwald? Er gehört dem großen Zauberer. Naja, der Kater geht weiter und er kommt zu einem Schloss. Ein herrliches Schloss, bunt bemalte Türme, kein Ziegel von der Farbe des anderen. Wachen stehen davor. Und er fragt, ich möchte zum Zauberer, weil er geht davon aus, das kann nur das Schloss des Zauberers sein. Die Wachen sagen, was willst denn du hier beim Zauberer? Und der gestiefelte Kater sagt, seht mich doch einmal an.
Habt ihr jemals

einen Kater gesehen, der rote Stiefel trägt, auf den Hinterbeinen geht, einen schönen Hut hat, einen Gürtel mit einem Degen daran. Nein, das haben wir noch nie gesehen. Ich bin eingeladen vom Zauberer, er erwartet mich, sagt der Kater. Und da verneigen sich die Wachen vor ihm und lassen ihn hinein. Der Kater steht nun vor dem Zauberer, selbstbewusst, aufrecht. Der Zauberer sagt, wie hast du dich da hereingeschlichen? Und der Kater sagt, ich glaube, dass du dich für mich interessierst. Einen Kater mit roten Stiefeln, der aufrecht steht, einen Degen hat und einen Hut. Könnte sein, sagt der Zauberer, mustert den Kater. Der Kater sagt, ich habe gehört, du kannst dich in alle möglichen Tiere verwandeln. Ich kann mir das nicht vorstellen. Das kannst du dir nicht vorstellen, sagt der Zauberer. Also zum Beispiel, meinetwegen ein Hund, das glaube ich noch irgendwie. Oder vielleicht eine Ziege oder ein Schaf. Aber niemals in einen Elefant, der viel größer ist als du. Pass auf, sagt der Zauberer und verwandelt sich in einen Elefanten. Und wieder zurück. Ja, ja, also das hat mich sehr beeindruckt, sagt der Kater. Das ist wirklich großartig. So ein Riesentier, wie machst du das? Aus dir, der du ja eher schmächtig bist, so ein großes Tier. Aber das kann ich noch irgendwie verstehen. Aber in ein gefährliches Tier, ein wirklich gefährliches, wütendes Tier. Also ich traue mich es gar nicht auszusprechen. Einen Löwen. Das glaube ich nicht. Das glaubst du nicht, sagt der Zauberer und verwandelt sich in einen Löwen. Und verwandelt sich wieder zurück. Der Kater sagt also, ich werde hinausziehen in die Welt und dein Lob singen. Du bist wirklich der bedeutendste Zauberer. Aber ich kann mir noch irgendwie vorstellen, dass man sich selber irgendwie aufbläst. Dass man größer wird. Ein Elefant oder ein Löwe. Ich glaube, die meisten wissen jetzt schon, was kommt. Aber ich kann mir nicht vorstellen, dass man sich ganz klein macht. Ein kleines Tier. Das glaube ich dir nicht. Was für ein kleines Tier willst du denn? Fragte der Zauberer. Ja, sagt der Kater. Eine Maus. Ich möchte, dass du dich in eine Maus verwandelst. Da verwandelt sich der Zauberer in eine Maus. Und auch ehe er sich in eine angeberische Pose begeben kann vor dem Kater, schnappt der Kater zu und frisst diese Maus auf. Gerade rechtzeitig kommt die Kutsche des Königs vorgefahren. Vorne der König, er hat hinten in der Kutsche dem Paar Platz gelassen. Der jüngste Müllerssohn und die Prinzessin. Sie haben sich auf dieser kurzen Fahrt ineinander verliebt. Der Kater begrüßt sie und sagt zum König, darf ich euch empfangen im wunderbaren Palast meines Herrn, dem Grafen sowieso, sowieso. Und führt in den Palast des Zauberers. Alles hat er gekriegt, der Jüngste. Viel besser als ein Esel, viel besser als eine Mühle. Wie gesagt, die Brüder Grimm haben dieses Märchen in ihre Sammlung aufgenommen, in die erste, später nicht mehr. Ludwig Tieck hat daraus ein sehr erfolgreiches Märchenspiel gemacht. Und da haben sie geglaubt, dem können sie keine Konkurrenz bieten. Viele Deutungen vom gestiefelten Kater gibt es, ich bitte Sie, eine neue hinzuzufügen. Meine Damen und Herren, Sie können sicher sein, wenn Sie dieses Märchen für sich gedeutet haben, es ist nicht unbedingt die Wahrheit, die Sie herausbekommen haben.

Hallo und herzlich willkommen zur Telegym-Reihe Yoga Pilates 50+. Hatten wir nicht alle schon mal Verspannungen im Nackenbereich? Meistens liegt es daran, dass der Schultergürtel zu fest und die Rumpfmuskulatur zu schwach ist. Das werden wir ab heute ändern. Ich habe für Sie Übungen rausgesucht zur Mobilisation der Brustwirbelsäule und zur Stärkung der Rumpfmuskulatur. Vielleicht werden Sie schon nach dieser Folge merken, wie sich Ihre Nackenmuskulatur entspannt. Ich wünsche Ihnen jetzt ganz viel Spaß dabei.

Er schaukeln. Wenn Sie möchten, können Sie gerne die Augen schließen. Kleiner werden und die Augen wieder öffnen. Die Mitte finden, Hände schließen und mit dem Einatmen ganz lang nach oben ziehen. Dem Ausatmen abrollen. Wieder aufrollen. Einatmen. Ausatmen, wieder aufrollen. Einatmen und noch einmal tief rollen. Mit dem Einatmen die Beine beugen, mit dem Ausatmen strecken. Der Kopf hängt. Im Wechsel. Beide Beine lang, ausatmen und aufrollen. Mit dem Becken schaukeln. Die Mitte finden. Tief in die Rippen ein- und wieder ausatmen.

0: Wir ziehen den Bauchnabel nach innen und weit nach oben und aktivieren ganz fest das Powerhouse. Mit dem nächsten Ausatmen rollen wir Wirbel für Wirbel nach unten ab. Das Gewicht bleibt auf dem Vorderfuß, der Kopf hängt. Mit dem nächsten Einatmen wandern wir langsam nach vorne in die V-Position. Das Brustbein zieht Richtung Oberschenkel und wir strecken den Rücken einmal ganz, ganz weit in die Länge. Langsam setzen wir die Knie ab und kommen in den Vierfüßlerstand. Als erstes achten wir auf die Handposition. Außenkante belasten, Kleinfinger, Ringfinger und wir bilden ein kleines Gewölbe aus der Hand. So haben wir weniger Belastung im Handgelenk. Das Brustbein sinkt jetzt langsam tief und ganz weit nach oben, sodass die Schulterblätter sich schließen und weit öffnen. Und langsam suchen wir hier uns genau die Mitte, dass die Brustwirbelsäule schön lang und gerade nach vorne schwingt. Das gleiche mit dem Becken. Erstmal sinken lassen und runden. Die Brustwirbelsäule wirklich ganz ruhig lassen und nur das Becken bewegen. Das machen wir jetzt auch noch zweimal. Kleine Bewegung, dass die Brustwirbelsäule ganz ruhig bleibt. Sehr schön. Und auch hier suchen wir die neutrale Position. Jetzt den Bauch wieder fest aktivieren, Bauchnabel fest nach innen, weit nach vorne ziehen, die Ellbogen gehen nach hinten. Und mit dem Ausatmen gehen wir tief in einen schönen Liegestütz, langsam wieder hoch und weit hinter auf die Fersen setzen. Gleich nochmal. Nach vorne, langsam tief. Nur so weit gehen, dass wir immer unter Kontrolle sind. Und langsam wieder zurück. Ganz tief atmen, den Bauch gut aktivieren und immer darauf achten, dass die Schultern ganz weit weg von den Ohren sind. Ein letztes Mal. Nach vorne kommen, langsam tief und wieder hochziehen. Zurücksetzen. Eine Hand zieht jetzt ganz, ganz weit nach vorne und die andere zurück. Und wir wechseln. Sie spüren hier schon, dass die Rippenwirbelgelenke sich etwas verschieben. Und vielleicht können Sie leichte Blockaden mit diesen kleinen Bewegungen sogar lösen. Einfach diese Mobilisation genießen. Ein letztes Mal. Und wir lassen beide Hände wieder auf die gleiche Höhe kommen. Kommen langsam hoch und senken jetzt den Oberkörper ab. Und das Brustbein legen wir als erstes auf die Matte. Die Stirn als erstes auf die Handflächen. Ganz entspannt, Schultern locker lassen und die Beine rutschen wir noch mal ein kleines bisschen zurück, dass Sie eine Länge in Ihrer Lendenwirbelsäule spüren. Wir beginnen jetzt nur mit dem Becken zu schaukeln, dass die Beckenknochen weggehen von der Matte und wieder sanft sich auf die Matte legen. Und tarieren jetzt das Becken so aus, dass genau ein Finger breit drunter Platz hat. Am besten legen Sie die Hände jetzt unter Ihr Becken, um das selber zu kontrollieren. Der Kopf wandert auf die Seite, den Bauch gut aktivieren und mit dem nächsten Ausatmen beide Beine anheben und langsam wieder absetzen. Beide Beine anheben und langsam wieder absetzen. Das machen wir jetzt noch zweimal. Anheben und absenken. Sie achten darauf, dass die Kraft wirklich nur aus dem Bauch und aus dem Po kommt. Jetzt nehmen wir die Hände wieder unter die Schultern. Kreisen mit den Schultern ein kleines Stück zurück, der Nacken ist lang, Bauch fest und in einem Stück wieder anheben. Nach hinten setzen. Die Fingerspitzen wandern auf die Matte, die Handgelenke ziehen wir ganz lang. Diese Position heißt der Hase, ist aus dem Yoga und Sie stellen sich jetzt mal wirklich vor, dass Sie ganz, ganz lange Hasenohren haben. Ein Atemzug bleiben wir noch hier. Und dann nehmen Sie langsam die Arme zurück, die Schultern legen sich über die Knie. Entspannen. Bauchnabel zieht jetzt nach innen und wir rollen ganz langsam Wirbel für Wirbel in den Sitz auf. Beim zweiten Durchgang steigern wir ein bisschen, lassen das Becken sinken und suchen eine Linie vom Scheitel bis zu den Knien. Wer merkt, es wird zu intensiv, übt einfach weiter mit Angela. Bauch jetzt fest aktivieren, die Ellbogen gehen wieder nach hinten und mit dem Ausatmen gehen wir tief und ziehen wieder weit nach hinten auf die Fersen zurück. Nochmal nach vorne. Sie achten wieder drauf, dass die Oberarme ganz, ganz eng an den Rippen bleiben und der Oberkörper unter Kontrolle bleibt. Bauch feste aktivieren, Schultern bleiben weit weg von den Ohren. Ein letztes Mal. Nach vorne gehen, Bauch ist fest, tief. Und wieder weit nach hinten setzen. Strecken die Arme ganz weit nach vorne und mit dem Einatmen heben wir den Kopf so weit an, wie es angenehm ist. Und mit dem Ausatmen ganz weit einkugeln. Einatmen, den Kopf heben und ausatmen, einkugeln. Einmal noch. Genießen Sie die große Bewegung in der Brustwirbelsäule. Ausatmen, rund werden. Wir kommen langsam wieder zurück. Das Brustbein wandert wieder als erstes auf die Matte. Die Schultern kreisen weit zurück. Wir tarieren das Becken aus, dass die Fingerspitzen wieder unter die Beckenknochen passen. Und mit dem Einatmen ziehen wir jetzt den Oberkörper nach oben. Mit dem Ausatmen absenken. Einatmen, anheben. Wer bei Angela bleibt, hebt die Beine mit dem Ausatmen an. Einatmen, hochziehen. Und ausatmen, absenken. Noch zweimal. Die Schultern bleiben weit weg von den Ohren. Und Sie achten wirklich darauf, dass Ihr Becken stabil bleibt, dass Sie im unteren Rücken nur Länge spüren. Und ausatmen, senken. Ganz fest jetzt den Bauch wieder aktivieren. Wir drücken ihn in einem Stück hoch, setzen uns auf die Fersen und die Fingerspitzen wandern wieder auf die Matte, kommen in die Position der Hase. Atmen. Mit dem nächsten Ausatmen den Bauchnabel ganz fest nach innen ziehen und wir rollen auf in den Vierfüßler. Beim letzten Durchgang steigern wir noch mal ein bisschen. Das Becken sinkt. Wenn Sie sich gerade gut gefordert gefühlt haben, bleiben Sie einfach bei Ingrid und üben mit ihr. Sonst noch einen Durchgang mit Angela. Die Ellbogen schauen nach hinten und wer möchte, streckt jetzt ein Bein weit nach hinten aus. Mit dem Ausatmen tief gehen, mit dem Einatmen zurück. Und das Bein wechseln. Bauch bleibt ganz fest und wir sind natürlich ganz stabil im Oberkörper. Nach vorne kommen, die Ellbogen schauen nach hinten, tief gehen. Die Oberarme kleben ganz fest an den Rippen. Ein letztes Mal und langsam zurück. Auf die Fersen setzen. Die Unterarme drücken jetzt ganz fest in die Matte. Und mit dem Einatmen heben wir den Oberkörper noch mal ein bisschen weiter an. Die Finger spreizen und einen richtig großen Katzenbuckel ziehen. Einatmen, wieder absetzen. Unterarme fest auf die Unterlage und aufrichten. Sehr schön, einmal noch. Ziehen. Und wir kommen noch einmal in die stolze Sphinx. Beim letzten Mal kommen wir nach vorne und zurück in die Bauchlage. Die Hände bleiben unter den Schultern oder Sie legen den Kopf einfach wieder zurück auf die Hände. Mit dem Einatmen den Oberkörper wieder anheben und mit dem Ausatmen die Beine anheben. Und wenn Sie das gut stabilisiert haben, kommen Sie in ein ganz sanftes Schaukeln. Wenn Sie jetzt merken, Sie schummeln ein bisschen oder Sie kriegen Spannung im unteren Rücken, gehen Sie einfach wieder zu der Übung, zu der leichteren Variante von Ingrid oder von Angela zurück. Immer weit in die Länge ziehen. Achten Sie darauf, dass Sie wirklich immer ein ganz, ganz langes Gefühl im unteren Rücken haben. Das letzte Mal. Langsam ablegen, Bauch nochmal richtig feste aktivieren, hochdrücken und wir kommen einmal noch in die Position der Hase. Einmal noch tief ein- und ausatmen. Dann nehmen wir die Arme zurück. Den Kopf für einen Moment ablegen. Entspannen.
1: Langsam aus dem Sitz aufrollen und über die Seite nach hinten abrollen. Wir machen uns ganz klein und schaukeln ein bisschen hin und her. Die Hände wandern in die Kniekehlen, wir kommen ganz rund hoch in den Sitz. Mit Im Einatmen eine Hand weit nach oben strecken und über das eine Bein lehnen. Unteren Rücken ganz lang ziehen und die andere Seite.

über die Knie jetzt langsam nach oben kommen. Aufrollen, langziehen. Genießen Sie diese aufrechte Haltung und wir wünschen Ihnen noch einen schönen Tag.

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0: Gräber, die keiner mehr pflegen mag oder kann. Hier in Wien werden sie zu Minigärten umfunktioniert. Die Tomaten, hier Paradeiser genannt, brauchen Wasser. Friedhofsgärtner Patrick Witschinski pflanzt, pflegt und erntet sie, auch um diese besondere Idee sichtbar zu machen.
1: Es gibt zum Beispiel vielleicht auch Verstorbene, zum Beispiel das liebe

0: Wenn es ein Paradeiser oder sowas ist, dann wäre das auch eine nette Geste, wenn man das auf das Grab von dem Verstorbenen pflanzen würde.
1: Im Moment gibt es etwa 30 Mini-Friedhofsgärten. Gräber ohne Angehörige, Gräber, die eigentlich eingeebnet werden würden. Um den Charakter des Friedhofs zu bewahren, bleiben die oft schönen Grabsteine dabei erhalten. Und die Nachfrage ist hoch. Hier auf dem Hildener Friedhof sehen das Gabriele und Gerhard Hölzen eher kritisch. Gemüsegärtnern auf dem Gottesacker, das passt für sie nicht.
2: Wenn Leute da rumwerken, die mit dem Grab nichts zu tun haben, das wäre für mich ein bisschen komisch.
3: Wenn ich jetzt zum Beispiel an meinen Vater denke, der hier vorne ein Urngrab hat, der war schon Gärtner und hatte auch ein großes Grundstück. Aber ich finde, es muss alles irgendwo zusammenpassen. Also ich finde, ich persönlich, und ich weiß das auch, dass in meiner Familie das so gesehen wird, Friedhof ist Friedhof.
1: In Wien aber sieht man das lockerer. 75 Euro kosten die ca. 2,5 Quadratmeter Gartengrab pro Jahr. Dass unter dem Gemüse die Toten ruhen, für Walter Puis von der Verwaltung kein Problem.
4: Also der Verstorbene liegt erstens einmal mindestens 1 Meter tief. Und das Zweite ist, der Ursprung gibt er her, also wir sind von der Erde genommen, wir kehren zur Erde zurück. Das heißt, der Kreislauf schließt sich meines Erachtens wieder. Ja? Durch das Vergehen des Fleisches, der Seele und der Geist steigt er auf. Aber das, was übrig bleibt, geht ja wieder in die Erde über. Und somit ist für mich der Kreislauf geschlossen. Und Bedenken habe ich diesbezüglich keine. Also man schmeckt diesbezüglich nichts, weder bei den Tomaten noch sonst irgendwelchen Gemüsesachen.
1: Tatsächlich gibt es die Grabbepflanzung, wie wir sie gewöhnt sind, erst seit dem 18. Jahrhundert. Vorher fanden sich auf Gräbern oft Pflanzen aus dem eigenen bäuerlichen Garten. Friedhof-Gardening, warum also nicht? Klaus und Ursula Wingertz aus Hilden können sich damit durchaus anfreunden.
5: Ja, da fällt mir die Geschichte ein mit der Birne, die einmal ein alter Herr mit ins Grab genommen hat, um später noch über seinen Tod hinaus die Kinder damit zu versorgen. Das ist doch auch ein schöner Aspekt. Aus meinem Grab wächst irgendwas. Ne? Vielleicht auch Nussbaum wäre ja auch eine Möglichkeit.
1: Die Friedhofskultur neu zu beleben, das ist die Idee. So soll der Friedhof nicht nur Ort der Trauer, sondern auch der Begegnung und des Lebens werden.
6: Wir sind zu Besuch bei Peter Berthold, Deutschlands bekanntestem Vogelschützer. 60 Jahre hat er über Vögel geforscht. Jetzt lebt er im Dörfchen Billafing nahe des Bodensees. Sein Garten, ein wildes Paradies. Nur 500 Quadratmeter ist er groß, aber alles hier strotzt vor Leben. Nicht zuletzt der Hausherr.
7: Hier ist ein kleiner Teich, der ist auf der Garage angelegt. Nicht sehr groß. Hier blüht gerade die Iris Sibirica, hier der Schlangenknöterich. Viele andere kommen nach. Wasserdost ist hier schon im Anmarschieren. Und obwohl das Gebilde sehr klein ist, hier drin gibt es Laubfrösche, sodass wir also hier an Sommerabenden in den verschiedenen Büschen Laubfroschkonzert haben. Also da kann man wirklich sagen, Platz ist in der kleinsten Hütte, wenn das Haus klein ist und der Garten groß ist und entsprechend lebendig eingerichtet.
6: Fast alle Pflanzen hier sind einheimisch und bieten Tieren Nahrung und Schutz.
7: Das ist eine bunte Mischung von ganz verschiedenen Pflanzen, hohe, niedrige und so weiter. Gut für Insekten, ganz verschiedene Samen. Und ganz besonders wichtig sind natürlich die Disteln. Die haben lange Blühzeiten, ernähren Unmengen von Insekten und haben dann natürlich Samen, die bis ins nächste Frühjahr hinein Vogelfutter darstellen, sodass Disteln und Karden eigentlich zu den wichtigsten Futterpflanzen gehören, die man im Garten mit ansiedeln kann.
6: Weil sie gut für die Vögel sind, dürfen auch ein paar exotische Pflanzen hier wachsen.
7: Also hier zum Beispiel ist etwas, wo viele sagen, das gehört eigentlich in so einen Garten gar nicht rein, nämlich der Bambus. Aber der hat den großen Vorteil, der ist wintergrün, sodass wenn nachher der ganze Garten entlaubt ist, haben wir hier eine Ecke, in der alles schön grün ist. Und da können ganz viele Vögel sich bei schlechtem Wetter tagsüber in Schutz begeben und sie können vor allen Dingen drin nächtigen.
6: Schutz finden die Tiere auch am Haus. Die Wand ist voller Kletterpflanzen, nur das Dach ragt heraus.
7: Insgesamt natürlich ein wunderbarer Platz für Vögel als Versteck. Also wir haben dieses Jahr im Garten hier insgesamt 23 Brutvogelarten auf 500 Quadratmeter und ungefähr 40 Vogelpaare, die hier nisten. Also das ist natürlich schon eine tolle Geschichte. Dafür ist natürlich auch verantwortlich, dass es hier eine Ganzjahresfutterstelle gibt. Sonst müssten die sonst wohin, und die Nachbargärten sehen zum großen Teil aus wie grüne Wüste. Das heißt, da wäre nicht viel zu holen. Insofern ist wichtig, dass hier auch eine Zufutterstelle ist.
6: Füttern ist mittlerweile Bertholds Hauptbeschäftigung im Sommer, und das, obwohl sein Garten voller Samen und Insekten ist. Aber das reicht nicht, meint er. Die Vögel bräuchten heute eine Ganzjahresfütterung, auch wenn einige Naturschutzverbände dagegen sind.
7: Zurzeit füttern wir hier 100 bis 150 Knödel am Tag, im Winter vergleichsweise in derselben Zeit vielleicht 1, 2, maximal 5. Also so groß sind die Unterschiede. Warum sind die so groß? Die Altvögel müssen jetzt arbeiten wie die Irren, von morgens bis abends fliegen, fliegen, fliegen, Futter besorgen für die Jungen. Gott sei Dank sind sie so schlau, dass sie die wenigen Insekten, die sie fangen, an die Jungen verfüttern und das Fett selber fressen. Wenn sie ohne Fett leben müssten und würden die Insekten selber fressen, würden in der Zwischenzeit die Jungen im Nistkasten verhungern.
6: Genau das will er verhindern. Deshalb füttert er nicht nur am Haus, sondern auch in seinem kleinen Bauerngarten, wo er ein paar Ziegen und Hühner hält. Hier warten schon Dutzende Spatzen und Stare auf ihn und auf einen besonderen Leckerbissen, Mehlwürmer. Die füttert er als Proteinquelle zu.
7: Das ist heute notwendig geworden, weil in der freien Natur draußen kaum Insekten zu finden sind. Und 80% Abnahme innerhalb von 30 Jahren. Auf den humusarmen Äckern gibt es kaum noch Regenwürmer. Also das sieht schon sehr schlecht aus. Und deswegen stürzen sich die Vögel auch geradezu wirklich wie hungrige Wölfe auf die Mehlwürmer. Natürlich als Alleinnahrung für Singvögel nicht taugen, aber als Zufutter natürlich ganz hervorragend sind.
6: In den Urlaub fährt der Vogelschützer übrigens nie. Das will er seinen Vögeln nicht antun. Aber wo sollte er auch hin? Bei diesem wilden Garten.
8: Ja, das Blumenbeet ist eins meiner Lieblingsbeete in diesem Jahr. Mit diesen vielen bunten Blumenmischungen, das ist eigentlich noch eine Augenweide.
9: Und diese Blumenmischung schauen wir uns heute an mit Uwe Schachschal. Er ist Gärtnermeister hier im Egerpark. Und es ist wirklich nicht langweilig, wenn wir hier auf diese Fläche gucken. Was sehen wir hier beispielsweise vorn schon?
8: Ja, das ist eine Blumenmischung, die nennt sich Blumenteppich Rot-Gold. Und die besteht hauptsächlich aus Zinien, also aus roten und goldenen Zinien. Dann sind viele Ringelblumen dazwischen. Mhm. Vereinzelt ist diese mexikanische Sonnenblume dabei.
9: Das ist das, was jetzt hoch will.
8: Das ist ein bisschen also wie Kartoffeln oder
9: Tomatenblätter. Ich hätte fast gesagt Tomatenblätter.
8: Ja. Und fängt jetzt an mit Orangeblühen, dann ist noch Mädchenauge und einige Hota geht es dann auch dazwischen.
9: Wie bringt ihr das im Frühjahr aus? Könnt ihr das einfach, ich jetzt mal sag mal so, ins Beet schmeißen? Oder gibt es da eine Technik oder müsst ihr auch was aufpassen?
8: Es wird immer empfohlen, breitwürfig auszusehen. Aber wir haben jetzt so die Erfahrung gemacht in den letzten Jahren, wir sehen alles in Reihe aus. Man nimmt so 25 bis 30 cm Reihenabstand, zieht mit dem Reihenzieher rein und sehen das dann aus. Und so habe ich die Möglichkeit, wenn das dann aufläuft, dass ich zwischen den Reihen immer noch schön hacken kann und das Unkraut entfernen kann. Das ist eine wesentliche Arbeitserleichterung.
9: Sind die Blumenmischungen auch auf die Gefahr hin, dass ich mich jetzt blamiere, grundsätzlich immer einjährig oder gibt es auch mehrjährige?
8: Also hier auf dem Blumenbeet haben wir nur einjährige, aber es gibt prinzipiell auch mehrjährige.
9: Uwe, lass uns noch mal hier weiter nach vorn gehen. Was hat sich hier verirrt? Gehört das hier mit dazu?
8: Das gehört nicht dazu, haben wir aber stehen lassen. Das ist eine Wachsblume, die ist noch von Buga-Zeiten, die sieht sich immer wieder aus. Ja. Und da die sehr gut in das Farbband mit reinpasst, haben wir die einfach stehen lassen.
9: Genau. Hellblaue, leichte Rosatöne als Blüte und hier dieses ganz große blaue Band, das sich in Blau- und Violetttönen durchzieht. Ist das ein Farbkonzept hier auf dem großen Blumenbeet?
8: Also das blaue Band zieht sich von ganz oben bis nach unten durch. Ja. Das wechselt dann in verschiedenen Farbtönen, also verschiedene Blautöne. Mhm. Also mal hellblau, mal mittelblau, mal dunkelblau. Und natürlich die Pflanzenauswahl ist dann auch unterschiedlich.
9: Ist das auch dafür da, dass man einfach diese Flächen dann in den Mittelpunkt setzt, dass das wie so eine Art Passepartout-Umrandung ist, Umrahmung?
8: Das ist wie eine Umrandung. Das ist nochmal ein schöner Kontrast, das Blau zu diesen Gelb- und Orangetönen, das passt sehr gut. Ne?
9: Lass uns noch mal in das blaue Band gucken. Was ist hier alles drin? Sind da verschiedene Blautöne?
8: Ja, das ist hier eine hellblaue Mischung. Das ist das Eisenkraut, also Verbena rigida, die Sorte Polaris. Ja. Dann haben wir hier Leberbalsam. Ja.
9: Und das etwas violette?
8: Eine falsche Farbe, das ist das normale Eisenkraut.
9: Hat sich das alleine gemacht oder ist das irgendwie schiefgelaufen?
8: Das ist bei der Pflanzenanzucht schiefgelaufen. Es passiert manchmal, dass eine Fehlfarbe dabei ist. Und zur Umrandung, das ist wie so ein Schleierkraut, ist dieser Zauberschnee hier.
9: Sehr schön. Das Beet zieht sich weiter von der Höhe hier rüber. Hier ist noch ein bisschen Höhe zu sehen. Und dann wird es flächiger in Orangetönen. Ist das dann dementsprechend auch eine andere Mischung dahinter?
8: Das ist eine andere Mischung, die nennt sich persischer Blütenteppich. Mhm. Und die besteht aus kleinblütigen mexikanischen Zinien, ganz viel Mohn, also Klatschmohn oder kalifornischer Mohn. Dann sind diese Orangen sind Kosmeen. Dann haben wir noch viel Mädchenauge, das sind diese gelben mit den braunen Punkten. Das ist eine sehr schöne Mischung.
9: Wenn ich die jetzt recht dicht pflanze bzw. aussehe, habe ich da schon mein Händchen gegen Unkraut, dass ich sage, am Anfang muss ich vielleicht noch ein bisschen was jäten und dann macht es dicht und dann bin ich erstmal alle Sorgen los?
8: Ja, am Anfang habe ich schon Probleme mit dem Unkraut, auch wenn die Fläche sich dann richtig zugezogen hat, hat das Unkraut kaum noch eine Chance. Also verschiedene Unkräuter, die kommen dann noch raus, die brauche ich einfach rauszuziehen und schon sieht die Fläche wieder sauber aus.
9: Wie sieht das überhaupt mit der Pflege aus, auch mit dem Gießen? Wir haben ja jetzt so einen Mischsommer im Moment. Am Anfang war es sehr heiß, jetzt kommt immer noch sehr viel Regen. Hält da die Mischung das eher ab oder dann eher auch dieses sommerliche, heiße Wetter?
8: Also das sind eigentlich Mischungen für sommerliche, heiße Wetter. Das sind ja auch schon, besteht ja aus Pflanzen, die auch aus tropischen Gefilden kommen. Die Zinien kommen zum Beispiel aus Mexiko. Und die kommen eigentlich mit den heißen Sommer gut klar. Wenn es jetzt zu lange feucht ist und die Pflanzen stehen zu dicht, könnte es unter Umständen sein, erstmal sind die viel höher, als sie eigentlich sein sollen.
9: Dann haben sie das große Gewicht. Ne?
8: Und dann kann auch sein, dass irgendwelche Fäulnis oder Pilzkrankheiten entstehen, wenn jetzt wenn die zu dicht dann stehen.
10: Tipp Nummer 1, die Sämlinge von der Gaura erkennen. Hier die Gaura, zu Deutsch Prachtkerze, ist eine meiner absoluten Lieblingsstauden. Ich finde, wie so kleine Schmetterlinge flattern die Blüten durchs Beet. Sie mag es sonnig und im Winter keine Staunässe. Und wenn es ihr so richtig gut gefällt an dem Standort, dann samt sie sich auch aus. Hier, das sind die Samenstände, so sehen die aus. Und wenn die Samen dann zu Boden fallen, dann keimen die kleinen Sämlinge. Die muss man jetzt nur noch erkennen, die sind nämlich richtig unscheinbar. Hier, diese schlanken, unscheinbaren Wesen, das sind die Gaura-Sämlinge, die mal so richtig schöne, kräftige Pflanzen wie die hier werden. Jetzt sich übrigens auch hier selber ausgesät. Und normalerweise ist es so, dass sie an dem Platz, den sie sich selber gesucht haben, am allerliebsten wachsen. Manchmal ist es jetzt dummerweise mitten im Weg und sie müssen woanders hin. Dann empfehle ich, sie erstmal rauszunehmen und in einen Topf zu setzen, bis sie groß und kräftig sind. Und dann schaue ich, wo sie mir im Garten am besten gefällt und setze sie dann dahin. Tipp Nummer 2, Samenstände von Lilien entfernen. Lilien, das sind wirklich Glanzlichter in den sommerlichen Beeten. Also ich habe sie überall, hier zum Beispiel diese Tigerlilien. Und auch wenn sie verblüht ist, dann lasse ich sie einfach so stehen, weil manche, die haben sogar eine richtig schöne Herbstfärbung. Das Einzige, was ich mache, damit sie auch im nächsten Jahr wieder kräftig kommen, also auch keinesfalls ganz zurückschneiden, ist, ich entferne die Samenstände. Zack. Das mache ich, damit die Pflanze keine Samen bildet wie bei den Tulpen und die Kraft zurück in die Zwiebel geht und sie dann im nächsten Jahr noch viel schöner blüht.

0: suchen hier im Ekapark heute besondere Blumenmischung und wir müssen zuvor noch mal einen Zwischenstopp an den herrlichen Dahlien machen. Uwe, die Dahlien, die vertragen allerhand ringsum. Die müssen nicht alleine stehen.
1: Nee, die Dahlien müssen nicht alleine stehen. Dahlien, das ist ja jetzt so der Beginn der Blüte. Mhm. Die Dahlien ist ja die Königin des Herbstes und sie wird erstmal so richtig attraktiv durch ihren Hofstaat. Das heißt hier die Unterpflanzung. Mhm.
0: Tabak als Zierpflanze kenne ich so nicht. Ich kenne sie eher als Nutzpflanze. Da haben wir noch die Blätter geerntet und getrocknet, früher mal für die Tabakindustrie. Was kommt da noch alles dazu?
1: Ja, hier zu den rosafarbenen Dahlien haben wir uns eine gelb-grüne Mischung überlegt. Da haben wir neben den Ziertabak haben wir auch Kapuzinerkresse und diese gelb-grüne Süßkartoffel gewählt.
0: Das sieht eher nach Bauerngarten aus. Lass uns noch mal weiterlaufen. Da drüben wird es sehr romantisch. Passt denn das zusammen? Oder weshalb habt ihr euch dafür entschieden?
1: Ja, die Schattenpflanzung hier ist eigentlich keine Partnerpflanzung für eine Dahlie. Passt eigentlich weniger. Aber wir haben ja diesen schönen Fächerahorn. Mhm. Und da müssen wir uns was einfallen lassen, dass wir hier auch eine schöne Pflanzung bekommen. Und da haben wir auch wieder diesen Zauberschnee genommen. Dann eine sehr schöne Knollenbegonie mit gleichfarbigen Eisbegonien.
0: Was ist jetzt das, was hier dazwischen die Flächen trennt? Das sieht sehr hoch aus. Wird das noch höher? Was ist das überhaupt?
1: Ja, das ist auch eine Dahlie. Das ist eine sogenannte Baumdahlie.
0: Ja.
1: Und die wird in der Heimat in Mexiko so 4 bis 6 Meter hoch.
0: Das ist ganz schön.
1: Und bei uns in Mitteleuropa ca. 3 bis 4 Meter. Da hinten haben wir auch schöne große Exemplare.
0: Oh, die sind schon 2,50 Meter. Ja, bestimmt.
1: Bestimmt schon, ja.
0: Blüht die auch bei uns?
1: Die kommt leider bei uns im Freiland nicht zur Blüte. Im Gewächshaus wäre es schon was anderes. Die blüht so im November, im Kurztag. Mhm. Aber im November ist bei uns meistens schon Frost und dann ist die Pflanze schon dahin gerafft. Mhm.
0: Ihr habt da drüben auch Basilikum als Unterbepflanzung gewählt. Wollen wir uns das auch noch mal angucken?
1: Gerne, ja.
0: Hier besticht die Farbe, Uwe, das dunkelrote Laub.
1: Ja, das ist hier wirklich wunderschön. Also hier haben wir uns Folgendes überlegt. Wir haben hier hauptsächlich rot- und weinrotblühende Dahlien. Mhm. Und da haben wir als Unterpflanzung dann auch so diese rötlichen Töne mit Kombination mit silbernen Pflanzen ausgewählt. Das passt wirklich super.
0: Ich muss innerlich lachen. Hier ist das Eisenkraut, was da hinten nicht geklappt hat und nicht gepasst hat von der Farbe. Hier funktioniert es wunderbar.
1: Das passt eben super zu dem dunklen Laub von dem Basilikum. Mhm. Ganz was Schönes, ne?
0: Was ist das Gesprenkelte hier vorne?
1: Ja, das ist auch so was Besonderes. Das ist eigentlich eine Zimmerpflanze. Das ist Punktblatt, gibt es in verschiedenen Farben. Mhm. Und wenn man das im Herbst vorm Frost reinnimmt, kann man das auch überwintern und im nächsten Jahr wieder auspflanzen.
0: Und die silbernen Tupfen, die gehören auch mit dazu. Ist auch so eine Farbkombination.
1: Ja, das ist gerade das Schöne, dieser silberne Kontrast. Denn das fein gefiederte Laub von dem Silberblatt, das macht noch mal so einen richtigen Pep.
0: Jetzt sieht es richtig gut aus. Wie lange habe ich jetzt davon was?
1: Na, ich würde sagen, bis das der Frost uns schadet.
0: So lange? Wird das auch noch ein bisschen dichter? Macht das jetzt noch ein bisschen los?
1: Also das wird eigentlich richtig dicht in 2, 3 Wochen. Da ist keine Erde mehr zu sehen.
0: Ich gehe mal davon aus, dass die Zuschauer wissen wollen, was ist das für eine Basilikumsorte, weil die sieht ja wirklich toll aus, richtig knackig.
1: Ja, das ist die Sorte Chianti, ist eine einjährige Pflanze. Und wenn man hier Duftfernsehen hätte, da würde das jeder Zuschauer begeistert sein. Ne?
0: Jetzt der Sommer, auch der frühe Herbst ist die Zeit der Schmucklilie. Hast du auch welche zu Hause, Uwe?
1: Ach, zu viele eigentlich.
0: Alle im Kübel?
1: Also ich habe auch welche ausgepflanzt, seit mehreren Jahren probiert, aber auch im Kübel. Ne?
0: Ja, genau so.
2: Wassermelone kenne ich eigentlich nur von heißen Sommertagen, schön süß. Jetzt machen wir was ganz Besonderes, süß-sauer eingelegte Wassermelone. Wie bist du auf diese besondere Idee gekommen?
3: Ja, das machen wir zu Hause schon immer. Das ist Omas Rezept. Ich bin damit aufgewachsen und entweder man mag es oder man mag es nicht.
2: Das ist wahrscheinlich wie mit dem Käsebrot und der Marmelade drauf. Die
3: einen lieben
2: es, die anderen nicht.
3: Richtig. Wir haben hier 2 Liter Wasser. Mhm. Und da fügen wir 500 Gramm Essig hinzu. Wichtig ist, dass es ein Weinbrandessig mit mindestens 5% Säure ist. Einfach rin, genau.
4: Durch den Essig werden Bakterien abgetötet, die Krankheiten auslösen könnten. Dann wird alles mit Zucker, Salz und Pfefferkörnern aufgekocht.
2: So, das heißt, wie groß sollen die Stückchen jetzt hier sein?
3: Wir schneiden mundgerechte Stücke. Mhm. Und am besten schneidest du eine schöne Scheibe, nicht zu dick. Wenn du mit der Messerspitze reinfährst, geht's besser.
2: Dein Messer ist einfach stumpf.
3: Ach.
4: Zum Einwecken eignet sich das feste Fruchtfleisch der Wassermelone am besten. Der weiche Kern kann direkt genascht werden. Es ist nicht schlimm, wenn der helle Teil der Schale mit ins Glas kommt.
3: Genau, und dann schneidest du das jetzt in mundgerechte Stücke. Mhm.
2: Und zu was kann ich das dann später alles essen?
3: Das ist eine wunderbare Beilage für Bratkartoffel, wenn man sich zum Beispiel eine Portion Bratkartoffel macht mit Spiegelei. Überall, wo du vielleicht auch ein saures Gürkchen dazu packst. Saure Gurken oder eingelegte rote Beete kennt man ja auch. Ist ja auch herzhaft.
4: Die Wassermelonenstückchen werden jetzt mit dem Essigwasser eingekocht.
3: Und in der Zwischenzeit können wir jetzt einmal den Dill und den Chili in die Gläser legen. Gib mir auch mal einen Zweig, dann können wir beide ein bisschen zuppeln. Ja, super. Dill eignet sich auch hervorragend, um so einen hübschen Wiesenblumenstrauß mit zu dekorieren. Dill ist wirklich hübsch. Und wenn man Dill anpflanzt, streu ihn zwischen die Blumen. Der Dill denkt nämlich, er wäre eine Blume. Dann wächst er am besten.
2: Echt jetzt?
3: Ja.
4: Der Dill sieht im Glas nicht nur super aus, sondern verleiht der Wassermelone einen ganz besonderen Geschmack.
3: Und jetzt riecht es schon.
2: Der Essig ist fast weg.
3: Ja, jetzt entwickelt sich das Aroma. Jetzt füllen wir das hier rein und dann schaust du einfach, dass du immer dass so ein bisschen Ingwer und Meerrettich alles mit dabei hast. Ja, die Farben sind auch schön, ne?
2: Ja.
3: Das Rot und das Gelb, also das ist fast italienische Flagge hier, ne? Der Sommer.
4: Der Sud sollte noch möglichst heiß sein beim Einfüllen. Dann schnell den Deckel aufs Glas und auf den Kopf stellen. So entweicht die restliche Luft. Und wie lange hält es dann?
3: So lange, bis es gegessen ist.

Da ist eine Vogeltränke eigentlich bei mir im Garten auf jeden Fall Pflicht. Und am meisten Spaß macht die natürlich, wenn man sie selber macht. Für unsere tierische Minibar brauchen wir zum einen eine große und eine etwas kleinere Schüssel. Dann brauchen wir Bastelbeton. Wasser ist natürlich ganz wichtig. Öl und ein Küchentuch. Einen Stab zum Umrühren und Schmirgelpapier. Damit unser Vogelplanschbecken später auch gut aus der Form wieder rauskommt, ölen wir die Schüsseln jetzt erstmal ein. Die große von innen und die kleine von außen. Dafür kann man ganz normales Pflanzenöl aus dem Supermarkt nehmen und dann mit einem Küchentuch gut verteilen. Als nächstes rühre ich direkt den Beton an. Dafür kommt das Wasser einfach mit in den Eimer. In der Regel steht auf der Außenseite der Verpackung auch, wie viel Wasser rein muss. Erstmal alles vorsichtig ein bisschen vermischen und dann kommt der Rest des Wassers rein. Ich rühre jetzt so lange, bis keine Klümpchen mehr da sind. Und dafür braucht man schon so ein bisschen Power. Den fertigen Beton, den gieße ich jetzt einfach direkt in die große Schüssel. 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Damit jetzt ein richtiges Vogelplanschbecken entsteht, drücke ich jetzt die kleine Schüssel in den flüssigen Beton. Dadurch entsteht dann nämlich diese typische Schwimmbadform. Damit die kleine Schüssel nicht immer wieder nach oben steigt, beschwere ich die jetzt noch mit ein paar Steinen. Wichtig ist, dass die Schüssel nicht bis zum Boden sinkt, dann haben wir nämlich am Ende ein Loch. Ja, und jetzt muss die Vogeltränke eigentlich nur noch aushärten. Ja, da kann es offensichtlich schon einer gar nicht mehr erwarten, dass meine Vogeltränke fertig wird. Bis es soweit ist, kann man aber auch ein paar Alltagsgegenstände zur Vogeltränke umfunktionieren. Zum Beispiel so ein Pflanzuntersetzer. Im Idealfall ist er dann ein kleines bisschen größer. Da einfach Wasser reinfüllen und die Vögel, die freuen sich im Sommer über jeden Tropfen, den sie kriegen können. Wenn das Vogelbecken fertig ausgehärtet ist, dann müssen wir es eigentlich nur noch vorsichtig aus der Form rauslösen. So sieht das dann aus. Und wichtig ist, jetzt einmal mit Schmirgelpapier über die Ränder zu gehen, damit keine scharfen Kanten mehr da sind und sich die Vögel nicht verletzen können. Jetzt muss ich bei mir im Kleingarten nur noch nach dem richtigen Platz für die Vogeltränke suchen. Ideal ist, wenn die ein bisschen höher steht, dann sind die Vögel für Katzen oder Marder nämlich nicht so direkt auf dem Präsentierteller. Die Vögel sollten gut sehen können, was um sie herum passiert. Und wenn dann noch ein Baum in der Nähe ist, dann können die Vögel nämlich schnell abhauen, wenn sich doch mal eine Katze anschleicht. 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

0: Willkommen in einem der verwunschensten Gärten Wuppertals. Wie viel Arbeit hier regelmäßig investiert wird, lässt sich nur erahnen.
1: Wichtig finde ich im Garten, wenn man reinkommt, darf man nicht sofort alles sehen. Und dafür braucht man, wenn es jetzt durchsichtig ist, einfach auch Raumtrenner. Und sowas hier ist ideal. Das ist eine Stapelwand mit Holz.
0: Alten Eisenstangen und Industriefenstern haucht Landschaftsgärtner Egbert Giesen so ein neues Leben ein. Nicht nur ein guter Sichtschutz, sondern auch ein kleines Biotop für Mäuse und Insekten. Asiatisch oder mediterran? Zier- und Nutzpflanzen. Für Ehefrau Sabine Giesen unterteilt sich der Garten in viele unterschiedliche Räume, die sie je nach Wetterlage und Laune aufsuchen kann.
2: Das ist wunderbar, also Schattenbereiche, Sonnenbereiche, Gemüse, das finde ich besonders gut, dass es nicht nur ein Fleck ist, sondern viele Flecken, an denen ich mich wohlfühlen kann.
0: Der Lieblingsplatz des Ehepaars ist am Teich. Hier ging es vor über 30 Jahren mit der Umgestaltung los.

0: los.
1: Die Kinder haben am Anfang den Garten für sich gebraucht. Es gab viele Rasenflächen zum Spielen und auch eine Asphaltpiste. Einmal durch den ganzen Garten, die wurde als Bobbycar-Strecke benutzt. Und so wie die Kinder den Garten einfach verlassen haben, nach und nach, so konnten wir unsere Plätzchen gestalten.
2: Staudenbeete und weiche, runde Formen. Der Kreis, ein Element, das sich öfter wiederholt.
1: Am Anfang, als wir den Garten übernommen haben, da war der sehr rechtwinklig und ich war auch ziemlich rechtwinklig als Gestalter. Und im Laufe der Jahre, vielleicht ist das auch eine persönliche Entwicklung, wurde alles immer runder und irgendwie ist es auch sehr angenehm, in einem Garten zu leben, wo Energien fließen.
3: Mein Mann ist wirklich der Gestalter, der auch immer einen guten Blick für die Details hat und der macht die Neuanlagen und ich bin mehr hier so dafür da, Rasenmähen, Unkraut jäten, das liegt mir da mehr und so haben wir uns das aufgeteilt.
4: Seit sie Unkraut und Kulturpflanzen gut unterscheiden kann, funktioniert das gut.
2: Und zu tun gibt es immer etwas. Gerade erst hat Egbert Giesen den Elfenlandeplatz neu gestaltet.
1: Das einzig Beständige im Garten ist die Veränderung. Das ist so ein Spruch und das trifft auch zu, wie man sieht.
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0: Anita Billhardt fühlt sich oft müde und antriebslos. Sie will wissen, was mit ihr nicht stimmt, und konsultiert einen Arzt. Mit Hilfe einer Blutuntersuchung müsste der die genaue Ursache für ihre Symptome doch herausfinden.
1: Frau Billhardt, was führt Sie zu mir? Sie sind heute zum ersten Mal bei mir.
2: Also das hat letztes Jahr so im September angefangen. Da habe ich gemerkt, dass ich sehr müde bin. Habe auch sehr viel immer dann geschlafen, habe dann auch so die Winterzeit ganz gut rumbekommen. Und momentan fühle ich mich halt einfach wieder total schlapp und habe auch furchtbare Kopfschmerzen in der letzten Zeit.
0: Anita Billhardts Symptome sind zu unspezifisch für eine exakte Diagnose. Die möglichen Ursachen sind vielfältig. In der Arztpraxis wird ihr also Blut abgenommen und an ein Labor geschickt. Dort soll ein Blutbild erstellt werden. Dafür werden die verschiedenen Zellen im Blut bestimmt und gezählt. Zum einen die roten Blutkörperchen, verantwortlich für den Sauerstofftransport. Außerdem die weißen Blutkörperchen, sie wehren Krankheitserreger ab. Die Blutplättchen schließlich sind für die Gerinnung des Blutes zuständig. Hinweise auf eine Entzündung oder Infektion geben die weißen Blutkörperchen. Es gibt verschiedene Typen, die unterschiedliche Aufgaben bei der Immunabwehr übernehmen. Im großen Blutbild werden diese genauer untersucht. Das kann Hinweise auf Rheuma oder Allergien liefern. Auch Infektionen, der Befall durch Parasiten oder Blutkrebs, lassen sich im großen Blutbild erkennen. Ein Labor mit modernster Technik erstellt das Blutbild von Anita Billhardt vollautomatisch. Hier werden im Schnitt 10.000 Blutproben am Tag untersucht und es muss schnell gehen. Denn die Proben waren unterschiedlich lange im Versand unterwegs und sind nur maximal 3 Tage verwertbar.
3: Sie können aus dem Blut mehrere hunderte verschiedene Parameter, wie wir sie nennen, messen. Der häufigste Laborwert, den wir bestimmen, ist das sogenannte kleine Blutbild.
0: Denn das kleine, also weniger differenzierte Blutbild, kann bei Verdacht auf Infektionen oder Mangelzustände ausreichen. Schon die Gesamtzahl der roten oder weißen Blutkörperchen und der Blutplättchen gibt Hinweise darauf, ob diese ihre Aufgaben ausreichend erfüllen. Heute übernehmen Hightech-Maschinen die Analyse. In früheren Zeiten war dies Aufgabe von Spezialisten. Im 15. und 16. Jahrhundert mussten die Mediziner noch selbst Hand anlegen. Durch die sogenannte Blutschau versuchte man aus Geruch, Geschmack, Farbe, Wärme und Konsistenz des Blutes Rückschlüsse auf Krankheitsursachen zu ziehen. Die Erfindung des Mikroskops im 17. Jahrhundert brachte die Blutuntersuchung entscheidend voran. Aus der Zeit stammt auch der Begriff Blutbild. Mit Hilfe des Mikroskopbildes zählte man die Blutzellen. Was zeigt nun das Blutbild von Anita Billhardt? Liefert es einen Hinweis auf die Ursache ihrer Symptome?
1: Ich habe erfreuliche Mitteilung für Sie. Die Laborergebnisse sind, das, was ich untersucht habe, ist in Ordnung.
0: Neben dem eigentlichen Blutbild hat der Arzt noch einige Laborwerte im Serum, dem flüssigen Blutbestandteil, bestimmen lassen. Cholesterin, Blutzucker oder Leberwerte etwa können Hinweise auf Stoffwechselstörungen geben. Doch auch hier zeigen sich keine Auffälligkeiten. Die Kosten für ein kleines Blutbild als regelmäßigen Gesundheitscheck übernimmt übrigens ab dem 35. Lebensjahr die Krankenkasse, alle 2 Jahre. Ein großes Blutbild bezahlt sie nur, wenn, wie bei Anita Billhardt, der Verdacht auf eine Erkrankung vorliegt. Durch die Automatisation der Laboruntersuchung sind die Kosten für ein Standardblutbild relativ niedrig.
3: Das kleine Blutbild kostet nur wenige Cent, 40 Cent in aller Regel. Das große Blutbild kostet mehr, ein bisschen mehr als 1 Euro. Wir haben teurere Parameter, wenn es zum Beispiel in Vitaminbestimmungen geht. Typischerweise wird gerne angefordert Vitamin B12. Da sind wir im Bereich von 15 bis 20 Euro. Und die teuersten Parameter, die wir normalerweise messen, bewegen sich im Bereich von 50 Euro.
0: Anita Billhardt freut sich zwar über die positiven Ergebnisse ihrer Blutuntersuchung, aber ihre Symptome, permanente Müdigkeit, Antriebsschwäche und Kopfschmerzen, die hat sie nach wie vor.
1: Es gibt Krankheiten, die ich aus einer Blutuntersuchung nicht erkennen kann. Das ist schwierig für uns, weil es wesentliche Erkrankungen sind. Ich kann Bluthochdruck nicht in der Blutuntersuchung sehen. Ich kann Demenz nicht in der Blutuntersuchung sehen. Ich kann Frühstadien von bösartigen Erkrankungen nicht in der Blutuntersuchung sehen. In den meisten Fällen nicht.
0: Alles lässt sich über die Blutwerte eben doch nicht herausfinden. Anita Billhardt bleibt dran, hat bereits den nächsten Termin bei ihrem Arzt. Er wird mit spezifischeren Diagnoseverfahren nach den Ursachen für ihre Beschwerden suchen.
4: Tabletten gegen Bluthochdruck. Die nimmt Elke Köpp schon länger. Über Nebenwirkungen denkt die 64-Jährige nur ab und zu nach.
5: Man sagt ja immer, dass es so zu Müdigkeit führt oder Erschöpfung und sonst irgendwas. Bin ich natürlich mal müde, aber ob das nun daher kommt, das kann ich nicht sagen.
4: Höchstens ein Stück Lakritz gönnt sich Dirk Jacobsen noch ab und zu. Dass ausgerechnet die Leidenschaft dafür ihn mal richtig krank machen würde, niemals hätte er das gedacht.
6: Vom Lakritz ist mir schon klar, dass man einen höheren Blutdruck bekommt. Das habe ich auch selbst gemerkt. Das ist aber, als wenn man 2-3 Espresso zu viel trinkt. Das habe ich also nicht wirklich ernst genommen.
4: Ob eine Überdosis Lakritz oder als Nebenwirkung von Blutdrucktabletten, beides kann die Ursache für eine gefährliche Erkrankung sein, und zwar Kaliummangel.
7: Das ist eine sehr häufige Problematik, insbesondere in der Notaufnahme und gerade wenn man sich mit Patienten mit Herzrhythmusstörungen beschäftigt.
4: Auch bei Dirk Jacobsen ist es fast zu solch bedrohlichen Herzaussetzern gekommen. Der 59-Jährige ist Lakritz-Fan. Besonders liebt er die starken aus Holland und Skandinavien.
6: Jetzt in diesen harten Zeiten, wo man da nicht raus durfte und nirgendwo hin, habe ich natürlich dann einfach mal ein paar mehr Lakritz abends auf dem Sofa genascht. Dann ist ruckzuck die Tüte leer.
4: Doch irgendwann bemerkt der Hamburger ein ungewöhnliches Brennen in seinen Oberschenkeln. Und das, ohne sich besonders angestrengt zu haben.
6: Ich dachte erst, na, hast du dich ein bisschen übernommen, nach dem Winter nichts gemacht. Und plötzlich schmerzen die Muskeln. Nach 3 Tagen kam mir das dann merkwürdig vor. Und es nahm auch zu, obwohl ich ja gar nichts gemacht habe.
4: Vorsichtshalber lässt er sich bei seiner Hausärztin Blut abnehmen. Noch am selben Abend erhält er einen dringenden Anruf. Das Laborergebnis ist da. Er hat einen besorgniserregenden Kaliummangel.
6: Ich sollte jetzt also auf keinen Fall mehr selber Auto fahren. Ich sollte möglichst schnell, also langsam nach Hause, vielleicht 2-3 Sachen zusammenpacken und dann direkt ins Krankenhaus.
4: Denn Kalium ist eines der wichtigsten Blutsalze im Körper. Ein großer Teil befindet sich in den Zellen der Muskeln. Kalium spielt bei der Weiterleitung von Nervenimpulsen eine zentrale Rolle, vor allem auch im Herzen. Doch bei einem Mangel können sich die Zellen dort unkoordiniert zusammenziehen. Und das kann sehr gefährlich werden.
8: Wenn der Kaliumwert über längere Zeit niedriger ist, kann es durchaus sein, dass die Patienten Herzrhythmusstörungen bemerken, im Sinne von Herzstolpern, dass das Herz unregelmäßig schlägt. Wenn diese Werte noch niedriger sind, dann kann es auch manchmal sein, dass man Muskelbeschwerden hat, dass man einfach gar nicht mehr so belastbar muskulär ist.
4: So wie eben bei Dirk Jacobsen nach dem Werkeln auf seiner Dachterrasse. Und auch Elke Köpp kennt dieses Problem eigentlich schon länger, neben der ständigen Müdigkeit.
5: Ich habe immer leicht Muskelbeschwerden, ne? Sodass mir die Oberschenkel beim Gehen schnell wehtun, was dann nach einer Zeit auch wieder weggeht.
4: Eine Routineuntersuchung ihres Herzens ergibt, auch bei ihr liegt es an einem Kaliummangel. Und sie muss erfahren, das ist gefährlicher, als sie dachte.
5: Ich habe dem nicht so viel Bedeutung beigemessen, bis ich dann wusste, doch ziemlich starker Kaliummangel. Habe ich natürlich im Internet auch mal ein bisschen recherchiert. Und da denkt man dann schon mal, Herzrhythmusstörungen.
4: Schnell steht fest, Schuld ist einer ihrer Blutdrucksenker. Denn der gehört zu den entwässernden Tabletten, den sogenannten Diuretika. Und diese entziehen dem Körper nicht nur Wasser, sondern auch Blutsalze wie Kalium.
7: Im Prinzip ist es so, dass fast jedes Diuretikum, also jede Wassertablette, das als Nebenwirkung hat. Und deshalb sollte darauf vermehrt geachtet werden.
4: Es gibt aber noch weitere Gründe für einen Kaliummangel. Wie stark und lang anhaltender Durchfall, der Missbrauch von Abführmitteln, lange Cortisontherapien oder Nierenerkrankungen. Und überraschenderweise auch eine Überdosis Lakritz. Bei Dirk Jacobsen waren es schon mal 100 Gramm an einem Abend. Diese ungewöhnliche Diagnose stellen die Ärzte, nachdem sie alles andere bei ihm ausschließen können. Sein Kaliumwert liegt nur noch bei 2,45. Normal wäre ein Wert zwischen 4 und 5. Lakritz als Auslöser. Tatsächlich ist das gar nicht so selten.
8: Man hat es ja auch gelernt im Studium. Und ja, doch, wir sehen es schon. Wir sehen es natürlich nicht hier jeden Tag oder jede Woche, aber ein, zwei Fälle im Jahr sehen wir durchaus.
7: Es gibt Starklakritz. Wenn man davon große Mengen isst, das heißt so mindestens eine Handvoll täglich über einen längeren Zeitraum, dann ist je nach Stärke dieses Präparats doch mit hohem Blutdruck und niedrigem Kalium zu rechnen.
4: Denn Lakritz besteht aus Süßholzwurzeln und die enthalten Glycyrrhizin. Dieser Inhaltsstoff kann bei übermäßigem Lakritzkonsum ein bestimmtes Enzym im Körper hemmen, was den Hormonhaushalt stört. Die Folge? Kaliummangel. Und dadurch wiederum kann es zu Muskellähmungen und Herzrhythmusstörungen kommen.
6: Dieses Resultat Kammerflimmern finde ich also äußerst bedrohlich. Ich habe nie gedacht, dass Lakritz solche Auswirkungen haben können.
4: Um so schwere Folgen bei ihm zu verhindern, bekommt Dirk Jacobsen mehrere Infusionen mit Kalium. 5 Tage lang muss er im Krankenhaus bleiben, dann ist sein Wert wieder normal. Und auch Elke Köps Kaliumspiegel hat sich erholt. Eine Woche lang hat sie Kalium als Tablette geschluckt und gegen ihren Bluthochdruck nimmt sie nun andere Medikamente. Trotzdem muss sie jetzt mehr auf ihre Blutwerte achten.
5: Ich würde schon häufiger, weil ich ja weiterhin auch diese blutdrucksenkenden Mittel nehme, häufiger mal testen lassen, den Kaliumspiegel.
9: Wer sollte hingehen und wann? Wie häufig?
8: Ja, also wenn Sie gesund sind, wenn Sie keine Vorerkrankung haben, keine Dauermedikation haben, dann nehmen Sie über die Nahrung eigentlich ausreichend Kalium zu sich, dass Sie das nicht testen müssen. Und selbst wenn Sie mal eine Diät machen oder wenn Sie weniger Kalium zu sich nehmen, haben wir immer noch die Niere, die das wunderbar regelt.
9: Gut, aber wer sollte tatsächlich seinen Kaliumwert im Auge behalten?
8: Ja, anders ist das bei Patienten, die Medikamente einnehmen, insbesondere wasserentziehende Medikamente, sogenannte Diuretika. Das sind häufig Patienten, die diese Medikamente wegen Bluthochdruck bekommen oder Herzmuskelschwäche. Da macht es Sinn, insbesondere wenn die Patienten diese Medikamente neu verschrieben bekommen oder wenn wir bei Herzmuskelschwäche die Dosis intensivieren, steigern müssen, dass man dann in der Phase der Steigung oder der neuen Etablierung nach einer Woche und dann nach ein, zwei, drei Monaten jeweils kontrollieren, bis man ein stabiles Niveau erreicht hat.
9: Und funktioniert dann dieser Test quasi auf Kalium, auf ausreichend Kalium über den Hausarzt oder wie geht das?
8: Die Empfehlung ist natürlich, dass wir dann aus dem Krankenhaus heraus empfehlen, dass das bei dem Hausarzt stattfinden soll. Es gibt natürlich Schwierigkeiten sowohl für die Patienten, die müssen natürlich irgendwie auch zu dem Hausarzt hinbekommen, auch für den Hausarzt.
9: Ja, wer jetzt zu Hause wohnt und aber so ein Risikopatient ist, der geht natürlich normalerweise sowieso dann zu seinem Hausarzt.
8: Das ist richtig, aber gerade mit Herzmuskelschwäche kann auch ein kurzer Weg zum Hausarzt durchaus beschwerlich sein und für den Hausarzt selbst auch. Einige haben die Möglichkeit, dass sie diese Testung direkt unmittelbar in der Praxis durchführen können. Es gibt aber auch zu beachten, dass wenn man die Proben, die Blutentnahmen, wir haben es ja hier stehen, wenn man die dann durch ein externes Labor entsprechend analysieren muss, kann es sein, dass die Proben doch eine ganze Zeit durch die Stadt fahren. Und in dieser Zeit kann Kalium auch freigesetzt werden, dass man mitunter falsch zu hohe Werte auch messen kann.
9: Also diese Proben sind mit Sicherheit nicht mehr ernst zu nehmen hinterher. Das ist klar. Also das muss dann schnell passieren nach einer Blutabnahme. Unsere Zuschauerin Andrea Bündig hat uns geschrieben, sie ist Dialysepatientin. Und sie interessiert, kann ich meinen Kaliumspiegel auch selber zu Hause bestimmen?
8: Also rein theoretisch muss man sagen, ginge das. Man müsste aber diese teuren Methoden, die teuren Geräte sich anschaffen. Rein praktisch würde man ihr nicht dazu raten. Gerade weil sie dialysepflichtig ist, wird sie ja 2-3 Mal die Woche auch bei ihrem Nephrologen, bei ihrem Dialysearzt sein und wird da sicherlich ja auch die Möglichkeit haben, die Kaliumkonzentration, Kaliumwerte bestimmen zu lassen. Es ist nicht zu vergleichen mit dem Schnelltest oder dem Eigentest, den man durchführen kann, wenn man den INR-Wert für Blutverdünnungsmittel zu Hause testen kann.
9: Mhm. Also unsere Zuschauer, die interessiert das Thema. Herr Schlüter hat uns dazu auch geschrieben. Er ist etwas älter als 65, nimmt täglich jetzt schon immer Magnesium 400 Milligramm ein und fragt, ist es sinnvoll, diese Magnesium mit einem Kaliumzusatz noch zusätzlich einzunehmen?
10: Wir würden es nicht grundsätzlich empfehlen, gerade bei gesunden Patienten, die keine, wie vorhin schon beschrieben, keine Vorerkrankungen oder Medikamente einnehmen, weil es besteht natürlich auch die Gefahr, dass man darüber hinaus zu viel letztlich dann auch zuführt. Und auch das ist wieder nicht gut fürs Herz. Also die Niere, der Körper, der Organismus, der regelt ganz gut den Bedarf. Anders ist es, wie gesagt, für die Patienten mit den entsprechenden Medikamenten und Vorerkrankungen. Da kann es durchaus sinnvoll sein, dass man zusätzlich Kalium einnimmt. Das würde man aber niemals in Eigenregie empfehlen, sondern nur nach enger Absprache mit den niedergelassenen Kolleginnen und Kollegen.
9: Also nicht aus dem Reformhaus irgend so ein Präparat holen und einfach schlucken. Ne? In Nahrungsmitteln, Lebensmitteln, da steckt ja auch Kalium drin. Wie viel kann man denn über eine richtige Ernährung für seinen gesunden Kaliumspiegel tun?
10: Also über die klassische, so wie man sagt, normale, vollwertige Ernährung finden Sie ausreichend an Kalium, dass Sie damit komplett abgedeckt sind. Auch selbst, wenn Sie sich rein vegan oder vegetarisch ernähren, auch da, gerade in den Pflanzenbestandteilen, haben Sie ausreichend Kaliumkonzentration, dass Sie da nicht Gefahr laufen.
9: Wo ist denn besonders viel drin?
10: Ja, das sind so getrocknete Aprikosen, Bananen, das sind so die Früchte, die Highlights, die man dann auch mal empfehlen kann.
9: Mhm. In getrockneten Früchten steckt dann auch wieder sehr viel Zucker, ne? Sie haben vorhin auch Diäten erwähnt oder eine einseitige Ernährung, wodurch so ein Kaliumwert eben auch abrauschen kann. Worauf muss man da achten? Welche Diäten zum Beispiel wären da jetzt gefährlich vielleicht?
10: Ja, also grundsätzlich sollte das auch mit den Diäten gut gehen. Also wenn Sie wirklich jeden Tag Nudeln und Teigwaren essen
9: einseitig.
10: Und dazu ein Bier, ich glaube, das wird dann irgendwann dann doch im Kaliummangel enden. Aber das ist ja nicht so die Grundidee.
9: Der und andere Mangelerscheinungen Diät. Kommen dann vielleicht auch noch, ne?
11: Zeigt her eure Füße. Die Freiluftsaison naht. Doch nicht jeder hat das Glück, auf so ansehnlichen, natürlich schönen Sommerfüßen zu stehen. Kosmetikerin Inge Messow aus Kronberg kennt die Tricks und Kniffe, wie Füße stets gepflegt und hübsch aussehen.
12: So, jetzt fangen wir mal an. Fußpflege ist sehr wichtig. Die Füße sind das Fundament unseres Körpers und die müssen in Ordnung sein. Wir müssen darauf achten, dass keine Druckstellen da sind, dass die Fußnägel richtig geschnitten sind und dass auch sonst keine Probleme vorhanden sind.
11: Vorbereitung für jede Fußpflege ist das obligatorische Fußbad.
12: Ein Tipp von mir, dass man öfter auch zu Hause mal ein Fußbad nimmt. Das entspannt einfach, es tut gut. Einen schönen Zusatz in die Wanne reingeben und ein Fußbad. So 10 bis 20 Minuten. Und dann fühlt man sich schon ganz anders. Immer gut zwischen den Zehen abtrocknen.
11: Vorarbeiten, um Hornhaut und Druckstellen zu entfernen.
12: Hier haben wir eine Hornhautstelle, eine Druckstelle. Es tut Ihnen auch manchmal weh, ne? Dann nehme ich jetzt das Skalpell, um die Hornhaut zu entfernen und den Druck zu erleichtern. Wichtig ist natürlich, nicht zu viel abzunehmen, sondern einfach nur so viel, dass kein Druck mehr da ist, dass kein Schmerz mehr da ist. Die Haut bildet Hornhaut zum eigenen Schutz.
11: Sind alle Druckstellen entfernt, geht es ans Nagelschneiden. Bezüglich rund oder eckig hat Inge Messow ihre eigene Philosophie.
12: Beim Nägelschneiden achtet man darauf, wie der Nagel gewachsen ist. Ich persönlich schaue mir den Nagel an und gucke, ob ich so schneiden kann, wie das Nagelbett ist. Müssen aber darauf achten, dass wir nicht zu viel Hohlräume haben. Denn durch diese Hohlräume, die entstehen, sammelt sich eben auch vom Duschen das Wasser oder auch Seifenreste. Und dadurch kann wiederum ein Pilz entstehen. Ansonsten schneide ich Nägel so, wie das Nagelbett es vorgibt. Und achte immer darauf, dass keine Ecken stehen bleiben. Meistens kommt man alle 4 bis 6 Wochen zur Fußpflege, je nachdem, wie schnell Nägel wachsen. Wenn Druckstellen da sind, beziehungsweise Problemnägel da sind oder eben auch Hühneraugen, dann sollte man öfter kommen.
11: Nachdem der Nagel falls gereinigt und die Nagelhaut entfernt ist, kommen diese Apparate zum Einsatz. Fräser zum Nagelglätten.
12: Ich arbeite jetzt mit einem Nasstechnikgerät.
11: Damit wird der Nagelstaub ans Wasser gebunden, kein lästiger Staub in der Luft.
12: Ich kann den Nagel in Form bringen. Ich kann ihn etwas ausdünnen und auch glätten.
11: Hightech für Profis. Was aber sind sinnvolle Hilfsmittel für zu Hause?
12: Wenn man nicht zur Fußpflege geht regelmäßig, ist es auf jeden Fall wichtig, eine entsprechende Nagelzange zu haben. Ich empfehle jetzt nicht unbedingt eine Schere. Es ist leichter, mit einer Zange zu arbeiten, die auch fein genug ist, dass man überall hinkommt. Aber grundsätzlich gilt, nie zu viel wegschneiden. Was sehr gut ist, wäre eine Raspel oder eine Feile für die Hornhaut. Das heißt, man sollte dann nach dem Duschen ein bisschen die Hornhaut abfeilen, glätten.
11: Dann heißt es Wellness für die Füße.
12: So, jetzt machen wir noch ein schönes Fußpeeling, um die Reste der Hautschüppchen und Hornschüppchen zu entfernen. Gleichzeitig wird die Haut schön gepflegt. Was auch wichtig ist, ist das tägliche Eincremen der Füße. Denn auch trockene Haut fördert Hornhaut oder auch Risse sogar in der Hornhaut, Rakaden.
13: Das ist der beste Teil von der Fußpflege.
12: Ich richte mich ein bisschen nach den Punkten der Reflexzonen. Um die ein bisschen anzuregen, kann man zu Hause auch machen, wenn man sich ein bisschen auskennt, weiß, wo die Punkte sind. Und wichtig ist, dass es gut tut.
11: Und wer's mag, mit einem schönen Nagellack werden gepflegte Füße dann noch zum Hingucker. Frühling und Sommer können kommen.
14: Flamingos oder Dinos?
15: Ich würde Dino nehmen.
16: Wir müssen aus ziemlichen Gründen heute bei mir drehen.
14: Ich habe geputzt.
15: Wo denn?
14: Deswegen ist es hier so historisch einmalig sauber.
15: Ja, sehr schön.
14: Und es ist auch das erste Mal, dass hier ein Tier zubereitet wird.
15: Gurke, Joghurt, hast du sowas da?
14: Zufälligerweise. Ja, zufälligerweise habe ich Gurke und Joghurt eingekauft. Ja. Blumenkohl hätte ich auch noch, Volker.
15: Oh, Blumenkohl, machen wir noch was mit Blumenkohl dazu. Den Dill brauchen wir auch.
14: Ja, hier, guck mal, hier in meinem Garten. Ich habe keinen guten Punker, ich muss das so lösen. Aber es geht.
15: Und du schneidest einfach mal alles grob klein. Hast du einen Mixer hier?
14: Ja. Das ist übrigens der große Vorteil. Wir können heute demonstrieren, dass man wirklich mit einem 40-Euro-Mixer alles hinkriegt. Hoffentlich.
17: Dill und Gurke verarbeiten wir zu einem kalten Süppchen.
15: Dann machen wir noch einen Löffel Joghurt rein. Oder auch ich zwei. Salz bräuchten wir.
14: Ich habe hier mehr Salz sogar noch.
15: Hast du Cayenne-Pfeffer schon?
14: Wenn das draufsteht, ja.
15: Ja, sehe ich sogar.
14: Gut. Geht mit jedem Mixer.
15: Ja, ein bisschen nachschütteln.
17: Sobald gelungen, Zitrone dazu, Salz, Pfeffer und Zucker.
15: Was, wenn wir das rein passieren können?
14: Ein Topf oder sowas?
15: Ja, genau. Oder einen kleinen Messbecher oder sowas. Ja, das ist auch, Topf ist super.
14: Wie ich auch nach nur drei Schubladen herausgefunden habe, wo meine Töpfe sind.
15: Und eine Kelle brauchen wir noch. Ich merke schon, du kochst hier sehr oft alleine zu Hause.
14: Ist okay?
15: Ja, wunderbar.
14: Historisch.
15: Ist ja aber wirklich historisch.
14: Ja, irgendwann Großmutter.
17: Süppchen passieren, Blumenkohl fein schneiden und mit Leinsamen, Essig und Öl marinieren.
15: Fisch filetieren, willst du das machen?
14: Nein.
15: Hast du irgendwas, womit wir die Gräten ziehen können? Das habe ich nämlich vergessen mitzubringen.
14: Ich habe eine so eine Reisepinzette, die echt schlecht ist. Die wollte ich eh wegtun.
15: Fisch würzt sich auch immer schon mal ein bisschen vorher, Philipp, weil das Fleisch dann schon sich ein bisschen zusammenzieht und fester wird. Und dann nicht so leicht zerfällt.
14: Ich muss die Spuren beseitigen.
16: Wenn das hier so liegen bleibt, bin ich morgen geschieden.
14: Kaffee.
15: Danke. Thymian und Knoblauch?
14: Natürlich.
15: Und Salbei würde ich auch ein bisschen was nehmen, genau.
14: So viel?
15: Und so eine, das ist super. Und so eine Knoblauchzehe, so eine, ein Stück bloß.
17: Knoblauchzehe und Kräuter mit in die Pfanne. Und dann kalt scharfes Gurkensüppchen mit Fisch und oder Blumenkohlsalat anrichten.
15: Leinöl.
14: Leinöl.
15: Also jetzt wirklich so ein bisschen was Bitteres noch dazu, ne? Und es ist äußerst gesund. Sehr gut, war schön hier zu kochen bei dir.
0: In Freiburg lernen Teilnehmer eines Kurses, Mitgefühl zu trainieren. Zunächst einmal sich selbst gegenüber.
18: Alles, was im Gewahrsein auftaucht, lässt du genauso sein, wie es ist.
0: Andrea Ocker ist Lehrerin für achtsames Selbstmitgefühl. Selbstmitgefühl ist gesund, kann sogar das Leben verlängern. Aber viele Menschen haben zu wenig davon, manchmal sogar die Trainerin selbst.
18: Ich merke das insbesondere in Situationen, in denen irgendwas schief geht, in denen ich Fehler mache zum Beispiel oder in denen meine Schwächen deutlich werden.
19: Wenn ich dann gucke, wie ich gerade mit mir selber umgehe, ist das oft sehr hart und sehr fordernd, so wie ich mit jemand anders nicht umgehen würde. Und in diesem Kurs üben wir, diesen inneren Dialog zu verändern.
0: Durch achtsames Selbstmitgefühl sollen die Teilnehmer nicht egoistischer werden. Sie sollen stattdessen lernen, sich selbst mitsamt ihren Fehlern anzunehmen. Die Übungen haben ihren Ursprung im Buddhismus. Mitgefühl gegenüber allen Wesen, also auch sich selbst gegenüber, ist ein zentraler Bestandteil der Lehre Buddhas. Mitgefühl hat positive Auswirkungen, nicht nur auf den Geist, sondern auch auf den Körper und unsere Gesundheit. Die Mitgefühlsforschung ist noch jung. Es gibt aber schon zahlreiche Studien, die zeigen, sogar das Gehirn verändert sich, wenn Mitgefühl trainiert wird. Unterschiedlich ausgeprägtes Mitgefühl kommt auch durch unterschiedliche Erziehung. Schmerzhafte Erfahrungen im Leben prägen, können tiefe Wunden hinterlassen. Wer sich schlecht fühlt, der empfindet weniger Mitgefühl für andere und sich selbst. Deshalb lernen die Teilnehmer im Selbstmitgefühlskurs zunächst ohne Bewertung im jeweiligen Moment zu verweilen.
19: Oder an eine andere Stelle.
0: Solche Achtsamkeitsmeditationen erhöhen die eigene Körperwahrnehmung. Je besser Probanden ihren Herzschlag spüren, umso klarer können sie in Studien auch ihre eigenen Gefühle wahrnehmen. Ein wichtiges Zeichen für psychische Gesundheit.
19: Diese Übungen sind gut dafür, dass wir schwierige Gefühle überhaupt akzeptieren, dass sie da sind, dass wir sie benennen können, dass wir auch im Körper spüren können, wo die eigentlich beheimatet sind und dass wir dann einfach Möglichkeiten entwickeln, Ressourcen entwickeln, Methoden, wie wir damit umgehen können.
0: Die Ziele? Sich mit seinen schwierigen Anteilen auszusöhnen. Negative Gefühle weder wegdrücken noch überbewerten. Wie ein liebevoller Freund mit sich selbst umgehen.
20: Also ich kann selbst mich einfach besser wahrnehmen, körperlich, seelisch, emotional.
21: Ich habe aufgehört zu kämpfen, ich habe mich nicht mehr gewehrt. Und witzigerweise, je weicher ich wurde, desto stärker haben mich meine Freunde empfunden. Die haben gesagt, wie machst du das, du bist so stark.
0: Die Teilnehmerinnen meditieren auch außerhalb der Treffen. Je länger und häufiger, desto stärker sind die Effekte. Die Regelmäßigkeit ist besonders wichtig. Schon ab 15 Minuten täglich können Hinweise auf positive Veränderungen für die Gesundheit gemessen werden.

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0: literarisch, künstlerisch, kreativ. Wir sind wie immer mittendrin im ganzen Norden. Und damit einen schönen guten Abend und herzlich willkommen zur Nordtour. Wir starten heute mit einer ganz frischen Brise und viel norddeutschem Lebensgefühl. Unser Reporter Moritz Schröder geht an Bord eines Segelschiffes und nimmt sie mit auf einen Turn, der es in sich hat. Zwischen Wind, Wellen und weitem Horizont zeigt sich der Norden von seiner besonders schönen Seite. Also, Leinen los und viel Spaß bei unserem ersten maritimen Abenteuer.
1: Zack. So, alles klar zum Ablegen, würde ich sagen. Und damit herzlich willkommen zur Abenteuerreise. Heute hier aus der Natur der Insel Rügen rüber zur Insel Hiddensee. Eine ordentliche Tour liegt da vor mir und vor uns. Also kommen Sie gerne mit. Diese atemberaubende Natur, diese abwechslungsreiche Szenerie rings um die Boddengewässer, rings um den Strelasund, das ist wirklich einmalig.
2: Noch sind wir in Gustow, direkt am Strelasund im Süden Rügens. Hafenmeisterin Nadine verabschiedet meinen Kameramann und mich.
1: Aber sag mir noch mal schnell, warum kommen die Leute hierher?
3: Weil es hier so ist, wie es ist. Weil es einfach idyllisch ist, Natur pur und weil hier nur die Leute hinkommen, die auch hierhin wollen. Ne? Das ist einfach genau das, was die Leute wollen.
1: Perfekt. Magst du mir helfen? Ich muss jetzt ablegen, alleine.
3: Na klar.
1: Ich bräuchte jemanden, der mir die Vorleinen rüberschmeißt. Das machst du wahrscheinlich 100 Mal am Tag.
3: 1000 Mal.
1: Okay, alles klar, dann los. Wenn ich jetzt nach Fitte hochfahre, was sehe ich da so entlang des Wassers? Wo muss ich hingucken?
3: Am Strelasund vorbei, Stralsund, die schöne Kulisse, die schöne Skyline von Stralsund, Ozeaneum, immer schön. Und dann geht es ja auch schon ab in die Natur. Perfekt. Alte Fähre auf der anderen Seite.
1: Okay, danke dir, dann bis zum nächsten Mal.
3: Bis zum nächsten Mal.
1: Perfekt. Dankeschön.
3: Bitteschön. Gute Fahrt.
1: Ja, danke. Zack! Auf nach Hiddensee!
2: Mit meinem kleinen schwedischen Segelbötchen. Seestütchen ist 55 Jahre alt und fährt ausgezeichnet. Das ist jetzt wichtig. Wir haben nur eine gute Stunde bis Stralsund und müssen da die Brücke schaffen. Sonst wird das nichts mit Hiddensee heute.
1: Rettungsweste!
2: Und klar machen zum Segel setzen.
1: Jo. Vorfreude einfach. Sobald der Wind kommt und die Sonne. Und jetzt pustet der schon ordentlich. Jetzt will ich das Segel auch mal hochziehen hier.

0: So, sieht gut aus.
1: Und auch das Vorsegel, die Genua, ziehe ich gleich raus. Wir müssen ja schnell zum Rügendamm kommen. Und jetzt nur die Natur, ohne Motorgeräusche. Das Wasser pur genießen.
0: Haha, jetzt ist Wind.
1: Perfekt für die Fahrt vom Süden der Insel Rügen gen Norden. Mit 4 bis 5 Knoten, das sind gut 8 Kilometer pro Stunde, geht's jetzt nach Stralsund.
0: Und? Hopp.
1: Viele große und kleine Boote wollen hier den Brückenzug mittags nutzen.
0: Ja, jetzt schwirren hier die ganzen Boote ringsherum. Jetzt heißt es warten auf die Brücke. Wir müssen jetzt ja auch warten. Der Wind drückt uns die ganze Zeit schön Richtung Brücke. Das heißt, ich muss jetzt gucken, dass wir nicht schon zur Brücke fahren, bevor sie aufgeht, weil ja hier auch noch bestimmt gute 2 Dutzend andere Segler hier gleich durch wollen. Und das ist alles in Bewegung und wir schwirren hier so umeinander her.
1: Als einziger Segler an Bord ist für mich viel zu tun.
0: Alles gut. Ach, Scheiße. Ich muss jetzt erstmal wieder Fahrt ins Schiff bekommen hier, damit wir manövrieren können. Gerade treiben wir nämlich nur.
1: Und dann drehe ich den 6 PS Motor voll auf, damit ich die anderen Boote nicht ausbremse. Viele Segler wollen heute nach Hiddensee, so wie ich. Hinter der Brücke das Panorama von Stralsund. Und jetzt sehen Sie, warum wir Segler uns als Wassersportler bezeichnen. Weil Segeln richtige Arbeit sein kann.
0: Ah, okay. Oh, so.
1: Mit Genua und Großsegel freie Fahrt direkt nach Norden. Knapp 4 Stunden segeln bis zum Hafen Fitte auf Hiddensee. Und dann frischt der Wind sogar noch mehr auf.
0: Bester Segelwind, bestes Segelwetter, besser geht's doch gar nicht. Jetzt müssen wir nur noch heile ankommen und das enge Fahrwasser vor Hiddensee sicher navigieren. Da kann das ganz schön happelig werden mit den anderen Booten ringsumher, mit den Fähren, die da fahren. Und rechts und links ist das Wasser nur 60 cm tief. Da laufen dann die Schwäne und Kormorane vorbei und Fischreiher. Ja, und wir dürfen nicht aufsetzen. Jetzt müssen wir noch diese eine Tonne da kneifen.
1: Das hatte ich befürchtet. Gegenverkehr an der engsten Stelle.
0: Viel mehr geht nicht.
1: Ich muss in der Fahrrinne bleiben, wegen der Tiefe darf aber die Hiddenseefähre nicht behindern.
0: Scheiße. Aber es wird schon passen, so groß ist das Boot nicht, aber... Ich weiß nicht, wenn jetzt der Wind ungünstig kommt, dann war's das. Passt das, Hans?
1: Der Wind drückt uns immer näher zur Fähre.
2: Ja, Moritz, der Wind hat noch mal richtig aufgefrischt. Und wie dieser Turn ausgeht, das sehen Sie dann etwas später im zweiten Teil. Jetzt wechseln wir vom Wasser in die Küche und dort geht es mindestens genauso spannend zu. Das Osnabrücker Kesselhaus kocht auf Sternenniveau. Jetzt hat es einen Wechsel gegeben. Ein neuer Chefkoch ist angetreten, den Stern zu verteidigen. Und das mit gerade mal 27 Jahren.
3: Die Tranchen können wir noch einen Tick weiter auseinanderlegen. Und da müssen wir gucken, dass wir die Karotte dann doch, dass wir hier nur jeweils einen halben Zentimeter Abstand dazwischen haben, weißt du? Dass da auf jeden Fall die Soße langlaufen kann.
4: Konstantin Kraus beim Probekochen. Mit seinem ersten Menü wird er sich einführen als neuer Chefkoch im Sterne-Restaurant. Nichts wird dem Zufall überlassen.
3: Kürbispüree festa. Die Würfel in dem Ragout müssen kleiner geschnitten sein.
4: Zufrieden ist er noch lange nicht, dieser Teller. Ein Entwurf. Es sind lange Tage gerade für den jungen Koch. An diesem Morgen Besuch bei einer Gärtnerei im Umland. Von hier bezieht das Kesselhaus sein Gemüse.
5: Den Bleichsellerie, ab wann geht das dann los?
6: Das geht eigentlich eher so ab Herbst.
5: Ja, da geht das okay. Mit dem Bleichsellerie los. Ist der denn vom Feld oder ist der aus der Halle dann?
6: Nee, der kommt vom Feld, ja.
4: Der Neue will seine Lieferanten persönlich kennenlernen. Mit Gärtner René Belka hat es gleich geklickt.
5: frische. Was hast du für Gemüse oder was hast du für eine Aromatik da, was ich gebrauchen kann in meinem Gang? Kann ich auch kleine Mengen bestellen bei dir? Das ist natürlich auch extrem hilfreich, dass man da wirklich nur genau das bestellt, was man braucht. Ja. Und natürlich
6: oder auch Dinge,
5: immer,
6: die man sonst woanders nicht bekommt.
5: Genau.
6: So, also zum Beispiel Zucchini vorne mit einer Blüte dran. So, das kriegt man im normalen Handel nicht. Und das pflücken wir dann wirklich teilweise nur für euch. Wenn du hier die Äste mal in die Hand nimmst und ein bisschen zerreibst, mhm, und dann dran riechst.
5: Ja, wunderschöne Anisnoten. Ja. Wenn wir da einen gebeizten Fisch dazu machen, haben wir eine wunderschöne Aromatik. Da können wir das auf jeden Fall immer als Inspiration nutzen. Sollte man als Koch auch machen, weil man natürlich auch immer mit den Produkten arbeitet, die gerade zur Verfügung stehen. Und da ist das immer sehr gut, wenn man auch vor Ort sich mal einen Blick machen kann, sieht, was ist überhaupt gerade auf dem Feld, was kann man gebrauchen.
4: Kreativität ist das eine. Handwerk das andere. Konstantin Kraus hat es von der Pike auf gelernt. Kochlehre mit 16, ab da ging es aufwärts.
5: Dann war von vornherein klar, okay, was ist das Beste, was man machen kann? Sternegastronomie, okay, ich möchte nach meiner Ausbildung die Sternegastronomie und dann ging es quasi los.
4: Perfektion ist das Wort, das der junge Koch immer wieder benutzt. Seine letzte Station, ein 3-Sterne-Restaurant in Hamburg. Druck ist der 27-Jährige gewohnt.
5: So, Esslöffel hier?
4: Jetzt die erste Stelle als verantwortlicher Chefkoch. Neue Kollegen, andere Abläufe.
5: Randy, den großen Schaber, weißt du, wo der ist?
4: Aber keine Spur von Aufregung.
5: Ah, ja.

0: Noch wenige Tage, bis Konstantin Kraus offiziell als neuer Chefkoch übernimmt. Die Gäste sollen das nicht nur am Essen merken. Ein befreundeter Künstler aus Hamburg hat neue Bilder für das Kesselhaus gestaltet. Die durfte Konstantin Kraus sich wünschen. Für seine Chefin Tajani Gardhoff eine Ausgabe, die sich lohnt.
1: Eine Handschrift und auch von dem Menü her ja komplett zwei Welten. Genau, ein bisschen frischer Wind. Das im Restaurant tut das auch mal gut, auch für die Gäste.
0: 7 Gänge und jeder soll perfekt sein. Am Teller mit der Chalon-Entenbrust wird den ganzen Tag lang gefeilt. Was die Chefin einfach lecker findet, ist für ihren neuen Koch noch nicht perfekt genug.
2: Die Pfefferbeere lassen wir weg.
3: Dann ein bisschen mehr Püree in die Nocke mit rein. Also es muss mehr Püree und weniger Würfel sein.
0: Für Konstantin Kraus soll sein Einstand im Kesselhaus ein Auftakt sein.
3: Also meine Ziele sind auf jeden Fall jetzt erstmal den Stern zu verteidigen. Das ist natürlich die erste Priorität. Alles Weitere wird halt im Laufe der Zeit kommen, dass wir einfach jeden Tag versuchen, besser zu werden, unsere Handschrift zu finden.
0: Abenteuer Sterneküche. In Osnabrück beginnt ein neues Kapitel.
4: Und auch jetzt geht es um ein Handwerk, das Erfahrung, Fingerspitzengefühl und jede Menge Leidenschaft braucht. Diesmal allerdings nicht in der Küche, sondern zwischen lauter Bienen. Imker für einen Tag. In Hamburg kann jetzt jeder in der Imkerei von Stefan Ibbelherr ausprobieren, ob er oder sie wirklich das Zeug zum Imkern hat. Also Schutzkleidung an, ganz nah ran an die Bienen und herausfinden, wie viel Arbeit, Mut und Teamgeist hinter so einem Glas Honig stecken.
5: Seit Jahrtausenden liefern Bienen Menschen Honig. Ute Kühn und Hartmut Hubesch

0: wollen in dieses uralte Handwerk reinschnuppern, als Imker für einen Tag. Stefan Ippelherr von der Imkerei Elbgelb hat sich dieses Angebot ausgedacht.
1: Ein Imker ist so einsam, ne? Also ich arbeite ja immer alleine und dann freue ich mich, wenn da mal jemand ist, den ich voll quatschen kann.
2: Ja, es ist eigentlich ein Nahrungsmittel, das man so im Supermarkt kauft, und was steckt da eigentlich dahinter?
3: Ich finde es natürlich auch spannend, in die Werben reinzugucken, also was sie schon so erarbeitet haben, dass wir da einfach so ganz nah dran sind an dem Honig.
0: Das muss aber noch warten. Erst geht es um grundlegende Fragen der Bienenexistenz.
1: So, dann würde ich euch jetzt einmal die Imkerei zeigen. Die leben ja eigentlich in so einer Kiste hier. Unten ist das Schubloch, das ist quasi die Haustür der Bienen, ne? Und dann hast du hier drin einen relativ großen Brutraum.
0: Über 200 Bienenvölker an 16 verschiedenen Standorten hat Stefan. Da dieses Jahr die Ausbeute wegen des kalten Frühjahrs schlecht ist, steht die Honigschleuder meistens still. Trotzdem, ein Imker hat immer was zu tun. Ute und Hartmut sind schon aufgeregt.
3: Ja, es ist extrem spannend. Also es ist wirklich so umfangreich. Ich glaube, das ist ja so eine Wissenschaft für sich. Ne? Also.
2: Ja, noch ein Kittel und dann die Maske. Dann kann es losgehen. Ich freue mich.
0: Es geht zu den Bienen auf dem Hamburger Großmarkt. 7 Bienenstöcke hat Stefan hier aufgestellt. Er will nachsehen, ob bei den Bienen alles in Ordnung ist.
1: Das sind jetzt die Honigräume. Ne? Wenn man hier aufmacht, den Innendeckel, dann sind da drunter die Bienen. Das ist so, und die sind da am Arbeiten und machen aus dem Nektar, den sie letzten Tage gesammelt haben, Honig.
0: Der Honigraum ist das oberste Stockwerk, in dem die Bienen die Honigvorräte anlegen. Die beiden Imker-Novizen dürfen gleich mit anpacken und das Gitter zum Brutraum öffnen. Auch das Abschütteln der Bienen klappt mit der richtigen Technik.
1: Ja, da drüber bitte. Und kräftig. Okay, gut.
2: Ja, ich hätte mir gedacht, dass sie sehr viel aufgeregter sind. Und deswegen war ich aufgeregt. Aber es ist gar nicht so. Also, sie sind relativ ruhig.
0: Doch die beiden sind froh über die Schutzkleidung. Stefan bekommt pro Jahr immerhin fast 400 Stiche ab. Ihm macht das nichts aus, denn sein Körper ist inzwischen immun gegen das Gift.
1: Hier drin und füttert gerade. Ne? Hier nicht mehr, aber da. Die liegt sehr schön. So möchte ich sehen.
0: Nach 2 Stunden Arbeit an den Bienenstöcken, die jeweils rund 50.000 Bienen beherbergen, sind Ute und Hartmut schon fast ein eingespieltes Team.
1: Aber geht gut mit euch.
3: Ja, ne?
1: Um das mal zu sagen. Doch, doch. Ihr stellt euch nicht ganz doof an.
2: Also ich fand den ganzen Tag sehr interessant. Stefan hat das wunderbar erklärt. Es macht wirklich Lust, vielleicht selber mal mit der Imkerei anzufangen.
3: Schon ein ganzes Bienenuniversum eigentlich, was einem da entgegenfliegt. Und das ist super spannend einfach. Aber so ein ganz klein, so 1-2 Völker, kann ich mir schon vorstellen, auf jeden Fall.
0: Am Ende überreicht Stefan noch ein Zertifikat an die stolzen Nachwuchsimker. Für so einen Schnuppertag berechnet Stefan übrigens mindestens 85 Euro. Und vielleicht gehen Ute und Hartmut demnächst wirklich unter die Hobbyimker, von denen es von Jahr zu Jahr mehr gibt.
4: Und auch hinter dem nächsten Freizeitvergnügen steckt ganz viel Leidenschaft und Arbeit. Das Freizeitbad Geesthacht wurde gerade zu einem der beliebtesten Freizeitbäder bundesweit gekürt. Aber damit sich hier alle wohlfühlen, muss vieles ineinandergreifen. Und wir schauen jetzt mal, wie viel Arbeit hinter so einem perfekten Badetag steckt.
5: Acht Uhr morgens. Seit 3 Stunden sind sie schon dabei.
6: Am Montag haben wir immer Grundreinigung, dann machen wir auch später auf. Genau, dann reinigen wir auch Sprungtürme, die Rutschen, alles Weitere, was sonst zu viel Zeit in Anspruch nehmen würde.
5: Björn Erdler hat gerade ausgelernt. Seit einem Monat ist er Fachangestellter für Bäderbetriebe.
6: Wir können hier rüber den ganzen Eingangsbereich steuern, samt den Rolltoren hier vorne, die Lichter, die Steckdosen. Genau, wir sehen hier auch laufende Alarme, wie zum Beispiel bei den Behindertentoiletten. Einmal alles kontrollieren, ist alles sauber, ist alles in Ordnung, ist genügend Toilettenpapier da und so weiter.
5: Um die Technik rund ums Wasser kümmert sich Marco Steinfeld.
7: Also wir sind hier jetzt im Hauptpumpenschacht. Hier sind jetzt drei Rohwasserpumpen, die nachher hochfördern zur Filteranlage. Ich würde die Dinger jetzt mal zum Laufen bringen.

0: Vor 5 Jahren haben sie hier alles modernisiert. Dieser Filter holt schon mal grob Haare oder Pflaster raus. Und das hier ist das eigentliche Herzstück.
1: Das ist die Rohrleitung, die hier oben ankommt. Und die verteilt sich auf die 4 Filter vom Schwimmerbecken. Und da kommt dann das Wasser an und geht langsam durch den Filter durch. Erstmal Aktivkohle hier, dann kommt eine Sandschicht und dann kommt eine feine Sandschicht. Und dann ist das Wasser gefiltert, was aus dem Becken kommt, und wird wieder dem Becken zugeführt.
0: 10 Uhr. Die ersten Gäste kommen.
2: Dann wollen wir das Ganze noch mal versuchen. Aber diesmal holt ihr den Ring 2-mal hintereinander hoch, okay?
0: Björn unterrichtet hier regelmäßig.
2: Das habt ihr schon ganz gut hingekriegt. Und das ist einmal ein Silberkurs. Wir machen jetzt erstmal eine Woche Schwimmtraining. Am Ende schaffen wir es dann hoffentlich.
0: Bis zu 2000 Badegäste können hier täglich zum Schwimmen kommen. Die Neugestaltung der gesamten Anlage kommt an. Im bundesweiten Ranking hat es das Freizeitbad des Kreises Herzogtum Lauenburg auf Platz 2 geschafft. Ein Reisekonzern hat dafür Google-Bewertungen von 1500 Badestellen ausgewertet. Und da punktet das Bad vor allem mit den Rutschen-Trio.
3: Die Wellenrutsche und das Schwimmen hier. Also ich finde es toll, dass es hier viele Optionen gibt zum Schwimmen und zum Rutschen.
4: Und es macht auch Spaß, mit Freunden herzukommen.
5: Ich finde das einfach, das Becken ist schön lang und man kann hier gut hin und her schwimmen. Diese Abteilung finde ich gut, dass die Schnellschwimmer extra sind.
0: 5 feste Mitarbeiter halten den Betrieb am Laufen. Dazu noch Teilzeit- und Saisonkräfte.
6: Das ist natürlich eine Teamarbeit, ne? Ich schaffe nicht einer alleine, ist ganz klar. Das macht einen schon ein bisschen stolz, hier zu arbeiten. Ja, ich würde sagen, die Wasserqualität ist tipptopp heute.
2: Frische Luft finde ich super. Arbeiten mit vielen Menschen, vielen verschiedenen Menschen. Jeden Tag passiert was anderes, immer wieder was Neues. Einfach schön.
0: Spaß bei der Arbeit, Teamwork und Investitionen machen das Freizeitbad Gestacht hier direkt an der Elbe zu einem der beliebtesten Freibäder Deutschlands.
7: So, und jetzt nimmt uns eine junge Kunstinfluencerin an die Hand. Tessa Goliasch hat es sich zur Aufgabe gemacht, Kunst für mehr Menschen zu begeistern. Manchmal denkt man ja so ein bisschen, eine Ausstellung, ach nee, zu komplex, zu verkopft. Und vielleicht verstehe ich das auch gar nicht so richtig. Aber auf Social Media erklärt Tessa Goliasch, ordnet ein und macht neugierig.
8: Das Outfit gehört definitiv dazu. Wenn Tessa Goliasch Museen oder Ausstellungen besucht, muss der pinke Hut mit. Der ist ihr Markenzeichen. Ihr Zuhause, der Ort, an dem sie startet, wenn sie Kunst entdeckt und ihre Followerinnen und Follower auf Social Media mitnimmt.
9: Hi, ich bin Tessa und du Kunst mitkommen, und zwar gleich in 2 Ausstellungen, nämlich einmal in die Kunsthalle und einmal ins Museum der Arbeit.
8: Mitkommen und Kunst entdecken, auch wenn man selbst vielleicht Berührungsängste hat. Immer mehr Menschen suchen genau das. Dem Account Kunst mitkommen der 29-Jährigen folgen mehr als 10.000.
9: Ich möchte zeigen, dass es nicht schwierig ist, dass man einfach in ein Museum reinstiefeln kann, so wie man ist, und sich das angucken kann. Und dass ich Menschen dabei mitnehme, die sich vielleicht sonst nicht trauen würden.
8: Die Kommunikationsdesignerin will Türen öffnen.
9: Oft ist so die Museumswelt oder eine Kunstwelt sehr losgelöst und immer so sehr in so einem Kontext. Da ist man dann einfach, da findet man statt. Und ich finde es wichtig zu zeigen, dass es eine Freizeitaktivität ist, wie jeder andere auch, wie man zum Sport geht, wie man mit Freunden sich trifft oder anderes.
8: Um eine Frau, die sich traut, geht es auch in der Hamburger Kunsthalle in der Innenstadt. Zu sehen eine Doppelschau, die einen berühmten norwegischen Maler und eine österreichische Ausnahmekünstlerin gemeinsam zeigt, obwohl beide ein halbes Jahrhundert trennt.

0: und immer Ansichtssache.
1: Hier hinter mir eins meiner absoluten Lieblingsbilder, einfach weil jede Person auch irgendwie was anderes da drin sieht. Ich zeige euch, was ich meine.
0: Frau und Mann lautet der Titel dieses Gemäldes von Lasnik aus dem Jahr 2007.
1: Also viele Menschen sehen darin Hasen, obwohl das Bild eigentlich Man and Woman heißt. Ich habe auf jeden Fall ein paar Arme und Beine gesehen. Ich finde den Spruch furchtbar. Was wollte die Künstlerin uns damit sagen? Weil was weiß ich, was sie uns damit sagen wollte. Die meisten Menschen stehen vor einem Bild und sehen dann sich selber oder das, was sie an Erfahrung mitbringen im Bild.
0: Tessas Videos werden tausendfach geklickt. Ihre nahbare Sprache kommt an.
1: Meine ganze Person und die Art und Weise, wie ich über Kunst spreche, weicht natürlich sehr von dieser traditionellen Ernsthaftigkeit ab, mit der in der Kunstwelt oft über Kunst gesprochen wird. Und ich finde gerade das schön, dass es im Grunde nur eine Übersetzungsleistung ist. Von einem Duktus wird zu einem Malstil oder von einer Art, sich auszudrücken, wird ein, guck mal, die hat das so gemacht.
0: In Hamburg handgemacht ist die Kunst, die sich Tessa heute noch in Barmbek anschauen will.
1: Und jetzt geht's ins Museum der Arbeit und da schaue ich mir eine Ausstellung an von norddeutscher Kunst, die man tatsächlich benutzen kann.
0: Unter dem Titel Gut gemacht läuft hier die Biennale angewandter Kunst der Arbeitsgemeinschaft des Kunsthandwerks Hamburg.
1: Richtig schön zu sehen ist, dass hier wirklich alles handgemacht ist. Und ja, eigentlich ist Kunst immer handgemacht, aber bei all dem, was industriell hergestellt wird, ist es so schön zu sehen, wie viel Liebe im Detail hier steckt. Tufting hat den übelsten Hype auf Social Media, ist im Grunde Knüpfen auf Deutsch, aber Tufting klingt halt ein bisschen cooler.
0: Hauptberuflich kümmert sich Tessa um den Social Media Auftritt von Firmen in der Wirtschaft. Ihre Liebe zur Kunst teilt sie nebenbei.
1: Alles Wissen, was ich habe, ist unglaublich frei zugänglich. Also ich gehe in Bibliotheken, wenn mich irgendwas interessiert, ich google Sachen, ich gucke mir YouTube-Videos an. Es gibt so ein riesen Wissen und ich bin einfach unglaublich neugierig.
0: Ihr Wunsch, noch mehr Menschen mit zur Kunst zu nehmen. Deshalb heißt ihr Account ja auch Kunst mitkommen.
2: Von der Kunstinfluencerin zur Ordnungsfee nach Friesland. Aufräumen ist jetzt nicht gerade ein Ausflugstipp, aber die nächste Schlechtwetterfront, die kommt bestimmt. Wie gut, dass es auch hier bei uns im Norden Profis gibt, die genau wissen, wie etwas nicht nur ordentlich, sondern auch noch schön und stylisch aussieht.
3: Wenn Ordnungsfee Svenja Kaste angerauscht kommt, müssen alle mit vorübergehendem Chaos rechnen.
4: Hi Svenja.
5: Hi.
4: Wie schön, dass du da bist. Na?
5: Moin.
4: Dann wollen
6: Herzlich
4: wir mal,
6: willkommen.
4: Ja. Die sind recht leicht.
3: Ihre wichtigsten Hilfsmittel hat sie meist gleich dabei.
5: Und dann nehme ich das hier mit.
3: Denn heute wird ausgemistet auf dem Naturschutzhof Wittmunder Wald. Svenjas Spezialgebiet, Büroräume, die, sagen wir mal, etwas mehr Struktur benötigen.
4: Genau. Das ist unser Pädagogiklager, wo unsere ganzen Programmkisten stehen zu unterschiedlichsten Themen.
3: Konkret geht es um das Regal mit den Schulungsutensilien für die Bildungseinrichtung.
5: Machen wir mal ein bisschen Schliff rein.
3: Da, wo andere nicht mehr weiterkommen, setzt Svenja an. Ein nüchterner Blick von außen kann nämlich oft ungemein helfen.
5: Katharina, wir holen das jetzt hier mal einfach alles raus und dann schauen wir mal, womit arbeitet ihr überhaupt noch? Sind vielleicht Dinge dabei, die eventuell alt sind, die abgelaufen sind, die wirklich gar nicht mehr genutzt werden? Das habt ihr ja schon ganz schön gemacht, aber wir gehen ja trotzdem jetzt mal in jede Kiste rein und gucken mal, ob noch alles aktuell ist. Hier wird es ein bisschen durcheinander, hier kommt ein bisschen viel.
7: Ah, guck mal, stachelig.
4: Kleine Igel.
7: Ja, stachelig.
3: Nicht alles, was stachelig ist, kann auch in den Müll. Die vielen Naturmaterialien werden gebraucht. Sie müssen nur wieder auffindbar aufbewahrt werden.
4: Also ich muss sagen, ich bin noch so ein bisschen beunruhigt, weil es erstmal noch größeres Chaos ist als vorher. Und ich hoffe, dass sich das alles gleich lichtet und wir passende Behälter finden für all die Themen.
3: Die Lösung trägt Svenja Kaste praktisch in ihrem eigenen Namen. Sie liebt Kästen, am besten einheitlich.
5: Also ich glaube ja nicht an Zufälle, das soll ja wohl irgendwie alles so sein. Aber es ist schon ein bisschen lustig.
3: Los geht's, alles wird strikt thematisch geordnet und einheitlich beschriftet.

0: Fantastisch.
1: Wir hätten da viel länger für gebraucht alleine und hätten auch nicht so ein einheitliches Erscheinungsbild und hätten dann gedacht, ach komm, wir machen das doch so und so. Und Svenja war dann doch strikt und hat auch das Ästhetische im Blick, ne? Dass es schön einheitlich ist und strukturiert aussieht.
2: Wenn das so passt und wenn das so aufgeht und diese

0: Sachen so gut, wenn das dann auch noch so gut aussieht. Und das macht mich einfach, ich bin dadurch total fröhlich. Ich finde das super.
1: Seit 5 Jahren hilft Svenja Kaste professionell beim Aufräumen und Neuordnen. Was als Hobby anfing, ist inzwischen sogar zu einem kleinen Business mit 4 Mitarbeitern herangewachsen. Gut geordnete Schränke sind voll im Trend, sagt sie.
0: Aussortieren hat halt häufig für Leute noch was damit zu tun, dass man sich von etwas trennt, wobei das ja eigentlich ganz anders ist. Sondern man entscheidet sich ja dafür, dass Dinge bleiben dürfen.
1: Positiv an die Sache herangehen. Es geht ums Wohlfühlen, um Ruhe, Achtsamkeit und Entspannung, nicht nur um Ordnung.
0: Prinzipiell ist es erstmal wichtig, dass du zu Hause die Dinge hast, die du brauchst und die du liebst und mit denen du dich gerne umgibst. Das heißt also, dass wir nicht jede Deko aussortieren müssen, sondern die, die dir wirklich Freude macht, die darf bleiben. Und die, die einfach nur da ist, weil sie existiert, die darf eben gehen.
2: Hallo Svenja,
0: Hallöchen.
2: Schön, dass du da bist.
0: Wollen wir mal an deine Küche ran?
2: Oh ja, gerne.
1: Weiter geht's in der Küche einer Kundin. Unordentlich sieht es hier auf den ersten Blick gar nicht aus.
2: Ich habe hier mal das umgeräumt, weil das hier irgendwie nicht richtig passte. Dann habe ich die Borden verstellt. Davor war das hier mit drin.
1: Doch dann kommt es ganz dicke.
0: Das hier ist halt auch keine Unterbringung für eine Schublade. Das funktioniert nicht. Ob die denn noch alle haltbar sind?
2: Ja.
0: Alter, 12/2019. Ich habe gewonnen. Gewonnen. Und das war der erste Griff.
2: Ja.
0: Und was jetzt abgelaufen
1: Katja Thompson liebt es, für ihre Kinder zu backen. 19. Da hat sich in letzter Zeit so einiges angehäuft.
0: Meine Hauptklientel sind Frauen, die einfach viel zu tun haben. Ja, wo es einfach viel ist. Und viel ist ja schon arbeiten gehen, Job, Haushalt, Kinder. Man kann ja nicht immer nur rackern. Und solche Projekte sind einfach Projekte, die einen längeren Zeitraum in Anspruch nehmen. Und wenn du dann, egal in welchem Lebensumstand du bist, noch Menschen hast, um die du dich kümmern möchtest, oder vielleicht kümmerst du dich auch einfach um dich selber, dann hast du diese Zeit kaum. Das muss man halt wirklich strikt einplanen.
1: Dann hat Ordnungsfee Svenja ihren Auftritt. Nichts fällt ihr leichter als eine perfekte Schublade.
3: Ach, so eine Ordnungsfee bräuchte doch jeder. So, und jetzt geht's weiter mit unserem Reporter Moritz Schröder. Der ist ja immer noch unterwegs mit seinem Boot zur Ostseeinsel Hiddensee. Und zwischenzeitlich war das ja alles gar nicht so einfach. Mal gucken, ob er heil ankommt.
4: Ich weiß nicht, wenn jetzt der Wind ungünstig kommt, dann war's das. Oh, festhalten. Die Welle. Die Fähre macht uns eine Welle. So. Ja, gut gemacht.
5: Mein altes schwedisches Folgeboot hat gut manövriert. Das heißt, klar machen zum Anlegen. Und dann geht's in den Seglerhafen Fitte auf Hiddensee.
4: Hast du einen Fender parat? Ich habe noch keine dran. Super.
5: Viele helfende Hände. Gerade wenn man alleine an Bord ist, macht so ein Empfangskomitee im Hafen echt gute Laune. Und auf einmal läuft das Anlegen wie geschmiert.
4: Moin.
6: Moin.
4: Danke sehr. Perfekt. Ja, so ist das unter Segler, ne? Wie lange seid ihr schon hier?
7: Wir sind 70 Tage.
4: 70 Tage schon.
7: Mit dem ältesten Boot vom Hafen.
5: Und auch der Hafenmeister ist schon zur Stelle.
4: Ja,
5: Markus.
4: Schön habt ihr es hier, Moritz. Freut mich. Größer hätte das Boot nicht sein dürfen, sag ich mal. Ne?
8: Nein, wir haben auch da hinten noch eine Reserve für euch zur Not.
4: Okay, verstehe.
8: Es ist nur seit 24 Tagen voll.
4: Voll, wirklich?
8: Wir müssen, ja klar, wir müssen, müssen innerhalb von den 6 Wochen 80% des Umsatzes machen. Das ist halt so.
4: Ja.
8: Frühjahr ist leer, Herbst ist leer.
4: Das heißt, jetzt ist Hauptsaison gerade bei euch.
8: Genau, und da muss ja alles funktionieren.
4: Ja.
5: 20 Euro kostet mein Liegeplatz pro Nacht.
4: Auf geht's, Frühstück.
5: Der nächste Morgen. Ich will die Insel erkunden. Erstmal gibt's skandinavisches Flair zum Frühstück. Zimtschnecken passen ja gut zu meinem schwedischen Boot.
4: Cappuccino, Hans?
9: Ja.
4: Mhm. Im Fernsehen machen alle immer mhm. Aber diesmal stimmt's.
5: Ich hole noch schnell meine Seglerjacke vom Boot, denn der Himmel zieht sich zu. Dabei will ich doch gleich hoch zum Leuchtturm.
4: Ist doch auch schön, oder? Bisschen Regen hat was.
5: Hiddensee ist autofrei, an jeder Ecke gibt's Leihfahrräder. Nur jetzt schüttet es richtig. Da suchen Hans und ich uns einen Unterstand im Hafenkloster. Ganz so nass hatte ich mir die Tour nicht vorgestellt. Zum Glück gibt's den Kiosk von Detlef Dürtler. Hier stellen wir uns kurz unter im Warmen. Der 82-Jährige ist direkt nach der Wende auf die Insel gezogen.
6: Sind wir ausgezogen?
9: Ich bin hier geboren auf der Insel und bin in Oberfranken aufgewachsen und habe aber immer in meiner Kindheit immer wieder alle Jahre die Großmutter besucht.
6: Hier auf Hiddensee?
9: Hier auf Hiddensee. Ja, okay.
5: Wir müssen weiter. Der Regen lässt auch ein bisschen nach. Zum Leuchtturm Dornbusch ist es ein richtiger Anstieg. Wir müssen auf den 72 Meter hohen Backenberg. Von hier aus zeigt sich die ganze Insel Hiddensee.
10: Endlich der Leuchtturm.
5: Bei gutem Wetter blickt man vom Leuchtturm bis rüber nach Dänemark. Nur heute hat er zu. Naja, aber Regenwolken über der Ostsee sehen auch schön aus. Ich treffe sogar noch andere Urlauber aus Thüringen.
10: Wie geht's euch denn heute? Ja, gut. Ja, habt ihr es gut hier hochgeschafft?
11: Einwandfrei, einwandfrei.
10: Aber sag mal, die meisten Leute kommen doch bei Sonne. Warum kommt ihr heute?
11: Da liegen wir am Strand.
10: Erstmal heißt das also, Hiddensee-Urlauber lassen sich nicht unterkriegen. Danke, dass Sie die schöne Nordtour mit uns mitgemacht haben. Hier auf die schöne Ostseeinsel Hiddensee. Ich verkriech mich jetzt gleich in meine warme Koje und kann Ihnen nur wärmstens ans Herz legen. Kommen Sie nach Hiddensee, schauen Sie sich selber an.
5: Zurück vom Leuchtturm. Es klart wieder auf. Wir bleiben noch eine Nacht in Fitte und segeln dann zurück, wenn die Sonne scheint.
3: So, und nach dem Segelturn zur Ostseeinsel Hiddensee wechseln wir jetzt direkt auf die Nordseeinsel Langeoog. Für viele ist sie ein Ort der Erholung, für andere ein Arbeitsplatz. Im Erlebniscamp sorgen Ehrenamtliche dafür, dass etwa 180 Kinder unbeschwert Urlaub machen können. Ein Einsatz, der viel Zeit und Energie kostet und anderen ganz besondere Erlebnisse schenkt.
12: Aufstehen! Die Sonne scheint!
1: 7.30 Uhr im Erlebniscamp auf Langeoog. Das Camp wird vom Landessportbund Niedersachsen betrieben. Vereine veranstalten hier Ferienfreizeiten. Die Kinder und Jugendlichen übernachten in fest installierten Zelten.
13: Guten Morgen.
14: Moin Thorsten.
15: Moin Dirk.
14: Kann ich noch was mit runterbringen?
1: Betrieben wird das Camp mit Hilfe wechselnder Teams aus ehrenamtlichen Helfern. Thorsten Witte ist für 2 Wochen Campleiter.
13: Guten Morgen, Olli.
16: Guten Morgen.
13: Guten Morgen! Ich habe noch ein bisschen Salat mitgebracht.
1: Die Gruppen bekommen hier 3 Mahlzeiten am Tag. 10 Ehrenamtliche arbeiten allein in der Küche.
13: Wir verpflegen über 200 Leute, deswegen ist das am Morgen immer ein bisschen wuselig, aber jeder weiß, was zu tun ist. Und deswegen kriegen wir das auch relativ schnell hin, dass die Kinder dann auch zügig versorgt werden. Denn die haben Hunger, wenn sie morgens aufwachen und aus den Zelten kommen. Guten Morgen, habt ihr Hunger?
17: Ja!
13: Dann rein mit euch. Guten Appetit.
1: Das Erlebniscamp kostet pro Tag und Kind etwa 30 Euro, inklusive Vollverpflegung.
13: Ja. Braucht ihr noch irgendwas?
1: Im normalen Leben ist Thorsten Controller bei der Sparkasse. Das hier macht er in seiner Freizeit.
13: Ist auch alles hier da. Tatsächlich fragen mich das auch viele, warum ich das hier überhaupt mache in meinem Urlaub. Aber für mich ist das eine unheimlich schöne Zeit. Also es ist eine ganz andere Arbeit als zu Hause, ne? Also man kriegt den Kopf irgendwie frei, trotzdem man hier ein bisschen arbeiten muss. Aber das ist eine ganz tolle Arbeit für die Kinder, die danken es einem. Man kriegt ganz viel zurück.
1: Die Gruppen kommen mit Betreuern und organisieren ihr Programm im Camp eigenständig. Es können aber übrigens auch Privatpersonen hier Übernachtungen im Zelt buchen.
18: So, wo war denn der Hering raus?
1: Dirk Eilers ist der Hausmeister in Thorstens ehrenamtlichen Team.
18: Ja.
13: Den bitte einmal austauschen.
18: Das ständige Problem, was wir hier haben, ne?
13: Ja, gerade bei dem Wind dann, ne?
18: Ja, und gerade bei den Kindern, die hier drüber herpoltern. Wenn du halten willst, kannst du halten, aber...
13: Oh, oh, oh.
1: Thorsten sucht sich sein Helferteam jedes Jahr selber zusammen.
18: So, jetzt kannst du loslassen.
15: Dirk ist schon mehrere Jahre dabei.
18: Da reicht.
13: Das ist eigentlich das Wichtigste. Wenn du keine gute Teamarbeit hier hast, dann kriegst du die 14 Tage hier einfach schlecht über die Bühne. Es verändert sich halt dauernd was, es sind immer neue Herausforderungen. Da muss das Team einfach mitziehen und da brauche ich einfach gute ehrenamtliche Helfer. Die habe ich zum Glück.
18: Das Schönste am Zeltlager, finde ich, oder am Erlebniscamp, finde ich eigentlich, die lernen hier auch was und haben riesen Spaß. Ich dabei auch. Den Leuten zuzugucken oder den Kindern zuzugucken, wie sie hier größer werden und zusammenwachsen, ist toll. Und wir haben eine tolle Truppe. Die Leute finde ich echt klasse und deswegen komme ich wieder her.
15: Der vielleicht wichtigste Ort im Camp, der Kiosk.
13: Moin, Danny.
16: Moin. Na?
13: Brauchst du noch irgendwas? Soll ich für dich was bestellen?
15: Hier gibt es die essentiellen Sachen für Kinder, um im Zeltlager zu überleben. Eine kleine bunte Tüte kostet 50 Cent.
16: Was noch?
17: Dann noch mal bitte eine so eine Banane.
16: Jo, was Gesundes.
15: Auch Danny Klose macht das hier in seinen Ferien.
16: Es ist sogar unser Familienurlaub, weil meine beiden Kinder auch mit sind. Meine Frau ist auch dabei, auch ehrenamtlich tätig. Und das, wir freuen uns das ganze Jahr drauf.
13: Die Kinder sollen hier Spaß haben und wir auch. Und deswegen machen wir einfach immer alles mit, was die Kinder hier auch machen.
15: Thorsten tritt hier übrigens sein Familienerbe an. Denn schon sein Vater hatte dieses Ehrenamt.
13: Das ist ein ganz besonderer Herzensort. Ich bin hier selber als Kind groß geworden. Und dass ich hier jetzt noch als Campleiter herkommen darf mit 50 Jahren, das ist für mich was ganz Besonderes.
15: Fleißige Helfer werden im Camp übrigens immer gesucht.
3: Die Dienstage im Juli und August haben sich viele Bands aus Schleswig-Holstein im Kalender rot angestrichen. Dann findet nämlich die Garliger Musikantenbörse statt. Ein Straßen- und Musikfest mitten in der Stadt. Für viele ein Highlight des Sommers. Organisiert wird die Börse vom Verein Musik für Garding. Und der Verein baut immer dienstags 5 Bühnen auf und dann wieder ab. Und bucht natürlich auch die Bands des Abends, wie diese hier.
19: Darauf haben die Old Slow Cats 2 Jahre gewartet. Denn die Warteliste für Auftritte auf der Musikantenbörse in Garding ist lang.
20: Das ist, glaube ich, hier in Norddeutschland so eins der größten Ereignisse, auch für Bands, um auftreten zu können. Hier an der Küste, das hat sich toll etabliert.
21: Bei unserem ersten Auftritt war es einfach total nett, total cool. Die Leute waren gut drauf, es waren viele Leute da, die hatten eine super Stimmung und haben uns letztendlich getragen durch den Auftritt. Und es war ein richtig cooler Auftritt für uns. Deshalb freuen wir uns heute, das nochmal machen zu dürfen.
22: Alles so gemacht wie sonst, ne?
19: Dirk Jens ist Elektriker im Ort.
23: Oder irgendwas eben nicht.
19: In einer Stunde soll die Band auf seiner Bühne auftreten, aber irgendwas am Mischpult stimmt heute nicht.
22: Ich habe zwar noch keinen Ton, aber sonst passt alles.
19: Jeden Dienstagnachmittag verwandeln Elektriker, Handwerker und Landwirte die Innenstadt von Garding in ein Musikfestival. Dann bauen sie hier mitten in der Stadt 5 Bühnen auf.
24: Ich glaube, es ist auch dieses Wir-Gefühl und diese Gemeinschaft, die wir hier haben. Ist auch zum großen Teil der Grund, warum wir immer mehr Helfer dazu bekommen, die richtig Bock haben, hier einfach ehrenamtlich mit anzupacken. Ich denke, das gibt es so auch nicht nochmal.
19: Gleich muss alles laufen. 2000 Besucher erwarten sie jeden Dienstag in Garding.
25: So, ja, dann haben wir die Probleme auch in den Griff gekriegt. Wir haben das ganze Pult einmal komplett zurückgesetzt. Aber jetzt funktioniert das und die Band kann gleich tatsächlich anfangen.
19: Ab 18:30 füllt sich die Stadt. Der Inhaber einer Musikkneipe hat sich das mal so ausgedacht. Vor 30 Jahren hat er sich den Dienstag vorgenommen, weil mittwochs seine Kneipe zu ist. So entstand die Idee für dieses Event 1998.
26: Und sonst haben wir es allein 2 Jahre allein gemacht. Erste Jahr mit Klug Giselwetter zusammen. Und das wuchs uns ein bisschen über den Kopf. Und durch die Vereinsgründung haben wir so viele Leute auf einmal gehabt. Und das ist das Tolle an Garding, an den Gardingern. Wenn du sagst, ich habe das und das vor, dann sagen die Gardinger, machen wir mit, sind wir dabei.
19: Und so kam Garding zu seinem Musikfest, der Musikantenbörse. Angelehnt an die 60er, als noch das Arbeitsamt den Musikern Auftritte verschaffte, das wurde Börse genannt. Die Gardinger haben den Begriff für ihr Fest übernommen und laden jede Woche 10 Bands ein.
0: Zu sehen Dixie hier und da vorne und überall verweilen, überall was Nettes trinken, essen. Die Leute sind alle gut drauf. Herrlich. Ich meine, besser kann man einen Sommerabend nicht verbringen.
2: Also an einem Dienstagabend in dieser Atmosphäre auch noch einen geilen Burger zu kriegen, was will ich mehr?
4: Und man muss gar keine Leute kennen, man kann auch Leute kennenlernen. Ja.
19: 90 Minuten spielen die Old Slow Cats. Am Bühnenrand steht ein Hut für die Gage. Und die Gardinger waren offenbar ziemlich spendierfreudig.
21: Ja, das sieht ordentlich aus und ich glaube, es war auch ein ordentlicher Auftritt. Wir haben geschwitzt wie sonst was, wir sind alle klitschnass. Aber ich glaube, wir haben ordentlich Publikum gehabt, die Leute waren zufrieden, begeistert. Es hat Spaß gemacht, wir haben abgeliefert und Rock'n'Roll.
19: Noch den ganzen August, jeden Dienstag mitten in Garding ist hier Rock'n'Roll und gute Laune.
3: Ja, sehr schön. Und vielleicht ist genau das ein schönes Bild für diese Nordtour. Menschen, die mit Leidenschaft etwas auf die Beine stellen, die Verantwortung übernehmen und ihren Ort mit Leben füllen. Ob in der Kunst, im Freibad oder auf dem Wasser, es sind genau die Menschen und ihre Geschichten, die den Norden besonders machen. Alle Infos zur Sendung finden Sie wie immer auf unserer Internetseite ndr.de/nordtour. Ihnen jetzt noch ein schönes restliches Wochenende. Bis dahin. Tschüss.

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0: finde, dass das was total Mystisches hier hat. Ja. Mit dem Wind, aber mit dieser Mythologie im Hintergrund, dass du da am Berg der Götter bist. Das ist Weltklasse.
1: Also, wenn du auf einem Berg stehst und aufs Meer gucken kannst, ich meine, dann ist das einzig passende Outfit ein Bikini, um abzufahren.
2: Ich flieg auf den Olymp und sag den Göttern Bescheid.
3: When someone hears about Olymp, he says, oh, I have to go there. Mm-hmm. I want to see the god.

In der letzten Folge war sie live mit dabei, wie wir im Osten von Kreta auf Ski unterwegs waren. Jetzt verreisen wir noch in den Westen, versuchen dort unser Glück, nochmal Schnee zu finden. Aber sollte das alles schief gehen, zu wenig Schnee oder wie auch immer, wenn das Wetter nicht passt, dann reisen wir immer noch nach Thessaloniki weiter auf den Olymp und dort werden wir unbedingt versuchen, mit den Skiern den Göttern aufs Dach zu steigen. Ich bin der Uli und bin immer noch euer Bergmensch.

0: Und dann kommt man da hinten wieder rauf. Das ist alles komplett ab bis dahinter. Dann müssen wir da um Kurve rum, dass man eventuell da hinten reinkommt. Aber zum Fahren ist eigentlich nur der Gipfelhang und die seitliche Rinne hier. Ansonsten gibt es hier oben leider absolut keinen Auftrag für Skifahrer. Das ernüchternd.
1: Bis zum Meer macht und dann trifft man sich wahrscheinlich ziemlich zeitgleich wieder am Meer oder ihr seid ein bisschen schneller.
2: Also es ist jetzt so, kein Schnee.
3: Auf Neudeutsch gesprochen, no snow, no show. Das ist natürlich der Obergau für so eine Skitourenreisenveranstaltung. Aber ja, wir haben natürlich nach einer Alternative gesucht, haben den ÖF gestern schon zum Scouten geschickt. Der durfte gestern nicht Skifahren, der Arme. Aber ich glaube, mit einem ganz passablen Ergebnis.
4: Ich kenne das Ganze nur mit Schnee vom letzten Jahr. Ja. Und dachte mir, naja, irgendwas wird man schon finden. Und war ganz motiviert, habe die Ski und Rucksack, die Schuhe dabei gehabt und bin losdackelt. Muss dann aber feststellen, auf 1500 Meter oben, dass halt immer noch kein Schnee ist. Und als ich über die Kante hinüber gesehen habe, hätte der Bäder schon verdammt weit zu Fuß gehen müssen, dass er einen Schnee findet. Dann wäre es halt auch wenig Schnee gewesen. Da wäre es noch mal ein paar Kilometer gegangen, hätte es dann ein kurzes Stück gehabt, zum Aufsteigen wieder runterrutschen. Und habe dann noch eine andere Schlucht ausprobiert, nordseitig, aber da ist halt auch bloß Stachelbuschen und Storner.
5: Es fühlt sich immer noch wie Klettern an. Nein, ich habe natürlich gehofft, dass es anders ist. Und ich meine, mit wenig können wir ja immer noch was machen, aber dass es so wenig ist, dass wir so gar nicht mehr zum Fahren kommen hier an dem Ort, das ist schon, das habe ich mir nicht so vorgestellt. Ja. Habe ich schon gehofft, dass wir es irgendwie noch biegen können. Aber also jetzt haben wir uns so verbogen, jetzt ist Feierabend mit Skifahren zumindest heute.
2: Ja, genau. Du hast gestern mal gesagt, ich wäre motiviert gewesen, zum Schnee zu laufen, aber nichts zu machen.
5: Ja, also ich meine, das ist ja dann so ein Aufwand. Das ist dann nicht mehr darstellbar. Also deshalb ist besser jetzt. Mein gut, es ist ja schön hier und ich meine, jetzt müssen wir mit dem klarkommen. Ich sage jetzt was anderes, no snow, other show.
3: Ja, damit muss man rechnen, das sagt man die Leute auch vorher. Also Pulverschnee wird es überhaupt keinen sehen auf der Reise, haben wir gesagt. Also höchstwahrscheinlich, so wird es auch kommen. Wir können nicht versprechen, wie das wird, aber ein großes Abenteuer haben wir schon hingeschrieben, wird es geben. Und fühlen wir uns auch verpflichtet, das dann auch irgendwie zu bieten, ja. Dass die Leute einfach in einem fremden Land, wo man sich darauf einlässt, auch ein tolles Abenteuer bekommen.
1: Und der ÖF, fahren wir wieder rauf.
3: Wir werden eine Nachbarschlucht zu dieser weltbekannten Samaria-Schlucht runter zum Meer wandern und da hoffentlich wieder baden, so wie gestern. Ja. Das hat uns gestern schon viel Spaß gemacht. Ja.

0: März ist es, gell, eigentlich zum Skifahren da auf dem Kreta.
1: Jetzt habe ich da T-Shirt, kurze Hose. Tja, und jetzt haben wir gerade eine wunderschöne Schlucht. Spazieren gehen, Ersatzprogramm. In der Hoffnung, dass am Olymp dann doch noch mal einen Schnee für uns hat, dass wir wieder zur Skitourenreise werden. Ja, heute auf alle Fälle noch mal reinhupfen ins Meer. Arschbombe, versteht sich von selber. Und morgen wechseln wir dann aufs Festland, Thessaloniki. Und dann bin ich schon ganz gespannt, wie das noch wird mit dem weiteren Skifahren.

0: als nächstes gehen wir auf den Olymp. Kann ich überhaupt nicht einschätzen und möchte mich ja total überraschen lassen davon.
1: Ja, also du weißt weder, wie schwer noch wie lang noch, sondern du lässt dich voll in die Hände des Steiners fallen, oder?
0: Ja, weil der Uli ein Mensch ist, der genau weiß, was mir, die Gruppe, was uns gefällt.
1: Ja.
0: Und das schätzen wir so an dem. Ich habe die ganze Gruppe gar nicht gekannt, bevor ich mich angemeldet habe. Aber der Uli hat zu mir gesagt, Christian, das sind Menschen, da wirst du dich wohlfühlen. Ja. Und wir werden was gemeinsam erleben. Und genau so ist es. Ich fahre ja nicht auf Kreta wegen 3, 4 Gipfel, die ich unbedingt erklimmen will.
1: Ja.
0: Du fährst ja dahin, weil du mit Menschen zusammen was Außergewöhnliches erleben willst. Und das ist die Kombination von Wasser, Schnee, Berggemeinschaft, unterschiedlicher Schnee im Süden Europas. Ich habe ja hier meinen ersten Liebesurlaub gemacht. Hier unten war ich bei 35 Grad und jetzt stehe ich da bei 15 Grad Wassertemperatur und bin vorher im Schnee gefahren. Es ist unfassbar für mich.
1: Ja.
0: Ich finde es total geil.
2: Gestern waren wir noch beim Skifahren, waren am Gipfel, jetzt stehen wir am Meer, waren beim Schwimmen alle miteinander, haben einen Wahnsinnstag auf Kreta nochmal gehabt. In mir macht sich ganz tiefe Dankbarkeit breit für diese wunderbaren Tage, die wir hier gemeinsam gehabt haben und überhaupt für das, was wir für ein schönes Leben haben dürfen. Danke.

0: Hallo Moin.
1: Guten Morgen.
0: Und? Wie schaut's aus?
1: Den Olymp, den hat man von Tesla und Niki auch schon gesehen. Dann ist so, haben sie die Sonne von Westen untergegangen, hat den doch oben weißen, zum Glück weißen Olymp, in ein sanftes Abendlicht getaucht. Und da ist natürlich die Vorfreude und die Spannung dann schon gestiegen bei allen.
0: Ja.
1: Genau, dann haben wir hier übernachtet, sind recht früh aufgestanden. Auch hier ist es mit dem Schnee recht knapp, überall. Und jetzt sind wir recht gespannt, wo uns die Reise heute hin weiterführt. Jetzt fahren wir hier mit dem Auto nochmal eine Dreiviertelstunde bis auf eine Militärbasis. Und von da heißt es, tragt man die Ski noch ein bisschen und dann gibt es tatsächlich wohl Schnee. Weil der Nikos ist hier lokaler Skitourengeher, ist da recht fleißig am Olymp unterwegs. Der hat dann einfach gestern Abend gleich noch seinen Laptop rausgerissen und hat mir den letzten Samstag irgendwie Verhältnisse gezeigt. War ganz stolz, irgendwie haben es Pulverschnee gehabt sogar. Und es gibt ja verschiedene Varianten auf den Olymp. Wir haben uns für die Ski- und sanftere Variante jetzt ja für das Gesamtgruppensetting entschieden. Und es war unheimlich hilfreich und nett von ihm, das ist alles toll organisiert da.
0: Ja.
1: Auch oben mit der Kommunikation zu der Militärbasis, dass das alles funktioniert.
0: Ja. Jetzt gäbe es einen Gipfel, der ist noch ein paar Meter höher, oder?
1: Ja, da gibt es die Mythikas noch, die man aber normalerweise von der anderen Seite besteigt. Das ist Autofahrt einmal um den ganzen Olymp außenrum. Da geht es hauptsächlich über die Südseite rauf, das heißt, da hat man über ganz wenig Schnee, da müssen wir die Ski ewig weit tragen und dann ist es oben jetzt auch kein, also bei der Schneelage schon gar kein gutes Skigelände oben raus. Alpin anspruchsvoll, hätte uns schon interessiert. Aber jetzt für so große Gruppe, mit dem unterwegs sind, da 50 Grad Gelände, irgendwie wahrscheinlich Bock vereist bei den momentanen Verhältnissen. Wenn man da irgendwie eine Fixellstrecke verlegt, rauf und runter, die Leute zankern, das ist auch ein Abenteuer. Aber wir wollten ja zum Skifahren kommen. Das mit dem Mythikas, das machen wir beim nächsten Mal.
0: Jetzt stehst du da mit Ski in grüner Landschaft bei wahrscheinlich 10 Grad. Wie fühlt sich das an? Ist das nicht skurril?
1: Nein, das ist super.
0: Ja.
1: Schließlich ist ja Winter. Also dessen sind wir uns schon noch bewusst.
0: Ja.
1: Wir sind ja alle völlige Skitourenfanaten, wo der Winter normalerweise mindestens bis Anfang Mai dauert. Von daher ist das jetzt genau das Richtige, auch aus der grünen Wiese wieder in den Schnee einzutauchen, was ja den schönen Kontrast auch gibt.

0: Usually Mount Olymp is the second more known around the world because of the gods that were used to live there.
1: Yeah.
0: Okay, it's the mountain of the 12 ancient gods. And when someone hears about Olymp, he says, oh, I have to go there. Mm-hmm. I want to see the god. Mm-hmm. You know, I want to see the place where the gods used to live.
1: Yes.
0: And because the mountain offers you a very nice view of Aegean Sea, of all the central Greece, because of the height he has, it has we have snow cover about 6 months a year for ski touring, usually from November till April.
2: Besonderheit ist, dass da vorne ein Schranken ist, wo das Militär den Eingang in den Nationalpark dokumentiert, kontrolliert. War noch nie da, aber ja, dass man jetzt eine Liste von den Teilnehmern abgeben muss und einen Personalausweis, eine Telefonnummer. Ja. Und hier wird man wohl auch gesucht, wenn man nicht zurückkommt.
3: Ja.
2: Das ist ja ganz gut.
3: Wie ist die Stimmung im Team?
2: Ja, gut. Sonne scheint, gell? Noch ist kein Wind.
3: Ja.
2: Und schauen wir, dass wir in den Schnee kommen. Ja.

0: und du hast jemanden getroffen von der griechischen
1: Bergrettung. Ja, im Prinzip sehr Spezialeinheit, hat er mir jetzt gerade noch mal erklärt. Ich habe die vorher im Internet auch schon gegoogelt, die Hellenische Rescue Association quasi. Okay. Ist ja nett, dass wir die jetzt hier treffen.
0: Ja.
1: Die machen nicht nur Bergrettung, sondern haben so kleine Spezialteams auch, um irgendwie haben Rettungstaucher, dann auch Suchhundestaffeln waren jetzt auf dem Erdbeben in der Türkei neulich. Interessanterweise, glaube ich, die erste Hilfsorganisation, die dann der Türkei geholfen hat, trotz dieser ganzen politischen Querelen mit dem Erdogan.
2: So, we have rescue training. It's a basic training for the Alpine Rescue Group from all country.
0: Yeah.
2: It's territory. We have a group of this Alpine team.
0: Yeah.
2: So, this is new firefighters and we are training them to the basics.
0: So in case of emergency of some skiers up here, you will come and...
2: My base in Larissa, we have all the Thessaly territory and the Olivos in this territory to make some rescue.
1: In Crete, they told us if you have a problem, you have to call the 199.
2: Yeah, this is the only one number for the firefighters. Also the international number, it's the same.
1: Yeah.
2: But at the Psilorides you were, it's and also the same base in Heraklio to do
1: the rescue. All the best to you.
2: Have a nice time.
1: Thanks for the information.
2: Enjoy
1: yeah, for sure.
2: This mythical mountain.

0: Schaut's aus?
1: Ja, das Kolio, Wahnsinn, wir sind herum. Mit dem Wind und jetzt aber guten Sicht am Gipfel ist natürlich ein Traum. So ein Dusel wie wir haben, das gibt es glaube ich nicht zweimal. Gell? Der Herfahren, erster Tag da und schon sind wir am Gipfel. Blick aufs Meer runter und zum Mythikhaus. Alle Leute kommen zum Gipfel von uns. Ein toller Moment für mich, ja? Ganz ehrlich, nach der langen Planung und der langen Vorbereitung. Hier oben dann zu stehen, wirklich ein großes Geschenk.
0: Fällt schon ein bisschen Last ab, oder?
1: Ha?
0: Fällt schon ein bisschen Last ab.
1: Da fällt Last ab, aber wir sind natürlich noch lange nicht wieder unten.
0: Ja.
1: Also so weit bin ich noch nicht. Als allererstes möchte ich mich beim Zeus bedanken, dass er uns auf sein Haupt gelassen hat. Danke, lieber Zeus.
2: Wie war es heute früh? Drei Knoten? Weiß nicht, wo die gewesen sein sollen. Hier oben sind es nicht.
0: Ja.
2: Na, echt eine schöne Tour. Schöne Aussicht. Passt.
3: Natürlich, ich finde, dass das was total Mystisches hier hat. Mit dem Wind, aber mit dieser Mythologie im Hintergrund, dass du da am Berg der Götter bist. Das ist Weltklasse.
4: Ich bin voll zufrieden. Ich meine, hallo, wie kann man hier nicht zufrieden sein? Sitz der Götter, bestes Wetter. Läuft. Also, wenn du auf einem Berg stehst und aufs Meer gucken kannst, ich meine, dann ist das einzig passende Outfit ein Bikini, um abzufahren. Und dann ein Bierchen an der Strandbar, oder? Ihr seid dabei.
3: Ehrlich gesagt, hätte ich das nie so erwartet, dass wir hier oben so vielfältige weiße Gipfel haben. Es kommt mir teilweise vor, als da die am Dachstein oben stehen, wo du auch so ein riesen Felsmassiv hast mit diesen weiten, weißen Feldern. Und eigentlich, mich juckt so brutal, ich möchte ja gerne in jeden Hang reinfahren, den ich da sehe. Ich möchte eigentlich runterfahren, aufhellen, rauf, wieder runter und rauf, weil da sind so viele geile Hänge da, das ist unfassbar. Also ich bin gespannt, was wir jetzt machen, was sich der Uli Steiner ausdenkt.
5: Auf jeden Fall geil abfahren.
3: Ja, wird sicher mega.

0: ein schöner Tag mit ein bisschen Wind dazwischen. Ja. Durchaus prächtig im Schnee.
1: Ja. Und dem habe ich nichts hinzuzufügen.
2: Na, es waren alle oben, das ist ein Hammer-Ergebnis natürlich, ganz klar. Und keiner hat sich wehtan, das ist am Ende vom Tag nur immer das Wichtigste.
3: Winter,
2: brutal, brutal. Also.
0: Da hat es gewachelt. Wir sind jetzt quasi von der Südseite hier so hochgelaufen. Da kommt dir das Gelände so eher so freundlich vor, sehr skifreundlich, coole mittelsteile Hänge. Und auf einmal stehst du da oben und denkst, hups, da auf der Nordseite geht es ja richtig runter. Da ist dann auf einmal auch eine Wächte, die also ordentlich eingeblasen ist und wo man aufpassen muss, dass man sich runterkugelt.
2: Also die Nordseite, ganz ehrlich, haben wir doch beide gleich geschaut, ob der wo Abseil stand ist, weil das Hangsystem da hinten runter, wenn ich da voll da haben.
0: Ja, genau.
2: Wenn wir da daheim, da hätten wir schon
0: mal reinbohrt. Eigentlich müsste man nochmal auf die Nordseite runterfahren. Nee, ja, aber genau, also das ist dann doch...
2: Ernsthaft.
0: Ernsthaft, genau, da ist es dann auf einmal richtig Berg. Wir kommen im Sommer wieder. Also kann ich mir schon vorstellen, hier nochmal irgendwie hochzuwandern, ja, definitiv.
4: Es war ein großartiger Tag. Ja. Also wirklich sensationell. Großes Gipfelglück und Abfahrtsglück. Wolfgang, wie ging es dir?
5: Ja, bestens. Also direkt vom der Sturm da oben, da hat es ja fast weitergegangen. Zum ersten Mal, dass ich meine Skistecker habe festbinden müssen und alles Mögliche. Und meine Sturmbrille aufgesetzt. Die nehme ich sonst eigentlich nie her. Und wie es da runtergegangen ist, in diese Mulde zu der Berghütte da oder Unterkunftshütte, das war wirklich... Erste Sahne, muss ich sagen.
4: Ja. Definitiv.
5: Es war noch kein Glaselfirn, sondern es war noch ein gerade beginnender, richtiger Firn und du hast so richtig gescheit karren können. Du, ich war mega gut drauf, wahrscheinlich lag es an der Carola, weil die vorausgerendet ist, weiß ich nicht.
4: Also ich würde sagen, das ultimative Gefühl von Freiheit.
5: Ja, es war, echt gut. Ich habe mir es auch nicht so vorgestellt, dass es so unübersichtlich eigentlich ist. Ich meine, die haben da lauter so Schneestangen aufgemacht, wahrscheinlich für das Militär oder für wen auch immer. Aber dass das so weitläufig ist, mir haben wir gesagt, wo ist er denn eigentlich, der Olymp, gell?
2: Ja, ist halt, kommst du in der Früh daher, wir haben ja gewusst, was auf uns zukommt, haben das alles vorbereitet, aber trotzdem, da steht halt dann einer mit dem Maschinengewehr mitten in der Landschaft. Also ja, aber es ist halt wohl so und dann haben wir da brav alles abgeben, Teilnehmerliste, Personalausweis, Telefonnummer, ist ja auch nett, weil im Endeffekt suchen die nach einem, wenn man nicht mehr heimkommt. Dann haben sie noch so Offizierscasino für die Öffentlichkeit zugänglich, da war es auch ganz nett, da gab es ein bisschen Tzatziki, Oliven und Kaltgetränke.
0: Sprudelnde Kaltgetränke.
2: Von daher, nein, war jetzt ein Top-Abschluss da. Ja, ganz prima, rundet den Tag natürlich nett ab, so ein skurrile Offizierscasino gefühlt am Ende der Welt.

0: Topic, eine gelungene Woche und mit dem großen Smile fahre ich jetzt heim.
1: Ja, ich hoffe, dass die noch lange nachhallen. Man nimmt tolle Eindrücke mit und ich glaube, das wird auch diesmal wieder so sein.
2: Das war vielleicht schon ein kleines bisschen der Hintergedanke, dass ich mich hiermit angemeldet habe, vor allem mit diesen Transfers, dass es durchaus auch was vom Land zu sehen ist und vielleicht auch ein bisschen mehr noch als nur Skifahren, wobei ich das also ja auch sehr natürlich mehr das Skifahren genossen habe, aber es war einfach genial.
3: Ja.
2: Bin total begeistert. Und nehme jetzt da ganz viele Eindrücke mit heim, von denen man zehren kann.
4: Der Olymp sieht mich wieder.
3: Ja.
4: Und Greta wird, also da muss ich nochmal hinkommen.
3: Zum Klettern.
4: Zum Klettern und zum Skifahren.
5: Ja, jetzt bin ich natürlich erstmal 2-3 Tage daheim, aber dann geht es schon wieder weiter nach Zermatt zum Ausbildungskurs für Expeditionsärztinnen und Ärzte, die ich mit Wolfgang gemeinsam da wieder leite, zum über 20. Mal jetzt mittlerweile. Genau, da wird es nochmal wieder spannend. Einfach 8 Tage draußen unterwegs, große Höhe, dann einfach Biwakbau, dann jede Menge natürlich Lehreinheiten für relevante Themen, die in der Wildnis für die angehenden Ärztinnen und Ärzte da wichtig sind. Das ist immer ganz nett. Ein Haufen interessante, lustige Leute, die da aus Deutschland, Österreich, der Schweiz zusammenkommen, um da möglichst viel zu lernen. Seid dabei.
3: Nimmst du uns wieder mit, oder?
5: Ja, selbstverständlich. Wir freuen uns schon wieder auf euch.

0: Wir bauen die Schneehöhlen ja deswegen hier, dass die Leute einfach eine Notunterkunft erstellen können, wenn sie auf Expeditionen ein Problem haben, wenn schlechte Wetter kommen, blockiert sind oder einen Verletzten haben. Dann ist das natürlich schon eine absolut lebensrettende Maßnahme.
1: Jetzt haben wir ja heute bei der Zermatt haben wir das ja auch gehört, dass sehr viele Spaltenstürze passieren, also auch im Bereich der Gletscherskigebiete, wo die Leute die Pisten verlassen. Und nicht nur da, sondern hier im ganzen Gebiet rundum. Und das gilt natürlich für hier, was wir heute getan haben, genauso.

Ja, grüß euch, da bin ich wieder. Jetzt waren wir zuerst noch irgendwie in Griechenland beim Skifahren. Mittlerweile befinden wir uns in Zermatt, hier auf Ausbildungskurs, den ich leite für die Deutsche Gesellschaft für Berg- und Expeditionsmedizin. Hier geht es quasi um die Ausbildung für Expeditions- und Wildernismedizin. Spezialkurs für junge Ärztinnen und Ärzte, die einfach später mal Expeditionen begleiten wollen oder einfach ihre Fähigkeiten und auch ihr Wissen erweitern wollen für Medizin abseits vom Krankenhaus. Genau, es wird eine spannende Woche. Wir werden unterwegs sein, jetzt erst mit ein bisschen Theorie inhalten, heute hier bei der Führung der Air Zermatt. Die nächsten Tage dann aber viel draußen im Gelände mit praktischen Inhalten, aber auch mit Skitouren, Spaltenbergung. Ja, und wenn wir schauen, was die Woche bringt, das sind spannende Verhältnisse. Es hat noch einen Neuschnee gegeben. Spaltensituation ist relativ angespannt aktuell. Das heißt, es hat wenig Schnee über den ganzen Spalten, sodass aktuell ja auch gerade schon wieder ein Einsatz läuft von der Air Zermatt. Hoffen wir, dass wir davon verschont bleiben.

0: Mittlerweile haben wir eine Betriebsgröße von ca. 75 Meter.
1: Ihr läuft halt viel zusammen. Das ist, die RCMAT ist ein Riesenunternehmen, hat viele Hubschrauber zur Verfügung, wo jetzt für komplizierte und schwierige Einsätze alles von hier, von Zermatt aus gesteuert werden kann. Bedarf an 2-3 Hubschrauber nachgeschickt. Wo ich fliege in Tirol, es ist halt so, eine Leitstelle und verschiedenste Betreiber und aus dem Pool werden die Hubschrauber dann da zusammengezogen und die Einsätze abgewickelt. Weil die RCMAT schon seit 1968 unterwegs, schon einfach Wegbereiter in der modernen Luftrettung. Im Prinzip, glaube ich, ist es für die jungen Kollegen schon höchst interessant, die ja selber wahrscheinlich auch zum Teil schon notärztlich tätig sind, zum Teil auch in der Flugrettung, dass einfach mal dieses Großunternehmen, aus dem die Flugrettung eigentlich so mehr oder weniger auch hervorgegangen ist, zu sehen, diese Größe, die Anzahl an Hubschraubern, wo hier täglich im Einsatz sind, auch das Material zu sehen, mit dem hier gearbeitet wird, und ich glaube, es ist schon sehr beeindruckend.
0: Wir haben viele Anfragen,

Radkurse wird es, die der Uli macht, von, sei es von der Bexmed, sei es von anderen so der Unternehmen. Also das ist, wie gesagt, das gehört auch zu unserem Tagesgeschäft auch dazu. Wenn es die Ressourcen zulassen, das ist nicht immer der Fall. Wir haben jetzt April, da ist dann für sich zeitlich ein bisschen ruhiger. Im Sommer sieht es zum Teil ein bisschen chaotischer aus hier dann, ein bisschen, da ist vielleicht ein bisschen mehr Stress und alles dahinter. Aber wir versuchen unser Bestes.

0: waren jetzt, sagen wir, ja, abschließend noch in Zermatt heute. Zermatt haben wir gesehen, war ganz interessant. Mei, es ist auch immer wieder schön, durch Zermatt zu schlendern. Ja, aber morgen in der Früh, da geht es dann endlich richtig los. Das Breithorn steht auf dem Programm. Dort ein paar medizinische Challenges noch. Wir sind ja alle nicht akklimatisiert, wenn wir morgen das dann nochmal richtig provozieren mit der akuten Höhenexposition. Ja, Wetterbericht ist passabel. Ja, und dann fahren wir eben ganz rauf. Machen kurz unsere Messungen oben, dann marschieren wir los.
1: Mit Ski.
0: Mit Ski, so wie es ausschaut, kommt man mit Ski aktuell relativ weit. Es kann auch sein, dass wir mal dann auf Steigeisen umbauen müssen, weil es einfach doch oben wieder blank geblasen ist. Also alpinistisch zwar einer der, sage ich mal, sehr leicht erreichbaren 4000er, aber hat schon durchaus seine Ansprüche da oben und ja, wird, glaube ich, ein guter Tag.

Was wir gestern noch vergessen haben, wir werden jetzt nicht nur körperlich spüren, die akute Höhenexposition, in Form von dem, dass wir einfach viel mehr schnaufen müssen, dass unser Herz viel schneller schlägt, um diese akute Höhenexposition einfach so ein bisschen zu kompensieren. Sondern wir haben jetzt noch so ein kleines Experiment vorbereitet. Und zwar haben wir hier vakuumverpackt ein paar Nüsse. Und da schauen wir mal, was mit der Packung da oben dann passiert, auf 3882 Meter, wenn wir oben aussteigen auf dem Klamottenwagen.

Ja, herzlich willkommen auf dem kleinen Matterhorn. Jetzt sind wir schon fast auf 3900 Meter. Die ersten, sage ich mal, 100 Meter von der Seilbahnstation daher ins Café. Bin gespannt, mal gleich, wie man tiefer Luft holen darf. Und wir haben ja gesagt, wir machen das kleine Experiment jetzt hier nochmal für euch auch. Wenn ihr euch erinnert, also unser vakuumverpacktes Nussbackel ist mittlerweile komplett aufgebläht. Klar, im Vakuum ist die Umgebungsluft noch so, wie sie unten war im Tal. Und dementsprechend niedriger Luftdruck da oben, dehnt sich das Ganze aus. Also da oben werden wir jetzt die Pulsoximetrie anwenden. Das heißt, das Messverfahren, wo wir die Sauerstoffsättigung messen und auch die Herzfrequenz, wo wir direkt jetzt darstellen können, was macht die Höhe mit uns. Sauerstoffsättigung bei uns im Tal, bei jungen, gesunden Menschen sind wir so, ja, 96-99%. Und gleich hier oben, ich habe bei mir ja gerade gemessen, 86%. Das heißt jetzt nicht, dass ich krank bin, sondern es heißt einfach schlichtweg, hier oben ist einfach Sauerstoffgehalt in der Luft für uns, das, was bei uns in der Lunge ankommt, einfach deutlich geringer wie im Tal. Und das spürt unser Körper sofort. Meine Atmung ist jetzt hier auch schon unbewusst angesprungen. Das heißt, ich muss öfters Luft holen. Mein Körper macht das automatisch. Das ist eigentlich schon ein Wunder, wie der Körper das schaffen kann, sich an diese extremen Umweltbedingungen auch gleich anzupassen, ohne dass ich ihm jetzt sage, schnaufen, schnaufen, schnaufen. Weil in der Nacht funktioniert es ja dann auch nicht. Wenn ich dann jetzt die erste Nacht in der Höhe schlafe, muss es ja trotzdem funktionieren. Ne? Und auch da ist dann die Atemfrequenz höher und die Atemtiefe auf alle Fälle intensiviert. Also in Ruhe wird erstmal gemessen. Den Menschen wird, oder den angehenden Expeditionsärztinnen und Ärzten wird noch erklärt, wie man sinnvollerweise diese Messung durchführt, damit sie einfach valide Werte ergibt. Und dann machen wir das Ganze unter Belastung draußen nochmal. Das heißt, es gibt jetzt einen Sprint, 100 Meter. Und da werden wir ganz rapide sehen, dass hier oben dann die Sauerstoffsättigung unter dieser richtigen Belastung, wenn wir nicht akklimatisiert sind, rapide absinkt. You're something.

0: jetzt haben wir schon die ersten Werte. Geht nicht so.
1: Caro, wie fühlst du dich?
2: Super!
3: Slow but steady makes the race. Vor allem in den ersten 4 Tagen bei akuter Höhenexposition. Sonst begünstigt es auch nach einer Latenz von 6 bis 8 Stunden zu einem schweren Verlaufsform einer Höhenkrankheit. Da sind die Touristen alle wieder im Tal. Aber wir bleiben ja dann da oben in der Eishöhle und haben dann das Problem. Also ich habe das verinnerlicht, langsam angehen und nicht der am besten Trainierte erreicht das Ziel, sondern der am besten Akklimatisierte.
0: Oder gibt es hinten durch, weißt du, was der letzte das ist?
4: Es ist einfach so, dass wir den Winter hier ziemlich wenig Niederschläge gehabt haben. Es hat erst Mitte März begonnen. Und die Abdeckung der Gletscherspalten ist einfach sehr, sehr dünn. Hier oben ist man normal versucht. Breithorn ist schon einer der Standard-4000er. Da rumpeln einen Haufen Leute immer rauf. Ganz viele auch ohne Seil. Kommt für mich überhaupt nicht in Frage. Ich weiß nicht, wie der Gletscher jetzt hier im letzten Sommer ausgeschaut hat. Und ja, das Seil tut uns im Aufstieg ja auch nicht weh.
1: Und Taktik ist jetzt, wie es der Wolfgang gesagt hat, langsam. Oder?
4: Langsam, ganz gemütlich. Genau. So, dass wir da oben alle ankommen. Möglichst unseren ersten Gipfel, hoppala, in der Tasche haben.
1: Ja.
4: Und eine schöne Aktion.
1: Und das sorgt in der Gruppe schon für gute Stimmung, wenn halt jetzt einfach mal draußen und einmal Gipfel hergeht, oder? Wie ist das?
4: Ja, freilich. Ich meine sicher, die Leute kommen alle, um viel zu lernen und die Ausbildung dazu genießen. Aber im Grunde unseres Herzens sind wir doch alle halt einfach irgendwie passionierte Alpinistinnen und Alpinisten. Und wenn man dann endlich raus darf und noch bei dem schönen Wetter, dann ist das natürlich klar. Jackpot.
1: Für dich ja, oder?
4: Ja, freilich.

0: Also jetzt blickt man doch auf einen sehr ereignisreichen Tag zurück. Waren mit allen aus dem Team auf dem Gipfel. Gesehen haben wir leider nichts. War dann komplett neblig, so wie es halt manchmal ist. Gell? Ja. White out, war dann sogar ein bisschen spannend zum Runterkommen wieder. Weil man wirklich die Hand vor Augen nicht mehr gesehen hat. Und naja, aber dann kommt man ja auf die Piste und es ist ja dann immer noch eine fantastische Abfahrt. Von fast 3900 Meter runter nach Zermatt. Das ist einfach schon sehr genial. Der Schnee war gut. Aber wir haben nicht viel Zeit irgendwie zum Durchschnaufen, weil jetzt müssen wir heute Abend noch das ganze Biwak und die nächsten Tage organisieren. Noch schnell Abendessen nach dem Duschen. Und dann geht es morgen in der Früh schon in aller Herrgottsfrüh weiter. Der Wetterbericht gibt uns das so vor. Morgen ist einfach ein super fantastischer Tag und wir wollen alle Fälle nutzen, nochmal schön auf Tour gehen. Schauen wir, was uns da so gelingt.
1: Ja. Vom Stress her, wie ist dein Stresslevel, dein persönliches gerade?
0: Ja, mein Stress. Stress ist ungesund. Nein, es gibt heute echt noch viel zu tun und morgen in der Früh geht es auch streng raus. Also ist doch im Endeffekt auch so, noch so viel Spaß, wie es macht, aber es ist doch halt einfach Arbeit auch, muss man sagen. Gell? Ja. Auch wenn es eine schöne Arbeit ist, aber da muss man schauen, dass wir richtig Gas geben, damit das noch richtig. Also bisher hat alles super geklappt und wir wollen von dem Standard auch nicht abrücken jetzt die nächsten Tage.
2: Stimmhacke und die Schleifklemme und das Abseilgerät. Haben wir noch irgendwas gehabt eigentlich?
1: Benedikt, das ist ein Haufen Zeug, was du da schon am Start hast, richtig?
2: Das ist jetzt ein Haufen Zeug, ja. Vor allem, wenn ich halt den 35 Liter Rucksack dazu anschaue. Ja.
1: Hast du schon mal im Biwak übernachtet?
2: Das ist absolute Premiere.
1: Ja. Mhm. Wie ist so die Stimmung?
2: Also, sie haben uns ja jetzt praktisch bis jetzt im Dunkeln gelassen, gell, was wir so alles dafür brauchen. Und das kam jetzt. Ich glaube, ehrlicherweise, es hat ihnen Spaß gemacht, gell, uns jetzt da hinzusetzen und da Riesenberge auszupacken und genau zu wissen, dass wir jetzt hier stehen und im Grunde keine Ahnung haben, wie man das jetzt alles verpacken soll. Also, ja, weil wir haben jetzt mit meinen mit meiner Höhlengruppe irgendwie da versucht, jetzt mal zu einigen. Jetzt müssen wir halt mal schauen, wie wir das reinkriegen. Gell.
1: Ja. Und Fakt ist ja auch, ihr müsst das Zeug ja auch dahin tragen. Also, es tragt euch ja keiner zum Biwak, oder?
2: Ja,

0: Schön, dass du es sagst und mich daran noch erinnerst, ja, weil da waren jetzt, glaube ich, mindestens eine Stunde bis zur Hütte und dann noch eine Stunde von der Hütte bis zum Biwak und das alles auch nachher wieder runter, gell? Ich meine, ehrlich ist das ja auch der Grund, warum ich ein bisschen den Kurs gemacht habe, gell? Mhm. Die Schneehöhle und so ist halt schon einfach echt was Spannendes. Medizinisch lernen wir ja echt viel. Also was das für die Expeditionen angeht, ist das wirklich super. Und sie haben halt da jetzt mit dem Hajo und mit dem Wolfgang wirklich erfahrene Leute. Die anderen auch, aber die sprechen halt vom ganzen Leben, wo sie das aktiv gemacht haben. Super, wirklich.
1: Also du nimmst viel mit nach Hause von dem Kurs?
0: Absolut. Und ich meine, ich habe jetzt andere auch schon gemacht, aber das ist wirklich nochmal ein sehr, sehr spezieller. Also der hat echt nochmal eine besondere Güte.

gestern Abend haben wir unsere großen Rucksäcke gepackt mit ganz viel Sachen für unser Biwak und so. Das ist auch gleich eine der Sachen, die uns bevorstehen. Also wir fahren jetzt hoch nach Saas-Fee, wechseln das Tal. Von Saas-Fee aus geht es dann hoch Richtung Britannia-Hütte. Da ist erst ein bisschen Skifahren, dann gehen wir mit den Pfählen zur Britannia-Hütte hoch, werfen dort ein paar Sachen ab, damit die Rucksäcke dann doch wieder leichter werden. Und dann werden wir eine schöne Skitour machen. Wahrscheinlich gehen wir aufs Fluchthorn.

0: Was haben wir zu viel gepackt? Ich glaube nichts, ehrlicherweise. Na. Aber hat ein bisschen Gewicht nach hinten hat er schon gehabt.
1: Ja.
0: Also tust du ein bisschen schwer mit der Balance zwischen Vor- und Rückenlage. Ja. Vor allem jetzt vorhin an der Buckelpiste in der unpräparierten Stelle.
2: Ziemlich, ganz klar.
3: Jetzt sind wir auf der Britannia-Hütte gelandet mit schwerem Biwak-Gepäck. Jetzt sind aber alle gut angekommen. Und jetzt schauen wir, dass wir das ganze Biwak-Gepäck und die Sachen, die wir einfach auf Skitour nicht brauchen, hier lassen. Und dann geht's mit leichteren Rucksäcken weiter, hinter in diesen wunderschönen Spielplatz, den ihr im Hintergrund seht. Genau, schauen, dass wir heute noch aufs Luchthorn kommen.

0: war jetzt ja doch irgendwie so die Geschichte, dass wir einfach nicht früher an der Hütte haben starten können, weil wir erst mit der Seilbahn fahren sind und. Und es ist umso schöner, dass es noch geklappt hat, dass wir heute noch eine Sicht haben. Gestern war es ja leider komplett neblig. Der Schnee schaut auch gut aus.
1: Ja, und wir freuen uns jetzt auf die Abfahrt.

0: Sonnenschein, Skifahren, happy, smiling faces. Es war ein Haufen dabei. Wir sind ja wirklich dann doch einfach dadurch, dass wir nicht auf der Hütte schon waren, einfach recht spät weggekommen. Es war dann wärmer als geplant und war ja dann doch ordentlich anstrengend, muss man sagen. Jetzt zur Bretagne-Hütte gibt es einfach diesen sagenhaften Gegenanstieg. Der wird immer noch länger, kommt einem vor. Aber es sind alle wieder gut heimgekommen. Niemand hat sich wehtan. Wir haben wirklich einen sauguten Tag drüben schon.
1: Du hast gesagt, heute gibt es keine Theorie mehr. Bleibst dabei?
0: Ich bleib dabei. Ich stehe zu meinem Wort.
1: Gut, das heißt, wie läuft der Abend jetzt weiter ab?
0: Ja, es gibt noch was zum Abendessen. Jetzt wird jeder mal sein Lager beziehen. Man muss natürlich schauen, dass man die Sachen wieder trocken kriegt. Ja. Nächsten Tag ist ja nicht so super angesagt. Jetzt kommen schon die ersten Schneeflocken daher. Ja, einfach jetzt ankommen, da sein. Wir übernachten auf 3000 Meter heute. Das ist schon auch nochmal eine Challenge. Ja. Uns gestern also ein bisschen Akklimatisation verpasst am Breithorn, aber so richtig akklimatisiert sind wir nicht. Angestrengt haben wir uns halt sauber, sodass das heute Nacht bestimmt für den einen oder anderen spannend wird auf der Höhe. Ja, das lassen wir damit mal mit sein heute, würde ich sagen.
1: Ihr seid schon jetzt viele, viele Jahre hier, deswegen verbindet euch auch die Freundschaft nun daran.
2: Ja, genau. Also wir kommen ja jedes Jahr mit unserem Kurs hierher. Da kommt es ganz automatisch, dass wir hier sehr willkommen sind und es aber auch sehr schätzen, dass wir hier mit all unseren Wünschen und Bedürfnissen gut aufgenommen sind.
0: Sind sensationelle Hüttenabende. Wir sind ja seit vielen, vielen Jahren da. Das ist ja eine Mehrgenerationenhütte. Erst hat die Mama von David die Hütte gemacht, die Teres haben wir kennengelernt, kommen jedes Jahr daher und werden immer herzlich aufgenommen. Der Dario hilft uns in allen Lebenslagen. Ja, eine Freundschaft ist über die Jahre entstanden und ich komme immer saugern her.
3: Nicht genau. Zusammen werden wir alt.
0: Ja, genau.
3: Gut.
4: Ich habe mal aufgeschaut.

0: Sehr gut.
1: Ich war jetzt schon drin, ja, bis zum Bauch, genau. Gescheit nass ist. Natürlich, glaube ich, ist der Anfang das Schwerste, weil du drin halt noch nicht rühren kannst. So schauen, dass du selber nicht weh tust, dass dir der Schnee nicht die ganze Zeit ins Knack fällt. Ja, und ist schon auch anstrengend. Nein, wir haben eigentlich, glaube ich, fast keine Erfahrung damit. Außer halt früher als Kind mal Iglu gebaut daheim, gell? Aber ist was anderes. Und wir haben ja heute vom Jan eine Einweisung gekriegt, so eine Viertelstunde, 20 Minuten, wo so die ganz entscheidenden Dinge uns nochmal auf den Weg mitgegeben wurden. Und schauen wir mal, was da hingegangen.
2: Wir bauen die Schneehöhlen ja deswegen hier, dass die Leute einfach eine Notunterkunft erstellen können, wenn sie auf Expeditionen ein Problem haben, wenn schlechte Wetter kommen, blockiert sind oder einen Verletzten haben, kein Zelt zur Verfügung steht oder wie auch immer, dann ist das natürlich schon eine absolut lebensrettende Maßnahme, wenn man das kann, dass man so eine Schneehöhle in einigermaßen vernünftiger Zeit so zusammenbringt.
3: Und was sind jetzt die Merkmale, was so eine Höhle braucht?
2: Ja, so eine Höhle, die braucht halt einfach, wie soll ich sagen, möglichst viel Volumen, damit man genügend Platz für bei euch in dem Fall jetzt für vier Leute da bekommt. Dass es nicht ganz dicht gedrängt ist, dass keiner dann an der Schneewand liegt, weil da schmilzt ja dann alles herum, soll es ja dann warm werden. Das Podest soll deutlich höher sein wie der Eingang. Das ist in der Höhle sehr gut gelungen bisher, damit dann die kalte Luft einfach dann hier rausfließen kann. Da muss man einfach sehr gut aufpassen, dass die Durchlüftung funktioniert. Aber da drin ist jetzt echt wollig warm und ich freue mich eigentlich schon fast auf die Nacht. Das wird wieder ganz nett, glaube ich. Ja, im Schlafsack ist natürlich nach oben keine Grenze gesetzt. Es gibt ja da verschiedene, sage ich mal, Temperaturklassen.

0: Aber wenn die Schneehöhle gescheit baut, ist technisch gut, dann braucht man eigentlich gar keinen so dicken Schlosser.
1: Irgendwann wird es einstürzen, irgendwann ist der Schnee weg, irgendwann. Aber es wird jetzt nicht. Also wir haben schon geschaut, dass wir jetzt hier von der Statik her relativ dicke Wandungen haben. Das hält eine ganze Weile. Es wird auch ein bisschen stabiler noch mit dem Frieren. Also quasi durch die abgeatmete feuchte Luft, dann vereisen die Decken und Wände hier noch ein bisschen. Mhm. Also das macht es erstmal stabiler, aber irgendwann wird natürlich der Sommer und das Frühjahr zuschlagen und hier alles wegtan. Ja. Aber wenn die Wände dick genug sind, hält es schon.
2: Ja. Also nicht in einer Nacht?
1: Nein, das wird jetzt nicht zusammenbrechen. Ja. Haben wir schon drauf geachtet jetzt hier.
2: Auf was freust du dich am meisten jetzt von der Biwaknacht?
1: Ja, kuscheln mit dem Wolfgang, also weil das ist natürlich ganz großartig. Der hat seinen alten Expeditionsschlafsack dabei und das ist ein Wahnsinn. Und wie die, also ich finde es so unglaublich schön, wie der sich trotz all seiner Jahre hier einmummelt und da volle Leute dabei ist und na, Wahnsinn.
3: Ja, das ist das beste Kreuz, das sage ich dir gleich schon.

0: So, liebe Leute, jetzt ist es soweit. Wir übernachten natürlich in unserem selber geschaufelten Biwak, den wir mit am ÖF und den Teilnehmern geschaufelt haben. Bis jetzt finde ich eigentlich, was sagst du, schaut es eigentlich ganz gräbig aus, oder?
1: Wir haben super Platz, zu viert nebeneinander, alle längs. Ich glaube, wir werden super schlafen. Und in diesem Sinne, gute Nacht und bis morgen früh.
0: Macht es gut.

0: Uli, wie war die Nacht?
1: Bachel warm in der Schneehöhle. Natürlich immer jetzt nicht ganz so gut und so lang geschlafen wie daheim, aber insgesamt fühle ich mich sehr gut erholt.
0: Was muss man jetzt beachten, wenn man Biwak macht?
1: Halt, sage ich mal, schon ganz gute Ausrüstung prinzipiell. Das heißt, einen vernünftigen Schlafsack, gescheite Matten. Und dann gehört auch Taktik dazu, dass man halt die Sachen, die unter Tag nass geworden sind, die darf man nicht neben dem Schlafsack liegen lassen, sonst sind sie früh gefroren. Das heißt, man hat nochmal ein trockenes Paar Socken dabei, ganz, ganz wichtig, bevor man in den Schlafsack geht. Und die Sachen, die halt nass waren, kommen mit in den Schlafsack, inklusive in den Schuhen, damit die in der Früh dann zumindest auf Körpertemperatur sind.
2: Die Biwaknacht war sogar besser, als ich mir das vorgestellt habe, weil ich bin tatsächlich nur einmal aufgewacht, habe aber nicht mehr gefunden, wo der Ausgang ist. Gell?
0: Ehrlich?
2: Ja, ja, wirklich. Ja. So stockfinster, dass mir die Stirnlampe vom Kopf gerutscht, die ist irgendwann an der Seite verschütt gegangen. Aber mein Schlafsacknachbar hat mich gerettet, gell? Der ist dann wach geworden und hat mir seine Lampe gegeben und dann habe ich meine gefunden und dann ging sogar der Gang nach draußen. Ja. Ja.
0: Wie kommt jetzt das ganze Equipment und das ganze Biwak-Ausrüstung, wie kommt das vom Berg?
1: Ja, also da ist mir das Allerwichtigste, was auch von Anfang an betont worden ist, gegenüber den Teilnehmern, dass da überhaupt kein Funsal, Plastik und nichts zurückbleibt. Wir wollen also außer unsere Fußspuren und den Höhlen wollen wir hier nichts hinterlassen. Haben also da die Logistik, Müllsäcke und schauen wirklich alles zum Schluss mal durch, dass wirklich hier überhaupt nichts am Berg bleibt, was hier nicht hingehört. Dass vor allem auch überhaupt nicht nur ein Blatt Klopapier zum Schluss hier zurückbleibt. Es ist so schrecklich, wenn man heute durch die Natur streift und überall sind die Taschentücher und die Klopapierreste, das geht halt überhaupt gar nicht.
0: Ja, wie geht jetzt der Abstieg weiter?
1: Ah ja, dann werden die Rucksäcke aufgeschnürt. Die sind, obwohl das ganze Essen weg ist, natürlich nicht viel leichter, weil er vorher nass geworden ist. Dann setzen wir uns die schweren Rucksäcke auf den Buckel, fahren erst runter in das Loch, nochmal auffällen ins Egginer Joch und dann geht es hinten runter nach Sassfried. Ja. So, das war jetzt die letzte Folge mit mir als Bergmensch. Ich wünsche euch alles Gute im kommenden Winter. Kommt immer wieder gut nach Hause. Vielleicht habt ihr ein paar Anregungen mitnehmen können. Ich möchte mich auch bedanken beim Bergmenschenteam für ihre Geduld und für ihr Engagement. Tja, und jetzt fahren wir noch runter ins Tal und dann ist für uns der Winter heuer auch vorbei. Pfiat euch, ciao.

0: Projekt stoppen. Das fordern Deutschland, Frankreich, Großbritannien, Italien und weitere Staaten von Israel. Durch das Projekt würde ein Frieden in der Region in weite Ferne rücken. Im Westjordanland sollen 3.400 weitere Wohnungen für israelische Siedler gebaut werden. In Polen entsteht der Ostschild. Deutsche Soldaten helfen bei der Befestigung der Grenze zu Belarus und der russischen Exklave Kaliningrad. Sie legen Panzerabwehrgräben und andere Sperren an. 700 Kilometer Grenze sollen so gesichert werden. Appell an die Regierung. Wirtschaftsverbände und Konzerne wie Siemens, BMW, Audi oder Mercedes-Benz fordern die Bundesregierung in einem Brief dazu auf, die angekündigten Reformen rasch umzusetzen. Energiekosten und Sozialversicherungsbeiträge müssten sinken. Die USA erstatten Zölle. Börsennotierte deutsche Unternehmen haben laut Wirtschaftswoche bislang 790 Millionen Euro zurückbekommen. Das oberste Gericht der USA hatte Zölle für rechtswidrig erklärt, die Präsident Trump per Notstandsgesetz verhängt hatte. Auch in Panama sinken die Pegel. Wegen großer Trockenheit wird der Schiffsverkehr durch den Panamakanal reduziert, zunächst um rund 10%. Grund ist das Klimaphänomen El Niño. Es führt dazu, dass es in der Region weniger regnet als üblich. Regnerischer Freitag. Nur im Nordosten freundlich, im Südosten teils heftige Gewitter, 18 bis 28 Grad.
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0: Andreas Huber Fuhrgeschäft. Dieses altertümlich aussehende Firmenschild hängt an einem Haus mitten im Münchner Stadtteil Schwabing. Das Geschäft und das Haus gehören dem ältesten Münchner Lohnkutscher, dem Huber Anderl, der in der vorigen Woche 80 Jahre alt geworden ist. Sein ganzes Leben lang hat er mit Pferden zu tun gehabt, sich für Rösser interessiert. Aber erst im Jahr 1930 hat er endlich eine Konzession bekommen, in München die Lohnkutscherei zu betreiben. Seither reihen sich in seiner Erinnerung ungezählte Fahrten durch den englischen Garten, vor das Standesamt, zum Oktoberfest aneinander. In seinem Stall hat er immer nur Schimmel stehen gehabt. 7 Stück stehen heute in den Boxen. Und wenn er sich auch auf sein Hilfspersonal verlassen kann, beim Futtern und beim Pflegen der Rösser ist der 80-Jährige an jedem Tag noch dabei. Von seinen Rössern mag er nicht lassen. Vielleicht deswegen, weil es sehr lange gedauert hat, bis er zu seinem eigentlichen Beruf gekommen ist. Bis 1924 nämlich hat er mit seiner Frau zusammen eine Dampfwäscherei betrieben. Und vorher war er Hüterbub, Brauer, Kohlenausfahrer, Soldat und Hoteldiener. Die Liebe zu den Pferden aber hat er von seinem Vater geerbt, der 40 Jahre lang vierspännig mit dem Botenfuhrwerk von Eichach nach Augsburg gefahren ist.
1: Gerhard,

0: Als eines von 17 Kindern konnte der Andreas natürlich nicht auf eine bedeutende Erbschaft zurückgreifen. Er musste sich all das selbst verdienen, was man für den Betrieb einer Lohnkutscherei braucht. 20 Wagen und ein Schlitten, die er sich im Laufe der Zeit angeschafft hat, stehen in seinem Schuppen. Dabei ist eine weiß gestrichene Hochzeitskutsche, die er vom Herzog Theodor erworben hat. Fast jeden Tag müssen die Schimmel vor diese weiße Kutsche gespannt werden, denn Hochzeiter finden diese Art der Beförderung viel romantischer und dem ereignisreichen Tag entsprechender als eine nüchterne Fahrt im Autotaxi. Der Andreas legt beim Anspannen selbst mit Hand an, damit am festlichen Gefährt auch ja nichts fehlt.
1: Schatz, da braucht man es wieder, gell? Ja. Da. Los, hopp, hier.

0: Wenn die Rösser im Stall versorgt sind und die bestellten Kutschen auf ihre Fahrt gegangen sind, dann leisten sich der Huber Andreas und seine beiden Hilfen die in München übliche Ruhepause. Es geht zur Brotzeit, gleich ums Eck in Müllers Gastwirtschaft.
1: Jetzt habe ich Hunger und Durst. Hast du schon was gearbeitet?
0: Jeden Tag sitzen sie dort vor dem bullernden Eisenofen. Abwechselnd Weißwürst, Leberkäse oder Regensburger. Für die beiden Gehilfen Bier und für den Anderl, der das Bier nicht mehr vertragt, eine Zitronenlimonade. Man kann sich also ganz beruhigt seinen Fahrkünsten im Münchner Großstadtverkehr anvertrauen. Denn der Anderl hat garantiert 0,0 Promille.
2: Mein Rosch, alle Brust. Ja.
1: Fahren wir noch einmal. Ich
3: hab ihn an.
2: Also, Prost.
1: Prost einmal. Deswegen haben wir alle sauber beieinander, nicht?
2: Ja, alle sauber beieinander.
1: Jetzt kann's ruhig aufgehen.
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In jeder Situation das Gleichgewicht halten ist eine lebenswichtige Fähigkeit, denn sie bewahrt uns vor Stürzen und deren wirklich schweren Folgen. Gleichgewicht wollen wir miteinander üben. Und wir fangen auf dem Stuhl miteinander an, schwingen die Beine vor, heben sie an und halten schon sehr konzentriert unser Gleichgewicht. Hohes Bein heben und wechselweise die Füße setzen. Wir strecken ein Bein und das andere und wechseln. Und wir tippen an das Knie, Knie, Knie, Knie. Und wir beginnen von vorne und setzen die Füße wechselnd. Und freihändig geht das genauso gut. Und wir strecken ein Bein aus und ziehen den Fuß hoch. Denn diese Fähigkeit, die werden wir wieder brauchen. Weg. Und wir nehmen den Arm dazu. Und wir schwingen viel intensiver und wechseln die Seite. Und wir kommen ans Knie. Da. Da. An das Knie tippen. Und schneller werden wir dabei. Und wir beginnen von vorne. Ganz souverän ist das jetzt schon möglich. Ganz leicht tippen wir und halten unser Gleichgewicht auf dem Stuhl und strecken. Und tippen ans Knie, wechselt. Und gehen wieder. Schön frei. Und strecken. Und kommen ans Knie. Noch einmal. Ruhig und konzentriert. Wieder in die Schrittstellung kommen. Streck, streck, streck, streck, streck, streck, streck, streck. Ans Knie und noch einmal ruhig. Da. Und tipp, tipp, tipp, tipp. Richten Sie sich auf in Ihrer Wirbelsäule. Spüren Sie Ihre Muskeln in der Körpermitte wie einen Gürtel und neigen Sie langsam den Rumpf nach vorne. Spüren Sie, wie Ihre Rückenmuskeln jetzt gefragt sind, die Sie halten müssen, und kommen Sie wieder in die Senkrechte hinein. Und neigen Sie den Rumpf zurück. Und spüren Sie, wie Ihre Bauchmuskeln Sie jetzt halten müssen. Dabei bleiben die Füße fest mit dem Boden in Kontakt. Kommen Sie wieder über die Mitte nach vorne. Halten Sie Ihren Rumpf stabil. Und kommen Sie wieder zur Mitte. Neigen Sie den Rumpf zurück, ohne dass Sie die Lehne berühren mit dem Rücken. Halten Sie sich aktiv mit Ihren Bauchmuskeln in dieser Position. Und kommen Sie wieder zur Mitte.
Unsere Muskeln in der Körpermitte sind wie ein Gürtel, ein straffer Gürtel, der uns in der Senkrechten hält. Soweit es der Körper erlaubt, drehen wir die Wirbelsäule nach der einen und nach der anderen Seite. Bleiben aber lang und in guter Aufrichtung mit dem Halt der Muskulatur in der Körpermitte. Und senken die Arme ab, ohne an Körperlänge zu verlieren. Kontrollieren noch einmal, neige nach vorne, kommen zur Mitte, gehen zurück mit dem Rumpf, spüren wieder die festen Bauchmuskeln und kommen wieder zur Mitte. Wir probieren, das Gleichgewicht auf dem Stuhl zu halten und heben ein Bein ab. Versuchen auch, das Gesäß abzuheben und sitzen nur auf einer Körperhälfte. Jetzt spielen wir vorsichtig und konzentriert mit dem Bein. Und ziehen es wieder nach vorne, kommen zur Mitte und setzen es ab. Das Gleiche probieren wir mit dem anderen Bein. Neigen den Rumpf, sitzen auf einer Körperhälfte, halten unser Gleichgewicht und kommen wieder zurück zur Mitte und in die Aufrichtung. Sitzen stabil und sicher auf unserem Stuhl und kreisen jetzt um unsere Sitzbeine. Das sind die Knochen, auf denen wir sitzen. Da spüren wir nochmal diesen Muskelgürtel, der uns in der Aufrechten dient. Wir versuchen es zur anderen Seite auch, um die Sitzbeine zu kreisen. Sehr konzentriert und fühlen, wo denn die Muskeln und Knochen sind, die wir jetzt ansprechen wollen. Und kommen zur Mitte. Stellen Sie die Füße in Schrittstellung. Jetzt nehmen wir die Körpervorneigung dazu, als wollten wir den Stuhl verlassen. Wir heben das Gesäß von der Sitzfläche, halten mit den Armen helfend das Gleichgewicht und setzen uns wieder ab. Wir wechseln die Fußstellung und kommen wieder hinauf und langsam wieder ab. Der Stuhl bleibt immer an derselben Stelle stehen. Wir stellen die Füße wieder parallel und kommen mit parallel gestellten Füßen hoch und setzen uns wieder ab. Vorsichtig und ganz kontrolliert von den Beinen über den Rumpf zum Sitzen kommen. Noch einmal strecken Sie die Beine und wir beugen sie wieder und suchen unsere Sitzfläche konzentriert und sorgfältig. Und kommen wieder hoch und probieren es ein letztes Mal. Jetzt beherrschen Sie Ihren Körper schon viel besser, sodass wir jetzt zum Stand kommen können und uns einen stabilen Untergrund suchen, wo wir jetzt einmal ein Bein nach vorne anheben können und wieder zurückziehen. Zur Seite probieren wir das genauso und holen das Bein wieder zum Standbein heran. Zurück probieren wir es ebenfalls und holen das Bein wieder heran. Wir versuchen es mit dem anderen Bein.

und zurückführen das Bein. Und wieder zum Standbein holen. Versuchen Sie, ein Bein auf den Stuhl zu stellen. Und holen Sie es wieder hinunter. Als wollten Sie eine hohe Treppe besteigen. Und nehmen Sie auch das andere Bein. Halten Sie mit den Armen Gleichgewicht. Als wollten Sie die Treppe besteigen. Stellen Sie sich vor, Sie überwinden ein Hindernis. Müssen ein hohes Bein heben, vorwärts und rückwärts anwenden. Und wechseln Sie das Bein. Setzen Sie vor und hoch zurück. Und versuchen Sie zu stehen. Auf einem Bein wie der griechische Läufer. Kommen Sie wieder in die Standposition. Wechseln Sie auf die andere Seite. Wie im Zeitlupentempo versuchen Sie jetzt, diese Läuferposition nochmal zu erreichen. Stabil auf einem Bein stehen. Kommen Sie überkreuzend zum Stand. Mit hohem Bein heben. Und versuchen Sie jetzt auf einem Bein zu stehen. Nehmen Sie das andere Bein, kreuzen Sie, kommen Sie zurück und zum Stand. Bleiben Sie ruhig stehen, so können Sie telefonieren oder schreiben. Die Vitamine K und D tragen wesentlich zur Knochenbildung bei, weil sie das Risiko des Knochenbruchs vermindern helfen und zum Knochenaufbau beitragen. Das Vitamin K finden Sie in der Nahrung, zum Beispiel in Gemüseprodukten, in Milchprodukten und im Geflügelfleisch. Das Vitamin D wird auch durch die Nahrung zugeführt und durch das Sonnenlicht im Körper produziert. Ältere Menschen sollten spazieren gehen in der frischen Luft und zusätzlich das Vitamin D in der Nahrung zuführen.

Schön, dass Sie wieder dabei sind. Um die Bewegungsqualität und die Körperkomposition zu verbessern, ist es wichtig, die Muskelansteuerung und noch wichtiger, die Körperwahrnehmung zu trainieren. Konzentrieren Sie sich heute einmal ganz darauf, wie sich die einzelnen Übungen anfühlen, was fällt Ihnen leicht, wo merken Sie eine Herausforderung. Ich wünsche Ihnen ein angenehmes Training. Los geht's! Wir öffnen die Füße hüftbreit und rollen jetzt auf die Fußballen. Langsam nach hinten auf die Fersen. Wieder hoch auf die Fußballen. Und langsam zurück. Jetzt über die Fußinnen- und Außenkanten kippen. Die ganze Fußsohle wahrnehmen. Und jetzt einmal außenrum. Die Fußsohlen haben 15 mal mehr Nervenenden als der restliche Körper. Von daher macht es Sinn, die Aufmerksamkeit mal ganz auf die Füße zu lenken. Wir ändern die Richtung. Jeden Millimeter der Bewegung kontrollieren. Und beide Füße wieder fest im Boden verwurzeln. Nehmen eine Hand hoch, stellen uns vor, wir haben in der Hand eine Kaffeetasse, die wir vor dem Körper tief ziehen. Ohne verschütten. Die Bewegung kommt aus der Schulter. Das heißt, der Oberkörper sollte relativ ruhig bleiben. Die Schulter mobilisieren. Noch einmal. Und die Seite wechseln. Andere Hand. Wieder die Finger nach innen, nach außen drehen. Der Arm kommt vor dem Körper tief, Fingerspitzen zum Körper, nach außen und wieder hoch. Und wieder, wenn es gut geht, die Bewegung fließend ausführen. Die Mobilität in der Schulter spüren. Ein letztes Mal. Wir öffnen die Beine in eine Grätsche. Und ziehen gleich abwechselnd ein Knie nach innen. Los geht's. Hier die Dehnung und Öffnung in der Hüfte spüren. Gut, wir bleiben hier, schließen die Füße hüftbreit und rollen uns Wirbel für Wirbel tief. Kinn zum Hals, Kopf zur Brust und jeden einzelnen Wirbel beugen. Mit rundem Rücken wieder hoch. Aufrichten und es geht wieder tief. Kinn zum Hals, Kopf zur Brust und wirklich jeden einzelnen Wirbel spüren. Zum Hochkommen erst das Steißbein zum Boden drücken und dann wirklich wieder jedes einzelne Wirbelsegment aufrichten. Und es geht wieder tief. Kinn zum Hals, Kopf zur Brust, mit rundem Rücken tief rollen. Schön die Dehnung im Rücken spüren und die Mobilität in der Wirbelsäule. Noch einmal. Gut, wir nehmen beide Hände nach vorne. Man die Finger fest wie Krallen. Und jetzt nacheinander erst die Daumen bewegen, Zeigefinger, immer den gleichen Finger der Hand. Jetzt nacheinander, wir beginnen bei einer Seite. Jetzt immer isoliert, nur einen Finger bewegen, ist wie so eine Radlbewegung. Wenn man dann angekommen ist, dasselbe nochmal zurück.

Prima, die Arme hängen lassen, locker auf der Stelle bouncen. Zweimal rechts, zweimal links. Arme locker und Füße locker. Schön in allen Gelenken abfedern. Im Sprunggelenk, Knie, in der Hüfte. Die Arme locker hängen lassen. Jetzt machen wir noch eine Runde. Beide Füße am Boden lassen und einfach das Gewicht so ein bisschen verlagern. So, aufgepasst. Schritt zur Seite. Und immer am Bewegungsende tief setzen. Die Arme auf Schulterhöhe ausstrecken. Immer am Bewegungsende tief setzen. So, jetzt heben wir vom Boden ab mit Sprung. Schön leise landen. Den Sprung schön abfangen. Vom Sprunggelenk über das Knie bis in die Hüfte. Immer mit dem Bein, mit dem Sie sich abdrücken, das strecken Sie ganz durch. Noch ein bisschen höher. Und wieder ohne Sprung. Tief sitzen am Ende. Arme auf. Und mit Sprung. Leise landen. Und wieder ohne Sprung. Gut, wie geht's? Alles klar? Und wieder abheben. Noch eine Runde ohne Sprung. Wird schon ein bisschen warm? Das ist gut so. Und noch einmal abheben. Noch ein bisschen höher. Gut. Und Skating, das Gewicht rechts, links verlagern. Schön. So, wir bleiben auf einer Seite, setzen den Unterarm ab, machen den Rücken lang und ziehen die obere Schulter hoch. Jetzt kommt der Arm dazu. Es geht nach oben und nach unten strecken. Hochziehen, nach unten strecken. Durch den ganzen Rumpf rotieren. Wer es ein bisschen intensiver möchte, kommt mit mir und streckt das Bein. Die einfache Version sehen Sie immer am Achsel. So weit reingehen, dass die Position angenehm ist. Jetzt den Arm strecken. Schön lang ziehen, den Arm in Verlängerung zum Schultergürtel bewegen. Den Arm nach oben strecken, hier bleiben.

Jetzt den Arm wieder in Verlängerung zum Schultergürtel ausstrecken. Noch zweimal. Und wieder den Arm nach oben strecken, hier bleiben und kleinen Zugbewegungen noch ein bisschen weiter drehen. Langsam hochkommen, langsam die Füße schließen, beide Füße fest im Boden verwurzeln, noch einmal kurz nachspüren. Wir verlagern das Gewicht mehr auf ein Bein, beugen beide Knie und strecken jetzt das andere Bein nach hinten weg. Die Schultern nach hinten unten ziehen, die Arme ausstrecken. Wenn es etwas intensiver sein darf, dann den Fuß vom Boden lösen. Gut, jetzt gegengleich die Arme schwingen. Und los geht's. Einen Punkt am Boden fokussieren, die Arme wieder halten und seitlich ausstrecken. Die Schultern nach hinten unten ziehen, das Becken gerade ausrichten. Oberkörper und Bein bilden eine Linie. Dann aufrichten, kurz ein bisschen auslockern, beide Füße wieder absetzen, das Gewicht nun auf das andere Bein verlagern, Knie beugen und wieder das andere Bein nach hinten strecken. Wer mag, löst den Fuß und gegengleich die Arme bewegen. Und halten, die Arme seitlich ausstrecken. Schultern tief drücken, Becken gerade machen. Und langsam aufrichten, den Fuß absetzen, die Arme seitlich hängen lassen. Wir rollen uns Wirbel für Wirbel tief, Kinn zum Hals, Kopf zur Brust und mit rundem Rücken tief rollen. Die Hände aufsetzen und zwei Schritte zurück in eine umgekehrte V-Position. Lang strecken und jetzt abwechselnd eine Hüftseite weiter nach oben ziehen und in kleinen Schritten nach vorne zu den Händen laufen. Dann laufen die Hände nach vorne weg und die Füße hinterher. Das gleiche zurück. Die Füße laufen nach hinten, lang strecken. Die Hände hinterher. Noch einmal mit den Füßen nach hinten laufen, lang strecken, mit den Händen hinterherlaufen und Wirbel für Wirbel aufrollen. Sehr schön. Beide Füße parallel hüftbreit aufsetzen, das Gewicht auf beide Füße gleichmäßig verteilen. Die Knie ganz leicht beugen, den Rücken strecken. Die Schulter nach hinten unten ziehen und die Arme locker hängen lassen. Wenn Sie möchten, schließen Sie die Augen. Und wir spüren nochmals nach. Wie fühlt sich der Körper jetzt an im Vergleich zum Beginn der Einheit, im Vergleich zu Beginn des Tages? Merken Sie irgendwo noch eine Spannung, dann geben Sie diese mit dem Ausatmen in den Boden ab. Auf die Atmung konzentrieren. Die Atmung beobachten. Tief in den Bauch atmen.

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0: Ein Versuchsfeld in Unterfranken. Ende April. Seit Wochen hat es nicht mehr geregnet. Und jetzt steht die Maissaat an. Der Boden ist knochentrocken. Das zeigen die Messungen der Forscher.
1: Das Problem sind Ertrags- und Qualitätseinbußen bei den landwirtschaftlichen Kulturen. Und wir müssen schauen, wie wir mit dem knappen Gut Wasser hier zurechtkommen.
0: In vielen bayerischen Regionen regnet es immer weniger. Flüsse führen Niedrigwasser, Grundwasserstände sinken. Der Freistaat hat ein Wasserproblem.

0: Bad Königshofen im Grabfeld ist die trockenste Stadt Bayerns. Hier regnet es manches Jahr nur halb so viel wie in München. Das bekommen die Einwohner zu spüren. Günter Kempf und seine Tochter Lara müssen im Sommer das Wassersparverbot der Stadt beachten. Vieles ist verboten.
1: Du spürst das in der Bewässerung von deinem Grundstück. Das können wir jetzt nicht bewässern, weil halt kein Wasser da ist. Du tust im Garten keine Pflanzen gießen. Was es nicht vom Regen langt, das überlebt es auf Deutsch gesagt nicht. Und du tust kein Auto waschen, weil du kein Wasser hast.
0: Auch die Industrie spürt die Wasserknappheit. Kraftwerke werden im Sommer gedrosselt, damit sie den Flüssen weniger Kühlwasser entnehmen. Die Trockenheit schadet dem Wasserspeicher Wald, wie im Bad Königshofener Revier von Förster Florian Höhn.
2: Hier stirbt der Wald gerade großflächig ab, was natürlich dramatische Folgen für den Wasserhaushalt hat.
0: Die Landesregierung will die trockensten Regionen versorgen mit Fernleitungen aus den Wasserreichen. Niederschönenfelds Bürgermeister Martin Stegmeier sieht den Wasserreichtum seiner Heimat bedroht, dem Donau-Lechspitz.
3: Sitzen wir vielleicht auf dem Trocknen, weil bedingt durch den Klimawandel zu wenig nachkommt. In unser Gebiet haben wir dann selber noch genügend Wasser für uns.
0: Die Sorge ist begründet, denn viele bayerische Flüsse wie der Lech entspringen in den Alpen. Ein Augsburger Forscherteam warnt, die Abflüsse aus den Alpen, dem Motor der bayerischen Wasserversorgung, könnten in Zukunft deutlich schwinden, so der Klimaforscher Harald Kunstmann.
4: Wir haben Hinweise darauf, dass dieser Motor, dieses Wasserschloss Alpen, langsam zu stottern beginnt.
0: Ist die Wasserversorgung in Bayern noch sicher? Der Bodenkundler Einar Eberhardt und die Hydrogeologin Angela Hermsdorf zeigen gut zu wissen, wie sich Grundwasser bildet. 90% des bayerischen Trinkwassers kommt aus dem Grundwasser. So gesehen ist das Grundwasser von heute das Trinkwasser von morgen.
5: Wir wollen heute hier in diesem Bodenprofil feststellen, wie viel Wasser der Boden speichern kann, solange das Grundwasser so tief steht, dass die Pflanzen eben auch auf die oberen Bodenhorizonte angewiesen sind in ihrer Wasserversorgung.
6: Soll ich das halten?
0: Der Boden beeinflusst das Grundwasser und damit die Wasserversorgung. In welchem Untergrund bildet sich mehr Grundwasser und in welchem weniger?
5: Also hier sehen wir den Oberboden. Das ist der durch Humus dunkel gefärbte Bereich. Und hier drunter, da haben wir so einen lehmigen Sand. Und hier, da wo es so grau wird, das ist der Horizont, der meistens Grundwasser erfüllt ist. Das ist der ganz typische Aufbau.
0: Der Forscher nimmt Proben aus den unterschiedlichen Schichten. Lehm ist dunkel, Sand hell. In einem Becken nehmen die Proben so viel Wasser auf, wie sie können. Vor und nach dem Wasserbad wird gewogen und so die aufgesogene Wassermenge ermittelt.
5: Der Regen bleibt quasi auf dem Weg ins Grundwasser hängen im Lehmboden, während er im Sand sickern kann und die Grundwasserbildung erwartbarerweise höher ist als bei einem Lehmboden.
0: Sandboden besteht aus harten Körnern mit viel Zwischenraum. Der Regen kann schnell durch die großen Poren versickern. Nur wenig haftet an den Körnern. Der Regen gelangt fast vollständig in die Tiefe und wird Grundwasser. Nur wenig Kapillarwasser steigt auf und wird von den Pflanzen aufgenommen. anders im Lehm. Die Tonminerale können, im Gegensatz zum Sand, Wasser aufnehmen und aufquellen. Die Poren verengen sich, mehr Regen bleibt hängen, weniger wird zu Grundwasser. Die Pflanzen nehmen mehr Feuchtigkeit auf. Dadurch ist auch die Verdunstung größer. Der Lehm besser für die Landwirtschaft als der Sand, schlechter fürs Grundwasser. Die Bodenart kann sich der Landwirt nicht aussuchen. Kann er auf seiner Scholle gar nichts fürs Grundwasser tun? Doch, durch die Art der Bodenbearbeitung. Das zeigt ein Versuch der Bayerischen Landesanstalt für Landwirtschaft. Die Forscher grubbern einen Teil des Feldes. Dabei werden Pflanzenreste und Unkraut in den Boden eingearbeitet. Dann wird gesät, die Mulchsaat. Andere Teile des Feldes, hier links, bleiben unbearbeitet und es wird direkt gesät, die Direktsaat. Mulch oder Direktsaat? Wo verdunstet mehr Wasser und fehlt in Boden und Grundwasser? Die Forscher machen diesen Versuch zum ersten Mal.
4: Bei der Direktsaat erwarte ich, dass die Bodentemperatur niedriger ist als bei der Mulchsaat, weil sich durch die Bearbeitung der Boden stärker erwärmt aufgrund der dunklen Färbung als der Rest von der Fläche.
0: Die Drohne misst die Wärmestrahlung des Bodens. Und tatsächlich, die bearbeiteten Flächen sind rot, also deutlich wärmer als die unbearbeiteten gelben. Noch wärmer zeigt sich das Feld im Vordergrund. Hier wurde gepflügt. Das Fazit der Forscher:
4: Für die Zukunft geringere Bodenbearbeitungsintensität bedeutet geringere Erwärmung des Bodens und dadurch auch weniger Wasserverlust.
0: Nach dem Versuch wurde auf dem Feld Mais gesät. Ende Juli steht er mannshoch. Die beiden Forscher prüfen die Böden. Das Ergebnis: Der bearbeitete Boden speichert oberflächlich mehr Wasser, leitet es aber schlechter in die Tiefe, gerade wenn es zu nass ist.
4: Dann vom Zoll.

0: häufig zur Bodenverdichtung oder zu einer Störschicht, die dann für das Wurzelwachstum negativ ist. Die Wurzeln haben Probleme, in tiefere Bodenschichten vorzudringen. Der Mais hat sich gut erholt auf den Regen.
1: Ja, das war wichtig, dass es was Kummer ist. Ja.
2: Der unbearbeitete Boden ist mit Stroh bedeckt. Diese Strohsterne werden von Regenwürmern angehäuft. Deshalb finden sich darunter Wurmlöcher. Der unbearbeitete Boden für Bodentiere ideal.
0: Vor allem die Regenwürmer, die Tiefgrabenden, können sich hier ungestört entwickeln. Und die Regenwürmer leisten hier sehr wertvolle Arbeit, dass das Wasser in tiefere Bodenschichten versickert.
2: So helfen unbearbeitete Böden dem Grundwasser. Noch wichtiger für die Grundwasserbildung ist der Niederschlag. In Bayern regnet es unterschiedlich stark. Der nasseste Ort befindet sich im Allgäu. In Balderschwang fallen fast 2.500 Liter jährlich. Im Gebirge und im Alpenvorland fällt am meisten Niederschlag, hier blau, südlich der Donau schon weniger, grün. Rot, die trockensten Regionen, stark betroffen, Unterfranken. Dort an der Grenze zu Thüringen liegt auch der trockenste Ort Bayerns. Im Schnitt keine 700 Liter fallen im Jahr in Bad Königshofen. Und es wird noch trockener. Die heutigen Niederschläge im Vergleich zu früher? In den rot gefärbten Regionen regnet es deutlich weniger. Nicht nur der Norden Bayerns hat ein Problem mit der Trockenheit. Angela Hermsdorf und Einar Eberhardt demonstrieren, auch die Art des Niederschlags hat Einfluss auf die Grundwasserbildung. Starkregen verschlemmt den Boden. Manche Stellen wirken wie imprägniert. Es bilden sich Trockeninseln. Es klingt paradox. Je trockener der Boden, desto schlechter kann er Nässe aufnehmen.
3: Das heißt, wenn ich viele Starkniederschläge habe und zwischendrin immer wieder Trockenphasen, dann mag die Niederschlagsmenge insgesamt sehr hoch sein, aber den Boden erreicht es im Zweifelsfall gar nicht.
2: Ideal wäre dagegen der immer seltenere Sprühregen.
3: Das wäre 3 Wochen leichter Landregen, die ganze Zeit wenige Millimeter pro Stunde an Niederschlag und das am besten 3 Wochen durch. Dann gibt es ganz wenig Verschlemmung an der Bodenoberfläche. Das Wasser geht praktisch komplett in den Boden hinein, versickert und wird Grundwasser.
2: Ein letzter Fakt zur Grundwasserbildung. Auf Kuppeln, Hügeln, eben in der Höhe, kann mehr Grundwasser entstehen. Ein typisches Profil, wie es in Bayern etwa im Alpenvorland, aber auch in den Mittelgebirgen vorkommt. Oben in der Höhe versickert der Regen tiefer und wird daher weniger von den Pflanzen abgefangen. Richtung Tal nähert sich das Grundwasser der Oberfläche an, verdunstet, wird von den Pflanzen verbraucht oder von einem Fluss aufgenommen. In der Höhe gibt es auch mehr Niederschlag und weniger Verdunstung. Ein Flug über Bayern von Nord nach Süd. Am meisten Grundwasser bildet sich in den bläulichen Gebieten. Man erkennt die Höhenzüge, die Fränkische Alb und den Bayerischen Wald. Das meiste Grundwasser entsteht im Bayerischen Wasserschloss, den Alpen. Aus diesem Gebirge kommt rund 40% allen Süßwassers in Europa. Ein Team der Universität Augsburg erforscht den Wasserhaushalt der Alpen. Am Königssee betreibt es drei Messstationen in unterschiedlicher Höhe. Die mittlere steht auf der Kyrönt-Alm auf 1400 Metern.
4: Die Alpen haben große Bedeutung für den Wasserhaushalt in Europa und in Bayern, weil hier sind die größten Niederschläge. Und das bedeutet auch jegliche Klimaänderung, jede Temperaturveränderung und jede Niederschlagsveränderung wirkt sich aus auf das Abflussverhalten unserer Flüsse und damit die Wasserverfügbarkeit im gesamten Freistaat.
2: Die Forschenden messen Temperatur, Niederschlag, Wind, Bodenfeuchte. Die Ergebnisse sind alarmierend. Die Temperatur steigt und damit die Verdunstung.
4: Wenn mehr Wasser verdunstet, landet weniger Wasser im Boden. Damit haben wir weniger Grundwasser. Und es fließt auch weniger Wasser in die Flüsse. Damit geht insgesamt die Wasserverfügbarkeit im Grundwasser und im Oberflächenwasser zurück.
2: Das Wasserschloss Alpen ist vom Klimawandel besonders bedroht.
4: Wir haben hier an diesem Standort eine Temperaturerhöhung von ungefähr 1,4 Grad Celsius innerhalb von 10 Jahren. Wir hatten im Vergleich dazu in Deutschland in den letzten 140 Jahren eine Temperaturerhöhung von 2 Grad Celsius. Und wenn ich diese zwei Zahlen vergleiche, sieht man, wie überhöht und wie stark die globale Erwärmung hier noch mal ganz besonders in der Region Alpenraum zuschlägt. Und das hat natürlich massive Konsequenzen auf den Wasserhaushalt.
2: An der Messstation des Bayerischen Lawinendienstes wird Niederschlag gemessen. Das Ergebnis: der Regen fehlt, wenn er besonders gebraucht wird.
4: Wir stellen im Alpenraum und auch hier im Raum Berchtesgaden einen deutlichen Rückgang der Sommerniederschläge fest. Verbunden mit den erhöhten Temperaturen führt es zu höheren Verdunstungen. Damit kann weniger Wasser in den Flüssen landen und auch weniger Wasser im Grundwasser. Und das führt insgesamt in Bayern auch dazu, dass weniger Wasser in den Donauzuläufen ankommen kann.
2: Weniger Regen, längere Hitzeperioden und zunehmende Trockenheit bedeuten Schwierigkeiten für die Wasserversorgung. Und zwar in ganz Bayern.
4: Während wir in Franken historisch an Trockenheit gewohnt sind, ploppt dieses Problem mehr und mehr auch im Alpenraum auf. Die Alpen, das ist unser Wasserschloss, der auch das Wasser für Südbayern zur Verfügung stellt. Und hier mehren sich die Hinweise, dass dieses Wasserschloss schwächelt.
2: Auch in der kühleren Jahreszeit haben die Alpen ein Problem. Ein Schneeproblem, wie Forschende in der Schweiz herausgefunden haben.
5: Wir wollen hier heute Schneemessungen durchführen, um zu bestimmen, wie viel Wasser im Schnee gespeichert ist. Dies ist wichtig für als Teil unserer Messungen und Untersuchungen zur Grundwasserneubildung und zum Abfluss.
2: Südlich des Zürichsees geht es im März hoch zu den voralpinen Messstationen. Ein erstes Warnzeichen können Sie hier feststellen. Das Schmelzwasser kommt eher im Jahr, der Schnee schmilzt früher. Immer öfter gibt es um diese Jahreszeit keine geschlossene Schneedecke mehr.
5: Ja, weiter oben dann.
2: Aha. Das Team beginnt mit den Messungen.
6: Sorry.
2: Die Forschenden bestimmen die Höhe und die Härte des Schnees. Auch die Schneeart.
7: Insgesamt recht grobkörnig. Man sieht die Umkristallisierungen.
2: Dann die wichtigste Messung. Mit Hilfe eines Zylinders bestimmen sie die Dichte des Schnees und können damit ausrechnen, wie viel Wasser darin gespeichert, gepuffert ist.
6: Ja.
5: In Zukunft, wenn die Schneeschmelze geringer ist und früher stattfindet, wird dieser Puffer weniger stark ausgeprägt sein. Und wir werden eben deshalb stärkere Niedrigwassersituationen haben. Es ist zu erwarten, dass im Rhein das Wasser um etwa 20% abnimmt.
2: Schwinden die Schneefelder, wie hier unterhalb des Großen und Kleinen Mythen, ist also die Wasserversorgung vieler Länder gefährdet. Und ihr Rückzug ist auch in anderen alpinen Regionen zu beobachten. Der Rückgang der Schneefelder wirkt sich auf den Abfluss aus den Alpen viel stärker aus als das Sterben der Gletscher.
5: Und dort sind die Schneefelder und die Schneeschmelze weitaus wichtiger. Gletscher tragen mit etwa 2% zum Abfluss in Basel bei, Schneefelder und die Schneeschmelze mit etwa 2/3. Das heißt, auch das Risiko, dass es zu weiteren zu niedrigen Abflüssen im Sommer kommt, ist aufgrund der Veränderung der Schneefelder und der Schneeschmelze deutlich größer.
2: Viel Schmelzwasser fließt hier in den Sielsee, einen Stausee südlich von Zürich. Könnte der Bau von solchen Wasserspeichern helfen? Klar ist, ökologisch bedenklich. Und man bräuchte zu viele davon.
5: Es ist unrealistisch, dass wir so viele Stauseen bauen könnten, um den ganz gesamten Schnee zu kompensieren. Das heißt, wir müssen uns damit abfinden, dass in Zukunft die Trockenheiten oder der Niedrigabfluss im Sommer ein größeres Problem sein wird.
2: Speicherseen. Keine Lösung für eine Fernwasserversorgung aus dem alpinen Abfluss. Vielleicht aber natürliche Gewässer. Der Bodensee wird zwar zu 2/3 mit Wasser aus den Alpen gespeist, ist aber wegen seiner Größe ein fast unerschöpfliches Reservoir, auch in Zeiten des Klimawandels. Auf baden-württembergischer Seite ist er schon heute Quelle des größten deutschen Fernleitungssystems.
8: Die Herausforderung ist natürlich die, dass es in Baden-Württemberg Wassermangelgebiete gibt, wie beispielsweise den Raum Stuttgart. Und auf der anderen Seite gibt es aber auch Gebiete mit sehr viel Wasser. Das ist hier am Bodensee. Und damit jetzt alle Menschen versorgt werden können, bedarf es natürlich, dass das Wasser vom Bodensee in die Wassermangelgebiete geleitet wird. Machst du oben, mach ich unten. Achtung, heb.
2: Jede Woche testen Roland Schick und sein Team die Qualität des Seewassers. Das Wasser für die Fernleitungen entnehmen sie aus 60 Metern Tiefe. Dort gibt es praktisch keine Oberflächeneinflüsse mehr. Ein Pumpwerk am See befördert das Wasser über 300 Meter in die Höhe auf den Sipplinger Berg. Im Quellbecken tritt es ans Tageslicht. Es hat schon Trinkwasserqualität, durchläuft dennoch mehrere Reinigungsstufen. Fernwasser ersetzt oft eine Vielzahl an Brunnen, bei denen dieser Aufwand an jedem Einzelnen anfallen würde. Das Fernwasser kann auch zugemischt werden und so die Qualität örtlicher Vorkommen verbessern. Und es dient der Sicherheit.
8: Wenn ein örtliches Wasservorkommen ausfällt, dass man das dann gemeinsam letztendlich kompensieren kann durch die Fernwasserversorgung. Und ich denke, das ist ein ganz, ganz großer Vorteil einer Fernwasserversorgung, dass es ein zweites Standbein in den einzelnen Gemeinden und Mitgliedsgemeinden gibt.
2: Fernleitungen. Auch eine Lösung für Bayern? Schon heute gibt es im Freistaat Fernleitungen, die meisten im

0: einem riesigen Grundwasserstrom begleitet, oft keine 2 Meter unter dem Boden. Drei Brunnen fördern Wasser aus dem Strom und speisen damit eine Fernleitung. Sie versinnbildlicht den Plan der Landesregierung. Die Wasserversorgung soll nicht nur lokal und regional sein, sondern eben auch überregional. Die Leitung führt vom wasserreichen Donau-Lechspitz über 100 Kilometer nordwärts eben in die wasserärmeren Regionen, ins mittelfränkische Nürnberg und noch weiter. Die Leitung soll in Zukunft mehr Wasser nach Norden pumpen. Wie viel mehr aber ist unklar.
1: Ich kann Ihnen doch jetzt im Moment auch noch nicht vorhersagen, wie viel Einwohner Nürnberg haben wird. Da gibt es Prognosen. Oder wie die Klimawandel sich genau ändert, wissen wir auch noch nicht genau. Da gibt es auch Prognosen. Es gibt, ob jetzt das Tiefengrundwasser ersetzt wird durch Fernwasser, möglich. Das weiß keiner verbindlich. Es ist ja eine Zukunft.
0: Martin Stegmeier befürchtet, dass Fernleitungen Bayern zweiteilen, in Geber und Nehmer. Und die Geber hätten keine Vorteile.
1: Was immer nur schon ein Thema ist, jetzt auch mit den Niederschönfeldern, sie sind nicht tangiert. Also den Niederschönfeldern entsteht kein Nachteil dadurch, dass wir hier sind.
2: Ja, wir sehen das nicht so, weil wir wissen ja nicht, wann, wie viel Grundwasser entnommen wird für die Trinkwasserversorgung im fränkischen Wirtschaftsraum. Sitzen wir vielleicht auf dem Trocknen, weil bedingt durch den Klimawandel zu wenig nachkommt in unser Gebiet. Haben wir dann selber noch genügend Wasser für uns oder werden wir bevormundet? Wir wissen es nicht, das ist unsere Sorge.
0: Niederschönenfeld ist kein Einzelfall. Immer öfter kommt es zu Konflikten. Beispiel München. Die Landeshauptstadt bezieht ihr Trinkwasser aus dem Alpenvorland. Über Fernleitungen. Ein Teil kommt aus dem Loisachtal.

0: Über 75%, also den Großteil, bezieht München aus dem Mangfalltal, 80 Kilometer südöstlich der Stadt. Geber und Nehmer sitzen in diesem Fall schon vor Gericht. Klar ist, immer öfter landet in Bayern Wasser vor Gericht. Kein Wunder, wenn Wasser in Zeiten des Klimawandels viel wertvoller als Öl werde, so Ministerpräsident Markus Söder. Die Niederschönenfelder beziehen ihr Wasser vom Werk der Stadt Rhein. Ein Anschluss an die Fernleitung, also eigentlich ans eigene Grundwasser, ist zu teuer. Die bayerische Landesregierung plant, ein Verteilnetz über den Freistaat zu spannen. In einem Szenario soll auch der Bodensee angezapft werden. Die Leitung führt vom bayerischen Teil des Sees über die Donau-Lechspitz-Region nach Norden, nach Franken und Niederbayern. Kosten über 4 Milliarden Euro. Gut zu wissen meint, bevor Bodenseewasser aus fränkischen Hähnen tropft, müssen die trockeneren Regionen versuchen, ihre Probleme vor Ort zu lösen. Die Land- und Forstwirtschaft, die Kommunen und die Industrie. Das Heizkraftwerk Würzburg bezieht aus dem Main jede Menge Kühlwasser und leitet es erwärmt wieder zurück. Heizt also den Fluss auf. Gut zu wissen, trifft Abteilungsleiter Stefan Mölter.
1: Unsere Herausforderung für die Zukunft ist, dass wir immer stärker werdende Hitzeperioden sehen. Die schlagen sich auch im Main nieder. Der Main wird immer wärmer. Und unser Ziel ist praktisch als Kraft.

0: Kraftwerk so wenig wie möglich Wärme in den Main zusätzlich einzutragen.
1: Die fossilen Kraftwerke sind verschrien als die größten Wasserschlucker Deutschlands. Zu Recht? Stefan Mölter zeigt, gut zu wissen, den Weg des Wassers. Hier fließen bis zu 4 Kubikmeter Mainwasser pro Sekunde ins Kraftwerk. Flusswasser, kein Grundwasser. Und hier wird es genutzt. Das Wasser kühlt Turbine und Generator. Dabei wärmt es sich auf. Bis 2021 wurde das Wasser so wieder in den Main geleitet. Jetzt heizt es diesen Wärmespeicher auf. Das erhöht den Wirkungsgrad des Kraftwerks und senkt die Temperatur des Wassers.
0: Die Idee vom Wärmespeicher war einfach, die Abwärme aus dem Kraftwerksprozess nicht mehr in den Main zu geben, um den Main aufzuwärmen, sondern um die Abwärme in das Fernwärmesystem mittels Wärmespeicher einzuspeisen, um hier die Bürgerinnen und Bürger mit Nahwärme zu versorgen.
1: Hier fließt das Wasser aus dem Kraftwerk wieder in den Fluss zurück. Der Wasserkreislauf ist geschlossen. Das Heizkraftwerk Würzburg ist also kein Wasserschlucker.
0: Es ist klar, unser Heizkraftwerk benötigt Mainwasser für die Kühlung. Dieses entnommene Mainwasser wird zu 99,9% wieder dem Main zugeführt. Das heißt, das Mainwasser wird nicht verbraucht, sondern nur gebraucht.
1: Den zweitgrößten Wasserbedarf hat die Industrie, wie hier bei Erlenbach am Main, dem größten Standort für Chemiefasern in Europa. Die Chemie benötigt mehr als die Hälfte des Wassers des gesamten verarbeitenden Gewerbes in Deutschland. Wie die Kraftwerke, vor allem zur Kühlung. Und von dort hinten im Wald bezieht der Standort sein Wasser. Aus der Elsava. Wie beim Heizkraftwerk Würzburg wird also auch hier Oberflächenwasser entnommen, kein Grundwasser. Die Elsava fließt kurz nach der Entnahmestelle in den Main. Zwei für die Industrie typische Wassersparmaßnahmen. Ein Teil des Kühlwassers wird wiederverwendet, etwa für das Waschen der Fasern. Ein anderer Teil mit Luft abgekühlt und abermals zur Kühlung eingesetzt. Das Wasser wird geklärt in den Main geleitet. Fazit: Energie und Industrie brauchen das meiste Wasser überhaupt, führen es aber meist in den natürlichen Kreislauf zurück. Förster Florian Höhn baut seinen Wald bei Bad Königshofen um. Ein gesunder Wald hilft, den Wasserhaushalt der gesamten Region zu stabilisieren.
2: Ohne den Wald funktioniert das Ganze nicht. Der Wald ist quasi die Lunge der Region und der Wasserspeicher der Region. Und wenn wir es schaffen, möglichst viel Wasser hier zu binden und versickern zu lassen, um den Grundwasserspiegel auch wieder anheben zu können und das pflanzenverfügbare Wasser irgendwie in die Bäume zu bringen, dann haben wir einen Riesenschritt in die richtige Richtung getan.
1: Florian Höhn hat 2 Ziele. Mehr Laubholz schaffen und dem Wald eine Struktur verpassen. Struktur heißt auch Platz und Licht schaffen für die richtigen Baumarten. Dafür müssen andere weichen. Im Revier gibt es inzwischen über 10 verschiedene Baumarten. Die meisten kommen von selbst. Andere werden gepflanzt. Auch nicht heimische Arten. Der Plan? Nicht großflächig etwa nur Eichen oder Ahorn einbringen, sondern ganz punktuell Laubhölzer pflanzen.
3: Ich habe gerade geguckt, die Ulme und die Kirsche
1: Gatter schützen die Setzlinge vor Wildverbiss. Die Förster erklären ihren Plan gerne mit einem bildlichen Vergleich. Der Wald hat Karies und wir setzen daher hier und da eine Plombe ein. Ganz besonders wichtig, Freiflächen bepflanzen.
2: Das hat ganz dezidierte Auswirkungen auch aufs Grundwasser. Einfach dadurch, wenn eine Freifläche entsteht oder eine Kahlfläche durch irgendein Sturmereignis, durch Käferbefall etc., dann hat die Sonne und der Wind einen wahnsinnigen Angriffspunkt auf die Fläche und dort verdunstet natürlich auch eine Menge Wasser. Wenn wir es schaffen, wie hier, einen strukturierten Wald zu halten mit dem Bestand des Innenklima, dann hält dieser Wald auch das Wasser. Und damit ist es eigentlich die größte Aufgabe, dass wir es schaffen, den Wald so zu erhalten, wie er ist und gegebenenfalls zu verbessern, weil wir so das Wasser in der Region halten.
1: Im Nadelholz allein geht das nicht. Über die Nadeln verdunstet zu viel Regen. Im Laubwald mit seiner geringeren Blattfläche erreicht der Regen den Boden besser. Vor allem im Winter, wenn kein Laub an den Bäumen hängt. In Höhns Revier liegt auch viel Totholz, ein zusätzlicher Wasserspeicher.
3: Du, das schaut schon wirklich richtig gut aus. Das Einzige ist,
1: eine Baumaßnahme soll die Schwammwirkung noch weiter verbessern. Sickermulden und Grabentaschen verhindern das Abfließen des Wassers bei Starkregen. Es wird gesammelt und kann im Wald selbst versickern. Speicherteiche gegen die Trockenheit. Der Bergheimer Landwirt Michael Strauß zeigt Tobias Wild vom Bewässerungsverein, wie er Regenwasser von den Dachflächen seines Hofes sammelt.
4: Ich zeige dir da mal den Tropfschlauch. Wir haben gerade eben die Düngung.
1: Michael Strauß baut Spargel, Karotten, Gurken an. Ohne künstliche Bewässerung ist das kaum möglich. Er setzt vor allem auf Tröpfchenbewässerung. Das Ziel, das Wasser direkt an die Pflanze bringen.
5: Wir haben zum Beispiel im Frühjahr bei den Pflanzarbeiten die Technik ausgerüstet, dass wir Einzelwassergaben geben und nichts mehr das ganze Feld bewässern, um einfach die Grundwasserentnahme zu reduzieren in Zukunft. Das ist uns ein ganz wichtiges Anliegen. Wir haben es geschafft, hier in der Bergheimer Mulde schon 90% der Bewässerung auf Tröpfchenbewässerung umzustellen und die Überkopfberegnung stark einzuschränken.
1: Aber nur jeder 10. Tropfen kommt aus dem Speicherteich. Mehr Regen kann Michael Strauß nicht sammeln. Das Fernziel des Bewässerungsvereins ist Grundwasserverzicht. Sonst ist hier die wasserintensive Produktion gefährdet. Michael Strauß soll in Zukunft für seine Gurken Mainwasser, also Oberflächenwasser, speichern. Am Forschungszentrum Schwarzenau testen Johannes Bayer und seine Kollegen neue Ackerfrüchte.
6: Unser Forschungsprojekt ist vollkommen ohne Bewässerung ausgelegt. Und wenn zukünftig die Möglichkeiten für künstliche Bewässerung eingeschränkt werden sollten, müssen wir auf diese alternativen Kulturarten zurückgreifen.
1: Welche Arten kommen gut zurecht mit der zunehmenden Trockenheit und den öfter auftretenden Hitzeperioden? Ein heißer Kandidat, den man eher in Amerika vermutet, die Erdnuss.
6: Die Erdnuss liebt sandige, leichte Böden und passt deswegen hervorragend in die Region. Außerdem braucht sie auch wenig Wasser. Sie hat eine intensive Pfahlwurzel, kommt dadurch schnell in die tiefere Bodenschichten und kann Wasser effizient aufnehmen.
7: Ja, der gehört mal wieder gedüngt.
1: Ein anderer Kandidat ist der Sesam aus Asien. Sehr hitzetolerant.
7: Und hier Abblüte, und da wird sich dann.
1: Mit den Temperaturen steigt die Gefahr der Ernteverluste. Die Forscher testen Mischkulturen wie hier Mais und Hirse.
6: 1,40
8: Meter. 1,40 Meter, ja.
1: Bei genug Regen gibt es eine gute Maisernte. Bei Trockenheit wie dieses Jahr immerhin noch eine gute Hirseernte.
6: Eine Überraschung.
1: Der Mais hingegen an diesem Standort heuer ein Totalausfall.
8: Sehen wir keine kaum befruchtete.
6: Kaum befruchtete Körner.
8: Tja.
1: Nicht nur Industrie und Land- und Forstwirtschaft, auch Kommunen wie Bad Königshofen müssen sich auf die zunehmende Trockenheit einstellen. Bürgermeister Thomas Helbling besucht das hiesige Wasserwerk. Damit es die Bürger versorgen kann, erlässt er öfter im Sommer ein Wasserspargebot.
9: 10 Cent. Im ersten Jahr, als wir das ausgesprochen haben, hatte ich mehrere Anrufe von Kindern auch. Da haben die Eltern sie anrufen lassen und haben gesagt, darf ich denn mein kleines aufblasbares Planschbecken nicht mehr füllen? Da habe ich gesagt, nein, das geht also nicht mehr, weil wir Wasser sparen müssen. Und das war natürlich schon hart, weil da geht ein Kubik vielleicht rein in so ein kleines 3-Meter-Planschbecken. Aber wo macht man den Unterschied zwischen so einem kleinen und einem 20-Kubikmeter-Pool? Und das war natürlich schon hart.
1: Wassermeister Michael Müller hat seit 2017 keine nennenswerte Grundwasserbildung messen können. Außer dem Wasserspargebot kann die Stadt nur eingreifen, wenn neu gebaut wird.
9: Die Stadt hat in letzter Zeit immer wieder versucht, Flächen zu schaffen, wo das Wasser versickert werden kann. Wir haben in unsere Baugenehmigung reinschreiben lassen, dass auch bei den Bürgern, dass das Dachwasser zu versickern ist. Und im nächsten Bauabschnitt des Neubaugebietes haben wir eine Zisternpflicht eingeführt.
1: Die Möglichkeiten des Wasserwerks Bad Königshofen sind ausgereizt.
9: Preis für einen Kubikmeter. Ja, es hat sich gezeigt aus den Überlegungen schon vor 20 Jahren, dass eigentlich ein weiterer Brunnen zu bohren hier bei uns keinen Sinn macht, weil wir dasselbe Grundwasserdargebot anzapfen würden, was nicht in ausreichender Menge vorhanden ist. Und deswegen muss eigentlich die Lösung einer großen Fernleitung von Oberfranken sein. Da ist genug Wasser vorhanden. Und das muss eigentlich jetzt die Planung so weitergehen.
1: Bad Königshofen ist ein gutes Beispiel. Die Probleme mit der zunehmenden Wasserknappheit können nicht immer vor Ort gelöst werden, vor allem nicht in Bayerns Norden. Soll die Wasserversorgung Bayerns in Zukunft sicher sein, wird der wasserreichere Süden wohl noch mehr Wasser nach Norden abgeben müssen. In der Hoffnung, dass die Flüsse wie der Lech genügend Wasser aus den Alpen nachliefern.

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0: Die Welt verstehen. Gut Wulfsdorf bei Hamburg steht vor einem Neuanfang. Die nächste Generation will den Hof zu dritt in die Zukunft führen und ahnt, leicht wird das nicht. Helene Lutz.
1: Ich habe es mir so ausgesucht. Und das ist auch ein bisschen Zwiespalt, der entsteht, weil ich habe natürlich auch gerne Freiraum. Und ich habe meine Kinder, ich habe eine Familie, ich habe ein Hobby. Also mein Tag hat eigentlich einfach zu wenig Stunden.
0: Ihr jüngerer Bruder Simon.
2: Muss ja auch in den Alltag passen. So. Also ohne Futter keine Milch, ohne Milch kein Eis. Ne? Muss irgendwie weitergehen.
0: Wiechert Pauls, Helenes Lebenspartner.
3: Ich wünsche mir für unsere Familie, trotz dieser Verantwortung für sie da zu sein.
0: Zeit für Landwirt Georg Lutz, den Hof abzugeben.
4: Also den Kindern gegenüber wirklich loszulassen, ist noch mal eine andere Dimension. Und da ist schon auch die Frage, sind die dem gewachsen? Was kommt von außen auf sie zu?

0: Andere drehen sich morgens noch einmal um. Helene Lutz folgt dem festen Rhythmus ihrer Tiere auf dem Hof in Ahrensburg. Ihre 60 Milchkühe warten schon auf sie. Die Euter sind voll.
1: Für mich ist es ein bisschen zu früh. Auf Dauer. So. Ich überlege auch, ob ich das auf 5:30 umstelle. Aus dem Grund, dass ich das ja viele Jahre machen will. Und ich will nicht jeden Morgen denken, boah, eigentlich ist es mir zu früh. Finde ich doof.
0: Seit 4 Jahren verantwortet die 33-Jährige den Kuhbetrieb. Das Herzstück des Hofes, sagt ihr Vater. Der ist früher oft noch für sie eingesprungen. Inzwischen steht er schon lange nicht mehr im Melkstand.
1: Da hat er schon echt was abgegeben, ja. Das ist aber auch gut, weil ich will es auch annehmen. Streiten wir uns nicht drum. So, Ulla, vielen Dank und bis später.
0: Das Gut in Schleswig-Holstein umfasst 360 Hektar. Rund 80 Mitarbeiter halten es am Laufen. 9 Betriebszweige tragen den Ökobetrieb, wie Ackerbau, Tierhaltung oder der Hofladen. Und er, Georg Lutz, hat hier alles aufgebaut. Heute ist er 68, im Rentenalter.
2: Also jeder ist ja auch Kind seiner Zeit. Und natürlich war ich sicherlich ein totaler Pionier und jemand, der ganz viel vorweggegangen ist und ganz viele Menschen da mitgezogen hat.
0: 1989 beginnt er, den Hof zu gestalten, nach Demeter-Richtlinien, mit seiner Frau und 2 Mitarbeitern. Simon und Helene laufen mit. Vor 8 Jahren will er den Betrieb außerfamiliär abgeben. Doch dann melden sich plötzlich die Kinder, wollen ihn übernehmen.
2: Also den Kindern gegenüber wirklich loszulassen, ist noch mal eine andere Dimension. So als Vater, der immer so der Versorger war und zum Versorgen gehört auch sich Sorgen machen. Was übernehmen die? Sind die dem gewachsen? Was kommt von außen auf sie zu? Und es ist noch nicht genau definiert, was überhaupt übernommen wird und wie.
0: Seit 4 Jahren steht die Übergabe zwischen den Generationen. Wer verantwortet was? Es geht um Finanzen, Flächen, Verträge. Noch sind die 3 bei Georg angestellt. Aber sie wollen endlich selbst entscheiden.
1: Komm, komm, komm, komm. Hi. Ja, die Hofübernahme ist ja ein ziemlich großes Ding. Und es sind einfach so wahnsinnig viele Themenfelder zu betrachten. Bisher ist es so, dass das ganze Finanzielle noch in seinen Händen liegt. Und da nervt es mich selbst manchmal noch, keinen Überblick zu haben. Das heißt, jedes Mal, wenn ich eigentlich eine Investition im Stall tätigen wollen würde, dann muss ich das erst abklären, weil ich den Tanzbereich sozusagen noch nicht genau kenne. Das finde ich anstrengend, weil das bedarf auch wieder einer Kommunikation. Und wir haben eigentlich gar keine Zeit dafür. Also jeder ist in seinem Business einfach beschäftigt.
0: Ingrid Meichelböck begleitet als Mediatorin seit vielen Jahren Familien bei der Hofnachfolge.
3: Hi, wie geht's dir?
1: Gut.
0: Als Bauerstochter kennt sie die Herausforderungen, vor der nun auch Helene steht.
3: Was machen wir?
1: Wir organisieren das eben und dann
3: super.
1: Setzen wir uns an den Tisch.
3: Ja.
1: Perfekt.
3: Gut.
1: Okay.
3: Gut, dann gehe ich mal zum Richard.
1: Ja.
3: Viel Erfolg.
1: Ja, bis gleich.
3: Das ist dein Job, ne? Du musst immer zusammentrommeln. Ist das richtig?
1: Es ist mein Job, dass ich immer alle zusammenhole, ja. Es wird auch, glaube ich, solange wir in diesem Team sind, so bleiben.
0: Ihr Vater Georg fehlt.
1: Kannst du jetzt auch lassen?
3: Nein, nein, wir brauchen den auf jeden Fall. Sag ihm mal schöne Grüße.
1: Aber ich schimpf schon immer mit ihm. Zwar liebevoll, aber schon auch ein bisschen ernst.
3: Okay. Da war der Gesichtsausdruck, aber
1: ja, das nervt mich natürlich.
4: Dass der Alte jetzt wieder irgendwie nicht ans Telefon geht. Und es ist so wie immer, dass wir hier warten und er irgendwo natürlich nicht auf dem Sofa sitzt, aber halt wieder nicht greifbar ist.
1: Und ich mich jetzt aufs Fahrrad setzen muss, um ihn zu holen.
3: Soll ich mich aufs Fahrrad setzen?
1: Oh, gerne, Ingrid.
3: Aber ich finde vielleicht nicht mehr zurück.
1: Dann nimm die Kamera mit.
3: Dann gehen wir wohl mal auf die Suche. Er hat jetzt wenigstens schon mal ein Handy. dahin haben sie ihn ja schon erzogen, aber er geht halt nicht ran. Und das ist okay. So ist er ja auch groß geworden, ne? Der ist ja alt genug. Du hast ja einen tollen Job heute bei dem Wetter. Du, wir warten.
2: Ja, Helene wollte anrufen.
3: Helene hat zweimal angerufen, ja.
2: Was machen wir denn jetzt? Jetzt komme ich da ganz schnell hin.
3: Du kommst einfach mit und dann fangen wir an. Okay.
2: Ich hab da oben noch meinen Radl.
3: Du biegst nicht nochmal ab.
2: Wir sprechen uns vor allem.
3: Okay. Der typische Landwirt kommuniziert nicht. Man trifft sich zum Mittagessen, zack, zack, zack und ist wieder draußen. So bin ich aufgewachsen. Kommunikation gibt es in landwirtschaftlichen Betrieben per se nicht. Und das ist mein Job. Letztes Mal war ich, glaube ich, im August 2024 hier.
1: Wir haben noch nichts weitergearbeitet.
3: Das war meine Frage. Wie? Seid ihr keine Ausnahme?
1: Es hat wieder einfach ein weiteres Jahr drangehängt.
3: Worauf ich hinaus will, ist, ihr braucht ein Datum. Mhm. Ihr vier braucht ein Datum. Und dann könnt ihr darauf hinarbeiten. Das ist nämlich ein Satz von dir, den ich sehr schön fand. Es ist leichter, auf etwas hinzugehen, als von etwas wegzugehen. Mhm. Findet ein Datum.
5: Ja, jetzt im Sommer, ne? Landwirtschaft.
2: Und Landwirtschaft.
3: Ja. Oh, Simon, bitte! Ja. Ich höre, du würdest gerne zum 1.7.2025 in welcher Rechtsform auch immer in die Landwirtschaft mit integriert werden. Ja?
5: Ja, warum nicht?
3: Also, danke, super. Du?
1: Für mich gibt es zwei Wege, die zum Ziel führen. Entweder man macht es jetzt einfach auf diesem Wege und lernt dann den ganzen Bums, den man noch nicht kann. Mm. Oder man lernt ihn vorher und übernimmt dann endgültig.
5: Ja, aber wie willst du natürlich, denn, das ist doch genau wie Mutter werden. Wie willst du vorher ein Gefühl dafür haben?
3: Nee, aber du bist, das sagst ja, aber du, das ist super.
1: Ja, das stimmt.
5: Ja,
1: aber du bist auch erstmal
5: mit einer Puppe üben, oder?
1: Nee, aber du bist auch erstmal 9 Monate schwanger.
5: Und ja, da wir sind jetzt schon 4 Jahre schwanger.
0: Laut Ingrid ist es normal, dass eine Hofübergabe mehrere Jahre dauern kann.
3: Wenn ihr jetzt den 1.7.25 annehmt, dann passiert was. Mhm. Oh mein Gott.
1: Ja.
3: Cool, Deal.
1: Ja. Jo.
3: Wow. Ihr könnt es feiern.
1: Ist das jetzt, haben wir tatsächlich einfach so ein Datum erarbeitet, ne? Ist doch super.
2: Das lag ja in der Luft.
1: Ja.
3: Es ist großartig.
1: Von diesen 3 Monaten bleibt mir nur noch eine.
3: Wo fährst du denn hin?
1: Ja, ich habe jetzt erstmal noch die Eismanufaktur, dann mein persönliches Coaching und dann Jagdschein. Und der ist zum.
3: Der Jagdschein ist wichtiger als der 1.7.25? Komm, vergiss es. Atmen.
1: Und hepp.
0: Der 1.7. ist gesetzt. Helenes Jagdschein auch.
1: Ziehe ich zu schnell hoch oder zu langsam? Oder
4: nee, du warst jetzt eben einfach ein Stück hinter der Taube.
1: Ja.
4: Versuch einfach ein bisschen flüssiger die Taube hier direkt hinterm Bunker abzuholen.
1: Okay.
4: Nicht schlafen, ne?
1: Ja, nicht schlafen, klar. Gut. Los.
0: Für Helene ist das Jagen mehr als ein Hobby. Es ist Zeit, die sie mit ihrem Mann zu zweit verbringen kann.
1: Ich hoffe, dass es auch so kommt. Also,

0: Ja, und dann ist es wirklich ein Prioritäten setzen und sagen, okay, Kinder sind versorgt, wir gehen jetzt einfach noch mal raus.
1: Das erste eigene Projekt der drei Nachfolger entsteht. Eine Eisbude. Mit Eis aus hofeigener Milch wollen sie unabhängiger vom Markt werden.
0: Genau, das kommt, wo es war. Wir müssen natürlich einmal überdenken, wenn die Leute sich rechts anstellen, wie der Arbeitsablauf ist. Die
2: Kaffeemaschine müsste eher nach links.
0: Denke ich auch. Genau, der wird einfach nur noch links abgegeben. Genau, ja. Kasse, Fragezeichen.
1: Auf dem Hof zu leben, heißt 24/7 für den Betrieb da zu sein. Auf Kosten des Privatlebens. Besonders als junge Familie mit Kindern ist das schwer.
0: Es gibt diese räumliche Trennung tatsächlich nicht. Und da ist für uns auch so ein bisschen die Frage, wie sieht es langfristig aus?
1: Zurzeit leben alle unter einem Dach. Sie frühstücken morgens immer zusammen bei Helene und Wiechert in der Wohnung, wo sie mit ihrem gemeinsamen Sohn Karl und Helenes 7-jähriger Tochter Tilda leben.
0: Es ist natürlich total schön, direkt auf dem Hof zu wohnen. Und andererseits ist man auch immer mittendrin. Bestes Beispiel, gestern Abend kam um 21 Uhr ein Mitarbeiter, klopfte an der Tür, sagte, da sind Kühe draußen, da sind Kühe draußen. Und dann sind wir schnell irgendwie raus. Und dann haben wir natürlich die Kühe eingefangen.
1: Georg kennt das Problem.
3: Es war aber auch zwischen meiner Frau und mir irgendwie dann schon auch ein Konfliktpunkt, dass sie auch mehr Rückzug brauchte. So. Und genau, das ist ja auch eine Frage, so wie kann ich mich innerlich abgrenzen? Und man sieht es auch auf vielen anderen Ebenen, dass das einfach heute anders ist. So, dass die Menschen individueller werden oder ja, so mehr ihre Rückzugsräume brauchen.
1: Aus genau diesem Grund ist seine Frau Elisabeth vor 15 Jahren in ein altes Bauernhaus 95 Kilometer entfernt gezogen, vermietet dort Ferienwohnungen. Sie wollte mehr Ruhe und einen Ort, an dem sie alt werden kann, ohne ständig gefordert zu sein. Georg ist jedes Wochenende bei ihr.
4: Helene hat schon mal zu mir gesagt, Mama, ich weiß gar nicht, wie du das mit Papa aushältst. Und das betrifft verlässliche Verabredungen. Ne? Wenn ich frage, wann kommst du denn, dann sagt er, ja, mal gucken. Ne? So mal gucken ist so ein Standardausdruck bei ihm. Und ja, um dann nicht zu verzweifeln, habe ich über die Jahre gelernt, damit zu leben. Und ich mache irgendwie meinen Kram und ich sehe dann ja, wenn er da ist, so.
3: Ja, die andere Seite ist denn, dass du fragst, fahren wir in Urlaub oder wann fahren wir in Urlaub? Und ich habe noch kaum so ganz deutlich genickt und genau gesagt, wann. Und schwupp ist der Flug gebucht. Und das verstehe ich dann auch. Und ja. Das ist so ähnlich wie wenn eine Kuh kalbt. Okay, dann steht das halt an.

0: Die arbeitsintensivste Zeit des Jahres beginnt. Ernte kennt keinen Aufschub. Jede Hand wird gebraucht. Und ein neuer Betriebszweig ist hinzugekommen. Die Eisbude ist eröffnet.
1: Ich hätte gerne einmal Salzkaramell in der Waffel, bitte.
2: Sehr gerne.
3: Ja, okay. Wir haben alles richtig gemacht. Es gibt noch so ein paar Baustellen, aber die lösen wir noch.
0: Ein erster Erfolg für die drei.
4: Moin Bauer.
0: Und mehr Verantwortung.
3: Zeit, Eis zu essen.
4: Sehr schön. War eine tolle Idee von euch.
3: Schon, ne?
4: Ich selber hätte mich da nicht mehr herangetraut. Und ja, dass irgendwas Neues, was den Hof wieder auch noch anders belebt, das ist natürlich gut. Das auch umzusetzen und auch noch ein bisschen mehr zu geben, wie eigentlich gerade geht.
0: Simon hat seit Tagen die Wetter-App gecheckt. Bis heute dann alles fürs Häckseln passt. Das Ziel, aus dem Gras gutes Winterfutter zu gewinnen.
1: Ja, für so Norddeutsche ist so ein gerades Stück richtige Berge, ne?
0: Arbeit abhängig von der Natur und den Tieren. Das Thema Hofübergabe muss warten.
5: Jetzt in letzter Zeit sind wir nicht so oft dazu gekommen, aber ja, ist klar, wo wir ran müssen. Ne? Muss halt alles laufen. Ne? Davon hängt ja ab, wie man irgendwie wirtschaftlich dasteht, zu welchem Zeitpunkt man mäht, wie viel Energie im Futter ist und. Ne? Muss mal gucken, nicht, dass das doch nicht passt und ich hier rumschnack. Das wäre natürlich kacke. Hier am Rumschnacken und da ist alles voll.
0: 500 Euro pro Stunde kosten die Maschinen plus Manpower.
5: Ja, das war jetzt natürlich kacke.
0: Auf Gut Wulfsdorf wird das Gras Schicht für Schicht ins Silo gedrückt. So dicht es geht. Seit jeher übernimmt das Georg.
6: Das sind so die Momente, die am meisten fehlen werden. Das sind so die Highlights. Neues Jahr, neue Wachstumskraft, das ist dann so. Ja, da braucht man plötzlich viel weniger Schlaf und hält das eigentlich auch gar nicht drin aus und so.
0: Und trotzdem.
6: Aber gerade ist wirtschaftlich alleine noch verantwortlich, das muss auch nicht mehr so lange sein.
0: Helene muss dringend ins Büro. Ihren vierjährigen Sohn Karl übernimmt der Opa.
6: Weißknee,
3: ja.
6: Der schon so arg verblüht war.
3: Ja.
0: Sie kämpft sich durch Unterlagen zur Betriebsführung, Daten zur Eutergesundheit und Milchleistung der Kühe.
3: Ja, eigentlich wäre die Hofübergabe weiterhin dran. Das rutscht einfach immer weiter nach hinten. Andererseits denke ich, boah, irgendwie kommen wir nicht vorwärts. Und es entwickeln sich natürlich schon auch Fragen, wie soll es werden, wenn wir so im Alltag jetzt schon untergehen? Und ich mich frage, wer soll die ganze Arbeit meines Vaters noch übernehmen, wenn er kürzer tritt? Kleines Sommertief. Würde ich es bezeichnen gerade.
0: Der 1.7. verstreicht. Die Hofübergabe bleibt auf der Strecke. Und dennoch bewegt sich etwas. Georg macht auf Helenes Wunsch hin Platz für ihre Familie. Und für eine neue Ordnung auf dem Hof.
4: Tja, ist ein bisschen die Frage. Was davon mit rüber geht. Dass die Kinder doch jetzt langsam mal ihre eigenen Zimmer haben sollten und nicht da bei den Eltern mit dem Schlafzimmer und irgendwie, genau. Und das hat das noch mal so fokussiert und natürlich ist das auch, passt das eigentlich auch sehr gut so zu dieser Hofübergabe oder zu diesem Prozess der Hofübergabe, dass sich das ein bisschen mehr Trend.
7: So.
6: Ade. Auf ins neue Leben. Tja.
4: Das ist ein ganz alter Traum von mir, den Wasserturm. Ich glaube, dass diese räumliche Distanz oder auch ein bisschen dieses Erhabene vielleicht, so eher so von oben auf das zu gucken so, oder auch mal die Frage zu haben, muss ich ohne jetzt eigentlich gerade noch so ganz doll mit rumkriechen und irgendwie machen. Ich glaube schon, dass das bei mir auch ansteht als Mensch. So. Ah, da bist du ja.
1: Ja, ich wollte eigentlich brechen gehen jetzt.
4: Ja, mal los.
1: Ja.
4: Das geht vor. Und wer schleppt den Schrank mit mir?
1: Das ist die Frage, ne?
4: Ja. Nur ein kurzer Moment. Wen haben wir denn da noch?
1: Ich helfe dir auf jeden Fall, aber ja.
4: Und fahr hin. Radlader zurück, hinfahren. Und packen wir den darauf.
1: Ja.
4: Ne?
1: Das ist ein Gabelstapler, aber.
4: Was habe ich gesagt? Radlader? Ich werde alt. Passt, oder?
1: Ja.
4: Ja, jetzt muss aber hier noch irgendwie rum. Sag nicht, dass wir da gar nicht durchkommen, oder?
1: Ja, den müssen wir durchs Fenster rausmachen.
4: Durchs andere Fenster.

0: Na, oh, seid ihr hoch. Da oben soll ich wohnen.
1: Und sitzen, ja, da freue ich mich drauf.
2: Kannst den ganzen Hof sehen.
0: Ja, weiß ich doch. Das hat, da habe ich schon auch schon gedacht, ob das nun gut ist.
2: Kannst bis Hamburg gucken.
0: Genau. Wow. Oh, jetzt kommen die Kühe gerade. Also das ist ja eh das Allerschönste für mich, wenn die Kühe von der Weide kommen. Boah, das ist ein gutes Weitermachen, ja. Und sich umstellen, das glaube ich schon.
2: Perfekt, stoß dir jetzt nicht deinen Kopf. Guck mal, hast du da gut durch?
3: Ich trage die Verantwortung.
2: Muss auch einer machen.
4: Helene und Wiechert haben nun ein zweites Kinderzimmer.
5: Mal gucken, dass man meine dicken Arme auch sieht in der Kamera.
2: Du, pass auf, das, Vorsicht, dem ist unten
5: ja
2: auch.
5: Ja, natürlich, ich mach das doch nicht zum ersten Mal. Zack.
4: Und sie setzen ihren Plan um.
2: Wann hast du Papa jetzt bestellt?
5: 6:30.
2: Perfekt.
4: Zeit zu zweit zu verbringen.
6: Jo.
2: Pass auf dein Köpfchen an.
0: Weidmannsheil.
5: Ja, Weidmannsheil.
0: Oh, da läuft der Kalle.

0: Ich glaube, wir haben Freitagabend um die Uhrzeit noch nie was gemacht, zu zweit. Oder sehr selten. Entweder arbeitet einer oder beide.
1: Den Jagdschein hat Helene inzwischen in der Tasche.
2: Ja, ich bin mega gespannt. Ich bin voll aufgeregt. Für mich ist es das erste Mal, mit einer Waffe dabei zu sein und schießen zu dürfen.
1: Im Familienrevier können sie nun gemeinsam den Wildbestand im Gleichgewicht halten.
3: Ich hab was. Da, da sind sie. Das ist auch zu weit weg noch.
0: Wir werden hier nichts.
2: Ich glaube, dass es immer wieder einfach diese Priorität braucht, weil das war früher noch viel stärker so, dass die Leute oder die Menschen einfach nichts anderes gemacht haben, außer die Landwirtschaft und die Arbeit. Und das ist heute nicht mehr so.
0: Klar, der Betrieb steht schon ein Stück weit auch immer irgendwie über allem so. Aber zu gucken, dass man am Ende als Eltern, als Paar nicht irgendwie auf der Strecke bleibt, sondern ja, wie jetzt, halt so einen herrlichen Moment irgendwie zu zweit genießen kann.
3: Jetzt kommt er raus, ganz ruhig. Und weiter atmen. Wenn ich sage, schießen, schießt du. Ja. Der geht rüber.
1: Die Dunkelheit zwingt die beiden abzubrechen.
3: Ist ja nicht schlimm, dass man nicht drauf fertig wird.
4: Nee, auf keinen Fall. Alles gut. Ja. Alles ja, ja. Aber du hast mich voll gut gefühlt. Richtig gut. Mit Schießen, nicht schießen.
2: Warst du bei deinem Essen mal auch so aufgeregt?
0: Ja, klar.
2: Ja? Wo hast du eigentlich dein erstes Stück geschossen?
0: Bei Torben im Revier.
2: Und was war das?
1: Während die Natur sich langsam zurückzieht, gewinnen andere Themen an Raum. Fragen zu ihrer Rolle als künftige Betriebsleiterin und zum Management des Hofes werden bei Helene lauter und lassen ihr keine Ruhe.
2: Ich bin gerade in der Situation, dass ich merke, wie viel es eigentlich alles ist. Also zum einen das Pendulum an Verantwortung in Bezug auf die 80 Mitarbeiter. Da als stabiler Betrieb dazustehen und wirklich jeden Monat alle Gehälter rauszuschicken, da kann man sich nicht viel leisten. Und ich mich ernsthaft frage, ja gut, es macht mir zwar alles Spaß, aber wie lange kann man das eigentlich durchhalten? Und wenn ich jetzt einfach nur für mich entscheiden könnte, würde ich wahrscheinlich sagen, gut, ich mache den Stall und reduziere das andere ein bisschen.
5: Jetzt im Herbst und nach so einem anstrengenden Jahr hätte ich was anderes gebraucht, als jetzt noch mal so, oh hoppla, so, wieso marschiert das jetzt nicht einfach völlig in die Richtung. Aber als Prozess finde ich das total wichtig für Helene persönlich, auch wenn es irgendwie ein Stück weh tut. So. Dass das jetzt nicht einfach mal völlig klar ist.
6: Die habe ich,
5: ach so,
6: die?
5: Ja. Kosten auch noch 12 Euro das Stück, ich weiß.
6: Die hat die Eisbude bezahlt.
5: Ja.
6: Ist ja okay. Noch dein Unternehmen.
5: Ja, das ist doch gut.
6: Nur, dass wir wissen.
5: Aber schön, dass du schon so aufpasst.
6: Wo der ganze Kram
5: wo
6: hingeht.
5: Wo das Geld hinfließt.
6: Alles sehr klar. Gut.
1: Ein paar Jungtiere überwintern aus Platzgründen bei Elisabeth auf dem Hof.
7: Als Mutter ist da einfach auch eine Sorge, dass die sich übernehmen oder dass sie so viel zu tun haben, dass sie irgendwie keine Lebensqualität mehr haben.
8: Komm. Na, kommt her. Wir haben eine neue Weide für euch. Kommt.
7: Deswegen finde ich das gut, dass die jetzt ein Stück innehalten und noch mal ganz gut überlegen, was möchten wir und was können wir?
9: Musik
1: Einige Wochen vergehen. Die drei Nachfolger treffen sich inzwischen einmal pro Woche, um die Hofübergabe vorzubereiten. Heute wieder mit Ingrid. Helene ist bereit, sich der vollen Verantwortung zu stellen und dem Neuanfang eine nächste Chance zu geben. Die Aufs und Abs des letzten Jahres zeigen ihre Wirkung.
9: Wenn wir das so zusammenfassen, dann haben wir jetzt kurz vor Weihnachten ja den Ausblick abweichendes Wirtschaftsjahr, 1.7.26. Wenn wir das als Ziel nehmen, so habe ich euch verstanden, habt ihr eine Idee, was ihr noch tun müsst, um wie ihr diese 6 Monate strukturiert angehen wollt? Ich würde das mitschreiben und dann machen wir einen Zettel.
2: Genau, also das Ziel für heute ist ja schon, dass wir gemeinsam einen Zeitstrahl entwickeln. Mhm. Und dass wir aus diesem Termin hervorgehen mit wer erledigt was, bis wann?
10: Ich hatte noch mal die Idee, wenn man einfach einen Raum hat für die Betriebsübergabe, wo wir einfach gemeinsam dran arbeiten können.
2: Ich glaube, wir müssen den Tonus jetzt erhöhen, weil sonst ist ganz schnell, ist es wie im letzten Jahr.
9: Schafft ihr das?
2: Ja.
9: 2-mal die Woche? Bis ja. März?
10: Ja, natürlich.
2: Also ich bin gut.
10: Ja, schauen wir mal, was wird.
1: Der Neuanfang kann kommen.

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5: Olympisches Feeling auf dem Stuttgarter Messegelände. 106 Teams aus 22 Ländern sind angereist zur Grill- und Barbecue-Weltmeisterschaft. Darunter drei eingefleischte Teams aus Rheinland-Pfalz. Alle sind heiß auf den Titel.
6: Wir sind das beste rheinland-pfälzische Grillteam.
7: Grillen ist weit mehr als nur Nackensteaks und Bratwurst.
8: Geselligkeit und Spaß.
9: Ein Leben ohne Grillen ist für mich einfach sinnlos.
5: Am Vorabend des Mega-Events Riesenansturm auf die Lebensmittel. Jedes Team bekommt einen identischen Warenkorb. Kiloweise Gemüse, Obst, Fleisch und Fisch. Auch die Black Pearl Barbecue Crew um den Westpfälzer Heiko Ecker checkt die Kisten.
10: Riesenchaos, jeder will natürlich seine Ware schnellstmöglich. Wahrscheinlich denken die, die Ersten sind die besten Ware. Ist ja jeweils alles Gleiche drin, deswegen ganz entspannt.
5: Ihr Pavillon gehört zu den spektakulärsten auf der Messe. Fluch der Karibik lässt grüßen. Zwei Jahre gibt es die Black Pearls erst, aber sie waren immerhin schon bei der interkontinentalen Meisterschaft in Costa Rica dabei. Seitdem hat sie der Ehrgeiz gepackt.
6: Natürlich wollen wir Weltmeister werden, das ist ganz klar. Aber die Zuschauer sollen auch das Ganze hier so ein bisschen erleben und spüren, was wir hier den ganzen Tag so machen.
5: Erstmal die Ware verräumen. Anhand der Zutatenliste, die seit Monaten bekannt ist, kreieren die Teams ihre Menüs. Bei der WM müssen insgesamt 6 Gänge gegrillt werden. Fisch, Fleisch und Vegetarisches.
11: Schöne Polofinos.
5: Der erste Gang ist Hühnchen mit Beilage. Eine Woche vor der Weltmeisterschaft beginnt die letzte heiße Phase bei den Black Pearls. Monatelange Vorbereitungen liegen hinter ihnen. Sogar ein Trainingscamp in Tirol. Aber am ersten Gang muss noch gefeilt werden.
12: So, das ist ein selbst hergestellter Rub.
13: Alles gute Gewürze, sage ich mal. Angefangen von geräucherter Paprika, Salz, Koriander, Flohsamen, Fenchelsamen, geschrotet. Ein bisschen Rohrzucker und Muskat, Piment kommt da rein.
12: Polofinus ist das ausgelöste Oberkeule. Das heißt, vom ganzen Hähnchenschenkel das obere Stück, ohne Knochen, ohne gar nichts, ohne Fett. Schon Fett komplett entfettet. Wenn man das Ganze so eine Kugel geformt hat, mit so einem leichten Rechteck, nehmen wir die Haut und spannen sie über das Polofino.
5: Jürgen Dantschik ist Vertriebsteamleiter in der Industrie- und technikaffin.
6: Das ist jetzt quasi ein Männerföhn. Der wird 1000 Grad heiß. Hiermit kriegen wir so einen Holzkohlegrill in 20 Minuten auf 400 Grad. Meine Frau ist oben im Bad und föhnt sich die Haare und ich mach das da hier dann.
5: Jetzt kommen die Polofino-Teile auf den Keramikgrill. Das Grillei hält die Wärme besonders lange.
13: So, 3 Stück machen wir in der Form. Out Muffin Chicken und Dreimal legen wir so naturell drauf. Und dann schauen wir mal, was besser und saftiger wird.
5: Ein bisschen grillverrückt muss man schon sein.
14: Also ich habe 4 Grills.
15: 12.
16: Um die 16.
17: Ich habe 4 Grills.
5: Zum Huhn soll es ein rote Beete-Tatar geben, mit Obst und Nüssen.
14: Was haltet ihr davon? Wenn wir in der Top 10 sind, lassen wir uns definitiv Black Pearl irgendwo auf dem Körper tätowieren. Super. Das werden wir tun.
5: Jetzt erst mal Fieber messen beim Hühnchen.
14: 76, 77, maximal 80 runter. Das wird jetzt auch noch mal nachziehen mit der Kerntemperatur. Deswegen holen wir das Ganze jetzt raus.
5: Zum Vergleich werden nur ein paar glasiert mit einer Spezialmischung aus Kräutern, Honig und Rotwein.
13: Das ist eine Barbecue-Soße, gekochte. Und damit marinieren wir jetzt noch zum Schluss, oder glazen, besser gesagt, das Fleisch noch mal. Dadurch kriegt es noch mal schönen Glanz und Geschmack kriegt es auch noch.
5: Und wie schmeckt das Fleisch ohne Glasur?
13: Wow.
16: Ich weiß schon, wie das Saft rausläuft.
6: Das erste ist ein bisschen trocken, weißt? Der Rub zu trocken. Mhm. Aber gut, wenn die Haut knusprig ist, dann ist es.
5: Das Fleisch jedenfalls ist saftig.
14: Also der Gläs rundet das Ganze noch ein bisschen ab. Mhm.
13: Ja. Klar.
5: Eine Woche später in Stuttgart. Die Black Pearls bereiten den ersten Gang vor. Man hat sich beim Hühnchen für die Muffin-Variante entschieden.
6: Brauchen Sie ja einen March auf 11 Uhr.
5: Und dafür die Polofinos langsamer zu garen. In Etappen quasi. So werden sie noch saftiger.
13: Wir holen es bei 60 Grad. Kerntemperatur holen wir es erstmal aus den Formen raus. Danach machen wir sie indirekt wieder drauf. Dann ziehen wir die Haut ab und die Haut wird nochmal separat noch angegrillt, dass es schon richtig schön kross wird. Und bei ca. 76 Grad ist es Chicken fertig.
5: Ganz schön raffiniert, das Muffin-Hühnchen. Ob sie damit auch die internationale Jury überzeugen?
13: Rosa, Jürgen!
6: Ja!
13: Es ist soweit!
5: Am anderen Ende der Zeltstadt das zweite Team aus Rheinland-Pfalz. Die Grillinger Barbecue Crew aus Mainz-Finthen. Besonderes Outfit mit besonderen Tücken.
6: Unser Teamname ist leider nicht lesbar und jetzt müssen wir improvisieren.
5: Dann eben jetzt. Vorne über Kreuz.
6: Jetzt, genau so. Einmal alle nagisch machen.
13: Sieht das richtig komisch aus.
6: Das ist komisch.
5: Und hält nicht.
6: Dankeschön.
5: Dann eben auch hinten über Kreuz.
13: Woher sollen die das denn wissen?
6: Das muss so.
16: Genau.
5: 5 Tage vor der WM treffen wir die Grillinger zu Hause. Es gilt noch einiges abzustimmen und zu testen. Heute rauchen hier nicht nur die Grills.
18: Wir machen komplett heute die Karotten-Hotdogs. Dann machen wir die rote Beete dazu. Die raspeln wir. Und wir machen noch andere Gemüsechips.
5: Die Mainzer haben ihr WM-Ticket eher unfreiwillig ergattert. Aus einer Laune heraus nahmen sie im Mai an Landesmeisterschaften teil und wurden Erster.
19: Eigentlich haben wir gesagt, so, wir wollen auf gar keinen Fall Erster werden, um diese Wildcard zu bekommen. Also weil für dann die Weltmeisterschaft. Und
6: als weil ich wusste, was da für eine Arbeit da ist.
18: Ja, genau.
5: 8 Mitglieder hat die bunt gemischte Truppe. Der Älteste ist Landwirt, der Jüngste Erzieher. Ihr Slogan international.
20: Wir haben uns dann darauf geeinigt, wir hoppe flows in fire glows. Und dabei ist es jetzt.
21: Ja, wir haben halt schon gesagt, wir kommen aus Mainz. Aus Finthen, um genau zu sein. Rheinland-Pfalz, Deutschland, genauso haben wir auch die Fahnen, darf ich das schon sagen. Wir werden auch mit 4 Fahnen erscheinen. Und also wir fangen mal groß an, Deutschland, Rheinland-Pfalz, Mainz und Finthen.
22: Oh, Mainz, Finthen,
21: natürlich.
5: Eine Teilnahme bei der legendären Grill-WM, das ist schon was. Jetzt wollen Sie es wissen, aber der Spaß soll trotzdem nicht zu kurz kommen.
23: Auf unserer Einkaufsliste, das Erste, was drauf stand, war der Kühlschrank und die Getränke.
24: Ich bin Matthias Frohrath, bin vom Beruf Koch, bin selbstständig in dem Beruf und das Grillen ist eine Leidenschaft von mir, die ich einfach ausbaue.
5: An 7 Grills wird jetzt noch mal geprobt und gebrutzelt, was das Zeug hält. Die einzige Frau im Team ist seit einem halben Jahr mit dabei.
25: Ja, ich bin Cheryl, bin 44 Jahre und komme aus Mainz-Finthen. Ich bin in der IT-Branche tätig. Das ist wie manchmal in der Arbeit. Ich finde es manchmal mit, auch wenn wir jetzt recht gemischt sind in meinem Team, fand ich es damals eigentlich mit mehr Jungs, sage ich jetzt mal, zu arbeiten, immer ein bisschen entspannter.
5: Dominik ist normalerweise fürs Dessert zuständig. Dieses Mal für den vegetarischen Gang. Hotdog mit Karotte.
0: 2 Minuten.
19: Ja. Wir machen jetzt gerade das Karottencasting. Und wenn wir jetzt auf der Weltmeisterschaft sind, würden wir das natürlich so machen, dass wir noch ein bisschen genauer drauf gucken, welche Karotten so die perfekte Form haben, dass es nach einem Hotdog aussieht. Wie zum Beispiel die hier, die recht gleichmäßig ist. Genau, die wandern jetzt alle auf den Grill noch mal kurz. Und danach sind wir eigentlich

0: dann in Essig und Öl mariniert, dazu Sesam. Und als Topping Mayo mit Miso-Paste.
1: 14.25 Uhr. Will bitte? Normal müsste jetzt ein Danke kommen.
2: Danke. Danke.
3: Wir haben feste Zeiten, wo wir die Gänge abgeben müssen.
4: Dort
3: in Stuttgart.
0: Jetzt noch rote Beete-Crunch statt Röstzwiebeln.
5: So, du darfst das probieren. Schmeckt echt saugut.
3: Echt?
5: Ja.
0: Stuttgart kann kommen.
1: Wir fahren da jetzt hin, wir bauen auf, wir haben unseren Spaß. Lass es drauf ankommen.
0: Ein paar Tage später, schon von Weitem sichtbar, alle vier Grillinger Flaggen. 2 Tage Grillmarathon liegen vor ihnen. Der erste Gang, Korianderhuhn mit einer Grillpaprikafarce. 2 weitere Gänge sind in Arbeit.
1: Patrick, du guckst da. Axel, du bleibst da hinten an den Grill stehen. Ich bin heute komplett entspannt, weil ich heute alle 3 Gerichte, die wir heute machen, sind eigentlich einfach und für uns sehr gut vorbereitet.
6: Klingt super.
1: Aber für morgen habe ich mehr Schiss.
0: Innerhalb von 2,5 Stunden müssen 3 Gänge fertig werden. Huhn, Schwein ohne Knochen und Fisch plus Beilagen.
7: Noch 10 Minuten bis zum ersten Schoppen.
0: Zum ersten Gang gibt es neben dem Korianderhuhn noch gegrillte Hühnerkeulen.
8: Gang 1. Wie hat man da Hähnchen, Bursche, drüber gesagt? Heute sind es Drumsticks.
9: Was habt ihr früher gesagt?
8: Hähnchen, Bursche.
0: Die Drumsticks in einer speziellen orientalischen Barbecue-Marinade.
7: Yeah.
0: Matthias' Familie ist angereist zur moralischen Unterstützung.
10: Wer bist du?
11: Elias. Ich find's cool, auch dass er gut grillen kann und dass er hier mitmacht.
12: Eigentlich voll gut, weil sie gut grillen können und ich hoffe, dass sie auch den Pokal nach Hause holen.
10: Zumindest den der Herzen schon mal.
11: Er lacht oft und er grillt sehr viel, ja. Er will sehr viel mit Grillen und so haben. Wenn ein neuer Grill kommt, dann sagt er, guck mal, wie schön der Grill aussieht.
10: Das ist dann das, was ich mal einwerfe. Andere Dinge, die nichts mit einem Grill zu tun haben oder so. Ne?
13: Ja.
10: Das, ja. Ich habe auch gesagt, wir können ja mal 4 Wochen dann jetzt auch mal kurze Grillpause haben. So, ne? Urlaub, Ferien, mal ohne Grillen.
0: Die einzelnen Teams haben unterschiedliche Abgabezeiten. Die einen zur vollen, die anderen zur halben Stunde. Die Uhr tickt für das Korianderhähnchen. Als Beilage zum Huhn gibt es Auberginenpüree und gerösteten Blumenkohl mit Topinambur-Chips.
14: Das müssen wir jetzt machen.
0: Die Kräuter des Korianderhühnchens soll man intensiv rausschmecken. Das Zauberwort heißt schonendes Garen.
15: Das ist wahrscheinlich in der Phase.
0: Die Black Pearls werden langsam nervös. Sie haben mit den weitesten Weg bis zur Abgabestelle. Probelauf mit Probekarton.
16: Eigentlich muss, wie gesagt, in der Pfanne laufen. Das kann ja ich machen. Wenn du trägst, wenn ich träge, lauf
17: ja.
16: Du.
17: Ne? Dass wir einfach gucken,
16: danke, ja.
17: wie lange wir wirklich brauchen dafür. Ja. Glaubt ihr, wir müssen hier rein?
0: Bei der deutschen Meisterschaft letztes Jahr wurde nämlich ein Gang disqualifiziert, weil sie 3 Sekunden zu spät abgegeben hatten.
18: Und hier ist die Schlange.
17: Hier wird die Schlange.
18: Hier ist so, fertig.
17: Oder da vorne. Guck mal, das sind die ganzen Dinger. Mal guck mal, das sind die Türen.
18: Ja, genau.
17: Aber ich glaube, die Schranke ist da, ja, das kann ich schon sagen. Die
18: Schranke ist da.
17: Turn in, yes. Ja, okay, stimmt.
18: Die Schranke ist da, das ist der Platz, wo die Leute danach
17: stehen. Wie stehen wir in der Zeit?
19: 2:30.
17: Okay, also
19: wenn wir da sind, ist
17: haben wir Puffer, ja? Alles klar.
18: Gut? Also 5 Minuten
17: passt, haben wir. Was, 5 Minuten
18: hat gepasst? 5 Minuten passt.
17: Okay, super.
19: Sehr gut. 2:30.
17: Wir wollen immer versuchen, eines der ersten Teams sein, die abgeben.
18: Ja.
17: Weil dann haben die Juroren nochmal einen neutralen Geschmack, mehr oder weniger. Ja? Also, haben jetzt nicht 20 Gerichte schon gegessen oder so. Und da ist es schon ein Vorteil, wenn du einer der Ersten bist, die abgeben.

0: Wo bleibt eigentlich das dritte Rheinland-Pfälzer Team?
1: Zwei Tage vor der WM, ein Bauernhof im Taunus.
0: Ungewöhnliche Kulisse für ein brenzliges Event.
1: Die Ahrtal-Barbecue-Crew aus dem Rhein-Lahn-Kreis trifft sich zum finalen Probegrill.
2: Wenn das Grillteam mit dem Rinderzüchter zusammenarbeitet, sind die Wege immer kürzer, ja.
1: Die Truppe ist seit langem mit Landwirt Nils Feigle befreundet. Auch ihr Grillfleisch beziehen sie regelmäßig von seinem Biohof.
3: Die Jungs haben so einen Stützpunkt gesucht, wo sie ihren Lagercontainer hier abstellen können und halt noch so einen kleinen Raum haben, wo sie alles vorbereiten können. Und wir haben ja hier alles auf dem Betrieb. Ah, ich denke mal, die sind unter der Top 5, behaupte ich jetzt mal.
1: Teamchef Matthias Neb aus Oberneisen bereitet seine Kartoffelpralinen vor. Im richtigen Leben ist er Beamter bei der Bundeswehr.
4: Das ist ähnlich wie ein Kartoffelkrotteur, nur halt nicht mit Käse überbacken, sondern halt mit 20 verschiedenen kleinen Kartoffelschichten. Den Pellet Smoker machen wir das auf unserem Gerät hier 4 Stunden lang bei 160 Grad. Danach wird das Ganze beschwert, ungefähr mit 2,5 Kilo Gewicht.
1: Danach noch in Würfel schneiden und crossgrillen. Die Ahrtaler brennen für ihr Hobby und sind damit richtig erfolgreich. Bei der letzten WM in Belgien haben sie sich in der Kategorie Dessert sogar zum Vize-Weltmeister gegrillt.
4: Das ist das Ziel des Ganzen, dass das wirklich hier ein schönes, viereckiges, gleichmäßiges Törtchen gibt. Ja. Wie gesagt, das sind ja Probierstücke.
2: Genau ausgewogen, nicht zu viel Salz, nicht mit dem Muskat genau auf den Punkt, sahnig, cremig, crunchy, genau richtig, finde ich richtig gut. Heiß.
1: Die Lachsforelle hat er selbst gefangen. Daniel Schäfer, gelernter Koch, bereitet den Fischgang vor. Geräucherte Forelle im Blätterteig auf einem Quinoa-Bett.
5: Man nennt mich auch die Geheimwaffe vom Team sozusagen. Ja, ich wollte halt von Anfang an mit den Jungs halt was reißen. Und die ersten 2 Jahre waren schon hart für die Jungs, weil ich habe einen strengen Führungsstil. Aber wir wollen ja auch was erreichen. Wir fahren ja nicht dahin, um nur dabei zu sein. So, Treppchen war eigentlich immer so unser Ziel in der Gesamtwertung. In der Einzelwertung haben wir es ja schon ein paar Mal geschafft, auf dem ersten. Aber in der Gesamtwertung ist das Treppchen uns leider bisher verwehrt geblieben.
1: Die Erwartungen an Stuttgart sind also hoch.
2: Wir sind das beste rheinland-pfälzische Grillteam.
6: Jeder ergänzt den anderen.
2: Ich bin sicher, wir rocken das.
1: Werden die Ahrtaler ihre Konkurrenz an die Wand grillen? 3 Tage später bei der Weltmeisterschaft. Küchentipps vom Küchenmeister.
7: Ja, das hält auf jeden Fall frischer. Ich mache das gleich feucht und dann ist das im Kühlschrank, als wäre es frisch geerntet worden.
2: Das ist mein Bruder, der Christian.
8: Ich bin gelernter Koch, habe ein Restaurant in Itzstein, wo wir uns auch auf Grill und Barbecue spezialisiert haben.
9: Das ist halt der Küchenarm, ne? Also jede Menge Speisen haben wir halt verewigt. Ja. Mit dem Handkäse, Leberkäse mit Spiegelei haben wir auch.
1: Auch für die Ahrtaler gilt, erster Gang Hähnchen.
10: Da putze ich jetzt die Keulen aus, sodass der Juroren schöne Keule hat, ohne irgendwelche Sehnen. Und dann wird das wie ein kleiner Lutscher.
1: Vieles läuft parallel.
11: Das ist unsere Beilage zum Hähnchen und da haben wir Mac and Cheese gemacht, das heißt Nudeln gekocht, eine Käsesoße dazu hergestellt, das Ganze gewürzt. Das haben wir jetzt in Form gepresst, wie man hier sieht, bis es abgekühlt ist, damit der Käse fest wird und stockt. Und jetzt fange ich an, das Ganze zu melieren mit Ei ummanteln und dann nochmal mit Polenta anstatt Paniermehl, weil im Warenkorb war kein Paniermehl enthalten, das heißt wir mussten Polenta jetzt nehmen. Das tue ich jetzt vorbereiten und 10 Minuten vor Abgabe werden die kross ausgebacken.
1: Matthias bereitet für den nächsten Tag seine Kartoffelpralinen vor. Spontan wurde entschieden, auch Süßkartoffeln dazu zu nehmen. An die 20 Schichten werden übereinander gelegt.
4: Ja, vor 10 Minuten habe ich die Kartoffelscheiben gemacht. Kurz im Wasser einfach, dass die Stärke ein bisschen austritt. Und jetzt schichten wir die schön übereinander, auch so ein bisschen überlappend, dass halt das Ganze auch eine schöne Struktur nachher gibt. Dann muss das ja 4 bis 5 Stunden in den Ofen bei 160 Grad ungefähr. Und danach dann lassen wir es über Nacht dann auskühlen, damit wir es morgen ordentlich verwenden können.
1: Der Hähnchengang mittlerweile in der Endphase.
6: Also das ist jetzt Baconpulver. Da haben wir Bacon ausgelassen und haben den klein gemörsert. Damit panieren wir die Hähnchenrolle und es kommt auch noch mal über die Beilage drüber gestreuselt plus die Röstzwiebel drauf.
5: Noch ist alles im grünen Bereich.
11: In 20 Minuten haben wir abgearbeitet. Ich mache jetzt hier die Beilage fertig und die Jungs machen das Hähnchen. Die Aufregung steigt.
1: Countdown für die Polofinos bei den Black Pearls.
12: Läuft, alle Grills sind heiß, alles vorbereitet. Der erste Gang ist eigentlich so gut wie raus. Jetzt muss nur noch die Haut vom Chicken knusprig werden, dann ist alles gut.
1: Dafür haben sie sich einen besonderen Trick einfallen lassen. Um die gewürzte Haut krosser zu kriegen, kommt sie separat auf den Grill und wird mit Metallplatten beschwert. Danach noch einen schweren Eimer drauf. Erfinderisch sind sie, die Piraten.
12: Jungs, 3 Minuten zum Anrichten.
10: 10.20 Uhr.
12: Danke.
10: Bitte. Noch 6 Minuten für den Blumenkohl.
1: Endspurt auch bei den Ahrtalern.
4: 7 Minuten bis Abgabezeitfenster.
11: Danke. Ja, oder? Das ist mega
5: toll, oder? Ich denke auch, hier der Anschlag ist besser. Hm?
11: Ja, ja, mach Strick.
5: Wenn nichts runterfällt, sollte eigentlich nichts passieren. Ist alles schon passiert, so ist es nicht.
13: Gang runterlaufen.
5: Wir mal so. Ja, ist auch schon mal was abgeschmiert. Dann sind die Portionen halt ein bisschen kleiner geworden.
1: Fehler beim Anrichten können zur Disqualifizierung führen. 2 Teller mit je 6 Portionen Hauptgericht und 6 Portionen Beilage sind abzugeben.
14: Die Spannung steigt. Okay.
1: Zunächst zum Kontrollcheck bei der Annahme.
4: Die Aufkleber, haben wir die Aufkleber drauf?
10: Ja, ist gut.
1: Die Aufkleber mit Nummerncode identifizieren die Teams. Das wichtige Etikett vergessen. Daniel eilt zurück. Das Gericht wird erstmal nicht angenommen.
12: Wir haben noch 5 Minuten. 5 Minuten haben wir noch.
1: Gerade noch geschafft. Die Aufkleber sind gefunden.
4: Ja, ist egal, sind beide die gleichen Nummer.
7: Nee. Das wäre jetzt Worst Case gewesen. Pünktlich abgegeben. Jetzt bin ich erst mal außer Atem. Puh. Nee, es ging jetzt wirklich nur darum, sonst können die Teller nicht zuordnen. Dann wäre der Gang disqualifiziert worden.
1: Zurück bei den Black Pearls. Zu den Polofinos servieren sie Süßkartoffel-Bananenstampf, Empanadas und rote Beete-Ananasröllchen. Sieht nach Sterneküche aus. Jetzt darf nichts mehr schiefgehen.
12: Vor euch. Kai hat uns hier einen Weg frei gemacht. Ja. 2 sollten vor uns laufen.
15: Ja, genau, genau. Okay.
12: Also, wer läuft?
4: Ja. Also, komm, ich lauf mit.
1: Auch das Korianderhähnchen mit Blumenkohl der Mainzer Grillinger macht sich auf den Weg. Und viele Besucher sind live dabei.
16: Und los geht's.
10: Zwei Dinge. Ja. Die Aufkleber gehören oben drauf und nicht auf dem Teller, wie gesagt haben.
4: Ja, oben auf den Karton.
10: Auf den Karton.
4: Karton, ja. Ja.
10: Und das zweite Ding, Abgabe ist 5 vor und nicht 15 vor. Ja? Also ich würde sagen, die 2 setzen wir jetzt erstmal in die Strafecke. Ja? Dann schreiben sie das 10-mal nieder. Ja?
4: Ja.
10: Und dann dürfen sie wieder weitermachen.
17: Okay. Und vor allen Dingen die Grid-Conveyments war sehr gemacht.
18: Hey, fang mal an, wann sie fängt. Das haben die nicht gegeben.
1: Hinter der Trennwand wartet die internationale Jury. 170 eigens geschulte Juroren aus 15 Ländern. Die Wertungen gibt es aber erst ganz am Ende, nach Abgabe des letzten Gangs. Angelika Brune ist oberste Regelwächterin des Veranstalters German Barbecue Association. Ein Dreivierteljahr hat die Vorbereitung gedauert.
13: Die Jury wertet nach Aussehen des Gerichtes, nach Geschmack des Hauptbestandteils, Geschmack der Beilage, geschmackliche Harmonie des Gesamtgerichtes, die Zartheit des Fleisches, ist der Fleischgeschmack noch zu schmecken oder ist es von Gewürzen überdeckt? Das sind so Dinge, auf die ein Juror achtet. Die Kreativität zählt natürlich auch mit dazu. Bei der Weltmeisterschaft nicht ganz so groß, da geht es mehr um den Geschmack des Fleisches, aber die Kreativität spielt natürlich auch eine Rolle.
15: Where do you come from?
16: Switzerland. Ich möchte da kein Kommentar zugeben, ich bin am Jurieren. Nein.
19: Deutschland?
20: Ja.
19: Italien.
20: Deutschland.
1: Die Grill- und Barbecue-WM. Ein mega Open-Air-Spektakel. Mit rund 100 Ausstellern und 15.000 Besuchern stellt sie an diesem Wochenende Rekorde auf.
21: Hallo Deutschland. Grüße aus Schottland. Man kommt hier zusammen, man teilt die Rezepte und die Kultur. Es ist unglaublich. Wir sind aus Victoria, Südafrika. Zum ersten Mal bei so einem Wettbewerb mit dabei. Vielen Dank an die World Barbecue Association. Fleisch, was sonst? Wir sind aus Südafrika.
22: Unser Geheimrezept, das ist ganz leicht. Das ist die österreichische Liebe. Ja. Wir geben überall eine Prise Liebe dazu und dann wird es sicher werden.
21: Mexiko muss gewinnen, ist doch klar. Ja, ich gehöre zur Jury. Geboren bin ich in Costa Rica. Meine Eltern stammen aus Japan.
1: Die Queens of Barbecue, das einzige reine Frauenteam, kommt aus Schweden. Ich mache das seit 2016. Davor bin ich nur mit Männern angetreten, aber dann war ich es leid, immer nur die Pilze zuzubereiten. Also habe ich ein Mädelsteam gegründet.
23: Girl Team.
1: Zusammen mit ihrer Tochter und einer Freundin. Ich habe die höchste Punktzahl für mein Dessert gekriegt in Schweden, letztes Jahr bei der schwedischen Meisterschaft. Es war ein Schokoladenkuchen mit gesalzenem Karamell und Popcornsticks. Mit einer Wolke aus Zuckerwatte. Ob sie schon ein paar nette Grilljungs getroffen haben? Hab ich. Viele sogar. Und sie sind so freundlich. Sie sagen, oh, das ist alles so pink. Klar sage ich, das ist pink.
23: Ja, das ist pink.
1: Das hier ist mein Küchenofen. Ich liebe es, draußen zu grillen. Ich kann ihm sagen, wie ich es haben will. Dagegen der Herd drinnen. Man stellt ihn auf 200 Grad und dann sind es 200 Grad. Langweilig.
23: Ja, boring.
24: Sache hier mit den Leuten macht mich glücklich. Das ist Freizeit, das ist anstrengende Freizeit, die ich mit super lieben, netten Leuten verbringe. Ja, es ist wie Urlaub.
1: Der nächste Gang. Schwein ohne Knochen. Dazu Pulled Pork, mexikanische Maiskolben und Püree.
25: Das ist unsere Kartoffelkürbispüree für unsere Schweinenacken.
1: Bei der Ahrtal Barbecue Crew kämpft Daniel mit der Lachsforelle für den Fischgang.
26: Ich muss jetzt hier gerade mal gucken, dass unsere Haut knusprig wird, ohne dass der Fisch durchbrät. Wir hatten jetzt eben mal probiert ohne das Backpapier und da ist die Haut unten hängen geblieben. Deswegen müssen wir jetzt so ein bisschen gucken.
1: Die ursprüngliche Idee, Blätterteig zum Fisch, hätte, wie sich herausstellt, gegen das Regelwerk verstoßen. Stattdessen farbenfrohe Gemüsetaler. Der nächste Gang bringt die Black Pearls zum Schwitzen. Schwein mit Knochen. Dazu gibt's einen Tiroler Krautsalat vom Grill.
27: 10 Sekunden.
1: Ganz klassisch im Barbecue-Style. Da schlägt jedes Grillerherz höher.
24: Grillen kann das anspruchsvollere Kochen sein. Ja? Einfach weil man mit der Hitze und mit der Zeit mit dem Feuer einfach umgehen muss. Wobei, okay, wir grillen ja viel mit Gas auch und so weiter, aber ja, einfach, dass man das, was man zu Hause auch machen könnte, auf dem Herd, halt auf dem Grill zaubern kann.
1: Und längst nicht nur Fleisch. Jetzt müssen sich alle Teams am vegetarischen Gang beweisen. Vorgeschriebener Hauptbestandteil? Karotte.
0: Wir machen einen Hotdog, ein Carrot Dog am Ende. Das Kraut kann ich schon mal vormachen, weil das ist nicht schlimm, wenn das auch kühler auf den Hotdog draufkommt.
1: Möhrchen statt Würstchen. Damit wollen die Grillinger punkten.
2: Okay. 14,39.
3: Danke.
1: Als Topping gegrillte rote Betesticks.
6: Sortier ein bisschen aus, dass die dunklen leckeren. Willst du mal probieren?
8: Ja.
6: Also ist trotzdem lecker, auch wenn sie ein bisschen dunkler sind. Knusprig. Aber trotzdem soll ja auch schön aussehen, ne? Daher bin ich da jetzt paar am rauspicken. Meine erste WM. Ich fühle mich wohl, weil einfach das Team passt. Ja, also wir arbeiten alle so miteinander und mit Spaß tatsächlich.
9: Auf geht's, wenn er noch einmal konzentriert. Komm, dann kriegen wir noch hin, ja?
1: Die Black Pearls arbeiten fieberhaft an einer ganz besonderen vegetarischen Kreation. Kaiserschmarrn gegrillt.
20: Das ist eingelegte Karotte in spezielle Marinade mit Rum und drei verschiedene Sorte Zucker.
1: Die Herausforderung, den Teig mit der Karotte über offenem Feuer so hinzubekommen, dass er schön fluffig
27: genau,
1: wird.
27: Genau. Also dann den einen auf 180 und den anderen auf 230 Grad. Gut.
28: Der Jürgen zum Beispiel, der hat wirklich jede Sekunde auf die Uhr geschaut, Tablet in der Hand, das. Besser kannst du es nicht machen. Brutal, brutal.
29: Wir wollen Weltmeister werden. Natürlich geht es auch um den Spaß und wir sind eine coole Truppe und. Aber ein Fußballer tritt auch nicht an, um nicht deutscher Meister, nicht Europameister oder nicht Weltmeister zu werden. Und so ist es bei uns genauso.
1: Ob die Piraten mit ihrem raffinierten Karottenschmankerl abräumen?
30: Womit die Kaiserschmarrn hast?
31: Mit Hauptbestandteil Karotte.
1: Jack Sparrow will auch mal kosten. Die pfälzische Ausgabe natürlich. Ein gelungener PR-Coup.
32: Ihr müsst das probieren. Das ist sensationell, Alter. Sensationell ist es.
33: Einfach der geilste Kaiserschmarrn ever.
34: Das ist Kaiserschmarrn aus Österreich.
1: Jürgen ist ganz hingerissen. Und nicht nur er.
32: Jungs, 13 Minuten zum Weglaufen.
1: Zur selben Zeit bei den Ahrtalern.
35: Das ist der Veggie-Muffin. Süß-salzig, süßer Muffin, Rüppli, also eine Rüppli-Masse, eine Rüppli-Torte und oben das salzige Topping halt aus dem Käse, bisschen Käse und ja, dass du da das Salzige halt einfach darüber bringst. Ja. Immer die Kombi zwischen süß und salzig. Ja, ja, ich denke, kann was. Letzter werden wir damit nicht.
1: Allerdings passiert gerade ein entscheidender Fehler, wie sich später herausstellt.
36: Wir bereiten gerade noch die letzten Handgriffe für unseren vegetarischen Gang zu. Und zwar haben wir hier ein pochiertes Ei gemacht. Und Alex, was habt ihr mit den Karotten gemacht?
37: Die Karotten sind wie eine Art Antipasti. Die haben wir ganz fein runtergeschnitten. Also erst auf dem Hobel ganz fein runtergehobelt, dann in feine Streifen geschnitten, auf der Plancha angegrillt mit Knoblauch, ein klein bisschen Zucker für die Karamellisierung und mit einem weißen Balsamico-Essig abgelöscht.
36: Und hier wickeln wir dann das pochierte Ei in die Karotte ein, machen es da nochmal warm glaube, ein bisschen abflemmen wollen wir es dann.

0: noch und dann ist das schon unsere Beilage.
1: Das ist die Beilage für den vegetarischen Gang. Ne?
2: Ich setze den jetzt hier nochmal bei indirekter Hitze.
3: Ich hoffe, dass das passt.
2: Ja.
4: Wie lange rein?
2: Ein paar Minuten nur, dass er nochmal ein bisschen Temperatur rankommt und wir nicht einen kalten Gang abgeben müssen.
5: Ja, Christian, Alex, 10 Minuten.
6: Noch rasch die Karottenmuffins flambieren.

0: Die Aufkleber sind drauf. Auch optisch ein Gedicht.
1: Alles klar? Achtung!
0: Ein paar Zelte weiter. Die Brötchen sind nicht ganz so fluffig wie erhofft. Im Warenkorb gab es nur Trockenhefe.
2: Ja, mal gespannt, was jetzt aus dem Carrot Dog wird, wie er ankommt. Gut aussehen, tut er schon mal. Hoffentlich schmeckt er den Leuten auch gut.
3: Ja, mit dem Krautsalat bin ich nicht ganz so. Keine Ahnung. Einfach Gefühl.
0: Ob sie mit ihrem alternativen Hotdog trotzdem punkten?
4: Ja.
0: Wer unter den Rheinland-Pfälzern liefert den besten Veggie-Gang ab? Gegrillter Kaiserschmarrn mit Pudding und Creme Brûlée. Alles aus Karotten. Darf so raus. Siegerstimmung bei den Piraten. Barbecue Showdown in der Grillarena. 2 Tage, 6 Gänge. Es geht dem Finale zu. Zum krönenden Abschluss ist noch einmal die hohe Grillkunst des Fleischzubereitens gefragt. Matthias Kartoffelpralinen sind Beilage zum Tri-Tip, auch Bürgermeistersteak genannt. Ein besonders anspruchsvolles Stück Rindfleisch. Die Ahrtaler haben verschiedene Zubereitungsvarianten ausprobiert. Kurz und scharf anbraten und smoken.
5: Na, nee, das kann man nicht abgeben. Hä?
6: Schmeckt wie Kaugummi. Vom Geschmack okay, aber vom Kaugummi.
5: Echt, finde ich jetzt gar nicht. Leider geht das noch.
0: Eines der 3 Steaks hält schließlich Daniels kritischer Prüfung stand.
5: Das ist saftiger.
6: Mega.
5: Ja.
7: Ich finde es perfekt. Also mega. Der Smokering vom ja. Aussehen her.
8: Optisch definitiv.
5: Die Herausforderung war, das Garpunkt zu treffen. Hier ist halt schön saftig. Hier ist weiß ein bisschen zu trocken. Hier war der Garpunkt nicht richtig getroffen.
9: Mega, mega geil.
6: Saftig. Ah.
10: Schon sehr lecker. Mein Großcousin ist der Daniel.
9: Ihr seid verwandt?
8: Jawohl.
9: Okay.
10: Naja, der kann grillen, glaube ich. Ne?
6: Geil, scheiße.
10: Der kann grillen, der kann feiern. Das ist genau sein Ding hier.
5: Je schwieriger es wird, desto glücklicher macht es. Ist immer so mein Credo, weil ja, ich will ja aus im ganzen Tier was machen. Nicht nur das Roastbeef und das Filet grillen. Ja, ich will auch Fleischstücke machen, die wirklich über einen langen Zeitraum gegart werden und dadurch wirklich das kollagene Eiweiß zersetzt wird und du wirklich geschmacklich auch das Fleisch schmecken kannst.
0: Der 6. und letzte Gang. Fertig. Zum letzten Mal wird die Jury entscheiden. Bei der Abgabe ein Wiedersehen mit dem schwedischen Frauenteam. Müde. Heiß. Wir sind die heißen Pink Ladies.
11: Erleichterung, ne? Wir haben es geschafft und es ist den Stein runter.
6: Jetzt heißt es erstmal hinsetzen. Kräfte sammeln.
8: Nee, ich brauche was Härteres jetzt.
12: Müde am Arsch. Ich darf mich jetzt nicht auf die Couch legen, aber ich bin echt glücklich. Ja. War super geil. Super geil.
13: Schauen wir mal, was am Ende des Tages bei rausgekommen ist. Wir freuen uns auf jeden Fall.
0: Prämiert werden die Einzelgerichte und schließlich die Gesamtsieger. Auf geht's zur Siegerehrung an der Messebühne. Völkerverständigung und spontane Verbrüderung zwischen Grillingern und Ahrtalern. Wie heißt er nun, der neue Grill- und Barbecue-Weltmeister 2024? Zuerst der zweite Platz.
4: On stage, please.
0: Ein Team aus Ostdeutschland.
4: The Go Grillers Barbecue!
0: Und wer bekommt die Krone?
4: World Champion. On stage, Real Smoke Barbecue!
0: Real Smoke Barbecue, ein Team aus Stuttgart, ist Weltmeister. Riesenenttäuschung bei den Black Pearls.
14: Ja, da ist er ziemlich emotional gerade.
15: Oh, wieso? Wieso? Sag mal. Sag
16: mal. Wir warten auf das Ergebnis ab, doch noch, bitte. Ja, klar.
0: Die Einzelwertungen der Gerichte kommen online. Der Kaiserschmarrn, nur Platz 45. Und die Gesamtplatzierung?
14: 48.
15: Oh. Und?
14: Ja, das finde ich schon, ja.
0: Doch das Ziel für die ehrgeizigen Black Pearls bleibt.
17: Ich kann nur eins sagen, und da bin ich mir 100% sicher, wir werden in den nächsten 5 Jahren Weltmeister.
0: Die Ahrtaler hätten eigentlich Grund zur Freude. Die Kartoffelpralinen zum Tri-Tip haben sensationell abgeräumt.
18: Der beste Gang war nachher der Rind, so gesagt der letzte Gang, mit Platz 8 Gesamtwertung. Wow. Und davor halt ist halt Pork on the Bone, also das Kotelett. Ja. Das war Platz 14. Also man kann hier auf dieser Website-App halt alles nachgucken, welcher Gang welche Bewertung, welcher Juror was abgegeben hat. Und zu einem Gang fehlt halt die komplette Bewertung.
19: Also wir haben einen Gang 0 Punkte bekommen.
0: Der Grund? Zu viel des Guten beim Veggie-Gang. Wir erinnern uns, der Rübli-Muffin mit Ei-Karotten-Beilage. Aber es war gar keine Beilage verlangt. So war der Gang falsch angerichtet und wurde disqualifiziert.
5: Ja, das Ärgerliche bei der Geschichte ist halt, dass wir in den anderen Gängen einmal ziemlich weit vorne mit 2 Gängen und einmal im Mittelfeld platziert waren. Wenn der Veggie noch angenommen worden wäre von seiner Optik und Geschmack, wären wir vielleicht sogar unter die Top 10 gerutscht. Und das war ja das erklärte Ziel.
0: Die Mainzer sind vollauf zufrieden. Mit ihrem Korianderhähnchen landen sie immerhin auf Platz 53 und in der Gesamtwertung werden sie 65.
20: Also das Bestplatzierte war der Fisch als 39.
21: Dafür, dass wir das erste Mal dabei waren, sensationell.
20: Das Schlechteste war es vegetarisch, aber das macht nichts.
22: Danke. Wir haben uns ganz gekotzt.
20: Meine Mutter, die ist heute gekommen, ja, also super happy, vielen Dank.
22: Danke.
0: Zum Schluss noch Schaulaufen der Juroren.
23: Wir sind Mainzer, wir sind Mainzer.
0: Und Vorfreude auf die nächste Grillmeisterschaft.
23: Wir sind Mainzer.

Paarweise parallel nebeneinander verlaufend geben sie Weg und Richtung vor. Schienen. In Niedersachsen gibt es viele Menschen, die vom Schienenverkehr begeistert sind. Sie arbeiten mit Schienen oder fahren in ihrer Freizeit auf sie ab. Und damit herzlich willkommen zum Ländermagazin aus Niedersachsen. Ich bin heute im Hannoverschen Straßenbahnmuseum unterwegs und das ist das größte seiner Art in ganz Deutschland. Auf 17 Hektar Fläche stehen rund 140 historische Schienenfahrzeuge. Einige davon werden wir heute kennenlernen und natürlich die Menschen, die sich in ihrer Freizeit liebevoll um diese alten Schätzchen kümmern. Außerdem stelle ich Ihnen noch eifrige Miniaturtüftler, mutige Achterbahnhandwerker und eine leidenschaftliche Lokomotivführerin vor. Diese Straßenbahn hier darf auch ich gleich mal selbst fahren. Darauf bin ich schon sehr gespannt. Aber vorher gucken Sie sich noch mal diesen Mann hier an. Der hat jahrelang von einer eigenen Lokomotive geträumt. Und was soll ich sagen? Jetzt hat er eine.

0: Heute geht's nach Wilhelmshaven, von Oldenburg nach Wilhelmshaven. Wir fahren erstmal nur mit der leeren Lok allein und dann holen wir etwa 2 Millionen Liter Kerosin, also Flugbenzin oder Jet. Ich möchte gerne LZ nach Wilhelmshaven, 92 700.
1: Alles klar, wir los.
0: Ich komm vor, danke.
1: Wir

wollte von klein auf Lokführer werden. Und ab der 5. Klasse gab es nichts anderes. Und ich habe nur darauf hingearbeitet, Lokführer zu sein. Und das ist jetzt schließt sich der Kreis vom kleinen Modelleisenbahner, wo ich die Lok schon als Modell hatte, von der Märklin, bis heute, wo ich sie im Original habe. Ich habe das sorgfältig geprüft, ob es nicht im Zuge meiner Midlife-Crisis ist. Nein, ist es nicht. Ich bin schon seit 30 Jahren jetzt Lokführer. Vor 5 Jahren habe ich mich selbstständig gemacht, nur als Lokführer. Aber dann schon im Hintergrund, dass ich auf jeden Fall eine eigene Lokomotive erwerben wollte und so wie jetzt damit arbeiten wollte.

Zu einem ist oben nur der Jade-Weser-Port elektrifiziert worden und nicht der Anschluss, in den ich fahre, und auch die zwei weitere Anschlüsse nicht. Das heißt, es wird da immer eine Diesellok gebraucht. Und gerade wenn es um Anschlüsse geht, ist die Diesellok unverzichtbar.

0: Das ist eine Werkbank, genau. Die ist natürlich ordentlich festgeschweißt am Boden, aber weil ich viele Dinge auch unterwegs erledigen kann, selber machen kann, brauche ich bestimmt eine Werkbank. Deshalb habe ich mir das hier eingerichtet. Wir Lokführer haben durchaus eine gestärkte Blase. Manchmal tut es dann doch Not. Aber dann müssen wir halt in die Büsche, das ist auch nicht immer angenehm und deshalb mache ich das lieber an Bord. Das ist eine große Erleichterung. Und da das meine eigene Lok ist, kann ich hier machen, was ich will. Das hält mich auch jung, muss ich sagen. Natürlich, die Eisenbahn lebt in mir. Das wird sich auch nicht ändern.
1: Ja, und da fährt er dahin mit seinem Lebenstraum auf Schienen. Der Profi. Ich aber sitze das erste Mal in so einem Fahrerstand einer Straßenbahn. Bin aber Gott sei Dank nicht alleine, Herr Germer. Eine Einweisung in die Technik haben Sie mir schon gegeben. Jetzt geht's an die Praxis. Wie geht's los? Was mache ich?
2: Ja, den Totmann drücken Sie ja schon runter. Mit der rechten Hand einmal den Richtungswahlschalter auf V schalten. Jetzt ist das Fahrzeug fahrbereit. Und dann lenken Sie einfach mal mit der linken Hand den Sollwertgeber nach vorne aus.
1: Vorsichtig?
2: Jawohl. Sie sehen, schon ganz bewegt sich das Ganze. Und umso weiter Sie jetzt nach vorne auslenken, umso schneller wird das Fahrzeug.
1: Alles klar. In was für einem schönen Wagen befinden wir uns denn eigentlich?
2: Wir befinden hier uns in einem hannoverschen Stadtbahn der Reihe TW 6000. Das ist Fahrzeug 6166. Ist Baujahr 1982. Nicht ganz
1: so schnell.
2: Einmal in die Nullstelle gehen.
1: Okay.
2: Genau. Und jetzt einfach rollen lassen. Und rollen lassen.
1: Ah.
2: Und mit dem rechten Fuß einmal die Klingel betätigen. Jawohl.
1: Okay. Dazu darf man sagen, wir sind hier auf einer Rundstrecke des Museumsgeländes. Also nicht im öffentlichen Straßenverkehr. So richtig was Schlimmes kann nicht passieren. Aber was könnte ich denn so schlimmstenfalls falsch machen?
2: Also wir müssen auf jeden Fall die Geschwindigkeiten einhalten, denn Entgleisungsgefahr besteht trotzdem. Wenn wir über Weichen fahren, sind halt technische Einrichtungen. Auch wenn wir hier jetzt mit Fahrzeugen nicht zu rechnen haben, Pkw-Verkehr, Fußgängerverkehr ist hier eher nicht. Bisschen beschleunigen, sonst werden wir zu langsam. Hier dürfen wir 25.
1: Das ist nicht etwa eine Ausnahme, dass ich hier mal, das kommt einem schnell vor, einmal fahren darf, sondern das bieten Sie allen Besuchenden an.
2: Genau, wir bieten das einmal im Monat öffentlich an für 20 Minuten, also einmal über den Rundkurs. Und man kann auch übers Internet bei uns Termine buchen für mindestens eine Stunde, a drei Runden. Und dann kann hier jeder seinen Traum erfüllen.
1: Klasse, das macht richtig Spaß, hier auf Strecke zu sein. Vielen Dank, Herr Germer. Ja, und nicht auf dem Boden, sondern in schwindelerregender Höhe verläuft eine ganz besondere Schienenstrecke in Niedersachsen, und zwar die von Colossos, der schnellsten und höchsten Holzachterbahn in Europa. Täglich nehmen hier Sicherheitsexperten alles ganz genau unter die Lupe.

Plan ab. Und wir gucken dann halt nach allem möglichen, ne? Lose Schrauben, dies oder das. Oder vielleicht, was in die Strecke gefallen ist, irgendwelche Mützen oder Handys oder sowas, was man dann halt findet. Und ich schaue mir ein bisschen die Hölzer an, ne? An der Seite oder auf eurer Seite. Holz arbeitet eben, ne? Ja, muss man immer ein Auge drauf haben. Lass uns mal nach oben durchgehen, dass wir uns nochmal die Umlenkrolle angucken.

0: Ja, da kann man hier einmal runter gucken. Das geht schon ein paar Meter runter. Höhenangst hat keiner von uns. Also alle, die hier arbeiten, die müssen auch höhentauglich sein. Ja. Komm, lass uns mal gucken. Hier nochmal das Zwischenmaß. Hier beim Kolossus, da kenne ich eigentlich fast jede Stelle und auch denen ihre Macken. Ja, die Kollegen sagen immer, das ist mein Baby oder was weiß ich. Ja, das stimmt auch ein bisschen. Aber das ist so im Handwerk, so Zimmerleute, die lieben halt, was sie halt bauen. Und ja, genau das ist es ja, ne? Das ist echt cool, ne? Wer hat denn so einen Arbeitsplatz?
1: Siehst du das?
0: Ja. Siehst du, Jan? Ist alles noch gut. Hier ist der Übergang, Jan. Siehst du? Sieht echt gut aus. Super.
2: Ja, tatsächlich am Anfang hatte ich schon ein bisschen zu kämpfen mit Höhe. Aber ich habe mir gesagt, komm, ich probiere es aus. Täglich immer hier hochgegangen, mir dann die Aussicht angeguckt und dann gesagt, ist ja gar nicht so schlimm. Das ist natürlich eine Höhe, wo, sagen wir mal, Menschen eigentlich nicht zu suchen haben, normalerweise. Na, immer schön auf dem Erdboden. Man geht höchstens mal eine Leiter hoch. Aber das ist halt komplett was anderes.
0: Also Jan passt auf mich, ich auf ihn und so.
2: Genau, wir müssen immer zu zweit auf der Strecke sein, falls was passiert.
0: Genau.
2: Das ist Vorgabe.

0: Das ist schon cool, wenn man hier so runtergeht. Man sieht auch, dass wir jetzt hier rückwärts runtergehen. Und man sollte sich auch mal ganz gut festhalten. Ne? Ja, schon ziemlich steil hier.
1: Nicht ohne.
0: Ja.
1: Heute ist ein bisschen mehr Wind. Es wackelt natürlich auch ein bisschen. Ein bisschen döller. Man merkt das definitiv.
0: Ja, natürlich hat man immer mal die Routine oder so, aber trotzdem, man passt da irgendwie immer ein bisschen auf. Man hat ja auch Familie zu Hause und ja. Auf jeden Fall eine schöne Tiefe. Ja.

0: mit dem Hammer kann man hören, ob was lose ist. Wenn man jetzt zum Beispiel den kleinen Bolzen hier schlägt, dann würde man das hören am Geräusch. Genauso ist es auch der große hier. Da würden dann die Scheinen klingeln oder es wäre etwas heller. Und daran kann man das erkennen. Genau wie hier, wenn man gegen den großen Stahlschuh haut.
1: Was haben wir hier? Shimas 840, das ist tipptopp.
0: Ja. Komm Jan, wollen wir weiter runter?
1: Darf ich mal deinen Hammer kurz?
0: Ja, warte. Wir sind uns der Verantwortung auf jeden Fall bewusst. Es geht ja darum, die Leute zu bespaßen und das muss alles funktionieren. Und das muss ja auch alles sicher sein. Wenn man das halt selber kontrolliert, dann weiß man, die Bahn fährt und man steigt ein und fährt mit den Dingen halt riesen Spaß.
2: Ja, die Männer müssen mit ihrem Werkzeug umgehen können. Aber auch hier im Hannoverschen Straßenbahnmuseum wird eifrig gewerkelt. An welchem Fahrzeug arbeiten denn gerade Ihre Vereinskollegen, Herr Patzke?
3: Das ist ein Fahrzeug, Baujahr 1930, kommt aus Schweden. Und der wird gerade komplett überholt. Das heißt, wurde auseinandergenommen, die Farbe wurde abgebeizt, es wurden Rostschäden beseitigt. Und momentan wird er halt wieder zusammengesetzt, damit er in Zukunft auf unserer Außenstrecke unterwegs sein kann.

0: hannoverschen Verkehrsbetrieben mitgenommen und da hat mich der Virus gepackt.
1: So hat ja wahrscheinlich jeder seine eigene Geschichte. Dankeschön, Herr Patzke. Ja, es steckt auf jeden Fall ganz viel Liebe und auch Arbeit darin, damit diese Fahrzeuge überhaupt wieder auf die Schiene können. Aber manche Menschen haben ja auch da richtig viel Spaß, wo es gar keine Schienen mehr gibt. Ihr ausgefallenes Hobby: Wandern auf ausgedienten alten Bahnstrecken.
2: Ich hatte schon so einen Bahntick, Modellbahnplatte und solche Geschichten. Und dann habe ich unterwegs so erahnt, dass da hinten, das ist untypisch, wieso ist denn hier in der flachen Landschaft auf einmal so ein Damm und auf einmal so eine alte Brücke? Und da habe ich gedacht, das ist doch irgendwie auch Eisenbahn. Und dann bin ich drauf gekommen, so das mal nachzurecherchieren, zu lesen und irgendwann mal mit Leuten loszulatschen.

0: suchen. Es ist tatsächlich so, manchmal verliert sich die Spur und dann muss man gucken, wo könnte es gewesen sein. Natürlich mit neuen Medien kann man auch arbeiten, mal auf einer Karte gucken und so, aber manchmal muss man wirklich suchen.
1: Wir kommen ja von außen rein und dann haben wir einen ganz anderen Ortszugang als die, die mit dem Auto unterwegs sind. Wir kommen dann durchs Dickicht und dann sehen wir sowas, das aussieht wie ein Bahnhof oder vielleicht so ein altes Gewerbeareal, wo die Schienen teilweise ja auch noch zu finden sind. Dann wissen wir also genau, da müssen wir jetzt hin und wie hier in Dransfeld, dann landet man wirklich in einer Oase. Ist ja wunderschön hier. Und dann denkt man sich, wie war das früher, als hier noch bis 1980 die Züge gefahren sind. Und dann auch gucken, wo ist eine Nahversorgung. Wir haben ja eine Website, bahnlatschen.de. Da geben wir dann auch Tipps, wo kann man denn einkaufen. Weil man hat Durst zwischendurch, gar keine Frage. Und wenn man was vergessen hat einzupacken, geht man um die Ecke und das findet man bei uns.
0: Man guckt sich das alles an natürlich, auch die Schilder, auch wenn sie manchmal an merkwürdigen Stellen stehen, wie hier gerade, weil eigentlich kommt man hier oben nur hingeklettert. Aber bei der Eisenbahn ist es sowieso ganz interessant, was die Artenvielfalt angeht, weil aus Güterzügen immer ganz viel transportiert wurde an unterschiedlichen Getreiden aus aller Herren Länder. Das heißt, es gibt Gebiete, wo tatsächlich Pflanzen wachsen, die da eigentlich nicht hingehören. Das macht es auch besonders interessant. Ende der 1950er Jahre mit Heinz Erhardt, Vater mit 9 Kindern. Und da wurde genau an dieser Stelle, hier gab es einen Bahnübergang, eine bekannte Szene gedreht.

0: Das Schild, wie der Tunnel heißt.
1: Ah. Ich glaube, viele Leute, die durch Niedersachsen fahren, die wissen manchmal gar nicht, wie schön die eine oder andere Ecke links und rechts der Bundesstraße oder des Bahndamms, wie schön das eigentlich ist. Und da mal lang zu gehen und auch mal mit den Leuten ins Gespräch zu kommen, die ganz interessiert sind, was macht ihr denn da eigentlich? Und mit den Leuten zu reden, vielleicht auch ein paar alte Geschichten auszugraben, das ist gut.
2: Na und ob. Und wir erfreuen uns hier auch gerade an einem wunderbaren Anblick, nämlich einem U-Bahn-Wagen aus Budapest von 1895. Herr Patzke, das ist ein richtiges Schätzchen, das Sie hier haben.
3: Das ist es. Diesen Wagentyp, den gibt es insgesamt nur noch viermal auf der Welt. Zweimal in Ungarn, einmal in den USA und einmal hier im Hannoverschen Straßenbahnmuseum.
2: Eine absolute Rarität. Ja. Toll. Und wunderschön restauriert. Kein Wunder, die Menschen heiraten hier auch, ist Außenstelle des Standesamtes. Insgesamt haben Sie ja 140 Fahrzeuge hier im Straßenbahnmuseum. 25 davon sind fahrbereit. Sie sind das größte in Deutschland. Wie kam es überhaupt dazu?
3: Das war Anfang der 70er Jahre. Da haben ein paar Straßenbahnfans sich zusammengetan.

0: getan und haben Straßenbahnen angefangen zu sammeln. Es war die Zeit, in der viele Straßenbahnbetriebe in Deutschland ihren Betrieb aufgegeben haben oder eine neue Fahrzeuggeneration bekommen haben. Und die Verkehrsbetriebe, die waren froh, dass sie die Wagen im Block los wurden und nicht mühsam auseinandernehmen und verschrotten mussten.
1: Und zwar nicht nur in Deutschland, sondern Sie haben ja auch Fahrzeuge, Straßenbahnen aus ganz Europa.
0: Ja, wir haben hier Bahnen aus den Niederlanden, aus Österreich, aus der Schweiz und unser Schätzchen hier aus Ungarn.
1: Ganz toll, danke schön, Herr Patzke. Ja, und wir stellen Ihnen jetzt eine Frau vor, die ebenfalls auf Schienen zu Hause ist. Sie ist Lokführerin, eine von immer noch ganz wenigen in Deutschland. Sie liebt ihren Beruf und in ihrer Freizeit steht sie sogar regelrecht unter Dampf.
2: So, haben wir eine Lampe?
3: Jo, ist drin.
2: Ja, gut.

0: So, mal Licht. Oha, ja. Die müssen wir unbedingt jetzt walzen, damit sie dicht sind, während die Lok dann in Betrieb ist. Damit legen wir jetzt los. Ralf, bist du soweit?
1: Jo.
0: So, hast du unser Schätzchen hier?
1: Die Rohrwalze?
0: Ah, unser Schätzchen. Sehr gut. Im Zweifelsfalle, wenn wir hier tatsächlich, wenn der Risse bekommen sollte, dann explodiert er wie eine Bombe. Da merken Lokführer und Heizer nichts mehr von. Ich fange jetzt hier an. Jo, kann losgehen.
1: Dritte von unten, die war auch noch undicht.
0: Okay. Jo. Ralf, war noch eins?
1: Nee, das müssten alle gewesen sein.
0: Wir wollen mal hoffen, dass die dicht sind.
1: Die sind dicht.
0: Ach, das merken wir dann beim Anheizen. Oh, hoffentlich.
1: Fertig?
0: Gut.
1: Warte mal, irgendwas schieben wir hier nach vorne. Oder alle kommst du dran, ne?
0: Gut. Es ist was, was man wirklich anfassen kann, ohne dass man Angst haben muss, dass es kaputt geht. Also das geht so schnell nicht kaputt. Und dann, ja, durchaus auch mal so, dass man sich ein bisschen dreckig macht. Das ist auch in Ordnung. Also dass man auch merkt, dass man was geschafft hat. Man schwitzt auch mal. Man muss auch mal ein bisschen mit Trick arbeiten. Also wenn man was nicht heben kann, dann muss man sich überlegen, wo man den Hebel ansetzt. Also es ist mehr Köpfchen als Kraft, würde ich mal sagen. Ein bisschen

Jetzt werde ich hier den Wasserstand einmal prüfen, ob da wirklich Wasser drin ist. Dazu mache ich hier unten einmal auf. Dann hört man es, wie es rausläuft. Und jetzt beobachte ich, dass es auch wirklich nachläuft. Da kommt's. Hat einen ganzen Moment gedauert. Wir haben Wasser im Kessel. Wir können jetzt anheizen. Ja, die lebt natürlich. Also jede Lok hat ihren eigenen Charakter. Und die ist auch jeden Tag anders drauf. Also irgendwas ist immer anders. Und das hier ist eine besonders alte Dame. Die ist 120 Jahre alt. Da muss man natürlich auch pfleglich mit umgehen. Ich schmeiß jetzt hier das Holz einfach so in ihren Bauch. Aber die muss man natürlich auch, man muss sie verwöhnen, man muss sich um sie kümmern. Das ist nicht einfach nur so eine Maschine, sondern er wird ja auch gleich zum Leben erweckt. Wir werden das merken, wie sie heute drauf ist. So, Handbremse ist fest. So, mal gucken, ob wir das hier ankriegen. Das schaffen wir schon, die Hoja und ich. Hä? Das schmeiße ich da gleich auch mit rein. So, mal schön hier Feuer machen. So. Jetzt geht's los. Die Rauchkammertür ist nicht richtig zu. Da sieht man, dass da Qualm rauskommt. Die müssen wir noch zumachen, richtig. Ah ja, die ist ja gar nicht richtig zu. Mal einmal nach der Waschluke gucken. Ja, das sieht doch gut aus. Schön. So, jetzt kommt die richtig zu.

0: Und ich bin auch schon wieder auf Strecke, jetzt aber per Fahrsimulator hier im Hannoverschen Straßenbahnmuseum. Und auf den sind Sie hier besonders stolz, denn es ist der einzige Fahrsimulator weltweit, mit dem man historische Straßenbahnwagen simulieren kann. Mit dem fährt man virtuell durch die Stadt und hat reichlich zu tun, denn es gibt jede Menge Haltestellen, an denen Fahrgäste ein- und aussteigen wollen. Das bedeutet, hier drehen, da ziehen, da drücken, Tür auf, Fahrgäste rein, Tür zu und weiter geht's. Ich sage Ihnen, sieht einfacher aus, als es ist, kann aber auch jeder hier mal selbst ausprobieren. Woher Sie diesen einzigartigen Fahrsimulator haben, den hat ein Vereinsmitglied selbst gebaut. Ganz schön toll, finde ich. Aber es gibt ja so manche Niedersachsen, die richtig viel Spaß am technischen Tüfteln haben. So wie zum Beispiel die Eisenbahnfreunde Friesland in Wilhelmshaven.
1: Hier kann man auftauchen, um abzutauchen, weil man hier wirklich kreativ sein kann, auf der anderen Seite aber auch nach stressigen Arbeitstag seine Ruhe finden kann. Trotz alledem, man findet hier auf der einen Seite heile Welt, die zwar repariert werden muss, aber nichtsdestotrotz, es ist doch, man kommt, wird wieder geerdet hier. In den Einsatz.
0: Jetzt wieder Sommer.
1: Jetzt ist Sommer schon hier angekommen. Die Leidenschaft ist leider in die Wiege gelegt worden. Ich bin damit aufgewachsen und somit hat sich das ergeben, dass die ganze, durch mein ganzes Leben die Eisenbahn sich zieht. Von Anfang an über Lego, jetzt zu der Modellbahnanlage. Aber ich kann nicht sagen, wie ich dazu gekommen bin. Ich habe den Virus intus.
2: Da kommt sie doch.
3: Ich bin mit dem Lokpfiff geboren worden. Das ist jetzt keine Flause oder dergleichen. Hinter unserem Haus führte eine Bahnstrecke vorbei. Und das war der Frühzug, morgens um 3. Und das war genau zwischen zwei Bahnübergängen und da musste die laut pfeifen. Meine Mutter hat sich damals so verjagt, dass ich damit auf die Welt kam. Ist eine Tatsache. Klingt vielleicht dahergeholt, ist aber so.
1: Jetzt die dabei sind, überhaupt die Lampen rauszureißen oder da zu machen, dann sollte man mal gucken, warum die Lampen dann.
3: Spielen, das hält den Menschen wach. Man muss von Zeit zu Zeit spielen, sonst rostet man ein.
1: Und Kinder, die spielen, sind gesund, das sieht man an uns.
3: Ja.

0: Ich weiß nicht, was die Frauen davon weghält. Denn Frauen haben eigentlich den richtigen Blick für den sogenannten Hingucker. Sie können eigentlich sehr gut Landschaften bauen, aber es gibt auch Frauen, die sind technisch sehr gut versiert.
1: Ich denke immer noch über die alten Fernsteuerservos nach, die weichen halt.
2: Ich weiß nicht, was ich in der Freizeit sonst machen würde, außer noch lesen, ja. Aber meistens ist es doch irgendwo, man kann zwar mal ein, zwei Tage ohne Eisenbahn, aber dann kommen irgendwelche Ideen wieder und dann will wieder was realisiert werden. Oder man sieht selbst im Urlaub etwas, was denn zu Hause nachgebaut werden möchte.
3: Das passt. Und mich hat das Bahnvirus natürlich auch längst gepackt. Ich darf hier jetzt noch eine Ausfahrt auf dem Außengelände des Straßenbahnmuseums machen. Wir sind mit einem Triebwagen von 1928 unterwegs und es geht ganz gemütlich durch die Landschaft. Und so lasse ich jetzt die verschiedenen Schienengeschichten aus Niedersachsen aufs Angenehmste ausklingen. Ja, und wenn Sie auch mal auf der Nostalgie-Schiene mitfahren wollen, das Hannoversche Straßenbahnmuseum hat immer sonntags und an Feiertagen geöffnet, und zwar noch bis Ende Oktober. Aber egal, worauf Sie abfahren, ich wünsche Ihnen auf jeden Fall viel Spaß dabei. Machen Sie es gut. Tschüss.

0: Welche Rolle spielen Gefühle am Finanzmarkt? Stellt euch vor, ihr hättet einen Puls, einen Herzschlag. Manchmal ist er ruhig, ein regelmäßiges Auf und Ab. Alles scheint vernünftig, in geregelten Bahnen zu verlaufen. Handfeste Bilanzen entscheiden darüber, wer gewinnt und wer verliert. Aber Gefühle?
1: It's tremendous. What do all these people do?
2: Why they buy and sell securities?
0: Emotionen stehen doch im Widerspruch zur Rationalität des Marktes, oder?
3: Emotionen gehören zu den wichtigsten Faktoren an den Finanzmärkten.
4: Ein unkontrolliertes Verlangen, ein Hunger nach Geld.
0: Aber ist das nicht viel zu riskant für uns und unseren Wohlstand? Oder gäbe es ohne Gefühle gar keinen Finanzmarkt?

0: Beginnen wir mit einer Tulpe. Bekannt wird sie als Statussymbol am Hof von Konstantinopel. Doch im 17. Jahrhundert ist sie plötzlich ein begehrtes Handelsgut in ganz Europa. Vor allem, natürlich, in den Niederlanden.
1: Es war die Mutter aller Spekulationsblasen, die legendäre holländische Tulpenmanie. Die Tulpen wurden von Tag zu Tag, von Mal zu Mal immer mehr wert. Und irgendwann ist das dann, wie das bei allen Blasen so ist, irgendwann heben diese Blasen einfach ab.
0: Die Tulpe wurde zu so einer Art Gelddruckmaschine, als könnte jeder, der sie besaß, damit Geld verdienen. Umgerechnet in heutige Kaufkraft kosteten besonders seltene Tulpen wie die Semper Augustus auf dem Höhepunkt etwas mehr als eine halbe Million Euro. Absurd? Absolut. Doch der Tulpenhype verrät viel über die Mechanismen des Finanzmarkts. Ob wir in eine Ware investieren, hängt auch davon ab, welche Erwartungen wir an sie haben.
2: Wäre es eine rote Tulpe, ich würde 2,50, 3 Dollar zahlen.
0: Wir kaufen, wenn wir ein gutes Gefühl bei einer Sache haben. Zum Beispiel Bitcoin. Das Ding der Stunde. Über 25.000% Wertsteigerung in 10 Jahren. Oder ein anderer Hype. NFTs, also digitale Besitzurkunden. Zum Beispiel verpixelte Katzen. Dafür legen Investoren auch mal eine halbe Million Dollar hin.
1: Ich kann alles kaufen, auch wenn es noch so idiotisch ist, zu einem idiotischen Preis. Hauptsache, ich finde noch einen größeren Idioten als mich, der mir das Ding noch zu einem größeren Preis abkauft. Und solange ich jemanden finde, der mir das abkauft, kann ich da mitmachen. Wenn ich niemanden mehr finde, in dem Moment stelle ich fest, dass ich der größte anzunehmende Idiot bin.
0: Dieses Risiko gehört wohl am Finanzmarkt dazu. Aber auf der anderen Seite gilt, wer den richtigen Riecher hat, verdient Geld. Mitunter sogar sehr viel Geld.
3: Aus Sicht des Gehirns ist finanzieller Gewinn wie gutes Essen. Es ist wie guter Sex. Für das menschliche Gehirn ist es die gleiche einheitliche Währung. Das Vergnügen.
0: Ist das kein Problem für die Mathematik des Finanzmarkts und seine Prognosen? Denn irgendwie muss diese Lust doch rationalisiert zu einer Zahl werden. Viele ökonomische Überlegungen basieren auf ihm hier, dem Homo economicus. Ein theoretisches Modell, das Verhalten der Akteure am Markt simulieren soll. Der Homo economicus ist jemand, der alles genau berechnet. Also ein Typ, der bei Sturmwarnung exakt 0,83 Dosen schwarze Bohnen pro Person einkauft, weil er den Kalorienbedarf mathematisch mit der Haltbarkeit abgeglichen hat. Oder so ähnlich. Er ist das theoretische Modell für die Handelnden auf einem optimal funktionierenden Finanzmarkt, der alle verfügbaren Daten kennt und mit ihnen rechnet. Nur etwas fehlt in diesem Modell.
2: Wir sind alle Menschen. Egal, ob Sie ein erfahrener Hedgefonds- oder Großbankinvestor sind oder jemand, der in seinem Wohnzimmer sitzt. Und weil wir Menschen sind, sind wir voller Gefühle. Egal, ob wir versuchen, sie zu unterdrücken oder nicht. Das prägt den Finanzmarkt in vielerlei Hinsicht.
0: Handelsplätze sind wirtschaftliche Knotenpunkte. Überall Menschen, die auf das nächste gute Geschäft hoffen.
2: Am Trading Desk herrscht ständig Geschrei. Die Sales-Leute brüllen den Market-Makern Preisanfragen zu, die Market-Maker schreien Preise zurück. Irgendjemand ruft, wir wollen 10 Millionen statt 15 Millionen oder 15 statt 20. Da ist permanent Geschrei und Lärm. Die Computer piepsen und klingeln. Es ist wirklich eine Umgebung, in der ständiger Druck herrscht.
0: In dieser Drucksituation dominieren zwei Grundgefühle. Die Hoffnung auf Gewinn und die Angst vom Verlust.
1: Die beiden wichtigsten Emotionen an Finanzmärkten sind vermutlich schon Gier und Angst. Was jetzt erstmal sehr negativ klingt, es aber eigentlich gar nicht ist, weil Emotionen sehr wichtige Denkmechanismen sind.
3: Das Wort Gier mag ich ehrlich gesagt nicht besonders. Deshalb verwende ich es überhaupt nicht. Gier oder Begierde haben eine sehr psychologisierende, moralisierende und eher abwertende Konnotation.
4: Nüchtern betrachtet ist Gier nur eine emotionale Motivation, die es uns erleichtert, Risiken einzugehen. Ein normaler Aspekt menschlichen Verhaltens.
3: Wir alle tragen eine universelle Verwundbarkeit neurobiologisch in uns. Das ist tief in uns verankert, das sogenannte Craving. Eine unkontrollierte Sehnsucht, ein Hunger nach Geld.
4: Dieser Hunger nach Geld lässt sich durch eine starke Aktivierung des limbischen Belohnungssystems im Gehirn erklären. Der Neurotransmitter Dopamin steigert das Verlangen nach Belohnung und Lustgewinn. Mehr zu wollen, wird von unserem Gehirn belohnt.
3: Also eine Dopaminausschüttung in einem sehr tiefen Kern des Gehirns, den man VTA nennt. Dieses Dopaminsignal ist ein Ausdruck unserer Vorfreude auf mehr.
4: Und genau wie das Mehrwollen ist auch die Angst davor, etwas zu verlieren, Teil unseres Wesens.
2: Angst und Gier sind an den Märkten sehr wichtig. Wenn wir investieren oder handeln, wollen wir als Marktteilnehmer Geld verdienen. Niemand will Geld verlieren. Jeder will Geld verdienen.
4: Der Markt liefert uns vollkommen nüchterne Daten, bestehend aus jeder Menge Zahlen. Nur, wir verfügen nie über sämtliche Daten, die dann nur ausgewertet werden müssten. Um zu einer Entscheidung zu kommen, verwenden wir Faustregeln, die sehr einfach handhabbar sind. Und leiten daraus Entscheidungen ab. Dabei kommt es vor, dass wir Zahlen überbewerten, weil wir sie als Kauf- oder Verkaufslimit setzen, obwohl sie den Wert eines Unternehmens nicht unbedingt widerspiegeln.
2: Wenn du bereits Gewinne gemacht hast und dann siehst, wie die von plus 10 auf 5%, auf 0, minus 1, 2 fallen, kommt schnell Angst auf, dass daraus minus 10 oder minus 20 werden könnten. Du willst nicht noch mehr verlieren.
4: Als sich im Frühjahr 2020 die weltweite Ausbreitung des Coronavirus abzeichnete, zeigte sich drastisch, wie stark Angst den Markt beeinflussen kann. Zwischen dem 19. Februar und dem 18. März 2020 hieß es für den Wert des DAX minus 39,6%. Okay, Corona war ein Ausnahmefall. Dass eine weltweite Panik auch die Finanzmärkte ergreift, ist nicht überraschend.
1: Ich glaube, dass generell Emotionen an Kapitalmärkten vor allem dann eine Rolle spielen, wenn es zu Übertreibungen kommt, entweder nach oben oder nach unten. Also in sehr turbulenten Zeiten spielen Emotionen mit Sicherheit eine stärkere Rolle an der Börse. Dann hast du möglicherweise auch gar nicht die Zeit, jetzt nachzurechnen und zu überlegen, was du machst, sondern du musst schnell entscheiden. Die Emotionen triggern praktisch ein Verhalten. Sie umgehen praktisch das Nachdenken und sorgen dafür, dass man schnell entscheidet.
4: Und das heißt dann Panik.
2: Gefühle wirken sich in schlechten Phasen am stärksten aus. Also immer dann, wenn Anleger in Panik geraten. Ein Sprichwort am Markt lautet, Anleger verkaufen zuerst und stellen hinterher Fragen. Sie wollen auf keinen Fall in eine Situation geraten, die sich verschlimmert, bevor sie reagieren können.
4: Laut einer Studie aus dem Jahr 2024 erklären Emotionen während extremer Marktphasen bis zu 67% der Unsicherheiten am Markt. Damit das Modell des Homo economicus auch Emotionen berücksichtigen kann, haben sich Ökonomen etwas überlegt. Einen Index, der anzeigt, wie stark der Einfluss von Emotionen auf den Markt gerade ist. Der Fear and Greed Index.
2: Fear and Greed ist ein Index, der geschaffen wurde, um zu helfen, das Ausmaß der Emotionen auf dem Markt zu verstehen. Dieser Index reicht von 0 bis 100. 0 steht für die stärkste Angst, 100 für die stärkste Gier.
4: Der Index macht aus den Gefühlen am Markt eine Zahl. Mit der lässt sich rechnen. Extreme Werte können das Marktverhalten und die Preisentwicklung von Wertpapieren beeinflussen.
2: Bei Werten unter 30 oder über 70 oder eher noch unter 20 oder über 80, also da sollte man hellhörig werden.
4: Das Extrembeispiel für diesen Fall lautet wieder mal Covid.
2: Während Covid fiel der Index auf ein Allzeittief, auf 2. Zum Vergleich, in der Finanzkrise 2008 fiel der Index auf 12. Covid erzeugte also mehr Angst und Panik an den Märkten. Obwohl wir heute wissen, die Finanzkrise hat sich an den Märkten viel länger ausgewirkt als Covid.
4: Auch die Bankenkrise wirkte sich emotional stark aus. Die Pleite der Großbank Lehman Brothers sorgte nicht nur für Millionen Kreditpapiere, die in kurzer Zeit massiv an Wert verloren, sie schürte auch die Panik am Finanzmarkt. Der Indexwert von 12 im September 2008 brachte das zum Ausdruck. Im Oktober brachen die Aktienmärkte dann weltweit ein.
2: Die Sorge um Bankeinlagen löste Panik aus. Nicht nur in der Finanzwelt, sondern auch bei ganz normalen Anlegern und Sparern.
4: Innerhalb von ein paar Monaten wurden global rund 30 Billionen Dollar Börsenwert vernichtet. Das ist weit mehr als das Bruttoinlandsprodukt der EU. Manchmal reicht das kleinste Signal, um den Markt in Panik zu versetzen. Ein unbedachtes Statement eines Politikers oder die Zwischenbilanz eines Unternehmens. Wäre es da nicht besser, das irgendwie unter Kontrolle zu bekommen?
3: Jede rationale Entscheidung entsteht durch die Zusammenarbeit zwischen zwei Teilen unseres Gehirns. Zum einen ist das der berechnende Teil im präfrontalen Kortex, quasi der CEO des Gehirns. Er ist es, der entscheidet, urteilt, berechnet und plant. Und dann ist da noch ein Teil des Gehirns, der völlig anders ist, das berühmte Pavlovsche System.
4: Dieser Teil des Gehirns ist eher impulsgesteuert. Er reagiert fast automatisch und unmittelbar auf Reize. Ein evolutionäres Überbleibsel aus einer Zeit, in der schnelle Entscheidungen über Leben und Tod entscheiden konnten.
3: Der liefert dem CEO Informationen darüber, womit man rechnen muss. Ob Freude oder Schmerz.
4: Aber könnten wir dieses emotional getriebene System nicht mal auf Pause schalten? Es wenigstens etwas bändigen?
3: Einfache Antwort. Nein, das ist eine Illusion. Man kann keine rationale Entscheidung ohne die Pavlovschen Emotionen treffen.
4: Okay, aber wenigstens hat der rationale Teil unseres Gehirns noch die Oberhand. Oder etwa nicht?
3: Die meiste Zeit schon. Da funktioniert das alles sehr, sehr gut. Aber manchmal wird das Pavlovsche System von einem automatischen Impuls erfasst, von der Möglichkeit, Gewinn zu machen. Und diese Aussicht hat magnetische Kräfte.
4: Und dann gibt der CEO im Hirn die Kontrolle ab?
3: Stellen Sie sich vor, jemand fährt mit dem Auto eine Straße entlang, die er sehr gut kennt. Diese Straße ist für sein emotionales Gehirn, also das Pavlovsche System, mit Belohnung verknüpft. Denn dort gibt es ein Restaurant mit einem sehr leckeren Milchshake. Und jetzt stellen Sie sich vor, heute steht auf dieser Straße ein Schild. Gesperrt, wegen Bauarbeiten. Der CEO weiß genau, hier geht's nicht weiter, das ist zwecklos. Und trotzdem kann es gut sein, dass der Mensch weiterfährt. Obwohl er rational genau weiß, dass es vollkommen unsinnig ist.
4: Ist der emotionale Reiz stark genug? Übernimmt das emotionale Pavlovsche Gehirn und setzt den rationalen, abwägenden Teil des Gehirns regelrecht außer Betrieb. Zur Theorie eines effizienten Marktes passt das eher schlecht. Denn auch wenn Daten und Informationen nicht allein das Marktgeschehen bestimmen, in direktem Widerspruch sollten Information und Gefühl nicht stehen. Nur offenbar können Hoffnung und Wunschdenken irgendwann so stark werden, dass es zu dem kommt, wovor sich alle fürchten.
2: Nehmen wir die Dotcom-Blase. Riesen-Euphorie um all diese Unternehmen, die an die Börse gehen und deren Werte plötzlich um 300, 400 oder 1000% steigen könnten. Da gab es viel Gier, weil alle glaubten, ohne Finanzdaten oder Umsätze zu kennen, diese Unternehmen könnten tatsächlich diese Unsummen wert sein.
4: Der amerikanische Nasdaq-Index stieg zwischen 1995 und März 2000 um über 500%. Die Gewinne der Unternehmen dagegen nicht unbedingt.
5: Wenn man zum Beispiel hier in Frankfurt im Jahr 2000 war, dann war das eine unglaublich ansteckende Atmosphäre. Jeder hat gedacht, man ist reich innerhalb weniger Monate, Wochen sogar. Das war so, als wären die Straßen mit Gold gepflastert. Man hat nur Leute getroffen, die irre viel Geld verdient haben. Und das war natürlich sehr, sehr ansteckend. Und wo immer so viel Geld verdient wird, zieht das natürlich auch noch mehr Leute an.
4: Der Herdentrieb. Einer vorneweg und die anderen hinterher. Ein Kauf führt zum nächsten. Und alle mit derselben Erwartung. Gewinne machen.
5: Herdentrieb ist auch was Rationales, solange du vermutest, dass in diesem Herdentrieb eine Information steckt, die du nicht hast. Du machst also mit, weil die anderen mitmachen. Zum einen mal, weil halt deine Emotion dir das sagt, dass du dabei bleiben willst. Zum anderen aber auch, weil du denkst, da passiert etwas, die wissen etwas, was ich nicht weiß, aber da kann ich mich dranhängen.
4: Und das kann eine Weile lang auch gut gehen. Nur, wenn die nüchterne Risikoabschätzung fehlt und die Herde irrational handelt, werden aus Erwartungen Illusionen, die immer weniger mit der Realität zu tun haben. Die Frage ist, was überhaupt ein realistischer Preis ist. Häufig liegen Kurswert und der tatsächliche Wert eines Unternehmens weit auseinander.
2: Der Markt basiert auf Erwartungen, nicht auf Bewertungen. Die Preise basieren nicht nur auf dem, was gerade passiert, sondern auch auf den Erwartungen, was in Zukunft passieren könnte. Es gibt keinen Markt, der sich ausschließlich auf aktuelle Bewertungen stützt. Es sind die Erwartungen auf höhere oder niedrigere Gewinne, eine stärkere oder schwächere Wirtschaft, eine höhere oder geringere Nachfrage nach Gold. All das bestimmt letztendlich den Wert eines Papiers zu einem bestimmten Zeitpunkt. What the value of an instrument is
4: on a given day. Unsere Erwartungen werden von unberechenbaren Faktoren beeinflusst. Da ist schwer zu sagen, was ein realistischer und was ein unrealistischer Kurswert sein soll.
3: Selbst eine hochintelligente Person, die genau versteht, was zu tun wäre, kann ein Verhalten zeigen, das wie ein paradoxes Festhalten wirkt. Der Akteur klammert sich weiter an den Vermögenswert, obwohl er genau weiß, dass das völlig absurd ist.
4: Mit der Aussicht auf Gewinn kann das Pavlovsche System also auch mal den CEO-Posten im Gehirn übernehmen.
3: Was ich herausgefunden und beobachtet habe, ist, dass in der Tat dieser Pavlovsche Bias hier auftritt.
4: Die Erwartung an den Erfolg überlagert anscheinend alles. Nur muss das nicht unbedingt schlecht sein. Gewinnen kann man trotzdem.
2: Klar, ich bin auch nur ein Mensch. Wenn der Markt einen großen Sprung macht, bin ich manchmal schon versucht einzusteigen. Aber ich habe Regeln. Und die rufe ich mir ganz bewusst ins Gedächtnis, wenn mich ein Trade reizt. Und sage mir, so verlockend es auch ist, so einen Trade mache ich nicht.
4: Gegen die Verlockungen des Marktes hilft wohl nur Selbstdisziplin. All die Aufregung mal an sich vorbeiziehen lassen.
3: Stellen Sie sich einen Vermögenswert vor, der rentabel scheint, dennoch wiederholt Verluste bringt. Ihnen aber irgendwann den Jackpot beschert. Ihr CEO ist sich dessen vollkommen bewusst. Er hat den Erwartungswert berechnet und sieht, dass er sehr, sehr positiv ist. Also, was muss man tun? Was ist die optimale Strategie?
4: Dranbleiben, bis der große Fang gemacht wird? Die kleinen Verluste aushalten? Zumindest wäre das rational, denn alle wollen den großen Gewinn. Aber viele Trader halten das nicht durch.
3: Das ist unser Pavlovsches System der Angst. Da entsteht nach wiederholten Verlusten eine Art Angstreflex. Und der führt dazu, dass wir uns suboptimal verhalten.
4: Halten wir fest. Gefühle am Markt können einem durchaus Probleme bereiten. Aber sie beeinflussen jede menschliche Entscheidung. Warum entscheidet dann nicht besser eine Maschine für uns? Künstliche Intelligenz.
2: KI selbst ist am Markt noch relativ neu, aber automatisiertes und algorithmisches Trading gibt es schon sehr lange. Besonders bei Profis, bei großen Banken und Hedgefonds.
4: Zum Beispiel beim High-Frequency-Trading. Computergestützter Börsenhandel, bei dem mit extrem hoher Geschwindigkeit und in sehr großem Volumen Wertpapiere gekauft und verkauft werden. Oft in Milli- oder Mikrosekunden. Das ist wie Blitzschach, bei dem der Gegenspieler schon 10 Züge weiter ist, noch bevor man seinen Kaffee abgestellt hat. Zum unaufgeregten Alltagsgeschäft gehören automatisierte Käufe und Verkäufe längst dazu. Aber ist die enorme Geschwindigkeit kein Problem? Was geschieht, wenn alle blitzschnell die falsche Entscheidung treffen?
2: Flash-Crashes, die sich sehr schnell wieder drehen, weil diese Bots blitzartig in den Markt gehen, um Preisunterschiede auszunutzen.
4: Superschnelle Crashs, die superschnell wieder vorbeigehen, aber manchmal ein Riesenchaos anrichten. So geschehen am 6. Mai 2010. Wie verwirrend dieser digitale Herzinfarkt sogar für distanzierte Beobachter war, erzählt die Dokumentation des Senders CNBC The Infamous Stock Market Flash Crash. The machines broke down. Fear came back into the market in a very big way. Der US-Aktienindex Dow Jones stürzte ab. Dow Jones Industrial Average dropped more than 900 points. Knapp 9% in nur 5 Minuten. Ein beispielloser Fall. Ausgelöst nicht durch Krieg oder schlechte Wirtschaftsdaten, sondern durch einen Algorithmus. Ein großer Fonds wollte automatisiert verkaufen. Nur hörte der Algorithmus nicht mehr auf. Er verkaufte unentwegt weiter. Andere vollautomatisierte Systeme sprangen darauf an und lösten einen Dominoeffekt aus. Die Verkaufsentscheidung der einen Maschine führte zur Verkaufsentscheidung der nächsten.

0: Manche Aktien fielen um mehr als 60%. Rund 860 Milliarden Dollar an Börsenwert waren plötzlich verloren. Der Schock hielt zwar nur kurz, innerhalb einer Stunde waren die meisten Verluste wieder aufgeholt, doch es wurde klar, ein so hochgradig automatisiertes System ist nicht stabil. Nach dem Flash-Crash haben Börsen weltweit nachgerüstet. Strengere Regeln für Hochfrequenzhändler und bessere Überwachung. Mittlerweile stoppen sogenannte Circuit Breakers den Handel, bevor er völlig entgleist. In vielen Fällen funktionieren KI-gestützte Systeme inzwischen zuverlässig und schnell. Auch wenn Maschinen eine höhere Geschwindigkeit haben, irgendwann kommen sie an das gleiche Problem wie der menschliche Entscheider am Markt. Unerwartete Ereignisse. Die lassen sich kaum vorausberechnen. Krieg, Pandemie oder eine neue Erfindung, die alles verändert. Dafür hat die Evolution uns immerhin vorbereitet. Mit Hilfe von Gefühlen können wir innerhalb von Sekundenbruchteilen auf Unvorhersehbares reagieren.
1: Finanzmärkte werden immer wild und unberechenbar sein. Die werden sich nicht durch irgendwelche Programme zähmen lassen.
0: Und deswegen ist der beste Entscheider am Markt vermutlich derjenige, der ein Gefühl für die aktuelle Situation hat. Dass wir dabei mal übers Ziel hinausschießen und in der Euphorie zu hohe Risiken eingehen, ist Teil des ökonomischen Spiels.
1: Finanzmärkte werden eigentlich von dem angetrieben, von dem wir alle angetrieben werden, wenn wir morgens aufstehen. Der Wunsch nach einem besseren Leben und die Suche nach einer Beschäftigung, die einen ausfüllt.
0: Auch wenn der moderne Finanzmarkt nur noch wenig gemein hat mit dem Handelsplatz einer Stadt, die Mechanismen sind dieselben geblieben. Der Markt ist ein Ort, an dem Menschen miteinander handeln. Die Gefühle aller Beteiligten lassen sich dabei genauso wenig vom Geschäft trennen wie ihre Berechnungen oder die Größe ihrer Brieftaschen. Der Finanzmarkt zeigt unsere Hoffnung, unsere Gier, unsere Ängste und manchmal unsere blinde Euphorie. Hier werden nicht nur Aktien gehandelt, sondern das ganze Spektrum menschlicher Emotionen. Und am Ende ist der Markt das womöglich ehrlichste Porträt unserer Welt.

Britischer Beat-Import in München. Imponierend neu. Vier forsche Girls mit zum Minirock umgearbeitetem Union Jack und elektrischer Gitarre im Gepäck verbringen beatfreie Stunden mit Motorsport. Ziel: Münchens Super-Mini-Abus vor der Stadt. Hier trainieren die lustigen Ladies bei Sonnenschein täglich. Bewunderer, Anbieter und Autogrammjäger sind jederzeit eintrittsfrei zugelassen.

Bietgold in der Kehle, Motorverstand und Rennfieber in der ganzen Familie. Die jungen Damen sind Schwestern. Drei weitere Brüder, Braun, bevölkern das große Showbusiness auf der heimatlichen Insel.

In einem katholischen Seemannsheim im Londoner Hafen, Ankerhaus genannt, lernten die vier Mädchen den Umgang mit Gitarre und Schlagzeug. Ihre Lehrer, zwei irische Patres, Father McGuinness und Father Higgins. Ihre Zuhörer, Matrosen und Fahrensleute aus allen Erdteilen, nannten sie Mission Bells, die Missionsschönen, und ließen willig einen Teil der Heuer springen.

Nach einem Jahr bauten die beiden geistlichen Herren mit der üppig gefüllten Biet- und Shanty-Kasse aus dem verfallenen Schuppen ein feudales Wohnheim. Die Girls aber mit dem Gold in der Kehle gingen auf große Fahrt.

0: Für Samthosen, Seidenschabots und rosaroten Glamour haben die globetrottenden Ladies aus dem Ankerhaus wenig übrig. In München werden sie noch eine Woche bieten, bummeln, go-karten und singen.
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3: Immer mehr Müll weltweit. Laut Prognosen könnten wir bis zum Jahr 2050 unsere Müllmenge mehr als verdoppelt haben auf 3 Milliarden Tonnen feste Abfälle pro Jahr. Das ist nicht nur ein Umwelt-, sondern auch ein dickes Klimaproblem. Was die EU dagegen unternehmen will und wie gut die Erfolgsaussichten sind, darum geht es diesmal in unserer Klimazeit. Hallo. Jetzt ist Müll ja nicht gleich Müll. In welche Tonne zum Beispiel gehört die Verpackung der Tiefkühllasagne oder die Bäckertüte mit Sichtfenster? Gerade bei vielen Verpackungen ist das gar nicht so eindeutig. Die Konsequenz? Sie landen, wenn es blöd läuft, trotz gutem Willen im falschen Eimer und werden nicht recycelt. Das befeuert die Klimaerwärmung und wertvolle Rohstoffe werden einfach verbrannt. Seit wenigen Tagen ist eine neue EU-Verordnung in Kraft, die das angehen will. Verbunden damit große Hoffnung.
4: Ein Altpapierballen nach dem anderen wird in dieser Papierfabrik im baden-württembergischen Aalen angeliefert. Bis zu 15.000 Tonnen pro Woche. Das Ziel, aus Altem wieder möglichst viel Neues produzieren. Bei Papierfasern funktioniert das mit dem Recycling eigentlich super. Pappkartons und Altpapier werden hier in heißem Wasser eingeweicht, damit sich die Fasern lösen und wieder zu Brei werden. Was kein Altpapier ist, wird aussortiert und am Ende entsteht aus dieser Fasermasse neues Wellpappen-Rohpapier. Doch Recycler stehen vor einem wachsenden Problem. Sogenannte Verbundverpackungen, die Papier mit anderen Materialien kombinieren. Dieser Eisbecher besteht zwar aus Papierfaser, ist aber beidseitig beschichtet. Notwendig, damit ihn das Eis nicht aufweicht, damit aber kein Fall für die Papierfabrik, weil er in ihren Recyclingverfahren nicht richtig zerfällt.
5: Alles das, was an Kunststoffen oder an Komponenten eingetragen wird, wo wir die Faser nicht zugänglich machen können, landet in letzter Konsequenz im sogenannten Reject und wird entsorgt.
4: Also verbrannt. Schlecht fürs Klima, besonders wenn man die Rohstoffe eigentlich noch hätte nutzen können, wenn sie in der richtigen Tonne gelandet wären.
6: Hier finden sich auch Verbunde, die hier überhaupt nicht reingehören. Das ist ein klarer Fehlwurf. Diese Verpackung gehört eindeutig in den gelben Sack und nicht in die blaue Tonne.
4: Dass es mit der richtigen Entsorgung von Verbundverpackungen kompliziert ist, zeigt auch eine Studie, die der Papieringenieur Dr. Arne Krolle im Auftrag des NABU durchgeführt hat. Ein Ergebnis: Nur weil eine Verpackung überwiegend aus Papier besteht, heißt das nicht, dass sie über die Papiertonne am besten recycelt werden kann.
7: Wichtig wäre jetzt, dass mit der eindeutigen europäischen Kennzeichnung der Verpackung es für den Verbraucher einfach ist, es richtig zu entsorgen, damit wir die optimale Recyclingmöglichkeit haben.
4: Die EU-Verpackungsverordnung sieht vor, dass ab Mitte 2028 auf jeder Verpackung draufsteht, in welche Tonne sie gehört. Und auch, dass jede Verpackung in Zukunft wirklich recycelbar ist. Erstmal zu 70%, dann wird es stufenweise strenger.
7: Zum ersten Mal ab 2030 können Verpackungen verboten werden. Wenn eine Verpackung nicht den Recyclingansprüchen genügt, dann wird die nicht mehr zugelassen für die Vermarktung.
4: Damit wertvolle Rohstoffe in Zukunft besser im Recyclingkreislauf gehalten werden und nicht wie diese Reststoffe in der Müllverbrennungsanlage enden. Und auch wirtschaftlich bieten die neuen Vorgaben für die Branche Chancen.
8: Unsere Hoffnung ist, dass wir auch zukünftig weiterhin mit dem Inhalt der blauen Tonne ein hochwertiges Recycling garantieren können.
4: Dabei könnten die neuen Regelungen helfen. Gleichzeitig wird auch im Papierlabor weiter daran getüftelt, wie noch mehr alte Fasern wieder zu neuem Papier werden können.
3: Ja, das sind gute Ideen. Doch wie wirksam kann das wirklich sein in der Praxis? Darüber reden wir jetzt. Und zwar mit Expertin Katharina Istel vom Naturschutzbund NABU. Frau Istel, jetzt sind Verbundverpackungen, wie wir sie im Film gesehen haben, ja nur ein Teil des Mülls. Ordnen Sie uns doch noch mal ein, wie groß ist das Problem mit Verbundverpackungen denn wirklich?
9: Das Problem, sagen wir mal, ist mengenmäßig noch nicht so groß wie zum Beispiel mit den Versandkartons für den Onlinehandel. Da machen wir noch doppelt so viel oder fast doppelt so viel Müll. Aber da haben wir halt zum Beispiel nicht das Recyclingproblem. Und das haben wir halt bei den Papierverbunden durchaus. Weil selbst wenn wir die in die richtige Tonne schmeißen, in die gelbe Tonne, dann werden zurzeit eigentlich nur die Getränkekartons und die Flüssigkeitskartons für zum Beispiel Tomatenpassata, die werden dann in einen eigenen Recyclingweg. Aber die anderen, für die gibt es gerade viel zu wenig Kapazitäten zum Recyceln, dass man wieder hochwertige Fasern rausmachen kann. Das heißt, eigentlich sollten wir von diesen Verpackungen weniger verbrauchen, aber zurzeit machen wir das Gegenteil. Es werden immer mehr und auch die Prognosen für die nächsten Jahre sind, dass diese Art von Verpackung immer weiter zunimmt, weil halt die Unternehmen gerne jetzt Plastik durch Papier austauschen, aber Papier alleine halt nichts kann und deswegen die Verpackungen beschichtet sind oder mit Chemikalien bearbeitet sind, was halt für das Recycling ein Problem ist.
3: Jetzt soll aber die neue EU-Verordnung das ja irgendwie auch einfacher machen. Bald sollen wir Verbrauchende genau sehen, an der Kennzeichnung, wo der Müll hin muss. Wie muss ich mir denn so eine Kennzeichnung genau vorstellen?
9: Ganz genau wissen wir es noch nicht. Es gibt nur Entwürfe für diese Kennzeichnung, die ja auch erst Mitte 2028 dann auf jeder Verpackung drauf sein muss. Bei den Entwürfen ist es so, es sind für die Verbunde drei verschiedene orangefarbene Kennzeichnungen vorgesehen, die aber leider gar nicht sagen, in welche Tonne die Verpackung soll, sondern nur, dass es sich um das Material Papierverbund handelt. Das heißt, auch weiterhin wird meiner Meinung nach ganz viel Aufklärungsarbeit notwendig sein, dass man dann in Deutschland weiß, ein Papierverbund, der muss in die gelbe Tonne. Und das ist natürlich auch dem Hintergrund geschuldet, dass in der EU bei so vielen Mitgliedstaaten ein einheitliches System zu entwickeln, ist sehr kompliziert. Aber wir hätten uns trotzdem gewünscht, dass man mehr auf die nationalen Entsorgungssysteme eingeht. Also in welche Tonne kommt in dem Land der Verbund oder in dem anderen Land. Das ist halt sehr unterschiedlich. Und ich glaube, wir können nicht alle Hoffnungen nur auf diese Kennzeichnung setzen.
3: Also ganz schön kompliziert. Sie sagen schon, vor dem Hintergrund, welche Wirkung kann denn überhaupt die neue Verpackungsverordnung dann entfalten fürs Klima, für die Kreislaufwirtschaft?
9: Für die Kreislaufwirtschaft und fürs Klima allgemein ist das sicherlich ein Meilenstein für die Verpackungsgesetzgebung, das muss man schon so sagen. Allerdings bei den Verbunden ist es tatsächlich so, dass man da das Gefühl hat, dass die EU noch nicht so sensibilisiert ist für die Problematik. Und deswegen werden zum Beispiel auch eher vielleicht mehr Verbunde auf den Markt kommen, weil viele Kunststoffverpackungen ab 2030 verboten werden. Aber man kann durchaus Hoffnung haben. Es ist ja auch so, dass eine nicht recyclingfähige Papierverbundverpackung dann vom Markt genommen werden soll ab 2030. Allerdings hängt das davon ab, wie man Recyclingfähigkeit definiert. Und das ist gerade noch in Arbeit.
3: Sagt Verpackungsexpertin Katharina Istel vom Naturschutzbund NABU. Besten Dank für das Gespräch.
9: Gern geschehen.
3: Ja, es sind die vielen kleinen elektronischen Helfer, die uns den Alltag doch ganz schön erleichtern. Umso ärgerlicher, wenn die kaputt gehen und zum Elektromüll werden. Denn die klimaschonende Lösung, reparieren, ist eben oft aufwendiger und teurer als neu kaufen. Auch das will die EU jetzt verändern und hat ein Recht auf Reparatur eingeführt.
10: Handy kaputt, doch lohnt sich eine Reparatur? Experten wie der Familienbetrieb Wangeroff in Reutlingen nehmen sich der defekten Geräte an. Doch die Hersteller machen es den Reparaturbetrieben nicht leicht. Heute auf der Werkbank eine Multifunktionsküchenmaschine, der Verschluss des Deckels, defekt. Schuld ist ein kleines Zahnrad.
11: Da haben wir am Anfang gar keine Ersatzteile bekommen. Mittlerweile gibt es die. Dadurch haben wir uns aber, angewöhnt, wirklich auch die Verriegelung selber zu reparieren.
10: Der Weg dahin ist gar nicht so leicht. In der Herstellung billige, verklebte oder verschweißte Teile müssen für eine Reparatur aufgebrochen werden. Wangeroff und seine Familie setzen sich schon jahrelang für einfache Reparaturen ein. Ein Erfolg, das neue Recht auf Reparatur. Für bestimmte von der EU definierte Gerätegruppen, zum Beispiel Waschmaschinen, Smartphones und Staubsauger, sind die Hersteller in der Pflicht.
12: Die Aussage, da gibt es schon lange keine Teile mehr dafür, da müssen Sie sich ein neues Gerät kaufen, die ist in dieser Zeit jetzt nicht mehr zulässig. Außerdem dürfen Hersteller in den Geräten keine Software mehr einsetzen, die eine Reparatur durch andere verhindert. Darüber hinaus müssen Sie Ihre Ersatzteile auch anderen zur Verfügung stellen und dürfen nicht dafür sorgen, dass nur Originalersatzteile genutzt werden können.
10: Davon profitiert die Umwelt. Durch Reparaturen wird die Lebensdauer der Geräte verlängert. Weniger Ressourcen wie seltene Erden werden benötigt. Für Wissenschaftler des KITs in Karlsruhe ist klar, auch aus energetischer Sicht lohnt sich eine Reparatur.
13: Jedes Gerät, was hergestellt wird, wird unter Energieaufwand hergestellt. Es werden Materialien aus der Umwelt entnommen, es werden diese Materialien verarbeitet, es werden die Materialien transportiert, es werden die Materialien hinterher verarbeitet zu diesem Endprodukt. Das ist die sogenannte graue Energie, die enthalten ist.
10: Und die ist immer gleich groß, egal wie lange ein Gerät genutzt wird. Verlängert sich die Nutzungsdauer durch eine Reparatur, wird die eingesetzte Energie dann effizienter verwendet. In Reutlingen hat man sich auf das Löten unter Mikroskop spezialisiert, schult inzwischen deutschlandweit Betriebe in diesem Verfahren. Dadurch müssen nicht mehr ganze Platinen, sondern nur kleine Bauteile ausgetauscht werden. Dennoch aufwendig, das neue Recht auf Reparatur reicht ihm daher noch nicht aus.
11: Das ist der Wettbewerb, lasse ich es reparieren oder kaufe ich was Neues? Und ich sag mal, gerade im unteren Preissegment entscheiden sich ganz viele Verbraucher sofort für was Neues. Da wird nicht mal mehr geschaut, was ist da überhaupt kaputt.
10: Der Grund: Hergestellt werden die Produkte oft in Ländern mit niedrigen Lohn- und Energiekosten. Bei einer Reparatur hier in Deutschland sind die Kosten dafür höher.
11: Wir müssen eben ganz, ganz oft, und die Kollegen müssen ganz, ganz oft so am Minimum irgendwo rumkrapseln und kommen gerade so über die Runden. Wir haben aber insgesamt das Problem, es gibt auch heute schon viel zu wenig Werkstätten für das, was eigentlich repariert werden müsste.
10: Dadurch geht auch Know-how verloren. Reparieren, jeden Fehler kennen, das wird gebraucht, damit das Recht auf Reparatur auch genutzt werden kann.
3: Klar sind die wachsenden Müllmengen, noch mal zur Erinnerung, bis im Jahr 2050 könnten es bis 3 Milliarden Tonnen feste Abfälle pro Jahr sein. Keine guten Aussichten. Vor allem, wenn es gleichzeitig Wege und Mittel gibt, aktiv dagegen anzusteuern, mit Reparatur zum Beispiel oder mit wiederverwendbaren Verpackungen. Und damit nicht nur weniger, sondern im besten Fall null Müll, also Zero Waste, zu verursachen. Macht Sinn, ist aber noch gar nicht so einfach.
14: Eine knappe halbe Tonne Müll produziert jeder von uns statistisch pro Jahr. Ein Problem, an dem sich in den zurückliegenden Jahrzehnten wenig geändert hat.
15: Wir haben wirklich eine Gesellschaft, die nicht auf Kreislauf ausgelegt ist, die nicht auf Wiederverwenden ausgelegt ist, die nicht auf Tauschen ausgelegt ist.
14: Baro Gabbert ist Umweltaktivistin. Das Müllproblem ist auch ein Klimaproblem, sagt sie.
15: 5% aller Treibhausgase kommen aus der Plastikproduktion. Und wir wissen ja, dass Treibhausgase die Klimakrise verursachen. Das heißt, das hat einen ganz, ganz maßgeblichen Beitrag und Effekt auf unser Weltklima. Deswegen lohnt es sich immer, sich zu überlegen, was können wir denn gegen das Plastik- und Müllproblem tun und damit auch unsere Lebensgrundlagen schützen.
14: Die Plastikproduktion ist nur ein Aspekt. Generell gilt, was nicht produziert wird, verbraucht auch keine Ressourcen. Zero Waste, null Abfall, heißt eine Bewegung, die diese Idee im Alltag umsetzen will. Sebastian Seibel ist Umwelt- und Abfallberater.
16: Das sind viele, viele kleine Einzelentscheidungen im Alltag, die immer wieder Müll bedeuten. Das heißt, wenn ich mir von vornherein Gedanken darüber mache, vielleicht

0: nachfragen, ob es dort einen gibt, die ich ausleihen kann oder auch Nachbarn Werkzeuge weitergeben, die ich selber zu Hause zur Verfügung stehen habe.
1: Was viele von uns verlernt haben, ist die richtige Pflege von Produkten, meint der Profi. Viele Dinge können deutlich länger leben, wenn man drüber nachdenkt.
0: Ob ich das selber zu Hause mache, selber die Sachen in die Waschmaschine stecke, wie Schuhe oder auch Dienste benutze, die mir das einfach sauber machen. Es hilft einfach auch hier, länger glücklich mit seinen Sachen zu sein.
1: Und wer die Reparatur gleich beim Kauf mitplant, kann nicht nur Müll, sondern Geld und Nerven sparen. In Repair-Cafés zum Beispiel. Reparieren unter Anleitung.
2: Beim ersten Mal habe ich die Maschine so verhunzt, dass nichts mehr zu machen war.
3: Die Serie gibt es von Bosch nicht mehr, aber es hat, wenn der 100 kostet, habe ich 70 Euro mindestens gespart.
1: Mittlerweile unterstützen auch digitale Helfer im Kampf gegen den Müll. Apps wie Olio geben Tipps zum Reparieren, Leihen, Verkaufen oder Verschenken. Codechecker verraten mir mehr über Produkte. Restekochbücher helfen, Lebensmittel zu verwerten. Trotz all dem, einfach ist der Kampf gegen den Abfall nicht.
4: Damit wir das als gesamtgesellschaftliches Projekt hinbekommen, wäre das total wichtig, dass es den Menschen einfach gemacht werden würde. Und ich bin überzeugt davon, dass dann ganz viele auch mitmachen würden und es sowieso eine begrüßenswerte Sache finden.
1: Es gibt TikTok-User, die behaupten, den Müll eines Jahres in einem einzigen Marmeladenglas unterzubringen. Das ist originell, aber eben nicht möglich für jeden. Wer ernsthaft Müll vermeiden will, braucht vor allem gute Regeln.
5: Und bis die flächendeckend da sind, da lohnt sich eben doch klein anzufangen. Also brauche ich das wirklich und muss es wirklich neu sein? Das nehme ich mit aus dieser Sendung und verabschiede mich damit. Wir sind nächste Woche hier wieder für Sie da mit Themen rund um Klimaschutz und Anpassung. Bis dahin, machen Sie es gut.

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0: Habt ihr auch schon mal von einem ruhigen Leben mitten in der Natur geträumt? Diese junge Französin hat sich diesen Wunsch erfüllt. Jetzt dreht sich bei ihr alles um Wetter, Weiden und jede Menge Schafe.
1: Pauline Accard lebt abgeschieden auf einer Alm in den französischen Pyrenäen und ist für rund 800 Schafe verantwortlich. Warum hat sich die junge Frau für dieses einsame Leben als Hirtin in den Bergen entschieden?
2: Die Schafe danken es uns jeden Tag auf ihre ganz eigene Art und Weise. Das Schöne an dem Beruf ist, es bleibt immer eine gewisse Unsicherheit, weil man es mit Lebewesen zu tun hat. Man weiß nie, was sie denken, wie sie reagieren, was sie als nächstes tun. Man lernt jeden Tag dazu und genau das ist toll. Langweilig wird es nie.
1: Ihr Job ist es, ihre Herde auf den Bergweiden zu beaufsichtigen.
3: Stopp! Hey! Pas bouger!
1: Sie ist für das Wohl der Tiere verantwortlich. Sie sollen sich Gewicht anfressen und gesund bleiben. Und Pauline muss sicherstellen, dass möglichst keine Schafe verloren gehen, sterben oder von Bären gerissen werden.
2: Natürlich gibt es auch Druck. Wir haben die Verantwortung für den Zustand der Herde, dafür zu sorgen, dass alle Tiere abends zurückkommen. Und dass am Ende der Almsaison möglichst viele wieder ins Tal zurückkehren.
1: Wenn alle Schafe im Nachtgehege sind, ist Feierabend. Für Pauline geht es zurück zur Berghütte. Von Ende Mai bis Ende Oktober wohnt sie hier oben, auf 1500 Metern.

0: comprend qu'on est là et que bah, il faut pas aller où.
1: Hier lebt sie mit Freund und Co-Hirte Atuni und 4 Hüterhunden. Abends reden die beiden vor allem über die Arbeit und die Schafe. Für Pauline und Atuni ist es die 2. Saison hier oben als Hirten. Sie sind Quereinsteiger. 2022 beschlossen sie, ihr Leben in der Stadt und ihre Jobs in der Gastronomie aufzugeben. Zusammen kochen und gut essen ist jetzt ihre liebste Freizeitaktivität und meist die einzige.
2: Man lebt hier wirklich mit der Natur, in einem eigenen Rhythmus. Auch wenn man wenig schläft, fühlt es sich am Ende erholsamer an als unten im Stress der Stadt.
1: Der nächste Tag startet um 7.30 Uhr. Pauline und Atuni werden den ganzen Tag draußen sein und müssen alles vorbereiten, was sie unterwegs brauchen. Mal gehen sie zusammen, mal getrennt und manchmal wechseln sie sich beim Hüten ab, je nach Weidegebiet. Die Routen, die sie mit den Schafen gehen, legen die Hirten auch nach dem Wetter fest. Ob Regen, Gewitter oder Nebel, unterwegs sind sie immer.
3: Hallo Mädels, schlaft ihr etwa noch? Hübsch seht ihr heute Morgen aus.
1: Paulines Beruf ist uralt. Seit Tausenden von Jahren werden Nutztiere zum Grasen auf Bergwiesen gebracht. Diese Form der Tierzucht für die Fleischproduktion gilt als besonders nachhaltig. Die Tradition der Wanderschäferei steht auch auf der UNESCO-Liste des immateriellen Kulturerbes. Pauline und Atuni haben 9 Monate lang eine schulische Hirtenausbildung absolviert.
3: Man entwickelt sich persönlich mit den Schafen. Ich zum Beispiel war früher sehr gestresst, konnte schlecht loslassen. Jetzt hat sich mein Wesen mit im Takt des Herdenlebens verändert. Aber man muss körperlich schon fit sein und darf keine Angst vor Anstrengung haben. Es bleibt ein Beruf, der ziemlich hart ist.
1: Hund Nala hat den Wechsel mitgemacht. Vom Sofahund zum Hütehund.
3: Unsere Hunde sind eigentlich unsere Kollegen. Sie haben einen festen Platz in unserer Arbeit. Ohne sie könnten wir das alles nicht schaffen.
1: Irgendwann möchte Pauline sich mit Atuni als Schäferin mit eigenen Tieren unten im Tal niederlassen. Aber gerade genießen sie einfach ihr neues Leben in den Bergen.
4: In unserer Reihe über den Durchschnittsdeutschen haben wir euch schon einige Geschichten erzählt. Wir waren mit Michael Müller beim Einkaufen, Abendessen und bei der Arbeit. Heute zeigen wir euch den durchschnittlichen Deutschen bei einer sehr beliebten Freizeitbeschäftigung.
3: Heute macht Michael Müller, ein durchschnittlicher Deutscher, Gartenarbeit. Und zwar hier in seinem Schrebergarten, in einer kleinen Gartenkolonie mit vielen anderen Deutschen mit grünem Daumen. Aber woher kommen diese Gärten eigentlich? Was bedeuten sie für die Deutschen und welche Regeln gelten hier? Finden wir es heraus. Gärtnern ist das beliebteste Hobby der Deutschen. Mehr als jeder Vierte beschäftigt sich regelmäßig mit Pflanzen, Gießen, Haken und anderen Gartenarbeiten. Doch wie kann sich ein Deutscher, der in der Großstadt lebt, den Wunsch nach Selbstversorgung erfüllen? Antwort: der Schrebergarten. Schrebergärten entstanden im 19. Jahrhundert in Zeiten der Industrialisierung, des Rückgangs städtischer Grünflächen und des Kettenrauchens. Die Arbeiterklasse wurde dazu ermutigt, ihr eigenes Obst und Gemüse anzubauen, auf Grundstücken, die für nichts anderes geeignet waren. Deshalb befinden sich die Gärten oft entlang von Bahnstrecken und Autobahnen. Heutzutage sind sie eher ein Hobby, vielleicht sogar eine Leidenschaft, eine Auszeit vom städtischen Trubel und ein Ort, an dem Deutsche ihre kleinen grünen Oasen pflegen. Als relativ neues Mitglied der Kleingartenkolonie freundet sich Michael mit seinen Nachbarn an. In Deutschland gibt es fast 1 Million Schrebergärten. Allerdings bedeutet diese große Anzahl nicht, dass sie leicht zu bekommen sind. Die Wartelisten sind lang. In Berlin standen im Jahr 2022 schätzungsweise 15.000 Menschen auf der Warteliste. Und es kann bis zu 12 Jahre dauern, bis man eine Parzelle bekommt. Ich fülle schon mal meine Bewerbung aus, damit ich mir mein kleines Paradies sichern kann, bevor ich 50 werde. Ich meine 40. Hört auf, mein Alter zu erraten. Allerdings wäre es falsch, Michaels Schrebergarten als klein zu bezeichnen. Im Durchschnitt ist ein Schrebergarten 370 Quadratmeter groß. Die Kleingartenanlage ist natürlich deutlich größer. Ich habe Michael schon in vielen Situationen begleitet. Ist er nicht einfach goldig? Aber ich habe ihn noch nie beim Gärtnern gesehen. Da jedoch die Hälfte der deutschen Gartenbesitzer mindestens einmal pro Woche im Garten arbeitet, war dieses Schicksal wohl unvermeidlich. Michael baut diese saftigen Gurken aus Liebe an. Nun ja, auch weil er von der deutschen Regierung sozusagen dazu verpflichtet wird. Gemäß dem Bundeskleingartengesetz muss mindestens 1/3 der Fläche kleingärtnerisch genutzt werden, also für den Anbau von Obst und Gemüse für den Eigenbedarf. Dafür gibt es vom Staat Land gegen eine geringe Pachtgebühr. Weil wir in Deutschland sind, gibt es noch weitere Regeln zu beachten, auf die Nachbar Klaus nur zu gern hinweist. Die vorgegebene Heckenhöhe liegt bei 1,20 Meter bis 1,50 Meter. Schließlich dienen Kleingärten der Allgemeinheit und sollen von außen einsehbar sein. Ruhezeiten sind einzuhalten, beispielsweise nach 19 Uhr, in der Mittagszeit, sonntags den ganzen Tag und an Feiertagen. Gartenlauben dürfen höchstens 24 Quadratmeter groß sein, so wie die von Klaus. Nach den ganzen Ermahnungen will sich Michael rächen, indem er einen von Klaus' Pilzen isst. Allerdings beginnt er sich kurz danach seltsam zu fühlen. Ui. Wach auf, Michael! Wach auf, Michael! Du kannst hier nicht ewig schlafen. Es ist verboten, den Kleingarten als ständigen Wohnsitz zu nutzen. Was haltet ihr von deutschen Schrebergärten? Hat euch irgendetwas überrascht? Ich muss gestehen, dass ich selbst gern einen hätte.
4: Im Jahr 79 nach Christus bricht der Vesuv aus und begräbt die römische Stadt Pompeji unter sich. Heute kommen Touristen aus aller Welt hierher, denn Pompeji lässt die Antike lebendig werden.
1: Vor fast 2000 Jahren lebten in Pompeji rund 20.000 Menschen. Die Lage am Golf von Neapel bot ein ideales Mittelmeerklima. Der Boden am Fuß des Vesuvs war fruchtbares Land. Niemand ahnte, was geschehen sollte.
4: Hier sind wir an einem der bewegendsten Orte Pompejis, bekannt als der Garten der Flüchtlinge.
1: In diesem Garten sieht man Abgüsse von Menschen, die bei dem Versuch, dem Vulkanausbruch zu entkommen, ums Leben gekommen sind. Bei den Ausgrabungen fanden Archäologen in den Ablagerungen Hohlräume, die von Leichen hinterlassen wurden. Diese Hohlräume, in denen sich meist nur noch Knochen befanden, wurden mit Gips ausgegossen. So entstanden die Gipsfiguren. Die Katastrophe begann im Jahr 79 nach Christus mit einem Erdstoß am frühen Morgen. Gegen Mittag schoss eine riesige Säule aus Gas, Asche und geschmolzenem Gestein aus dem Vesuv.
4: Versucht euch Folgendes vorzustellen. Flugzeuge erreichen eine Höhe von 10 Kilometern. Die Eruption dieses Vulkans hingegen erreichte eine Höhe von 30 Kilometern.
1: Es regnete tonnenweise Bimsstein über Pompeji. Die Steine waren zwar klein und leicht, aber ihre Menge hinterließ ein riesiges Chaos. Viele Einwohner flohen aus der Stadt, andere suchten Schutz in ihren Häusern.
4: Und es wurde noch schlimmer. Die Leute konnten die Türen nicht mehr öffnen. Die Dächer stürzten ein und die Häuser wurden zu Fallen.
1: Am nächsten Tag folgte der letzte Schlag. Giftige Gas- und Aschewolken, sogenannte pyroklastische Ströme, fegten über die Stadt hinweg. Sie erreichten Temperaturen von mehr als 300 Grad Celsius und töteten alle, die noch am Leben waren.
4: Ein fast 20-stündiger Albtraum. Danach blieb nur noch eine Wüste aus Asche, Steinen und Schlamm zurück.
1: Begraben unter einer rund 25 Meter dicken Erdschicht geriet Pompeji in Vergessenheit. 1700 Jahre lang. Im 18. Jahrhundert wurde die antike Stadt wiederentdeckt und zieht heute jährlich Millionen Besucher an. Rund 13.000 Räume wurden bereits ausgegraben. Ein Drittel der Stadt ist jedoch immer noch nicht freigelegt. Allein die Straßen erzählen Geschichten.
4: Seht euch das an. Hier haben Karren ihre Spuren hinterlassen.
1: Die Spurrinnen stammen von Wagenrädern. Die Menschen liefen auf den Steinen, um Wasser und Müll auszuweichen. In den meisten Häusern gab es keine Öfen. Die Menschen besorgten sich in der Stadt etwas zu essen.
4: Hier gab es keine Tische oder Stühle. Das war also eine Art antikes Takeaway.
1: Die Leute brachten ihr Geschirr mit und aßen einfach auf dem Bürgersteig. Die reichen Bürger natürlich nicht. Sie speisten in ihren Villen. Eine der prächtigsten ist das Wohnhaus der Brüder Vetti.
4: Wir befinden uns hier in einem der größten Häuser in Pompeji und es hat eine ganz besondere Geschichte. Die Eigentümer dieses Hauses, zwei Brüder, waren einst Sklaven. Doch eines Tages wurden sie freigelassen. Sie begannen zu handeln und wurden sehr reich.
1: Die Brüder Vetti schmückten ihre Villa mit vielen Kunstwerken und Wandmalereien. Sie wollten ihren neuen Status als freie, wohlhabende Bürger zur Schau stellen. Unsere letzte Station ist das Forum von Pompeji. Vor 2000 Jahren war es das Zentrum der Stadt. Auf dem Platz befanden sich der Tempel des Apollo und mehrere Verwaltungsgebäude. Und es gab auch einen Markt. Das Forum war und ist der Ort, zu dem man hin muss.
4: Das war's. Wollt ihr auch mal nach Pompeji? Wie geht es weiter nach dem ersten Date? Und wann wird daraus eine Beziehung? Wir haben junge Menschen in Europa gefragt, wann es für sie in Sachen Liebe Zeit für den nächsten Schritt ist.
5: Dating.
6: Auf jeden Fall.
5: Sex.
7: Könnte beim ersten Date passieren.
5: Das erste Ich liebe dich.
7: Nach einer Woche.
5: Wir schauen uns an, wann und wie junge Europäer die größten Meilensteine in Beziehungen angehen. Vom ersten Date bis zum gemeinsamen Wohnen. Doch was gilt eigentlich als Meilenstein und ab wann ist es überhaupt eine Beziehung? Dazu gibt es ganz unterschiedliche Auffassungen. Wir haben mal nachgefragt. Erst bei jungen Europäern auf der Straße, dann beim studierten Profi. Also, was braucht es, damit ein Date offiziell zu einer Beziehung wird?
7: Ich denke, dass es nach dem dritten Date soweit ist.
6: Ich möchte offiziell gefragt werden. Das kann schnell gehen. Mir ist es schon nach einer Woche passiert und auch mal nach 6 Monaten. Ich führe dieses Gespräch gern schon früh. Das passt einfach zu meiner Persönlichkeit. Ich möchte wissen, triffst du dich noch mit einer anderen? Bin ich die Einzige? Ich hatte nie das Bedürfnis, dieses Gespräch zu führen. Okay, was sind wir denn? Ich habe mich immer treiben lassen, ganz natürlich.
7: Wenn man sich etwa 3 Monate lang regelmäßig getroffen hat, könnte man es als Beziehung bezeichnen.
5: Die Antworten haben wir Psychologin Shilan Derin gezeigt. Als Paartherapeutin weiß sie, dass Menschen sehr unterschiedliche Vorstellungen vom Beziehungsstart haben und wodurch diese beeinflusst werden können.
3: Ich denke, soziale Medien konstruieren ein Bild oder eine bestimmte Vorstellung davon, wie eine Beziehung aussehen und wie sie sein sollte, was die positiven Anzeichen sind und was als Warnsignal gilt.
5: Hat man es dann aber offiziell in eine Beziehung geschafft, stehen viele aufregende erste Male an, wie zum Beispiel das buchstäbliche erste Mal, das erste Ich liebe dich oder das Kennenlernen von Freunden und Familie. Wann ist das alles dran? Wir haben Europas Profis auf der Straße befragt.
6: Manuel, wann haben wir zum ersten Mal Ich liebe dich gesagt? Am ersten Tag? Spaß.
7: Nach 2 Monaten?
6: Nach ein paar Monaten.
7: Ich würde es auf jeden Fall in der ersten Woche sagen.
6: Ich warte meistens, bis es die andere Person zuerst sagt.
5: Und die Eltern treffen?
6: Familie ist mir sehr wichtig, deshalb würde ich das schnell angehen. Es ist mir wichtig, dass meine Eltern die Beziehung befürworten. Bei mir hat es ungefähr ein Jahr gedauert, bis ich meine Familie vorgestellt habe.
5: Woran könnten die Unterschiede liegen?
3: Wahrscheinlich hängt das auch mit Werten oder vielleicht sogar Traditionen zusammen. In den südlichen Ländern Europas ist es üblich, viel länger bei den Eltern zu wohnen als beispielsweise in Deutschland. Und wenn man mit ihnen zusammenlebt, bedeutet das auch, dass man seinen Partner den Eltern wahrscheinlich etwas früher vorstellt.
5: Und wann kommt der nächste Meilenstein, das Zusammenziehen?
7: Zusammenziehen, puh, schwierig. Vielleicht nach einem halben Jahr, eher einem ganzen Jahr.
6: Nach einem Jahr, anderthalb Jahren. Nach mehreren Jahren mindestens. Es sei denn, die Person hat eine riesige Wohnung, in der ich mein eigenes Zimmer haben kann.
5: Wann man mit dem neuen Partner zusammenzieht, ist auch eine Frage der Kultur. In Südeuropa, etwa in Italien, Spanien oder Kroatien, leben viele noch bis über 30 bei ihren Eltern. Nordeuropäer ziehen hingegen schon mit Anfang 20 aus. Kein Wunder also, dass es bis zur gemeinsamen Wohnung unterschiedlich lang dauert. Hat man all diese und mehr Beziehungsmeilensteine überlebt, ist das doch Grund zum Feiern. Zum Beispiel am Valentinstag. Der ist in Europa jedoch unterschiedlich beliebt. Während Italiener den Tag der Liebenden mehrheitlich feiern, wird er in Deutschland und Dänemark von der Mehrheit ignoriert. Werden denn die Jahrestage gefeiert?
7: Ich habe immer viel Druck verspürt, weil ich mir so etwas wie Daten schlecht merken kann. Aber mir ist klar geworden, dass es einfach eine schöne Art ist, die Person zu würdigen und seine Liebe zu zeigen. Ich bin sehr schlecht darin, sowas wie Geburtstage und den Valentinstag zu feiern. Ich habe das noch nie gemacht. Meine Freundin und ich haben sogar unseren Jahrestag vergessen. Wir wissen nicht mehr, welches Datum das war. Jetzt haben wir uns entschieden, den Geburtstag eines gemeinsamen Freundes als Vorwand zu nehmen, um auch unsere Beziehung zu feiern.
5: Und wann geht ihr die nächsten Schritte in einer Beziehung an?
4: Er ist aus der portugiesischen Küche nicht wegzudenken. Bacalhau, gesalzener Kabeljau. Mehr als 1000 Variationen soll es geben. Ein paar haben wir uns an der Algarve zeigen lassen.
1: Bacalhau steht in Portugal fast überall auf der Karte und auch bei Familienfeiern darf er nicht fehlen. Das Verrückte? Kabeljau gibt es in portugiesischen Gewässern gar nicht. Wie also wurde er zum Nationalgericht der Portugiesen? Wir gehen dieser Frage in Olhão an der Algarve nach. Hier gibt es gleich 2 große Markthallen. Eine für Gemüse und eine weitere für Fisch und Fleisch. Gleich gegenüber liegt das Restaurant Xisteria. Und hier spielt Bacalhau eine wichtige Rolle. Bacalhau ist für mich Tradition. Er bringt die Familie zusammen an den Tisch. Man isst ihn an Weihnachten und zu Ostern. Er gehört also zu meinen Kindheitserinnerungen und prägt mein Leben als Erwachsener und auch meinen Alltag als Koch. Cristiano zeigt uns, wie Bacalhau hier an Festtagen häufig gegessen wird. Das Gericht heißt Xerai. Die Zutaten? Maisgrieß, Zwiebeln, Knoblauch und natürlich Bacalhau. Doch ausgerechnet den gibt es nicht in der Markthalle, sondern im Supermarkt. Ein Grund sind verschärfte Hygieneauflagen. Aber aus welchem Land kommt der Kabeljau nun überhaupt nach Portugal? Gefangen wird Kabeljau im weit entfernten Nordatlantik. Bis in die 70er Jahre fischten die Portugiesen den Fisch vor Neufundland. Dann brach der Bestand zusammen. Heute kommt der Fisch vor allem aus Norwegen und Island. Getrocknet und gesalzen ist er viele Monate haltbar. Schon im Mittelalter sorgten König und Kirche für den ausgiebigen Verzehr von Fisch. Denn an gut 150 Tagen im Jahr war Fleisch verboten. Zurück in Oljau. Ein Restaurantmitarbeiter hat im Supermarkt Bacalhau besorgt. Doch so wie er jetzt ist, kann der getrocknete Fisch nicht gekocht werden. Hier haben wir unseren getrockneten und gesalzenen Kabeljau. Zuerst müssen wir den Fisch wässern. Wir legen ihn in kaltes Wasser und tauschen das Wasser jede Stunde aus. Das kann bis zu 3 Tage dauern. Um zu wissen, ob der Fisch zum Kochen bereit ist, probieren wir das Wasser. Wenn es nicht mehr salzig schmeckt, können wir mit dem Kochen anfangen. Cristiano beginnt mit einer Vorspeise, Patanishkas, frittierte Bacalhau-Kroketten. Danach folgt ein aufgepepptes Schrei. Fangen wir mit den Patanishkas an. Dafür benötigen wir Mehl, Eier, Knoblauch, Zwiebel, Bacalhau, Paprika und einige Gewürze. Das Ganze frittieren wir in Öl und servieren es mit unserer Knoblauchmayo. Der Bacalhau wird in Teig gewendet und kommt dann in heißes Öl. Dann betten wir sie auf unsere Knoblauchmayo. Eine sehr schnelle von mehr als 1000 Bacalhau-Varianten. Zum Garnieren frischer Koriander. Das Hauptgericht Sherai basiert auf Maisgrieß und Bacalhau. Cristiano peppt es auf mit Chorizo, kleinen Muscheln und Quella, auch Seespargel genannt. Den Bacalhau braten wir in heißem Olivenöl. Dann garen wir Zwiebeln, Knoblauch und Chorizo in Öl. Diese braten wir erst einmal goldbraun an und fügen alles dem Maisgrieß bei. Dann langsam Wasser hinzugeben, bis der Sherai komplett fertig gekocht ist. Jetzt noch ein wenig Weißwein und zum Schluss noch etwas Quella als Salzersatz. Bacalhau gart schnell. Wir schwitzen den Maisgrieß an und geben nach und nach das Wasser hinzu, in dem wir den Bacalhau für die Kroketten gekocht haben. So lange, bis er durch ist. So, nun ist er gar und ich kann den Teller anrichten. So steht Sherai auf unserer Karte. Wer hier zum Essen herkommt, kann gerne probieren. Voilà, Sherai aus Chorizo, Muscheln und Bacalhau. Eine moderne Variation eines Klassikers der portugiesischen Küche.
4: Das war's schon wieder von Euromax. 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Tschüss.

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1: Hallo, herzlich willkommen bei Wissen vor 8 Erde. Äpfel, Erdbeeren, Pfirsiche, frisch geerntet, nicht nur sehr lecker und sehr gesund, diese drei Früchte sind auch mit das klimafreundlichste, was wir essen können. Dagegen, dasselbe Obst zur falschen Zeit, vom falschen Ort, in der falschen Verpackung, wie Äpfel aus Neuseeland, Wintererdbeeren oder Dosenpfirsiche, besonders klimaschädlich. Beispiel Wintererdbeeren. Sie haben einen wasserintensiven Anbau hinter sich, kommen entweder aus energieaufwendigen Gewächshäusern oder aus Ländern wie Marokko. Während des Transportes müssen sie gekühlt werden. Sie kommen also mit einem ordentlichen CO2-Rucksack bereits bei uns an. Aber wie sieht es mit Überseefrüchten aus? Über ihre Klimabilanz entscheiden viele Faktoren. Der Anbau. Je mehr Obst auf einer Fläche wächst, desto besser für die Klimabilanz. Wichtig ist aber auch, wo wird angebaut? Wurden für die Anbauflächen Regenwälder abgeholzt oder Moore in Ackerflächen verwandelt? Gräbt der Obstanbau einer Region das Wasser ab? Verpackung. Die Einwegverpackung aus Glas oder Metall hat in vielen Fällen einen größeren Klimaeffekt als das eigentliche Lebensmittel. Der Dosenpfirsich schneidet deshalb viel schlechter ab als die frische Frucht. Selbst wenn das Metall wieder eingeschmolzen und wiederverwertet wird, der Energieeinsatz ist einfach zu hoch. Die Dose ist außerdem schwerer als der lose Pfirsich und so entstehen mehr Emissionen durch den Transport. Saisonalität. Früchte außerhalb ihrer Saison zu kaufen, heißt mehr Emissionen. Heimische Äpfel werden dann in der Lagerung gekühlt und begast. Derselbe Apfel kann also zu unterschiedlichen Monaten sehr verschiedene Klimabilanzen haben. Dann kann sich sogar der Abstand zum Apfel aus Neuseeland verkleinern, der durch die Transportwege aber trotzdem noch die schlechtere Klimabilanz behält. Apropos Transportweg. Eine per Flugzeug nach Deutschland gelieferte Ananas verursacht über 25 Mal mehr Emissionen als dieselbe Frucht, die per Schiff kommt. Frische Erdbeeren, Himbeeren und Heidelbeeren, Äpfel und Tomaten, das ist in der Obst- und Gemüseabteilung der Supermärkte das ganze Jahr über längst Standard, auch in Bio-Supermärkten. Die Faustregel bleibt: Frisches, saisonal und regional angebautes Obst und Gemüse ist klimafreundlicher als außerhalb der Saison importierte Lebensmittel aus fernen Ländern. Und weil ich als Städter keine Ahnung habe, was gerade saisonal ist, gehe ich immer mit diesem Saisonkalender einkaufen. Okay, ich muss mal gucken, ob es den nicht auch als App gibt. Meine Oma wusste das noch so, aus dem Kopf. Bleiben Sie geerdet.
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6: Guten Abend, ich begrüße Sie zur Tagesschau. Seit Jahren treiben jüdische Siedler Wohnungsbauprojekte im Westjordanland voran, mit Unterstützung der israelischen Regierung. An einem Siedlungsprojekt östlich von Jerusalem gibt es nun heftige internationale Kritik. Auch die Bundesregierung, sonst hier eher zurückhaltend, hat sich einer scharf formulierten Erklärung westlicher Staaten angeschlossen. Das Westjordanland ist seit dem Sechstagekrieg 1967 von Israel besetzt. Etwa 3,4 Millionen Palästinenser leben hier und mehr als 750.000 jüdische Siedler. Die jüdischen Siedlungen wurden nach dem Völkerrecht illegal errichtet.
7: Hier sollen sie entstehen. Insgesamt 3.400 neue Wohnungen. Die israelische Regierung sagt, die sei israelisches Land. Jede Siedlung für sie ein Beitrag zur Sicherheit Israels. Nach internationalem Recht illegal. Der neue Siedlungsblock würde Jerusalem vom restlichen Westjordanland abschneiden. Ein zusammenhängender palästinensischer Staat wäre damit praktisch erledigt. Hier sind die Sorgen groß. Die Situation hier ist sehr schlecht. Es gibt starke Einschränkungen für uns. Es ist schrecklich. Seit fast 30 Jahren wird das Projekt E1 geplant. Der Bau immer wieder verschoben wegen internationalen Drucks. Der kommt auch jetzt. Aber Israels Finanzminister Smotrich gibt sich unbeeindruckt. Wir lassen uns keine Vorschriften aus dem Ausland machen. Wir tun das, was für Israel gut und richtig ist. Ende Oktober wählt Israel. Der rechtsextreme Smotrich kämpft mit seiner Partei ums politische Überleben. Er wohnt selbst in einer Siedlung. Anwalt Daniel Seidemann ist ein Gegner des Projekts. Er hofft auf weiteren internationalen Druck, auch aus Deutschland. Der einzige Weg, das Projekt zu stoppen, ist ein Warnschuss. Es ist ein schwerwiegender Verstoß gegen das Völkerrecht. Es untergräbt essentielle europäische Interessen. Die Bundesregierung und andere westliche Regierungen warnen, Baufirmen und Banken in das Projekt E1 zu investieren. Angst vor Sanktionen sollen dazu führen, dass hier keine weiteren Siedlungen entstehen.
8: Nach dem Fund eines Waffenverstecks bei Berlin gehen die Behörden von einem geplanten Anschlag aus. Die Polizei hatte im vergangenen Oktober zwei Waffen und Munition in einem Wald entdeckt. Bundesinnenminister Dobrindt sagte heute, eine Beteiligung fremder Mächte sei nicht auszuschließen. NDR, WDR und Süddeutsche Zeitung hatten zuvor berichtet, Ermittler gingen davon aus, dass das Depot russischen Agenten für Anschläge dienen sollte. Claudia Kornmeier in Berlin, zwei Waffen, das klingt erstmal wenig. Wie brisant ist dieser Fall?
9: Also die Ermittler, die gehen in diesem Fall von einem Anschlagsplan in Rumänien aus. Ob auch in Deutschland ist heute zwar noch offen geblieben, aber Anschlagspläne, das würde ich generell und schon für sich genommen als brisant einordnen. Und hier kommt jetzt noch hinzu, dass dahinter ein russischer Geheimdienst vermutet wird. Wobei Innenminister Dobrindt bislang nur abstrakt von fremden Mächten spricht. Das heißt, es würde um Spionage- und Sabotageversuche gehen, mit dem vermuteten Ziel, die Bevölkerung zu verunsichern, das Land zu destabilisieren, um so auf politische Entscheidungen einzuwirken. Und damit könnte dieser Fall in einer Reihe mit weiteren stehen, in denen es dieselbe Vermutung gibt. Etwa bei dem Drohnenvorfall auf dem Leipziger Flughafen vor 2,5 Wochen, den zahlreichen Drohnenüberflügen und Ausspähversuchen etwa von Militärgeländen oder Transportwegen in den vergangenen Monaten, in denen es ja teilweise auch Festnahmen gegeben hat. Oder, das ist jetzt schon etwas länger her, die Brandsätze, die in DHL-Paketen gefunden worden sind.
8: Danke, Claudia Kornmeier in Berlin. Wie kommt die deutsche Wirtschaft wieder in Schwung? Die Bundesregierung setzt auf Reformen und hat bereits einige Maßnahmen auf den Weg gebracht, beispielsweise steuerliche Entlastungen. Doch mehrere Großkonzerne und Wirtschaftsverbände fordern mehr Tempo. In einem gemeinsamen Schreiben heißt es wörtlich, angekündigte Reformen müssten jetzt schleunigst und ohne irgendwelche Abstriche umgesetzt werden. Unterschrieben haben den Brief auch Industriegrößen wie Mercedes-Benz, BMW und Siemens.
10: Mehr Tempo bei Reformen, Hindernisse aus dem Weg räumen. Die süddeutsche Metall- und Elektroindustrie fordert die Bundesregierung auf, im Koalitionsvertrag Versprochenes einzuhalten. Initiator des Briefes der Bayerische Branchenverband VBM und sein baden-württembergisches Pendant Südwestmetall. Die Zeit dränge.
11: Weil unsere Unternehmen und Mitgliedsunternehmen jetzt ihre Wirtschaftspläne machen und darüber entscheiden, ob in Deutschland investiert werden kann und ob wir unsere Arbeitsplätze halten werden können.
10: Unterzeichnet haben den Brief Autobauer wie Mercedes-Benz und BMW, Zulieferer wie ZF Friedrichshafen oder der Technologiekonzern Siemens. Sie beklagen den Druck etwa durch hohe Energiekosten und den internationalen Wettbewerb und stellen drei Kernforderungen auf. Eine dauerhafte Senkung der Sozialabgaben, die Arbeit in Deutschland verteuerten, den Erhalt des Blockmodells bei der Altersteilzeit, bei dem Arbeitszeit vor der Rente schrittweise gesenkt wird, sowie den Wegfall der täglichen Höchstarbeitszeit zugunsten einer flexibleren Wochenarbeitszeit. Kanzleramtsministerin Wagen sagte im gemeinsamen Morgenmagazin von ARD und ZDF, über die Notwendigkeit von Reformen gebe es Einigkeit zwischen Politik und Wirtschaft. Ein bisschen Zeit brauche es aber noch.
12: Das sind große Reformpakete, die jetzt beschlossen werden müssen. Die müssen im Herbst beschlossen werden. Die sind teilweise schon auf den Weg gebracht. Das kommt aber dann auch zu, sage ich mal, Einschnitten bei den Bürgerinnen und Bürgern.
10: Herbst sei ein dehnbarer Begriff, sagt die Wirtschaft. Denn schon für den vergangenen Herbst seien die großen Reformen angekündigt gewesen.
8: Auch die weltweit stärkste Wirtschaftsmacht lebt schon lange über ihre Verhältnisse. Die USA haben einen gewaltigen Schuldenberg aufgetürmt und müssen deshalb jeden Tag geschätzte 3 Milliarden Dollar Zinsen zahlen. Die Trump-Regierung sucht jetzt neue Wege aus der Schuldenkrise mit erheblichen Risiken für das weltweite Finanzsystem, wie Experten warnen. Dabei geht es um die Staatsanleihen, mit denen sich die US-Regierung immer wieder frisches Geld an den Finanzmärkten besorgt.
13: Der Stress kommt aus den USA, denn das Land braucht immer neues Geld. Die Folge: rekordhohe Schulden. Mit Sorge beobachtet auch Markus Gürne, Leiter der ARD-Finanzredaktion, diesen wachsenden Schuldenstand.
14: Jetzt hat er eben das erste Mal 40 Billionen US-Dollar überschritten. Und das liegt daran, dass der Krieg im Iran wahnsinnig teuer ist für die Vereinigten Staaten. Die Trumpsche Zollpolitik hat sehr viel Geld gekostet. Der Supreme Court hat einige dieser Zölle kassiert. Da wird jetzt Geld zurückgefordert. Und es laufen trotzdem Kosten in den Vereinigten Staaten im Haushalt weiter. Dieses Gemisch ist gefährlich.
13: Denn der Staat muss sich Geld für seinen Haushalt leihen. Die Zinsen dafür auf Höchstständen. 4,7% für 10-jährige Staatsanleihen und sogar 5,2% für 30-jährige Staatsanleihen. Die Reaktion der USA?
14: Der US-Finanzminister versucht künstlich auf eine bestimmte Art und Weise Druck aus diesem Anleihemarkt rauszunehmen, weil es eben sehr, sehr teuer ist für die Vereinigten Staaten. Und deshalb wendet er bestimmte Spielereien und Tricks, sagen manche Ökonomen an. Zum Beispiel versuchen die Vereinigten Staaten selber, diese Anleihen zurückzukaufen.
13: Die Folge: Unsicherheit an den internationalen Finanzmärkten. Deutsche Staatsanleihen liegen auf einem 15-Jahres-Hoch. 3,3% Zinsen, wenn sich der deutsche Staat für 10 Jahre Geld leiht. Bei 30 Jahren sogar 3,8%.
14: Deutschlands Staatsverschuldung steigt seit geraumer Zeit. Das sieht man hier. Und es könnte ja noch weitergehen. Der Finanzminister möchte eine weitere Billion Schulden machen bis 2030.
13: Mehr Schulden, mehr Zinsen heißt weniger Geld, das etwa für Modernisierungsmaßnahmen in Deutschland übrig bleibt. Zum Beispiel für Infrastruktur, Bildung oder Klimaschutz. Von einer großen Krise im Finanzsystem geht zumindest Markus Gürne aber nicht aus.
8: In der Ukraine sind bei einem Angriff auf ein Einkaufszentrum nach Angaben der Behörden mindestens 14 Menschen getötet worden. Zweimal trafen russische Drohnen das Gebäude in der Großstadt Kryvyi Rih. Laut dem Gouverneur der Region wurden zudem mehr als 100 Menschen verletzt, 27 von ihnen schwer. Der ukrainische Präsident Selenskyj sprach von einem Terrorakt. Kein Hausbau ohne Zement, und auch im Straßenbau ist der Werkstoff unverzichtbar. Hergestellt wird er unter anderem aus Kalkstein, und das macht die Zementproduktion zu einer der Hauptquellen für das Treibhausgas Kohlendioxid. Sie verursacht etwa 8% der weltweiten CO2-Emissionen. Zum Vergleich, der Flugverkehr verursacht 2%. Jetzt wird mit Hochdruck an Verfahren gearbeitet, um die Zementproduktion klimaneutral zu machen.
15: Was Sie hier im Zementwerk als die nächste industrielle Revolution feiern, beginnt mit einem schlichten Knopfdruck. Offiziell eingeweiht ist sie, die Pilotanlage. Sie soll ein Problem lösen, das hier seinen Anfang nimmt. Kalkstein, unverzichtbarer Grundstoff für die Zementproduktion, aber verarbeitet extrem klimaschädlich. Rund 600.000 Tonnen CO2 pustet allein das Werk der Firma Holcim in der Region Hannover jedes Jahr in die Luft. Die neue Pilotanlage soll das ändern.
16: Mit dieser Anlage wollen wir bis zu 10.000 Tonnen CO2 pro Jahr abscheiden. Aber vor allem wollen wir Erkenntnisse sammeln rund um die CO2-Qualität, was für Kondensat entsteht.
15: Also üben, bis in einigen Jahren eine große Anlage steht. Vorbilder gibt es weltweit kaum. In Norwegen etwa passiert zwar Vergleichbares, aber mit einer anderen Technik. Die Idee hier: das CO2 wird durch spezielle Membranen in den Rohren gefiltert. Am Ende bleibt hochreines Kohlendioxid, das von anderen Industriezweigen weiterverarbeitet werden kann.
17: Ich bin selber Meeresforscher und Technologieentwickler, und es ist genau der richtige Weg, das CO2 aus den Prozessen nehmen. Es ist aber genauso wichtig, dass wir sie wieder in den Kreislauf, dass wir das CO2 in den Kreislauf zurückbringen und dass wir im Umgang mit der Umwelt vorsichtig sind. Das wird uns hier gelingen.
15: Der Umweltverband BUND befürchtet allerdings, dass durch solche Verfahren in absehbarer Zeit nur kleine, aber keine relevanten Mengen CO2 aufbereitet werden. Das Versprechen in Höfer wiederum, in etwa 10 Jahren sollen rund 200.000 Tonnen CO2 aufbereitet werden. Und langfristig soll die Zementproduktion gänzlich klimaneutral werden.
8: Der Klimawandel hat große Auswirkungen auf die Umwelt und das bekommen auch die Winzer zu spüren. Nach dem heißen und trockenen Sommer hat die Weinlese in Deutschland so früh begonnen wie nie zuvor. Aufgrund des warmen Wetters rechnen die Erzeuger mit Weinen in Spitzenqualität.
18: 2 Wochen früher als in den Vorjahren, eine letzte Kontrolle des Zuckergehalts vor der Ernte. Wegen der vielen Sonne sind die Trauben von Thomas Rosa in diesem Jahr deutlich früher reif.
19: Für den ersten Tag haben wir Müller-Thurgau, sind wir bei 85 Öchsle. Da können wir sehr zufrieden sein. Das ist schon im Kabinettbereich.
18: Sehr gute Qualität also, damit kann die Weinlese starten. Die große Frage, haben Trockenheit und Hitze dem Wein geschadet? Die ersten Trauben für den Federweißer sind ein Fingerzeig in Sachen Qualität und Menge des Weins in diesem Jahr.
19: Der Weinstock oder die Traube an sich mag es ja warm. Teilweise haben wir ein bisschen Probleme mit der Trockenheit. Und auch mit der Beere, mit der Hitze. Aber prinzipiell kann man sagen, das ist eigentlich ein sehr guter. Also wir sind guter Dinge, dass man wieder eine sehr gute Qualität produzieren wird.
18: Dank tiefer Wurzeln konnten viele Weinpflanzen noch genug Wasser bekommen. Jungpflanzen haben sie hier im badischen Kinzigtal bewässert. Auch in der Kelter der Weinkooperative in Gengenbach blickt man optimistisch auf die ersten Trauben des Jahres. Der Klimawandel werde die Weinlandschaft verändern, sagen sie hier. Die Folge? Einige Rebsorten verschwinden, andere robustere kommen hinzu.
20: Dem Riesling wird es tatsächlich mittelfristig zu warm. Ja, das ist schade, weil es natürlich auch eine Sorte ist, die für unsere Region steht. Wir haben zum Beispiel auch Viognier, Merlot, Cabernet Sauvignon, Syrah. Das sind alles Sorten, die ganz andere klimatische Bedingungen gewohnt sind und die hier natürlich bei uns sehr, sehr gut wurzeln, sehr gut Erträge bringen.
18: Winzer Thomas Rosa und seine Kollegen erwarten etwa 20% weniger Wein als üblich, dafür mit sehr guter Qualität. In Anbetracht der Hitzerekorde und der langen Dürre wäre das für sie trotzdem ein gutes Ergebnis.
8: Dramatische Szenen haben sich heute in der schwedischen Gemeinde Fagersta nordwestlich von Stockholm abgespielt. Nach Angaben der lokalen Behörden ist dort am frühen Nachmittag ein Mann mit einem Schwert bewaffnet in eine Schule eingedrungen und hat mindestens 3 Menschen verletzt, 2 von ihnen schwer. Die Polizei habe den Täter festgenommen und das Gebäude danach stundenlang untersucht. Erst am frühen Abend konnten Eltern ihre Kinder abholen. Über die Hintergründe des Angriffs ist noch nichts bekannt. Der Waldbrand im Hürtgenwald ist vollständig gelöscht. Das erklärten der Bürgermeister der Gemeinde und die Feuerwehr. Damit ist der größte Brand in der Geschichte Nordrhein-Westfalens beendet. Rund 300 Hektar Waldfläche waren betroffen. Mehr als 1800 Kräfte von Feuerwehr, THW und Bundeswehr kämpften gegen die Flammen an. Und nun die Wettervorhersage für morgen Samstag, den 22. August.
21: Morgen macht sich in ganz Deutschland kühlere Meeresluft breit. Die subtropische und energiereiche Luft sorgt zusammen mit einem Tief im Südosten heute Nacht noch für teilweise gewittrigen und anfangs auch noch unwetterartigen Regen. Auch im Westen lokaler Starkregen mit Unwetterpotenzial. Am Tag gibt's viele Wolken mit Schauern und einzelnen Gewittern, aber auch Sonne, die im Süden die besten Chancen hat. Vor allem im Norden ist es windig. Heute Nacht 15 bis 10 Grad, im äußersten Norden und Süden zum Teil nur einstellige Werte. In Küstennähe und im Erzgebirge morgen unter 20, am Oberrhein dagegen bis 23 Grad. Auch Sonntag im Norden windig und vor allem an der Ostsee ein paar Schauer oder Gewitter. Richtung Süden scheint oft die Sonne. In der neuen Woche dann viel Sonnenschein und im Südwesten wird es wieder heiß.

0: noch.
1: Irland. Sehnsuchtsziel vieler Menschen auf der Suche nach Ruhe und Ursprünglichkeit. Doch typisch irisch ist noch mehr.
2: Schaut her, da steckt Magie drin. Das Essen meiner Vorfahren, ein Geschenk der Götter.
1: Die irische Sprache und die Musik sind uns wichtig.
3: Sie beschert uns Freunde, ist unser Leben und liegt uns im Blut.
4: Wenn ich hier kratze, feile ich meine Nägel mit 5000 Jahren Geschichte.
5: Ein Glas Guinness.
6: Ja, das ist das Bild von Irland.
2: Was zeichnet uns aus?
1: Tief verwurzelte Zugehörigkeit. Und Stolz auf all das.
7: Wir reisen entlang der Ostküste der Republik Irland und treffen Menschen, die das moderne Land verkörpern und trotzdem weiter auf den Spuren ihrer Vorfahren unterwegs sind.

0: Morgens um 6 vor der Südostküste von Irland.
1: Sie ist heute Morgen früher dran.
2: Sie ist was?
1: Ein wenig zu früh.
0: Hafenmeister Tom Curran meint die Fähre aus Wales.
1: Der Wind ist viel schwächer als vorhergesagt.
0: Ein Sturm war angekündigt. Doch in Rosslare herrscht nur eine mäßige Brise. Wir sind vom Kontinent über Großbritannien gereist. Man kann auch von Frankreich übersetzen.
2: Der Wind.
1: Hier Rosslare Hafen. Nur zur Information. Wir haben Wind aus Süd-Südost mit 11 Knoten. Du kannst den Liegeplatz Nummer 1 nehmen. Die Fähre wird weiterfahren, bis sie eine Schiffsbreite von Liegeplatz 1 und 2 weg ist. Dann dreht sie nach Steuerbord und kommt Heck voraus zu Liegeplatz 1. Der Hafen von Rosslare ist extrem wichtig für Irland. Was jetzt ins Land kommt, ist wirklich beispiellos. Wir haben jede Woche etwa 28 Fahrten nach Großbritannien und 32 zum Kontinent. Also viel zu tun. Es ist ein sehr schöner Job. Weil man so beschäftigt ist, vergeht der Tag im Flug. Ein anspruchsvoller Job, der Spaß macht. Alles klar soweit. Danke.
0: Angekommen im Hafen von Rosslare. Doch wo geht es nun zum Zug?
1: Die Eisenbahn ist nur ein paar hundert Meter weit da drüben. Sie ist sehr wichtig für Rosslare. Seit dem Bau des Hafens im Jahr 1906 hatten wir eine Eisenbahnverbindung. Ich erinnere mich, als ich ein Kind war, kam sie von dort, wo sie jetzt ist, und ging den ganzen Hafen entlang. Also unter uns durch und weiter bis zum Ende des Wellenbrechers, wo der Leuchtturm steht.
0: Ein Leuchtturm, den einst ein Eisenbahnunternehmen baute. Wie auch den ganzen Hafen. Heute noch betreibt ihn die Staatsbahn Irish Rail. Oliver Doyle ist mit Eisenbahn und Hafen eng verbunden. Seine ganze Familie ist es.
3: My grandfather was born about 4 kilometers from here.
4: Mein Großvater wurde etwa 4 Kilometer von hier entfernt geboren und arbeitete als Jugendlicher am Bau des Piers mit. Der Bau des Hafens war harte Arbeit. Riesige Betonblöcke wurden auf dem Festland hergestellt und hierher gebracht. Er half beim Verfugen und Verlegen der Blöcke. Das ist mein Großvater. Er machte danach Karriere bei der Eisenbahn. Meine Verbindung zur Eisenbahn geht zurück auf die Zeit, als mein Vater Bahnhofsvorsteher an verschiedenen Orten war. Das ist mein Vater, der auch ein paar Jahre Hafenmeister hier war. Das bin ich. Ich war ungefähr 6. Ich habe dann vor 60 Jahren als Fahrkartenverkäufer angefangen. Als der Pier gebaut wurde, sah es hier noch ganz anders aus. Es gab einfache Gebäude aus Holz mit Glasfenstern. Das ist die Rückseite des Fahrkartenschalters, in dem ich ab 1962 arbeitete. Ich verkaufte auch Fahrkarten für England und Wales. Ich interessierte mich sehr für die Eisenbahn, also war es genau der richtige Job. Ich genoss ihn 4 Jahre lang, bis ich aufgrund einer Beförderung nach Dublin ging.
0: Nach Dublin. Dorthin fährt auch der IC von Irish Rail. Den Zug nimmt Oliver mit seinen 77 Jahren nach wie vor gerne. Für Rentner ist Zugfahren in Irland sogar kostenlos. Heute reisen wir mit ihm entlang der irischen Ostküste. Von Rosslare geht es durch die Grafschaft Wexford und nach einem Abstecher in die Wicklow Mountains zurück ans Meer. Der Zug passiert die Klippen bei Greystones und die Dublin Bay. Nach dem Besuch der Hauptstadt endet die Fahrt auf der vorgelagerten Halbinsel von Howth.

0: Dreimal am Tag fährt ein IC. Auf einer Strecke, die Oliver für die schönste in Irland hält. Doch viele Leute fahren nicht mit.
1: Der Zug ist eher langsam. Und es gibt eine sehr gute Busverbindung, die viel schneller ist. Diese Karte zeigt die Zugstrecken in Irland im Jahr 1923, als das Bahnnetz am größten war. Als Straßen gebaut, Autos und Lastwagen billiger wurden und Busse häufiger verkehrten, fing man an, in Irland Strecken stillzulegen. Hier wäre eine häufigere Verbindung nur schwer zu rechtfertigen.
0: Wexford, die Hauptstadt der gleichnamigen Grafschaft. Jetzt fährt der Zug richtig langsam.
1: Es ist einmalig. Der Zug fährt für 1,5 Kilometer so langsam, weil er durch den Stadtverkehr muss. Wir sagen dazu Straßenbahnabschnitt. 12 Minuten dauert es von einem Hafenende zum anderen. Früher gab es noch mehr Verkehr. Die Eisenbahngesellschaften setzten Fischzüge ein. Die Schiffe legten entlang eines zweiten Gleises an. Aber der Hafen ist inzwischen verschlammt. Jetzt kommen nur noch kleinere Boote und es wird kein Fisch mehr per Bahn transportiert.
0: Lorraine O'Dwyer lebt in der Grafschaft Wexford. Wenn sie durch die Stadt fährt, braucht sie Geduld. Zumindest, wenn der Zug kommt. Heute hat sie Glück und ist vor dem Zug über der Kreuzung. Lorraine lebt vom Geschichtenerzählen. Und die Geschichte von Wexford liegt ihr besonders am Herzen. Wo heute Menschen in Zügen und Autos zugange sind, war früher schon Betrieb.
2: Wexford hat eine sehr ungewöhnliche Geschichte, weil es ein echter Schmelztiegel war. Da gibt es die Wikinger, die Normannen, eine wirklich starke maritime Handelsgeschichte. Wenn wir hier in Wexford im späten Mittelalter spazieren gegangen wären, hätten wir Französisch, Spanisch, Deutsch, Englisch gehört. All diese verschiedenen Völker haben sich in diesem wunderbaren großen Topf vermischt.
0: Enge Gassen erinnern an die Zeit der Wikinger und die irisch-englische Beschriftung daran, dass die Iren sich als keltische Nation verstehen. Doch dann vereinnahmten die Normannen die Insel. In der Selskar Abbey unterzeichnete Heinrich II. Den Vertrag. Der englische König setzte sich auch als irischer König ein. Ausgangspunkt von viel Leid in den nächsten Jahrhunderten.
3: What did the English give to us?
2: Was haben uns die Engländer gebracht? Eine wirklich schwierige Frage, denn die Engländer waren schrecklich zu Irland. Die britische Krone nahm und nahm und nahm. Die Bäume und die Ernte. Zu den schöneren Dingen, die uns von den Engländern geblieben sind, zählen die prächtigen Schlösser.
0: Der englische Besitzer von Johnstown Castle erlaubte den Iren, sich zu versammeln und Pläne zu schmieden für den Widerstand gegen die Ungerechtigkeit. Er wurde hingerichtet als irischer Rebell. Eine Geschichte zum Weinen? Auch das ist Irland. Den unberechenbaren Regen muss man aushalten können.
2: Ich mag den Regen. Es riecht jetzt so gut. Er ist das Blut des Lebens. Ohne ihn wären wir verloren. Wie auch immer, ihr befindet euch im sonnigen Südosten. In Wexford regnet es weniger als im Rest des Landes.
0: So warten wir also auf die Sonne. und fahren weiter Richtung Norden. Während Lorraine einen Abstecher ins Hinterland macht, fährt der Zug am Fluss Slaney entlang.

0: Wir geben ihnen das Vertrauen zurück. Sie haben kein bisschen davon.
1: Hallo!
2: Willkommen im Eselparadies.
3: Oh, neue Ankömmlinge. Wie süß, wie geht es euch?
4: Nicht allein die Esel verbinden die drei Frauen.
5: Was ein Privileg, hier zu sein. Wir haben in verschiedenen Bereichen gearbeitet. Du in der Modebranche, Jody ist mit ihrem Boot um die Welt gesegelt, ich war beim Film und jetzt arbeiten wir alle mit dem Land.
6: Fionas und meine Urgroßmütter waren Ban Fasas, die Hexen von Irland. Der Weißdorn ist ein Feenbaum, unter anderem, weil er uns Nahrung bei einem sehr alten Fest gibt, genannt Samhain, bedeutet Ende des Sommers. Man dachte, dass sich das Land im Herbst in eine ältere Frau verwandelt, in eine Crown, eine Hexe oder Großmutter.
5: Der Club der Crowns, der alten Frauen, das sind Lorraine, Jody und ich.
6: Nun, wir sind drei Frauen, die extrem unabhängig sind. Wir haben unsere eigenen Unternehmen. Unsere Kinder sind erwachsen und wir sind gemeinsam stark.
4: Zum Wissen der Crones, der alten weisen Frauen in Irland, gehört auch heute noch so manches Ritual.
5: Wofür sind Brennnesseln gut?
6: Sie werden seit Jahrhunderten verwendet, um Geister loszuwerden. Traurigkeit, alles Dunkle und Schlechte.
5: Eine reinigende Pflanze also. Ich ernte die Samen.
6: Sie sind so lecker.
5: Du kannst sie trocknen, morgens über dein Müsli oder Cornflakes streuen, sie in Salate tun. Sie enthalten Eisen und geben einen natürlichen Energieschub. Ihr Stickstoff erweitert die Gefäße, senkt den Blutdruck und sorgt für mehr Sauerstoff im Blut.
6: Wir verbrennen sie jetzt und der Rauch reinigt auch.
5: Als ob ich nicht rein genug wäre.
6: So rein wie ein Engel.
5: Fächer in mir zu, das tut gut.
4: Lorraine bittet die Geister der vier Himmelsrichtungen um Unterstützung.
7: Glaumer Spirit an Irhar.
4: Doch wer glaubt, die Frauen belassen es beim irischen Hexenzauber, der irrt gewaltig.
8: Hey.
9: Hello.
5: Brauchst du Hilfe?
10: Ein bisschen zurückschneiden.
4: Mit ihrem Mann führt Fiona das Unternehmen Wild About, produziert Lebensmittel, auch aus Brennnesseln.
5: Im Landwirtschaftsverband verspotten sie mich oft. Schaut her, sie züchtet Brennnesseln. Oder, oh Fiona, sind sie schwer anzupflanzen? Aber tatsächlich ist es eine Wissenschaft für sich, sie richtig wachsen zu lassen. Wir stellen selbst Kompost her und verwenden auch dafür Brennnesseln, weil sie Stickstoff enthalten. Mit Wild About wollen wir dem Verbraucher die einheimischen Wildpflanzen wieder näher bringen. Vor ein bis zwei Generationen waren sie Grundnahrungsmittel. Allerdings schämten sich die Leute, Brennnesseln zu essen, weil sie ein Zeichen von Armut waren. Dabei sind sie nahrhaft und wirklich lecker.
4: Brennnesseln lassen sich auch zu Sirup verarbeiten. Die Produkte von Wild About haben schon Preise gewonnen und werden in feinsten Kreisen serviert. Der Sirup zum Beispiel in der First Class einer irischen Luftfahrtgesellschaft. Und zwar im Champagner.
5: Lasst uns feiern, Crones.
11: Yay.
5: Auf den gut gemachten Job und das Sommerende. Prost auf Irisch.

0: Ich habe gehört, Brennnesseln wirken wie natürliches Botox.
1: Sehr schön. Saft für alte Frauen. Na gut, dann gib mir einen Eimer davon.
0: Auf das Älterwerden.

Inzwischen hat der Zug die Grafschaft Wexford verlassen. Im Avoca-Tal fahren wir wieder an einem Fluss entlang. Golfen ist in Irland ein beliebter Sport. Auch wenn der Zug quasi über den Golfplatz fährt. Auf ihrer grünen Insel können die Iren jedenfalls auf künstliche Bewässerung verzichten. Wanderer steigen zu. Der Fluss wird immer schmaler. Es geht Richtung Berge, wo das Wasser herkommt.

0: Den Gebirgszug mit seinen abgerundeten Bergen und Tälern haben eiszeitliche Gletscher geschaffen. Auch wenn er keine 1000 Meter hoch ist, kommt man sich vor wie im Hochgebirge. Durch die Nähe zum Atlantik kann das Wetter jederzeit wechseln. Magische Orte beherbergen die Wicklow Mountains. Der bekannteste ist Glendalough. Hier hat Priester Michael Rogers ein spirituelles Zentrum gegründet.
1: Wir wenden uns nach Osten, der Richtung der aufgehenden Sonne. Sie ist ein Symbol für den auferstandenen Christus. Wir wenden uns nach Süden, der Richtung der Erde und des Reichtums, den sie hervorbringt. Wir wenden uns nach Norden, der Richtung der Luft. Wir atmen tief ein. Wir wenden uns nach Westen, der Richtung der untergehenden Sonne, woher der Regen kommt, der gerade sanft auf uns fällt. Wir danken Gott für den Segen des Wassers. Es geht um die Reise zu sich selbst. Dies scheint der ideale Ort dafür zu sein, weil es hier Licht und Dunkelheit gibt, was die menschliche Reise ausmacht. Wir müssen durch Dunkles gehen, um das Licht zu erreichen. Deshalb ist es selbst an einem so trüben Morgen schön, herauszukommen, im Bewusstsein, dass Licht uns umgibt.

0: Der Friedhof von Glendalough. In den Morgenstunden auch ein Ort für die Reise zu sich selbst. Ursprünglich eine Klosteranlage, die erst im 19. Jahrhundert zum Friedhof wurde. Das Wahrzeichen ist der Rundturm. Vater Michael bewundert ihn, genauso wie sein Nachfolger im spirituellen Zentrum, der Bauingenieur ist.
1: Es war ein Glockenturm, um zum Gebet zu rufen, aber auch ein Wachturm.
2: In ihm haben sie sich und die Schätze des Klosters geschützt, wenn sie angegriffen wurden, wenn jemand das Kloster ausrauben wollte.
1: Ein wunderbarer Bau.
2: Du bist beeindruckt, als Ingenieur.
1: Beeindruckt, dass er seit 1000 Jahren steht. Kein Fundament. Perfekt geformt, schön schlank zulaufen.
2: Von Hand gemacht, keine Kräne.
1: Kein schickes Gerüst.
2: Sie haben eins mit Holzstangen gebaut. Und die Löcher?
1: Du kannst sie immer noch sehen. Jetzt leben Vögel drin. Alles geht zurück zur Natur.
2: Es rührt uns. Wenn wir hierher kommen, fühlen wir uns zu Hause.
0: Wir haben die Berge verlassen und sind zurück am Meer. Mit dem Zug entlang der irischen Ostküste. Nirgendwo kommt er dem Strand näher als vor Greystones. Obwohl der IC auch nach Dublin fährt, steigt Oliver in Greystones um. Er will den elektrifizierten Nahverkehr nutzen, den Dublin Area Rapid Transit, kurz DART. Er reist auf den Spuren seiner beruflichen Vergangenheit.
3: Ich war mal Manager beim DART, war in Amerika, als wir das Signalsystem gekauft haben. Und dann habe ich gemanagt, was ich gekauft hatte. Das war alles sehr interessant.
4: Hallo, hier spricht das Stellwerk. Bahnsteig 1 in Bray. Ich warte auf Signal. Dank dir, tschüss. Der Zug kommt von Greystones und fährt nach Hove. Er fährt gerade durch die Tunnel. Er befindet sich in Tunnel Nummer 4 und ist etwa in 7 Minuten in Bray.

0: Überwacht vom zentralen Kontrollzentrum in Dublin, kurz CTC genannt, hangelt sich der Dart entlang der Klippen. Parallel zur Strecke verläuft ein Spazierweg. Eindrucksvolle Abgründe tun sich auf.
1: Der Zug ist jetzt noch auf der eingleisigen Strecke. Er erreicht gleich den Bahnhof in Bray. Sobald er auf Gleis 1 ankommt, fährt der andere in Richtung Greystones ein. Also musst du ihn im Auge behalten. In Bray ist durchgehend Betrieb. Alle paar Minuten fahren Züge.
2: Nun, ich war 12 Jahre Leiter des CTC. Ich war verantwortlich für die Stellwerker, die Elektrokontrolleure und die Schrankenwärter. Und auch für den Fahrplan. Einige Mitarbeiter haben ihn ausgearbeitet und die anderen im Kontrollraum umgesetzt.
1: Ich ändere die Verkehrsrichtung jetzt und das Signal zeigt an, dass der Zug einfahren darf. Ich muss immer aufpassen, da passiert ständig was. Und wenn ich eine Pause machen will, sitzt ein Kollege hier. Wir müssen auch mal.

Die noble Hafenstadt Don Leary. Wer etwas auf sich hält, besitzt hier ein Boot. Die älteste Zugstrecke Irlands liegt vor uns. Schon seit 1834 verkehrt eine Eisenbahn entlang der Dublin Bay. Wir nähern uns der modernen Hauptstadt. Natur gepaart mit Industrie, das ist Dublin. Von Vorort zu Vorort wird der Dart voller. Für Pendler ist er ein Geschenk. Der direkte Weg im Gegensatz zur Autoverkehrsführung. Angekommen im Stadtzentrum von Dublin. Der Fluss Liffey fließt mitten durch die irische Metropole.

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1: Zahlreiche Lieder beschäftigen sich mit dem, was in Dublin geschah und geschieht.
0: As Dublin keeps on changing.
1: Der Celtic Tiger, der Wirtschaftsboom vor 20 Jahren, brachte auch einen Bauboom mit sich. Vor allem im Finanzdistrikt am Fluss Liffey verdrängen moderne Gebäude die letzten historischen. Das alles passiert nicht unbedingt zum Gefallen der jungen Iren. Sie wollen ihr altes Dublin bewahren.
2: Viele der Gebäude symbolisieren ein Irland, das ich nicht mag.
3: Es ist wie ein Fremdkörper in den Augen. Ständig taucht etwas Neues auf. Ich finde es überhaupt nicht schön.
2: Das Lied kommentiert die Art Kapitalismus, die Dublin verschlingt. Wir hatten mal eine Vision von diesem Land. Es sollte eine soziale Demokratie sein. Und jetzt sehen wir, Geld regiert die Welt.
0: As the light declines, I remember Dublin City in the rare old times.
3: Wenn die Regierung nichts unternimmt, werden überall Büros und Hotels hingesetzt. Tausende haben auf der Straße protestiert. Wir sind durch die ganze Stadt vor das Rathaus gegangen. Sie wollten ein 9-stöckiges Hotel auf den Cobblestone Pub bauen. Wir protestierten und es wurde gekippt. Eine kleine Revolution.
1: Der Cobblestone Pub ist eine der traditionsreichsten Kneipen in Dublin. Seit über 400 Jahren gibt es hier einen Pub. Seit 36 Jahren betreibt ihn die Familie von Thomas und Maeve. Seitdem steht die Musik Abend für Abend im Mittelpunkt des Geschehens.
3: Wir treffen uns hier mit Freunden, aber auch mit Leuten, die wir nicht kennen, jeden Alters. Das ist unsere Mutter, sie macht auch mit.
2: Einfach weil alle gerne musizieren. Es ist besser, mit einem Haufen Leute zu spielen, als alleine.
3: Wir würden keinen ablehnen. Wenn du einen Platz findest, kannst du mitmachen. Und jeder gibt sein Bestes.
2: Wir sind alle solidarisch. Wir haben hier Sinn und Bestimmung gefunden. Das liegt uns im Blut.
1: Auch alle Instrumente sind erlaubt. Nicht nur traditionell irische wie die Geige oder Tin Whistle. Irisches Bier fließt in Strömen. Meist muss es ein Guinness sein oder auch zwei, drei. Eine Durststrecke für die Musiker. Gespielt wird immer die gleiche Melodie, bis sie zum Ohrwurm wird und in die Beine geht. Auch Musiker müssen zwischendurch trinken. Fragt sich nur was?
3: Drei davon. Heute trinken wir nur Wasser. Komm aber trotzdem. Wenn du jeden Abend spielst und Bier trinkst, hältst du das nicht durch.
2: Du wärst tot. Das ist ein Klischee. Wir sind nicht alle Alkoholiker.
3: Ich fühle mich fast schuldig, Wasser zu trinken.
2: Wasser ist köstlich. Besonders irisches. Wir nennen es Ishkabaha, das heißt Wasser des Lebens. Das bedeutet Whisky. Aber wir brauchen Wasser.

0: Es geht wieder raus aus der Großstadt. Dicht bebaute Vororte erstrecken sich bis zur Küste. Der Zug biegt nach Osten ab. Wir erreichen die Halbinsel Howth. Howth ist ein beliebtes Naherholungsziel für Stadtmenschen mit Sinn für Natur und Naturschutz. Der Hafen von Howth. Die Einheimischen leben nicht mehr allein vom Fischfang. Es gibt Liegeplätze für Boote aller Art. Von hier kann man zur vorgelagerten Insel Ireland's Eye fahren.
1: Ein wenig Rückenwind, alles startklar machen, Funkgerät an, Aufzeichnung läuft, Druck hoch, Temperatur und Batterie in Ordnung, es kann losgehen.
0: Shane und Ian verdienen ihr Geld im Naturtourismus. Darüber hinaus engagieren sie sich für den Schutz der Tiere ihrer Heimat.
1: Ich fahre raus und schaue, ob wir Robben beobachten können. Ian und ich besuchten dieselbe Schulklasse. Wir wuchsen so auf. Hier Kind zu sein, war wie eine Robbe zu leben. Robben, schau!

0: Zähl sie mal.
1: Okay.
0: Eine blasse und dort noch eine auf dem Felsen.
1: Sie benutzen wohl Sonnenschutzfaktor 50.
0: Wieso?
1: Sie sind blasser, nicht so rot.
2: Naja, es liegt an der Art. Ganz hell sind nur die Jungtiere der Kegelrobben.
1: Ich habe 31 gezählt.
0: Schau.

0: Früher gab es viele davon, heute ist er eher selten. Wir haben ihm immer zugehört, also habe ich den Ruf als Kind gelernt. Und vielleicht vermissen die Robben ihn genauso wie ich.
1: Die Kegelrobben verstehen, und ihren Lebensraum rund um die unbewohnte Insel Ireland's Eye zu schützen, das liegt Shane am Herzen. Deshalb lässt er auch niemanden an Land gehen. Dabei war der Robbenflüsterer einst ein erfolgreicher Manager, der viel mit Flugzeugen unterwegs war.
0: Ich habe lange sehr hart in der Industrie gearbeitet. Ausrede oder Grund war, dass ich eine Familie ernähren musste. Und als mein drittes Kind über 20 war, galt diese Entschuldigung nicht mehr. Ich hatte einen persönlichen CO2-Fußabdruck von 50 Tonnen und mochte die Person, die ich wurde, nicht. Das war der Punkt, um zurückzukehren und mich um diesen Ort zu kümmern. Für unser aller Enkelkinder. Und genau das tue ich jetzt.
2: For everybody's grandchildren, and so that's what I'm doing.

0: Die Halbinsel Horf hat nicht nur etwas für Naturliebhaber zu bieten.
1: Das ist mein erster Besuch hier im Museum.
2: Unsere Sammlung besteht aus Fahrzeugen wie Lastwagen, Busse und Straßenbahnen.
1: Danke.
0: Im Nationalen Transportmuseum lässt sich Oliver als Bahnliebhaber und Fachmann natürlich vor allem die Schienenfahrzeuge zeigen. Historische Straßenbahnen aus Dublin und Umgebung. Besonders interessiert ihn eine, die Hill of Howth Tram, die hier über die Halbinsel fuhr.
2: Komm, steigen wir in die Nummer 9.
1: Wir probieren oben aus, wie das Reisen mal war.
2: In Ordnung. Lass uns hinsetzen und ein bisschen plaudern.
1: Ich habe Fotos mitgebracht.
2: Okay.
1: Das ist eins von der Küste. Offenbar ein schöner Sommertag mit vielen Leuten auf dem Oberdeck. Es ist sehr schön, wieder einmal hier oben zu sitzen und die Atmosphäre zu spüren, die in den Drahtkäfigen herrschte, die die Leute vor überhängenden Ästen schützen sollten. Wie schön wäre es, wenn sie eine Touristenattraktion sein könnte.
0: Wer in Howth nach Attraktionen sucht, sollte sich vielleicht Shane anschließen. Im Wald der Halbinsel verbirgt sich ein prähistorischer Schatz. Ein eingestürztes Dolmengrab. Shane liebt es, es mit allen Sinnen zu ergründen. Irland kann er riechen.
3: Rain.
4: Regen.
3: An old summer.
4: Spätsommer. Ein uralter Stein. Natur, Druiden und mehr. Er ist älter als die Pyramiden und als Stonehenge. 5000 Jahre alt. Wenn ich an irgendwas Wichtiges denke in meinem Leben oder in diesem Jahrhundert oder gar Jahrtausend, das etwas verändert hätte, dann stehen diese Steine hier und sagen, was denn? Weil sich eigentlich nichts ändert. Es ist einfach ein Moment des Innehaltens, um ein Teil dieser Lebensgemeinschaft zu sein. Es ist, als würdest du ein Geheimnis mit Blättern und Vögeln teilen. Und jeder kennt das Geheimnis. Wenn du die Chance bekommst, teilzuhaben, ist das ein glücklicher Moment. Hier gehören wir hin.
0: Momente des Glücks. Sie können so unterschiedlich ausfallen. Howth Head ist die hügelige Spitze der Halbinsel.

0: ein Naturparadies. Während der eine der ehemaligen Straßenbahntrasse folgt, erlebt der andere hier seinen ureigenen irischen Traum. Oliver denkt an die vielen Bahnstrecken, die nicht mehr da sind.
1: Es gibt eine Tendenz zu mehr Bahnkilometern, Pläne für die Wiederbelebung von stillgelegten Strecken. Manche liegen in so abgelegenen Gegenden, aber an der Ostküste fahren viele Pendler nach Dublin. Ja, da hoffe ich sehr auf das gute Potenzial. Es wäre so schön, einige Strecken wiedereröffnet zu sehen.
0: Shane spürt demnach, was Irland für ihn einzigartig macht.
2: Ich fühle mich in diesem Klima wohl. Wünsche es mir nicht sonniger und nicht weniger Wolken am Himmel. Ich liebe den Wind. Wir müssen nicht sein wie andere in Europa. Können sein, wie wir sind. Ein bisschen Wildheit im Herzen. Eine Art Freiheit, spontan zu sein. Die flüchtigen Momente suchen wir und nennen sie Crack. Das ist irisch. Mein Irland.
0: Wir gehen, wie wir gekommen sind, mit dem Schiff. Und Kopf und Herz voller erlebter irischer Momentaufnahmen.

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6: Guten Abend, meine Damen und Herren. Erinnern Sie sich noch, wie erbittert man über Rocklängen streiten kann? Ob ein Rock gemessen am aktuellen Trend zu kurz oder zu lang ist? Mini, Midi, Maxi. Das war vor Jahrzehnten eine Art Doktrin und zugleich ein Diktat, dem Frau sich fast nicht entziehen konnte. Die Filme aus den Archiven der ARD, die wir Ihnen heute in Alpha Retro zeigen, werfen einen Blick zurück auf das Phänomen Mode. 1969 trägt den Titel »Das Europa der Mode«. Seit 1957 gab es die EWG, die Europäische Wirtschaftsgemeinschaft. Die Zollschranken wurden niedriger, die Exporte und Importe immer umfangreicher und sogar die Briten stellten 1961 den Antrag, der EWG beitreten zu können. Da fragt man sich doch, welche Auswirkungen dieses Zusammenwachsen auf den Geschmack der Menschen in Europa hat. Robert Peter Hertwig ging für den Westdeutschen Rundfunk dieser Frage nach.

0: Das Flugzeug, alltägliches Verkehrsmittel des modernen Managers, ist auch dem Touristen von heute zur selbstverständlichen Gewohnheit geworden. Und je mehr sich Menschen auf stählernen Schwingen in die Luft tragen lassen, umso stärker schrumpft unsere alte Mutter Erde zusammen. Wie aber reagiert die Mode auf diese im Zeichen des Reisens kleiner gewordene Welt? Diesen Fluggästen, die aus verschiedenen Ländern zusammengewürfelt auf dem Düsseldorfer Flugplatz eingetroffen sind, lassen sich auf den ersten Blick kaum nach Nationalitäten sortieren. Sind die Menschen in ihrem Äußeren also uniformer geworden? Nun, wer an den Modeläden der Düsseldorfer Königsallee, der Kaufingerstraße in München oder des Berliner Kurfürstendamms entlang schlendert, dem fällt auf, wie vielfältig das Angebot geworden ist. Denn Geschäfte dieser Art gibt es heute für jedes Alter, für jeden Geschmack und für jeden Geldbeutel. Allen aber ist eins gemeinsam: Ihr Angebot ist international. Man kann heute in Düsseldorf die gleichen Hemden, Schuhe oder Krawatten kaufen wie etwa in Paris, Rom oder Zürich. Hat diese Austauschbarkeit der Mode zu einer Nivellierung des Geschmacks geführt? Wir fragten zwei Fachleute dieser Branche.
1: Gibt es nach Ihrer Meinung bereits einen europäischen Modestil?
2: Die Frage muss ich mit Nein beantworten. Die Mode ist mehr oder weniger traditionsgebunden, wenn auch nicht verkannt werden soll, dass englischer, französischer, italienischer Einfluss auf die deutsche Mode gewonnen hat. So ist es doch verfrüht, von einem europäischen Modestil zu sprechen.
0: Gibt es immer noch modisch führende Länder? Wird die Herrenmode beispielsweise von London her beeinflusst?
3: Ich möchte sagen ja, denn die Formgebung der englischen Mode ist dezent, unauffällig und hat ein gewisses Niveau. Also ich persönlich trage diese Formen sehr gerne.
1: Wie stellen Sie sich den typischen Engländer vor?
2: Der typische Engländer heute wie vor 50 Jahren. Traditionsbewusst, Melone, Regenschirm. Zweireiher schon an seiner Bekleidung, an seinem Äußeren zu erkennen.
0: Der englischen Herrenkleidung sagt man nach, dass sie sich seit 70 Jahren so gut wie gar nicht verändert habe. Das ist richtig und falsch zugleich. Gewiss wachen die Schneider der Savile Row, der Straße der Schneider, mit strenger Kritik über jede modische Kursabweichung der von ihnen betreuten Gentlemen. Andererseits beweisen die Engländer mit Veranstaltungen wie dieser internationalen Bekleidungsmesse im Londoner Earl's Court, dass sie gegenüber modischen Einflüssen aus dem Ausland aufgeschlossener sind, als man allgemein annimmt. Ein Motor dieser Entwicklung ist nicht zuletzt die deutsche Konfektionsindustrie. Ihrem Expansionsdrang stehen jedoch vorerst noch einige Zollgrenzen entgegen, da ja der Eintritt Großbritanniens in die EWG bisher noch nicht vollzogen werden konnte. Der deutsche Fabrikant Dr. Becker nennt dazu einige Zahlen.
4: Da ist auch nach wie vor der Export und Import bei Herrenbekleidung nach beiden Richtungen relativ sehr niedrig. Aber er hat sich doch seit 1963 trotz aller Schwierigkeiten positiv entwickelt. Ich darf in diesem Zusammenhang erwähnen, dass heute in der WG, in der Gemeinschaft der Sechs, ein Binnenzollabbau von 60% besteht bzw. erreicht wurde. In der EFTA sind ebenfalls die Binnenzölle halbiert worden, während die gegenseitigen Außenzölle der beiden handels- und zollpolitischen Gruppen in Europa nur eine einmalige Senkung von 20% erfahren haben. Der Graben ist als zweifellos breiter geworden und ist schwer zu überspringen. Dennoch hat sich unser Austauschvolumen sowohl im In- wie im Export positiv entwickelt. Mit Großbritannien haben auf dem Herrenbekleidungsgebiet unsere Einfuhren um etwa 15%, unsere Ausfuhren um etwa 10% zugenommen.
0: Natürlich ist auch die englische Konfektion konservativer als die Kontinentaleuropas. Dabei muss sie jedoch gleichzeitig dem Individualismus des englischen Käufers Rechnung tragen. Hier bietet ein Hersteller allein 24 verschiedene Kragenformen an. Das scheint in England notwendig zu sein. Einen deutschen Fabrikanten würden solche Kundenforderungen sicher zur Verzweiflung treiben. Unbeeindruckt von jeglicher Konvention zeigt sich aber ein großer Teil der englischen Jugend. Amerika hat ja bekanntlich mit seinen Blue Jeans einen solchen modischen Trend geschaffen, der selbst vor den Grenzzäunen kommunistischer Länder nicht Halt macht. Die radikalen Neuerer unter der englischen Jugend haben jedoch ihren eigenen Trend entwickelt, den Beatles-Stil. Doch die festgefügten Traditionen des Landes können auch sie nicht aus den Angeln heben. Der durchschnittliche Engländer ist eben anders als der Kontinentaleuropäer. Aber er ist auch anders, als ihn der Kontinentaleuropäer sich vorstellt. Für sein Gefühl ist der Posten vor dem Tower, dessen Mütze im 15. Jahrhundert entworfen wurde, durchaus fashionable angezogen. London, die klassische Stadt der Herrenmode, fühlt sich durch die wachsende Konkurrenz aus Italien, Frankreich und Deutschland nicht ernstlich bedroht. Die Diktatur der Savile Row scheint ungebrochen. Und für manchen englischen Gentleman ist ein Anzug auch heute noch ein lebenslänglicher Begleiter. Die Qualität englischer Stoffe, der Druck der öffentlichen Meinung machen's möglich. Der Premierminister Macmillan war für diese Art von Understatement bekannt. Und das mächtige Modejournal Taylor & Cutter lobte ihn dafür, was in England einiges zu bedeuten hat. Und doch, der Einfluss des europäischen Festlandes ist nicht mehr zu übersehen. Schon scheren einige bekannte Schneider aus der allgemeinen Marschrichtung aus und die britischen Konfektionäre unterstützen solche mutigen Schritte, weil ja auch für sie das öfter mal was Neues, Motto ihrer deutschen Kollegen, ein Lebenselixier bedeuten würde. Mr. Wood fährt wie jeder standesbewusste Londoner nur mit dem Taxi. Doch er gehört zu jener Art von Briten, die sich den Einflüssen vom Kontinent gegenüber recht aufgeschlossen zeigen. Noch vor 5 Jahren wäre mein Anzug kontinental gewesen. Heute akzeptieren wir diesen Stil als britisch. Bei konservativer Kleidung ziehe ich den englischen Stil vor.

0: Für Sport und normale Tageskleidung ziehe ich die kontinentale Mode vor. Mr. Wood steht mit seinem Geschmack nicht allein. Der Blick über den Kanal bleibt für eine wachsende Zahl von Briten doch nicht ganz ohne Folgen. Wir haben Mr. Brewer, den Einkaufsdirektor eines großen Londoner Bekleidungshauses, nach seiner Erfahrung gefragt. Die Herrenmode in Großbritannien ist in den letzten zwei Jahren auf viel stärkeres Interesse gestoßen. Der normale Engländer jeden Alters wird modebewusster. Trotzdem wird es noch lange dauern, bis sich die Mehrheit wirklich für modische Neuheiten interessiert.
1: Still have a long way to go before they are influenced too strongly by fashion. And therefore, at the moment,
0: so ist es bis jetzt nur eine Minderheit, die der Mode im besten Sinne folgt. Doch diese Minderheit wächst schnell und das Interesse an Europa unterstützt diese Entwicklung über alle Maßen.
1: And in addition to the influence of menswear in Great Britain, the influence of Europe is assisting tremendously. There is a great interest.
0: Auch das große Interesse bei den britischen Einzelhändlern an europäischer Mode unterstützt den Verkauf dieser Ware sehr stark. Einer der Hauptgründe dafür ist der ungewöhnlich hohe Standard der Verarbeitung. Doch das Problem dabei ist der Preis.
1: Retailers is the question of price. German styling has inclined to be.
0: Der deutsche Stil war in der Vergangenheit etwas extrem. Aber nachdem der gesamte Kontinent einschließlich Deutschlands jetzt seine Version von British Look entwickelt hat, müsste es leichter werden, ihn in England zu verkaufen. Der British Look wird ja jetzt in der ganzen Welt verlangt und natürlich besonders in seinem Ursprungsland, in England.
1: And of course, in strong demand in its country of origin, Great Britain.
0: Das sind die Argumente eines echten Engländers. Was richtig ist, ist Englisch. Doch wenn man englische Mode auch im übrigen Europa kaufen kann, warum nicht? Noch ist der Konservativismus ein Hauptmerkmal britischen Wesens. Westminster, das britische Parlamentsgebäude, ist dafür ein Symbol.

So weiß niemand, wann die gewaltige Glocke Big Ben eine neue Zeit einläuten wird. Doch wenn man es recht bedenkt, so ist das vielbespöttelte Traditionsbewusstsein des Engländers in Wahrheit für uns eine seiner faszinierendsten Eigenschaften.

Der Piccadilly Circus ist sicher der berühmteste Platz der britischen Hauptstadt, das vom Verkehr durchpulste Herz von London. Hier trafen wir einen jungen Engländer, der gerade aus Europa zurückgekommen war. Bei formeller Kleidung würde meine Wahl immer auf englische Anzüge fallen. Sie sind gut gemacht und nicht teuer. Aber wenn es darum geht, unkonventionelle Kleidung zu kaufen, dann bin ich für italienische und deutsche Kleidung, aber niemals für französische. Deutsche Kleidung ist sehr individuell. Ich habe eine kurze Jacke aus Deutschland und zwei italienische Anzüge für die Freizeit. Französische Kleidung finde ich teuer und nicht gut verarbeitet. Londoner Kaufhäuser führen zwar europäische Kleidung. Doch bleiben sie in ihrer Auswahl zurückhaltend und achten sorgfältig auf die Grenzen des durchschnittlichen englischen Geschmacks. Und wenn die Verkäufer im Allgemeinen auch streng nach dem Vorbild des englischen Gentleman gekleidet sind, so gibt es doch hin und wieder auch hier schon Ausbrüche ins Unkonventionelle.

0: Professionelle wie bei diesem jungen Nachwuchsverkäufer. Ein breites Betätigungsfeld bietet sich den englischen Konfektionären jedoch auf dem Gebiet der Schulkleidung. In zahlreichen Variationen wird diese Spezialkleidung der verschiedenen Schulen angeboten. So wird schon in frühen Jahren der Sinn für Exklusivität kultiviert. Exklusivität im überzeugendsten Sinne bieten einige Herrenausstattungsgeschäfte der Oxford und der Regent Street. In diesem Haus zum Beispiel findet der anspruchsvolle Kunde vom Rasierwasser bis zum erstklassigen Maßanzug alles, was ihm das Journal Taylor & Cutter als Gentleman-like vorschreibt. Dieses Journal ist eine Institution wie die Times oder das englische Parlament. Ihr Chefredakteur heißt John Noel Taylor. Er ist der oberste Moderichter in England. Vor ihm zittert der Gentleman und selbst Prinz Philipp muss sich seinem Urteilsspruch unterwerfen. Wir haben Mr. Taylor um seine Meinung über die europäische Herrenmode gebeten. Natürlich sind wir in gewissem Grade auch an der Kleidung in anderen Ländern interessiert, weil England daran gelegen ist, seine Konfektion zu exportieren. Wir finden, dass es in Deutschland, Italien, Frankreich etc. Unterschiede gibt. So sind wir beispielsweise der Meinung, dass wir augenblicklich in Frankreich unübersehbar viele Einwände hätten im Vergleich zur englischen Mode. Die französische Mode ist uns vielleicht etwas zu feminin.
1: Something that we regard as perhaps slightly effeminate. Italian fashions, we might
0: die italienische Mode dagegen finden wir eher zu bunt, vielleicht zu opernhaft, manchmal sogar komisch. Die deutsche Mode, und ich nehme an, dass Sie das besonders interessiert, ist gute Kleidung für jeden Zweck, solide und gut geschneidert, vielleicht etwas zu ernst. Wir neigen dazu, uns die Deutschen sozusagen als Schneiderpuppen der Nation in Schaufenstern vorzustellen. Das lässt sich vielleicht durch Ihre militärische Vergangenheit erklären. Sie haben ein Uniformdenken. Womit der schwarze Peter bei uns wäre. Wenn die anderen zu bunt oder zu feminin sind, so sind wir zu uniform, zu wenig individualistisch. Ist das richtig? Nun, zum Glück gehen die Meinungen über Mode auseinander, wie die Meinungen der Herren, die an dieser Speaker's Corner in der Nähe des Tower ihre unterschiedlichen Ansichten vom besseren Leben auf dieser Welt zu verkünden suchen. Aber wenn Mr. Taylor vielleicht auch ein bisschen mit Kanonen auf Spatzen zu schießen versucht, so hat er doch nicht ganz Unrecht. Der deutsche Gentleman sollte einmal darüber nachdenken.

Kehren wir noch einmal zur Düsseldorfer Königsallee zurück, um etwas über die Einstellung der Frauen zum europäischen Modeangebot zu erfahren.

0: Als Damenoberbekleidung werden diese netten Sachen ja bekanntlich im schnöden Branchendeutsch bezeichnet. Nun, bei diesen hübschen Gebilden kann sich die modische Fantasie ungestört entfalten, den Umstand nutzend, dass die Frauen durch keinerlei Konventionen zur modischen Zurückhaltung verpflichtet sind. Auch auf dem Gebiet der Damenmode hat die europäische Konfektion den Geschmack sehr stark beeinflusst. Uns interessierte dabei die Frage, ob das Angebot an Fertigkleidung bereits so vielfältig und von der Qualität der Fertigung und des modischen Stils so attraktiv ist, dass es die Haute Couture oder auch nur den Wunsch danach verdrängen könnte.
1: Wenn Sie genug Geld hätten, Haute Couture kaufen?
2: Vielleicht, wenn ich genug Geld hätte, würde ich Haute Couture kaufen. Aber ich finde, in der Konfektion gibt es so viele schöne Stoffe und auch Möglichkeiten, dass man da genug findet. Und wenn man wirklich ein schickes Modell hat, dann kann man es ja von der Schneiderin nacharbeiten lassen.
0: Paris hat durch das wachsende Angebot an Damenkonfektion aus aller Herren Ländern starke Konkurrenz bekommen. Untersuchen wir einmal, wie man in der Seine-Metropole damit fertig wird.
1: Paris ist auch heute noch die Hauptstadt der Mode.
3: Ohne weiteres, obwohl sie hübsche Modelle aus Amerika, aus Italien und natürlich auch aus Berlin kommen, finde ich doch, dass wohl die einfallreichsten Modeschöpfer in Paris sind.
0: Paris, so sagt man, sei eine Legende, die den Vorzug habe, wahr zu sein. Und um die Wahrheit dieser Legende ist man heute so bemüht wie eh und je. Und wenn diese Bilder auch den Eindruck erwecken mögen, als habe sich nichts geändert, so weiß man hier doch ganz genau, dass die Zeit nicht stillsteht. Und man richtet sich darauf ein.

Mode wird heute nicht mehr nur in Paris gemacht. Aber man macht noch immer Mode in Paris. Man hat seine Schwierigkeiten dabei und man sucht sie zu lösen. Der Rond-Point, Wahrzeichen der modischen Weltgeltung der französischen Hauptstadt, ist sozusagen das Eingangsportal zu den geheiligten Hallen der Haute Couture.

Zwar werden hier noch immer in mühevoller Handarbeit die kostbaren Roben für zahlungskräftige Kundinnen genäht. Doch die große Zeit der Haute Couture ist vorbei. Man bekennt offen, dass Parfums und modische Accessoires, die den erlauchten Namen des jeweiligen Hauses tragen, heute den Hauptanteil des Gewinns ausmachen. Und dennoch wird keines der großen Häuser darauf verzichten, jeweils während der Geschäftsstunden eine größere Zahl von Hausmannequins in Bereitschaft zu halten, die dem stetig schrumpfenden Kreis auserlesener Kundinnen ständig für die Vorführung der neuesten Modelle zur Verfügung stehen. Der Modellist des Hauses aber trägt die alljährlich schwerer wiegende Verantwortung für die von ihm kreierte Linie.

0: Täglich in den frühen Nachmittagsstunden führen die Häuser ihre großen und kleinen Kollektionen vor. Das geschieht alles sehr zwanglos. Wenn man sich interessiert, kann man jederzeit kommen und unverbindlich zuschauen. Wer sich zum Kauf entschließt, muss für die Modelle der großen Kollektion dieses Hauses allerdings 3.000 bis 6.000 Franc und für die Kleider der kleinen Kollektion etwa 2.000 bis 3.000 Franc anlegen. Trotz dieses hohen Preises sind die vorgeführten Modelle nicht exklusiv. Das heißt, wenn mehrere Kundinnen sich auf das gleiche Kleid versteifen, können sie es haben. Darüber hinaus sind die Modehäuser dazu übergegangen, Lizenzen zur Kopie bestimmter Modelle zu vergeben. Diese Modelle sind billiger, tragen jedoch den Namen des Couturiers. Es handelt sich dabei um nichts anderes als um eine besondere Art von Konfektion, die durch den Namen des jeweiligen Hauses sozusagen geadelt wird. Man hat mit dieser Form des Verkaufs von Pariser Modellen bisher gute Erfolge erzielt. Monsieur Supinger ist der Generaldirektor des Hauses Maguiroff. Die Direktion eines Modehauses ist ein besonderes Problem, weil wir es mit einem weltweiten Publikum zu tun haben, das nur sehr kurze Zeit in Paris ist und das sehr spezielle Wünsche hat, die sehr schnell erledigt werden müssen. Zum Beispiel Kleider, die nur für sie entworfen werden. Daher sind unsere Modelle sehr kostspielig, denn es kommt auch vor, dass wir an einem Modell mehrere hundert Stunden arbeiten.
1: Les heures de travail à la main se comptent par plusieurs centaines.
0: Die großen Kaufhäuser von Paris sind vor allem im Frühling ein bunter Garten modischer Launen. Auch hier sind einige der bekanntesten Couturiers am Geschäft beteiligt. Sie bieten zum Beispiel preiswerte Halbfertigkleider an, die sich jede einigermaßen geschickte Frau nach ihren Maßen zu Ende nähen kann. Denn wie viel Geld kann eine durchschnittlich verdienende Pariserin ihren modischen Intentionen schon zum Opfer bringen?
2: Ich brauche etwa ein Drittel meines Gehalts für Kleidung. Da ich während der Woche immer sehr elegant angezogen sein muss, trage ich am Wochenende gerne Hosen. Obwohl ich gerne elegant angezogen bin, erlauben es mir meine Mittel doch nicht, mich bei der Haute Couture anzuziehen. Daher gehe ich in die kleinen Boutiquen, die ich irgendwo in Paris finde, die einen hübschen Stil haben und erträgliche Preise. Es ist verständlich, dass außerfranzösische Einflüsse bei der Pariser Damenmode kaum spürbar sind. Dafür sind jedoch die Preise bei der Konfektion im Allgemeinen etwas höher als bei uns. Im Windschatten von Sacré-Cœur lebt der Montmartre fast wie in alter Zeit. Hier feiert der modische Individualismus seine höchsten Triumphe. Umgeben von neugierigen Touristenscharen wird hier um den Lorbeer des Künstlers gerungen. Und wenn es dazu nicht reicht, dann kann man den Kollegen wenigstens als Schnellmaler vielleicht noch um einige Sekunden unterbieten.

0: Die deutsche Konfektion bemüht sich ebenfalls um den französischen Markt. Links ein deutscher, rechts ein französischer Konfektionsanzug. Die französische Vorliebe für schmälere, eng anliegende Jackets kommt in der Bundesrepublik kaum an, wenigstens im Augenblick noch nicht. Daneben ist sogenannte Freizeitkleidung mit klingenden Namen wie Saint-Tropez oder Ranch auch hier ein Schlager der Herrenkonfektion. Auch in diesem eigenwilligen, selbstbewussten Land hat europäische Mode nur dann eine Chance, wenn sie gewisse Spielregeln beachtet. Monsieur Guérin in Versailles erklärt das so.
1: Die französischen Kunden sind Individualisten. Deswegen gibt es bei uns viele kleine Konfektionsgeschäfte. Wir müssen unsere Kunden persönlich beraten. Die deutsche Konfektion hat einen anderen Stil. Und wir können nur die deutsche Konfektion verkaufen, die sich unserem Stil anpasst.
0: Wenn die Engländer und Franzosen auch wenig gemeinsam haben, in Bezug auf Individualismus überschneiden sich die Linien ihrer Mentalität. Doch auch hier vor den glanzvollen Kulissen der Vergangenheit vollzieht sich der Übergang in einen neuen Abschnitt der Geschichte, der Europa heißt. Die Mode wird ein getreuer Spiegel dieser Entwicklung sein. Was wäre das Fazit? Nun, zwar hat unser modernes Leben die Menschen einander näher gebracht. Man ist toleranter gegenüber fremden Einflüssen geworden. Doch Charakter und Mentalität der europäischen Bevölkerungsgruppen widerstreben noch immer jeder Art von Uniformierung. Dieser manchmal bezweifelte Tatbestand wird auch von der Mode bestätigt.

Die Berliner Durchreise ist eine berühmte Modemesse, die in ihrer Tradition bis ins 19. Jahrhundert zurückreicht und damit als älteste Modemesse der Welt gilt. 1964 führte Lea Rosch das Fernsehpublikum für den Sender Freies Berlin durch diese Modemesse, in der die Frühjahrs- und Sommerkollektion für das Jahr 1965 vorgestellt wurde. Schwer im Kommen waren Hosenanzüge für die Damen. Und die jeweiligen Modefarben musste Frau Rosch wortreich beschreiben, denn noch sendete das Fernsehen nur in Schwarz-Weiß.

Paris zeigte die Hosenanzüge dieses Winters. Berlin aber, meine Damen und Herren, zeigt Ihnen die Hosenanzüge schon für das nächste Frühjahr und den Sommer. 1965 also, meine Herren, und daran sollten Sie sich bitte besser gleich gewöhnen, werden wir also in Hosenanzügen und Hosenröcken erscheinen. Das ist der aktuellste Vorschlag der 58. Berliner Durchreise und unserer Modenschau. Und dazu begrüße ich Sie sehr herzlich. Diesmal nicht wie gewohnt im Studio, sondern im Hilton Hotel Berlin. Wenn Sie also etwas Nebengeräusche hören sollten, wenn also manchmal Damen oder Herren ins Bild kommen, die nicht direkt mit den neuesten Modellen für das nächste Frühjahr und den Sommer bekleidet sind, dann bitte entschuldigen Sie das. Das sind die Hotelgäste. Was tat sich also in den letzten 14 Tagen hier in Berlin? Durchreise bedeutet ungefähr, man schätzt, 2000 Einkäufer in unserer Stadt. Das bedeutet unzählige in- und ausländische Journalisten, Fotografen und vor allen Dingen die Mannequins in den Straßen, die hinter den Fotoapparaten frieren, während die Fotografen in Mänteln und in dicke Schals gehüllt sind. Es sind also die Schaulustigen, die auch schon die Kollektionen sahen. Denn die Bekleidungsindustrie ist nicht nur der drittgrößte Industriezweig unserer Stadt, sondern er ist zugleich

das koketteste Kind unserer Berliner Wirtschaft. So kokett, dass er zweimal im Jahr, jeweils im Frühjahr und im Herbst zur Durchreise, seine schönsten und schicksten Produkte auf die Straße schickt. Und dieses Fluidum, dieses Drum und Dran war so anziehend für die in- und ausländischen Journalisten und die Einkäufer, dass nicht nur sie, sondern sogar auch ausländische und westdeutsche Kollektionsfirmen hierher kamen. Diesmal mehr als in allen Durchreisen zuvor. Man zählte 350 Firmen insgesamt. Und dazu kam noch die English Fashion House Group, ein Zusammenschluss von rund 28 Firmen, die hier ihre Kollektionen zeigten. Kein Wunder, denn hier in Berlin ist nicht nur das größte Produktionszentrum Europas für Damenoberbekleidung, sondern hier treffen sich auch alle die, die damit zu tun haben, vor allen Dingen aber die Käufer, also die Einkäufer. Was war also in unserer Stadt los? Es gab keine Hotels mehr, alle Zimmer waren ausverkauft. Es gab Galaempfänge vom Morgen bis zum Abend, es gab Presseempfänge, Galavorstellungen in den Theatern mit Modenschau-Einlagen und es gab natürlich zuallererst Modenschauen vom Morgen bis zum Abend. Unsere wird, glaube ich sagen zu können, die letzte dieser Durchreise sein. Und so wollen wir Ihnen also eine Auswahl der schicksten Modelle zeigen. Wir wollen Ihnen etwas von dem gerühmten Berliner Schick zeigen, von der Eleganz, von der Aufregung und auch von dem Sex. Denn Hosen trägt man nicht nur am Vormittag zum Einkaufen, sondern auch am Nachmittag und am Abend zum Cocktail. Und ich hoffe, meine Damen, dass Sie diese Einladung ausgeben und für Sie, meine Herren, dass Sie diese Einladung annehmen. Und noch einen dritten hochaktuellen modischen Vorschlag wollen wir Ihnen präsentieren. Sie erinnern sich, falls Sie unsere letzte Sendung gesehen haben, dass wir schon einmal über dieses Thema diskutierten, damals mit drei der Berliner Modeschöpfer. Diesmal aber ist es nun da. Diesmal wird es von Berlin gezeigt. Es ist die neue Länge. Dreiviertel lang. Und ein Berliner Modellhaus nennt es Vision 1965. Hier zum Cocktail. In Spitze und in Leinen. Geblümt zur Gartenparty.

0: Nun hängt es natürlich von den Einkäufern ab, meine Damen, ob sie das, was wir Ihnen hier zeigen, auch kaufen können. Denn sie ordnen schließlich das, was die Modellhäuser entwerfen. Wir haben Ihnen in unserer letzten Sendung 3 Einkäufe vorgestellt. Wir wollen es auch diesmal tun. Wir stellen Ihnen vor Frau Dittmar aus Dortmund und Herrn Lundbeck aus Kopenhagen. Herr Lundbeck, Sie treten immer eine ziemlich weite Reise an. Weshalb kommen Sie nach Berlin?
1: Ich komme nach Berlin. Ich suche Neuheiten, Mode und das gibt's in Berlin. Deshalb komme ich.
0: Frau Dittmar, was kaufen Sie? Kaufen Sie Mäntel und Kostüme und Kleider oder kaufen Sie nur eins?
2: Ich kaufe Kleider.
0: Nur Kleider?
2: Nur Kleider.
0: Das heißt, Sie müssen natürlich dann sehr viele Kollektionen sehen. Wie viel kaufen Sie? Wie viel sehen Sie?
2: Wir sehen ca. 50 Kollektionen in Berlin. Das sind rund 8000 Teile.
0: 8000 Teile? Und ja. Wie lange brauchen Sie, um das zu sehen?
2: 14 Tage sind wir in Berlin, viermal im Jahr.
0: Wenn Sie so viele Modelle sehen, wie bauen Sie dann Ihren Einkauf auf? Machen Sie sich einen bestimmten Plan vorher schon oder sehen Sie erst die Kollektion an und machen Sie danach Ihren Plan?
2: Wir fahren meistens vorher nach Paris, um neue Farben und neue Details zu sehen, die wir dann sehr schnell in Berlin kaufen können.
0: Ja, machen Sie sich aber für Berlin nun einen Kaufplan oder müssen Sie erst alle Kollektionen durchsehen?
2: Wir sehen erst alle Kollektionen durch, ehe wir ordern.
0: Sie auch, Herr Lundbeck?
1: Ja, genau.
0: Frau Dittmar sagte gerade, dass sie die Farben zum Beispiel in Paris sieht. Wenn Sie aber vor Paris nach Berlin kommen, ja. Wie verhält es sich da?
1: Ja, manchmal, also oft ist es genau dasselbe. Wenn Paris sagt rot, sagt Berlin auch rot.
0: Und das ist nachher verbindlich für die anderen Kollektionen, die Sie woanders sehen?
1: Ja.
0: Die Vorschläge, die Berlin bringt?
1: Verzeihung, das habe ich nicht verstanden.
0: Die Vorschläge, die Berlin bringt?
1: Vorschläge, ja, also das stimmt immer.
0: Das stimmt.
1: Ja, ich bin immer zufrieden, wenn ich also Lieferung von Berlin habe.
0: Kommt es nun vor, Herr Lundbeck, dass Sie sich verkaufen, dass Sie falsch kaufen?
1: Doch, ich kann nicht 100% sicher sein. Also manchmal kommt ein Kleid zu Hause und dann sagt man,

0: Mein lieber Gott, habe ich das gekauft. Ich kann nichts dafür, aber so ist es. Aber Gott sei Dank nicht zu oft.
1: Und bei Ihnen, Frau Dettmann?
2: Ein modisches Risiko müssen wir auf jeden Fall eingehen. Wir müssen das Neueste in den Fenstern zeigen. Und oft ist das Publikum noch nicht reif dafür. Aber wir müssen modisch kaufen und wir müssen alles Neue kaufen. Alles, was Berlin und Paris neu bringt, das kaufen wir auf jeden Fall.
1: Dann darf ich gleich ganz präzise nachfragen. Wir haben gerade die Hosenanzüge gezeigt und wir haben die Dreiviertellänge gezeigt. Haben Sie zum Beispiel das auch gekauft?
2: Das haben wir alles gekauft. Hosenröcke, Hosenanzüge haben wir gekauft und wir haben auch die Dreiviertellänge gekauft. Wir wollen es in unseren Fenstern zeigen, nicht?
1: Ja. Und Sie haben
0: ich habe Hosen gekauft, selbstverständlich, aber ich glaube nicht in diese Dreiviertellänge.
1: Sie haben das nicht gekauft?
0: Nein, das habe ich nicht gekauft.
1: Haben Sie nun immer ein bestimmtes Limit, das Sie nicht überschreiten dürfen?
0: Ja.
1: Oder kommt es oft vor, dass Sie es überschreiten?
0: Ja, wir haben ein Budget, selbstverständlich. Ja. Budget.
1: Ja,
0: ja, aber manchmal kauft man zu viel.
1: Aber und das müssen Sie aber nachher dann ausgleichen, oder?
0: Ja, dann kaufe ich etwas weniger in Zürich oder in Paris.
1: Wie gut, dass Sie in Berlin anfangen.
0: Ja.
1: Wir bedanken uns sehr bei Ihnen, Frau Dettmer. Wir bedanken uns bei Ihnen, Herr Lundbeck. Ja, meine Damen und Herren, das sind also nun die Einkäufer, die das kaufen, was wir Ihnen hier nun zeigen. Wir wollen beginnen mit drei Regenanzügen, denn ich glaube, man muss in Deutschland lernen, dass man auch im Regen sehr schick angezogen sein kann. In der Mitte also ein dunkelbraunes Popelin-Regenkleid, rechts und links davon Mäntel, blau-weiß getupft, rechts mit einem Kippkragen, links in hellblau.

Sie sehen, die Mäntel haben schon etwas weiter und das deutet auf sehr viel Aktualität hin, denn Kleider und Kostüme und Mäntel, sehr viele sind etwas ausgestellt, so zum Beispiel wie dieses Kleid hier. Natürlich trägt man auch den schmalen Standardrock, wir werden ihn nachher zeigen. Aber sehr viele Kleider eben sind etwas ausgestellt und vor allen Dingen auch sehr viele Röcke. Und hier sehen Sie eine sehr interessante Rückenlösung, ein geschlungener Rücken. Und hier den Drei-Stufen-Rock in zwei Häusern in Berlin gezeigt. Rot-schwarz ist dieses Kleid.

Unter diesem Hut verbirgt sich der dritte Kleidervorschlag mit dem sehr aktuellen Fledermausärmel. Blau-braun ist das Muster. Hier also der schmale Rock. Aber wichtig sind die Fledermausärmel. Hier ist noch einmal ein schmaler Prinzessmantel. Sie sehen, die Taille ist an die Figur herangenommen. Er ist schmal geknöpft, doppelreich. Alles, was doppelreich geknöpft ist, ist aber schmal geknöpft. Das Kleid hat wieder den ausgestellten Rock. Und hier ist ein Blouson. Das werden wir nachher noch öfter sehen. Blousons, immer wieder Blousons. Also leicht geschoppt und salopp. Hier ein ausgestellter Rock. Die Jacke etwas verlängert. Hier einmal ein Taillengürtel. Ein weißer Piqué-Kragen ist oft zu sehen. Auch hier wieder ein sehr weiter, sehr jugendlicher Rock, aber tief angesetzt. Und achten Sie bitte auch auf die Ärmellängen, meine Damen. Die ganz langen Ärmel sind seltener zu sehen. Hier geht er bis etwas über den Ellbogen. Interessant ist hier die Vorderpartie, auch wieder schmal, doppelreich geknöpft. Im Rücken kein Taillendurchschnitt. Hier ist die Tunika. Das ist ein sehr aktueller Vorschlag. Er kommt in sehr vielen Kollektionen vor. Er ist immer wieder zu sehen. Wir werden ihn nachher sogar noch für Nachmittagsensemble sehen und auch für den Abend. Kasak oder Tunika. Am Vormittag ohne Ärmel. Hier ist ein sehr interessanter Flanellmantel mit einer Vorderpasse, Sie sehen es. Wichtig sind auch die Kragen. Teure Modelle haben diese rollenden Kragen, nicht auffliegend. Und hier ist der auf der Hüfte aufgesetzte, angekrauste Rock. Das weiße Oberteil ist wieder ein Jumper. Der angekrauste Rock ist aus Paris von Dior gekommen. Hier ist er links zu sehen, der Bauernrock. Das ist ein anderer Typ des Kostüms, der Faltenrock. Aber jedenfalls immer glockig, immer etwas beschwingt. Und hier sogar der Trompetenrock. Im zweiten Drittel des Rockes sehr weit. Natürlich trägt man auch schmal, wie rechts im Bild. Das linke Modell, dieses Hahnentritt-Kostüm, hat aber wieder auch die Falten. Und wichtig sind die Schuhe, meine Damen. Man trägt nicht mehr die spitzen Pfennigabsätze. Wir sagten es schon in unserer letzten Sendung. Breitere Absätze und vorne etwas gerundet. Hier also bei dem Hahnentritt-Kostüm salopp, Blouson. Und hier nun ein anderer Typ, diese Kastenform. Auch die kürzeren Ärmel, doppelreich geknöpft. Das ist ein Doublefaßmantel. Sehr sorgfältig, sehr exakt innen verarbeitet. Und interessant an dem Oberteil ist der durch die Schlaufen gezogene Gürtel. Eierschalen und Kamelerfarben. Wenn Sie im Sommer verreisen, meine Damen, und Sie fahren an die See und es wird kühl, dann ist dieser Typ, das Lungo-Largo-Kostüm, sehr zu empfehlen. Unter diesem Seiden-Emprimi ist nämlich richtig warmer, dicker Strick. Sie sehen auch hier wieder das Blouson-Oberteil. Thank you.
Die Jacke ist genauso gefüttert, aus dem gleichen Stoff wie die Bluse. Auch hier wieder Blouson, salopp, hinten geknöpft. Zwei Kostümtypen. Hier zwei andere, rechts noch einmal der hochaktuelle Kasak, wieder die kürzeren Ärmel. Sie sehen unten den abgesetzten, gestuften Rock. Wieder diese rollenden Kragen. Ein Tweed. Und links eine andere Kostümsilhouette, die lange gestreckte Jacke. Interessant mit dem tiefer heruntergerutschten Gürtel und dem Schlitz.

0: Was werden Sie nun über die Berliner Kollektionen in Ihren Zeitungen und Zeitschriften lesen, meine Damen? Das ist eine Frage, die nur die Journalisten entscheiden können, denn Sie sitzen in den Häusern, Sie notieren und Sie schreiben nachher Ihre Artikel. Wir haben Ihnen deswegen zwei Journalisten hierher gebeten, Frau Varenius. Sie schreiben für mehrere Zeitungen, Frau Varenius.
1: Zeitungen und Fachzeitschriften.
0: In Deutschland oder auch im Ausland?
1: Auch in der Schweiz und in Frankreich.
0: Und Herr Jan Friedländer, Sie schreiben für wen?
2: Zeitschriften, Zeitungen.
0: In Frankreich?
2: Frankreich, Deutschland, das England.
0: Und England. Frau Varenius, so oft ruft die Presse nach Sensationen, nach Neuigkeiten. Was ist nun für Sie Mode? Was ist für Sie wichtig? Das Neue oder nicht das Neue?
1: Für mich persönlich?
0: Und für Ihre Berichterstattung?
1: Muss nicht unbedingt das Neue sein, vor allen Dingen nicht die Sensation.
0: Was ist für Sie dann wichtig? Was ist Mode für Sie?
1: Mode ist für mich das, was die Masse der Frauen trägt und tragen kann und was ihnen in Preislagen angeboten wird, dass sie es auch wirklich bezahlen können.
0: Was haben Sie sich also zum Beispiel aus den Berliner Kollektionen herausgegriffen?
1: Ich persönlich kann nichts herausgreifen, weil ich nur schreibe und beschreibe.
0: Aber damit kann man lancieren, man kann gewisse Dinge herausstellen.
1: Ja, meiner Ansicht nach kann man in Berlin nicht mehr ganz genau definieren, ob nun Berlin endgültig die Mode macht oder für Deutschland die Mode macht. Denn in Berlin muss man unterscheiden zwischen den Modellhäusern und den Mittelgenrehäusern, die heute völlig getrennte Wege gehen. Und ich glaube, dass das, was Sie zeigen, nämlich die Modellhäuser, heute einen ganz bestimmten Typ von Frauen anzieht, die einen eleganten Stil haben, die damenhaft sein, angezogen sein wollen und bereit sind, dafür Preise zu bezahlen, die relativ hoch sind und demzufolge nicht in jeder Saison was anderes haben wollen, sondern Modelle verlangen, die in bester Qualität und im besten Sitz sind, sodass sie auch ein, zwei Jahre noch tragen können.
0: Das ist richtig, Frau Varenius, aber ich glaube, dass gerade die Modelle der Berliner Modellhäuser das, was die anderen Häuser zeigen, mit beeinflussen. Und Herr Friedländer, dabei gleich die Frage an Sie. Finden Sie, dass die Kollektionen der Berliner Modellhäuser in den letzten Jahren modischer, riskanter geworden sind?
2: Nein, nicht viel riskanter. Paris ist ja auch nicht riskanter geworden, ist ja auch nicht modischer geworden.
0: Und die deutschen Kundinnen?
2: Na, sind alles eher als modischer geworden. Sind etwas uniformiert und haben keine Mut zur Mode vor allem.
0: Würden Sie also damit sagen, dass die deutsche Frau schlechter angezogen ist als die Französin oder die Engländerin oder die Amerikanerin zum Beispiel?
2: Sie hat aber weniger Mut zur Mode wie die Französin, wie die Engländerin.
0: Woran können Sie das erkennen?
2: Ja, vor allem an der Wahl der Accessoires, an der Wahl der ganzen Kleidung. Sie hat einfach nicht wirklich den Sinn für die Finesse, die man in Frankreich findet, auch in England, in Amerika, auch in Italien findet.
0: Sie sagen Accessoires, was ist das für Sie?
2: Ja, es fängt beim Hut an und fängt beim Handschuh an, solange der nicht gehäkelt ist, nicht wahr?
0: Sie würden also sagen, wir laufen Uniform herum in Deutschland.
2: Ja, ja, es hat nur jede Dame einen anderen Goldschmuck auf sich hängen.
0: Das ist also ein sehr hartes Urteil. Meine Damen, wir werden sehen, ob das zutrifft. Wir werden sehen, was hier in diesen Kollektionen für Sie interessant ist, was Sie sich herausgreifen werden. Wir fahren also fort. Wir zeigen Ihnen etwas sehr Jugendliches, mehr für junge Mädchen. Zwei Modelle für den Vormittag, ein kniekurzer Rock, nur mit Strickstrümpfen bitte zu tragen. Und den vorhin schon erwähnten Hosenrock. Aus Flanell. Wobei man gar nicht mehr unterscheiden kann, ob es eine Hose oder ein Rock ist. Jedenfalls erreicht nur bis über das Knie. Flaneur dagegen ist ein Lumberjack-Complet. Sehr wichtig und sehr aktuell in der kommenden Saison. Ich erwähnte vorhin schon die Blousons, das kehrt hier wieder. Sie sehen es im Rücken. Das Kleid, das ist wichtig, ist nicht direkt in der Taille durchgeschnitten, sondern unter der Taille. Sehr viele Kleider haben keinen Taillendurchschnitt, sondern gehen glatt durch. Im Rock dann wieder die Falten. Das ist ein Double-Fasmantel und ein durchgehendes Kleid, nur mit diesem Taillengürtel, auch hier wieder die Falten. Braun und beige. Zwei neue Manteltypen wollen wir Ihnen hier vorstellen. Einmal den Glockenmantel. Die Glocke ist angeschnitten. Also auch hier wieder das, was wir bei den Kostümen sahen. Ein weiter schwingender Rock. Und hier der andere Typ, der schmale Mantel mit diesem Schluppengürtel. Darunter die Taschen. Das ist La Nouvelle Ligne, wirklich die neue Linie für die Mäntel, denn der schmalbrüstige Prinzessmantel ist fast gar nicht mehr zu sehen. Die Mäntel sind im Ganzen voluminöser, größer geworden, capeartiger, sehr oft mit den vorhin schon an Kleid gezeigten Fledermausärmeln. Auch hier wieder nicht die aufgelegten Kragen. Das Vorderteil des Kleides ist lose. Ich weiß nicht, ob Sie das sehen können. Ja, jetzt. Auch hier bei diesem Nachmittagsensemble weite Ärmel, allerdings hier eingesetzt, nicht angeschnitten. Die Jacke etwas tailliert, an die Taille herangenommen. Und bei dem Kleid, das Sie gleich sehen werden, achten Sie bitte auf die Gürtellinie im Rücken. Hier ist er wieder Blouson und etwas heruntergezogen. Rein seidener Hahnentritt ist das. Wieder ein Kasak. Wieder schmal doppelreich geknöpft. Die Taille locker und salopp. Etwas kürzere Ärmel. Darunter ein schmales, durchgehendes Kleid ohne Taillendurchschnitt. Ein Cape-Kleid mit einem etwas ausgestellten Rock. Das Cape geht aber im Rücken in den Ärmel über. Es geht also nicht durch. Eine sehr interessante und sehr schwierige Schnittlösung. Das ist ein Nachmittagsensemble, auch wieder salopp in einem Kaschmirdruck. Hellgrün mit einer Bonbonfarbe darin. Im Rücken die tiefe Falte, der saloppe Gürtel und das Kleid durchgehend auch in Pink, also rosa-lila. Hier macht sich gerade eine Tunika für uns fertig. Ein Tunika-Anzug für den Nachmittag. In Sektfarben mit einem braunen Muster. Der Rock ist in schwarzer Wolle. Sie sehen die neue Ärmellänge. Der Kasak ist an die Taille herangenommen, nicht eng, aber etwas tailliert, nach unten etwas geöffnet. Auch hier wieder dieser halsferne Kragen. Ein Nachmittagskostüm ganz aus weißer Spitze. Sogar die kleine Blume zwischen den Kragen ist aus weißer Spitze. Sie sehen hier den schmalen Standardrock, den Sie natürlich immer noch tragen können. Schmal ist auch dieser Rock allerdings. Sie sehen hier, das möchte ich Ihnen erst noch schnell sagen, diesen großen Organza-Kragen. Hier der Rock, er ist dreistufig. Diese Organza-Kragen oder kleine weiße Piqué-Kragen, jedenfalls weiße Kragen, sieht man sehr oft im Frühjahr und im Sommer.

Ein eleganter Nachmittagsanzug ist aus einem rosa Seidenschantung mit vielen Knöpfen, die mühsam aufzuknöpfen sind. Die Bluse und der Hut aus dem gleichen Material. So, jetzt ist es auf. Sie sehen, die Knöpfe setzen sich im Rock.

Rock mit der Falte fort. Das Jäckchen hatte keinen Übertritt und hier noch einmal die Knöpfe im Rücken. Wieder Blouson und der Rock etwas ausgestellt. Man trägt auch Pelz im Sommer, meine Damen, nämlich Fuchs. Beim eleganten Nachmittagsensemble in Kreidefarben. Und hier ist ein anderer Manteltyp. Sie sehen wieder den tief angesetzten, angegrausten Rock, die etwas kürzeren Ärmel, den halsfernen, kleinen, rollenden Kragen. Das Kleid darunter ist schwarz Chanton. Durchgehend ein etwas tieferer Taillenansatz. Die Taille jedenfalls oben durchgehend. Und zum Cocktail hier ein Vorschlag, dieser tief eingesetzte Ärmel. Der tief angesetzte, weite, glockige Rock. Ja, das ist Chiffon in Aqua. Aquablau mit rosa und gelben Blüten. Die Empire-Linie, die wir auch in der vorigen Saison schon hatten, sie ist hier noch einmal aufgegriffen. Tja, und das ist sehr gewagt. Ein Dekolleté, das Cardin Paris gebracht hat. Aber wenn der Frühling nicht zu verführerisch sein sollte, meine Damen, Sie dürfen es sein, Sie dürfen Dekolleté tragen. Nur bitte hierbei zum Beispiel nicht die Schleife vergessen. Und zur Cocktailparty trägt man frische Blumen im Haar, die genauso frisch und appetitlich gedacht sind wie dieses sehr gewagte Dekolleté. Das Kleid ist schwarz Matelassé. Der Rock ist tief angesetzt. Noch einmal ein tiefer Einblick. Das ist ein abendliches Gartenpartykleid für den Sommer. Die Bluse und der Rock aus einem verschiedenen Material. Piqué und Batiste. Beides im gleichen Dessin. Grün mit Rosa und Orange.

0: Ja, meine Damen, wer zaubert Ihnen nun diese Träume? Wer zaubert Ihnen diese eleganten Kleider? Wir stellten Ihnen in der vorigen Sendung drei Berliner Modeschöpfer vor. Und das wollen wir auch diesmal tun. Wir stellen Ihnen vor Herrn Peter Kübler aus dem Hause Geringer und Glub und Herrn Uli Richter aus dem Hause Uli Richter. Herr Kübler, Herr Richter, wir sprachen vorhin viel von Paris. Fahren Sie zum Beispiel nach Paris, Herr Kübler?
1: Ja, natürlich.
0: Natürlich. Und Herr Richter?
2: Ich auch.
0: Warum sagen Sie natürlich, Herr Kübler? Müssen Sie nach Paris fahren?
1: Ja, ich glaube doch, dass das notwendig ist, um erstens, um sich zu informieren, um zu wissen, was man nicht machen soll. Denn es gibt sehr schöne Ideen in Paris, die von der billigen Konfektion übernommen werden, die also somit für uns gleich unmöglich sind. Und außerdem ist Paris natürlich absolut führend in der Mode und wir müssen uns danach richten.
0: Stimmen Sie dem zu, Herr Richter?
2: Ich glaube, alle Leute, die Mode machen, sollten nach Paris fahren. Denn von eh und je war Paris Mode inspirierend. Und das möchte ich auch für unsere heutige moderne Zeit noch sagen.
0: Wie viel Anregung nehmen Sie aus Paris immer mit? Viele oder wenige?
1: Das ist sehr schwierig, weil wir ja an sich immer vor Paris zeigen. Wenn wir also jetzt nach Paris fahren, müssen wir die Ideen in die nächste Kollektion übernehmen.
0: Also das müssen wir erklären. Verzeihung, Herr Kübler, dass ich es unterbreche. Paris zeigt im Januar also die kommende Sommermode.
1: Ja. Yeah.

0: Und Sie müssen dann daraus eine Winterkollektion machen.
1: Genau so ist es.
0: Das ist also sehr schwierig, da Ideen zu übersetzen, wollen Sie sagen?
1: Das ist sehr schwierig, weil natürlich sehr viele Ideen, die für Winterstoffe geeignet sind, für Sommerstoffe zum Beispiel, ganz unmöglich sind.
0: Nun habe ich gerade in Ihrer Kollektion, Herr Kübler, sehr viele Tunika-Anzüge gesehen, also Tunika oder Kasak. Wir werden es sicher gleich sehen. Herr Richter, bei Ihnen habe ich zum Beispiel den Trompetenrock gesehen, den wir in anderen Häusern nicht gesehen haben. Ja, hier ist dieser Tunika-Anzug, Herr Kübler. Blau mit einem weißen Nadelstreifen.
1: Ja, also die Tunika, die habe ich also schon in verschiedenen Saisons gebracht, eigentlich schon 2 Jahre. Und wir sind immer auf den Widerstand der Einkäufer und leider auch sehr oft der Presse gestoßen, die nicht sehr viel von der Tunika halten. Jetzt ist aber die Tunika von dem Gros der Pariser Häuser propagiert worden. Und jetzt können wir eben auch sehr viel mehr Tunika machen, denn was Paris propagiert, wird meistens gefressen. Um sich grob auszudrücken.
0: Herr Richter, wie ist das bei Ihnen? Ihr Trompetenrock war nirgendwo anders zu sehen, aber Sie haben ihn sicher aus der Anregung der weiten Beschwingtenröcke herausgenommen.
2: Die Silhouette, glaube ich, wird zum Frühjahr beschwingter werden. Und aus diesem Grund habe ich der fließenden Linie entsprechend den sogenannten Trompetenrock.
0: Ja, wir sehen ihn gerade im Bild.
2: Es sind eigentlich die Falten nicht mehr gebügelt, sondern weichfallend eingesetzt. Man kann sie eigentlich nicht mehr Falten nennen, sondern es sind Glockenteile.
0: Wie lange arbeiten Sie an so einer Idee, Herr Richter? Das kommt ja nicht von heute auf morgen, oder kommt das manchmal sehr plötzlich?
2: Nein, sie entwickelt sich eigentlich chronologisch. Hm. Und eine Kollektion braucht schon viele Überlegungen, ehe sie Gestalt annimmt. Und
0: wie lange arbeiten Sie daran?
2: Ich glaube, circa 6 bis 7 Wochen sagen zu können.
0: Und Sie, Herr Kübler?
1: 8 bis 10 Wochen.
0: Wann fangen Sie die Kollektion nun an? Vor Paris oder nach Paris?
1: Eigentlich vor Paris, weil der Einkauf der Stoffe und die Überlegung, welche Farben man disponiert, vor Paris stattfinden muss, um die Mustercoupons zeitig genug zu erhalten. Und somit muss man sich natürlich sehr viel schon vor Paris beschäftigen.
0: Sie auch, Herr Richter, vor Paris?
2: Ja, ich fange auch vor Paris an, da wir neben unserer Modellkollektion noch eine Spezialkollektion zeigen, in einer etwas preisgünstigeren Preislage.
0: Das bedeutet doch aber, dass Sie bei Stoffen und Farben schon gebunden sind. Sie können auch dann nicht mehr variieren.
2: Ich glaube, gewisse Vorstellungen über die Farben hat man zum Frühjahr sowieso auch hier in Deutschland. Denn, wie Herr Kübler schon sagte, sehen wir ja in Paris immer die nicht für uns maßgebende Zeitkollektion, sondern im Typ ein halbes Jahr zurück oder voraus, wie Sie es nennen wollen.
0: Wie ist das, Herr Richter, Herr Kübler, wie modisch können Sie in Ihren Kollektionen werden? Können Sie da eigentlich riskieren, was Sie wollen? Oder wie weit sind Sie nun an das gebunden, was nachher gekauft wird von den Einkäufern? Ist das eine sehr starke Bindung?
1: Ja, also ich würde von mir aus sagen, wir müssen uns eigentlich, wir sind sehr stark gebunden.
0: Und was tun Sie, wenn Sie ausnahmsweise mal keine Kollektion machen, Herr Kübler?
1: Dann habe ich ein ausgedehntes Privatleben, was ich sonst eben nicht haben kann.
0: Und Sie, Herr Richter?
2: Ich kümmere mich noch ein bisschen um die Produktion. Das heißt, dass später die Sachen so an den Kunden kommen, wie sie gezeigt werden. Denn hinter der Kollektion steht dann die eigentliche Lieferung, die auch nicht ganz unwichtig ist.
0: Und sehr pünktlich sein muss.
2: Das ist klar. Denn nur die Kollektion zu machen alleine ist nicht entscheidend, sondern wie die Ware nachher bei dem Kunden ankommt und ausgeliefert wird.
0: Vielen Dank, Herr Richter. Vielen Dank, Herr Kübler. Meine Damen, jetzt zeigen wir Ihnen noch das Schlussdefilé, also die Abendkleider. Sicher haben Sie schon darauf gewartet. Ich darf mich von Ihnen verabschieden bis zur nächsten Sendung und Ihnen hoffentlich sehr viel Freude wünschen mit den Kollektionen für das Frühjahr und den Sommer 1965. Auf Wiedersehen.

30 Jahre später, also 1994, war dann alles anders. Nicht nur das Fernsehen war schon längst zum Farbfernsehen geworden. Modediktate waren von gestern und die Couturiers bedienten sich ohne Hemmungen bei den verschiedensten Jugendkulturen der Welt. Katja Aschke porträtierte in ihrem Film Sehnsucht nach einem anderen Ich nicht nur arrivierte Modeschöpfer wie Karl Lagerfeld oder Jean-Paul Gaultier, sondern auch Vivienne Westwood, die damals gerade dabei war, zum Mode-Weltstar aufzusteigen.

0: Eine Szene-Disco in Amsterdam. Wie überall auf der Welt eine Bühne für Selbstinszenierung. Man sendet Signale aus und stellt seine Antennen auf Empfang. Mehr oder minder verschlüsselte optische Botschaften werden ausgetauscht. Und wer es schafft, die meisten Nachahmer zu finden, der hat einen Trend kreiert.
1: Steht, sind wir bekannt.
0: Wer ahnt schon, dass auch ein Bummel über den Flohmarkt modebestimmend werden kann? Obwohl er wie ein farbenfroh gekleideter Müßiggänger von Stand zu Stand schlendert, ist

0: Gunnar Frank, der hier in Amsterdam zu Hause ist, streng beruflich unterwegs. Er ist auf der Suche nach Kombinationen. Eignet sich diese Stoffstruktur, diese Farbe, um etwas ganz anderes, völlig Neues daraus zu machen, als das, was man hier sieht? Gunnar Frank ist Designer. Er gehört zu den etwa 60 international wichtigen Stylisten, die mehr als 2 Jahre im Voraus wittern, welche Farbe die Industrie mit größtmöglichem Erfolg als Trendfarbe anbieten kann. Dabei hilft ihm oft der Zufall, aber auch detektivischer Spürsinn. Die grellen Farben in einem alten Comicheft, dazu das stumpfe Blau seines Schals. So könnte der Anfang zu einem neuen Farbkonzept für 1996 aussehen. Manchmal findet er etwas, dessen Attraktion sich nur ihm selbst erschließt. Die Impulse für das, was übermorgen von Konsumenten als etwas empfunden wird, was man unbedingt haben muss, bekommt er wie in einem Puzzle durch unzählige Eindrücke auf seinen Reisen. Nur selten ist er zu Hause, in diesem schmalbrüstigen Haus an einer Amsterdamer Gracht. Hier ordnet er seine Eindrücke, bringt sie in Form. Seine Arbeitsmaterialien erinnern eher an einen Kinderspieltisch mit bunten Flicken aus der Restekiste.
1: Ich beschäftige mich mit Farbe und das ist natürlich eine sehr abstrakte Antwort, aber Farbe für alle möglichen Sachen, für Autos, für Kleidung, für Kosmetik. Und Farbe bringt Stimmung und Stimmung bringt Änderung in unser Lebensstil. Wenn man zum Beispiel dieser Stoff, die ich diese Woche gefunden habe auf dem Secondhand Market, sieht man zum Beispiel so ein Gelb, was hier drin ist, ist im Verhältnis zu Grau ein ganz zartes Gelb. Und dies finde ich eigentlich eine Stimmung, die ich für die nächste Kollektion spüre und begleite und stelle die eigentlich zusammen. Also mache eigentlich einen Vorschlag, wie man aus einem Stoff oder was ist eher das Huhn oder das Ei, aber mit, ich komponiere, ich koche, ich gruppiere, ich bringe andere Elemente hinein. Und das ist mein Beruf.
0: Paris, kurz vor der Modenschau von Karl Lagerfeld. Einkäufer und Modejournalisten warten auf die neuesten Kreationen des Meisters. Sie sind es, die die neuen Trends verbreiten und auch befolgen. Solange die Springerstiefel zum Gruppenoutfit rechtsradikaler Jugendlicher gehörten, hätte keine modeinteressierte Frau auch nur einen Blick darauf verschwendet. Erst als Lagerfeld den klobigen Schuh auf den Laufsteg brachte, wurde er zum modischen Trend. Hinter der Bühne. Balanceakt mit turmhohen Frisuren und neue Make-up-Varianten. Lagerfeld, der sich beim Sprechen gern selbst überholt, ist hier, 5 Minuten vor Beginn der Schau, die Ruhe selbst.
2: Out there, back there, couldn't care less. Okay.
0: We forgot nobody. Lagerfelds Einfluss auf die internationale Mode ist unbestritten. Sein Topmodel Claudia Schiffer lobt ihn in höchsten Tönen.
3: He never gets upset, he never starts screaming. He's always very calm, has everything under control.
0: Sie lobt seine Ruhe und Disziplin, preußische Tugenden. Der Einfluss Preußens jedenfalls ist auch oft in seiner Mode spürbar.
2: Genau, genau. Ich bin ja schließlich Deutscher. Ne? Und vor allem, das ist auch ein optisches Spiel. Und man darf nicht vergessen, dass in den letzten 3, 4 Jahren in der Mode, auf der Straße, alle haben diese dicken Stiefel an. Und neulich habe ich ein Telegramm gekriegt von einer amerikanischen Journalistin, die macht einen Artikel über Schuhe. Und die Frage war, meinen Sie, dass diese dicken Stiefel und diese Combat Boots und all das, was Sie seit mehreren Saisons auf dem Runway haben und was jetzt auf der Straße ist, noch jahrelang weitergehen wird? Da habe ich mir gesagt, es ist vielleicht ein bisschen spät für das. Auf dem Runway muss vielleicht mal was anderes dran.
0: Und da sind sie ja wieder, die lange verpönten Stöckelschuhe. Vorbild ist hier der Eiffelturm. Und dazu trägt man den gnadenlos hautnahen, den superneuen Skindress. Was hat neben diesen kurzlebigen Provokationen Lagerfelds Stil am stärksten geprägt?
2: Das 18. Jahrhundert. Menzels Tafelrunde in Sanssouci, das ist das erste Bild, an das ich mich als Kind erinnere. Ich habe das in einer Galerie in Hamburg, eine Kopie davon gesehen und habe es mir als Weihnachtsgeschenk gewünscht und habe es mitgekriegt, wie 5 Jahre alt war und die Kopie habe ich heute noch.
0: Aber Lagerfelds Anleihen beschränken sich nicht nur auf die Preußen.

0: klassische Hofgesellschaft. Auch die Grenadiersuniform hat ihn fasziniert. Übrigens nicht nur ihn. Nach dem Vorbild des preußischen Soldatenrocks wurden vor 160 Jahren die ersten Mäntel, die es von der Stange gab, geschneidert. Allerneueste Idee von Lagerfeld sind die hohen Grenadiersmützen, die die langen Kerls Friedrichs II. Trugen, um noch größer zu wirken. Doch was bedeuten die Linien auf den Gesichtern der Models?
1: Ich liebe schöne Profile und ich finde, der afrikanische Folklore ursprünglich ist einer der Folklore, die am meisten die europäische Kunst des 20. Jahrhunderts beeinflusst hat, mit dem Kubismus und so. Und ich habe das immer wahnsinnig elegant gefunden, diese Striche auf den Gesichtern von Binder. Und das mit dieser Amadeus-artigen neopreußischen Militärfrisur zu mischen, gibt ein optisches Statement, was im Grunde dazu da ist, um zu zeigen, der Körper ist endlos.
0: Das gilt natürlich nur für gazellengleiche Models. Wie die hauchdünnen Kleiderschläuche später auf drallen Hüften aussehen werden, steht hier selbstverständlich nicht zur Debatte. Claudia Schiffer als neopreußisch-afrikanisches Körperkunstwerk. Das für viele Designer unerschöpfliche Vorbild ist Afrika. Gesichtsbemalungen, ungewöhnlich reich geschmückte Frisuren, Tätowierungen, eine Unzahl von Ringen durch Ohren, Nase, Lippen und anderes. Einer, der sich vorgenommen hat, das alles in die europäische Modewelt zu integrieren und seine Models wie afrikanische Stammesfürstinnen ausstaffiert, ist Jean-Paul Gaultier. Begeistert präsentiert Gaultier seine neuen Stars.
2: London.
3: Comes from London.
0: Nicht nur in London und Los Angeles, den Wallfahrtsorten internationaler Designer, hat er die Models für seine Sommermode entdeckt, sondern auch in Paris. Diese junge Frau mit den ungewöhnlichen Tätowierungen hat er durch eine Zeitungsannonce gefunden. Es ist längst kein Geheimnis mehr, dass die Subkultur die Mode inzwischen mehr beeinflusst als die erstarrte Haute Couture. Aber es sind die exzentrischen Designer wie Jean-Paul Gaultier und Vivienne Westwood, die diese subkulturelle Kreativität erkennen und in Mode umsetzen.
3: Mr. Bobby, that come from, qui vient des États-Unis, de LA.
0: Selbst Gaultier staunt über das Piercing, das kunstvolle Lochwerk in Ohr und Zunge des jungen Mannes aus Kalifornien. Gaultier ist bekannt für Provokation und Schocks. Was ist das überhaupt, die neue Mode? Der lange Rock, der kurze Rock? Solche Kriterien sind längst passé. Ein neuer Trend entsteht heute durch die geschickte Kombination von Dingen, die nach traditionellem Schönheitsbegriff nicht zusammengehören. Materialien, Farben, einem Gemisch von Altem und Neuem, dem gewissen Kick von noch nie Dagewesenem. Mittelalterliche Rüstungen, Reminiszenzen an das Atlaskorsett seiner Großmutter, ein russischer Baseballspieler im klassischen Offiziersrock aus Seide. Dazu ein indischer Sari. Afrikanischer Schmuck. Was ist Mode? Natürlich nicht das, was man meist auf der Straße sieht, denn das ist oft nur Bekleidung. Witterungsschutz mit Fabrikfarbdekor. Mode ist das Neue, das, was man noch nie so gesehen hat. Selbst wenn Farben und Formen vertraut sind. Die Kombination, die Art, wie es getragen wird, das ist es. Das plätschernde Rinnsal, das die Models in diesem kleinen Pariser Atelier durchwarten müssen, ist nicht etwa auf einen Rohrbruch zurückzuführen. Es ist sozusagen eine Besinnung auf die Natur, auf die Reisfelder Asiens, in der Heimat der Eurasierin Barbara Bui. Obwohl sie ihre Schau nicht auf den etablierten Bühnen, wie in den weißen Zelten oder in einem der Luxushotels zeigen kann, gilt Barbara Bui als gute Adresse, konsequent in der Einfachheit ihres Stils. Als neuer Trend wurde die Einfachheit zuerst von dem Österreicher Helmut Lang und dann von einer Gruppe junger belgischer Designer in der Presse propagiert. Als Protest gegen den Yuppie-Geschmack und die aufdringliche Dallas- und Denver-Eleganz der 80er Jahre.
4: I think with simplicity goes a lot of things. With simplicity, the people are more.
5: Ich glaube, mit Einfachheit kann man sehr viel ausdrücken. Einfachheit macht die Leute weniger aggressiv, macht sie sanfter. Einfachheit ist auch eine Suche nach dem Wesentlichen. Man kann sehr viel damit erreichen. Es scheint sehr wenig zu sein, aber in Wirklichkeit ist es sehr viel.
4: It seems to be small, but it's very big, in fact.
0: Eine mächtige Industrie lebt von diesem unstillbaren Bedürfnis der meisten von uns, mal ganz anders sein zu wollen. Und da die Psyche solcher rasanten Veränderungen nicht mitmacht, bleibt nur die Frisur oder das textile Outfit. Eine große Fachzeitschrift in Paris veröffentlicht regelmäßig eine Liste mit den Spitzenreitern unter den Designern, gemessen an ihrem Verkaufserfolg in französischen Boutiquen. Der Österreicher Helmut Lang ist immer unter den Ersten, im Gegensatz zu den großen Italienern wie Armani oder Versace, die stets unter ferner liefen rangieren. Seit 1986 zeigt der Wiener, der den Rummel nicht mag und sich jeder Publicity entzieht, hier in Paris seine Kollektionen. Er überrascht nicht durch neue Schnitte. Seine Sachen sehen total alltäglich aus. Und genau das ist seine Absicht.
6: Meine Kleider erzählen eigentlich meine Geisteshaltung, meinen Zustand zur Mode und meine Sichtweise, nicht nur zur Mode, sondern meine gesamte Sichtweise, meine Ästhetik, meine Haltung der Mode und meine Haltung der Welt gegenüber. Wir leben mit einem sehr veränderten Modebild, wenn wir uns jetzt auf die Mode beziehen, weil das, glaube ich, ein Anliegen von mir und auch von anderen Designern war, einen Bruch in die bekannte amerikanische, sehr cleane Optik hineinzubringen. Also ich komme ja aus einem Kulturkreis, der gewohnt ist, mit verschiedenen Einflüssen umzugehen und der gewohnt ist, mit Brüchen zu leben und der die Schönheit und die Ästhetik in Brüchen schätzen gelernt hat. Und ich bin mit dieser Haltung nach Paris gekommen, eigentlich sehr unverfänglich und unbeirrt, weil es die Ästhetik war, die ich kannte. Und es ist hier eben eine Revolution gewesen, weil man hier mit den ästhetischen Regeln der 80er Jahre gearbeitet hat. Und das war auch der Grund, warum ich überhaupt aus Wien kommend in Paris etwas bewegen konnte. Das war mir vorher gar nicht bewusst, das weiß ich heute.
7: Was sind für Sie wichtige Situationen, um Ihre Inspiration zu nähren?
6: Es ist diese schwierige Frage, die man immer wieder versucht zu erklären und wo es eigentlich keine wirkliche Antwort gibt, was der Faktor X ist, warum jemand Dinge macht oder warum eben ein gewisser Esprit für eine Kollektion entsteht und was eine definitive Anregung ist. Ich konnte nie für mich behaupten, so wie das manche Designer können, dass sie sagen, sie haben dieses und dieses Bild gesehen, und das hat sie inspiriert zu einer ganzen Kollektion. Mir war das, also mir ist das persönlich zu banal. Bei mir ist es so, dass ich also immer die Begegnung mit Menschen suche, die mich interessieren. Dass ich eigentlich versuche, alle Informationen zu kriegen, was so auf unserem Planeten vor sich geht. Was auf der ganzen Welt passiert, was in der Musik passiert. Kunst, Kultur, also Gespräche auch mit Leuten, die mich eben interessieren. Und irgendwo bildet sich da eine Atmosphäre, aus der man dann eine Kollektion zeichnen, erleben kann. Es ist mehr, glaube ich, das Interesse für die Situation, aus der eine Kollektion entsteht. Nicht eine ganz bestimmte Begebenheit, die zu einer Kollektion führt.
0: Die alte Garage, in der die Modenschau stattfindet, empfindet Lang als den ihm gemäßen Rahmen. In diesem farbarmen Sommer zwischen Schwarz und Weiß, Grau und Beige setzt er ein Zeichen, das für Aufmerksamkeit sorgen wird.

0: Die meisten seiner Kleider bestehen aus eng um den Körper modellierten elastischen Bändern, wie dieses, das Cindy Crawford trägt. In der Zwischenzeit ist Cindys Ehemann damit beschäftigt, die Ovationen des weiblichen Publikums entgegenzunehmen. Noch können diese teuren Kleider nicht in Billiglohnländern produziert werden. Aber es wird vermutlich nicht lange dauern, bis die Industrie einen Weg gefunden hat, auch diese aufwendige Handarbeit als Metaware herzustellen. Neue Stoffe, gemeinsam von Designern und Webern entwickelt, begründen heute mehr denn je auch neue Modetrends. Die Pariser Stoffmesse Première Vision ist deshalb mit ihren Neuheiten und Trendkollektionen die wichtigste Information für die gesamte internationale Konfektion. Lässt sich ein Designer wie Hervé Léger auch von diesen offiziellen Trendvorschlägen beeinflussen?
1: Ich mache meine eigenen Farben. Und diese Messe ist immer genau in der Mitte meiner Kollektion. Ich habe gar keine Zeit, dahin zu gehen. Nein, ich richte mich nicht nach Trends.
0: London. Seit den 60er Jahren Mekka für schrille Modetrends. Gunnar Frank und Ilse Kolzmann auf dem Weg zur Konferenz, die so geheim ist, als wäre sie vom CIA und KGB gemeinsam organisiert. Internationale Designer und Stylisten beraten, welche Farben in 2 Jahren Trend werden sollen. Die gemeinsam entwickelten Farbkarten werden für eine Menge Geld an die Industrie verkauft. Ilse Kolzmann hat ein Stylingbüro in Mailand.
2: Wenn Sie jetzt denken, Sie haben einen Winter gehabt, wunderschön und auch edel, mit Kaschmir und Vicuña-Tönen, dann kann man aber doch verstehen, wenn man im Winter 96 vordenken muss, dass es in Virtual Realities dann zu einem auch Zusammenfügen nicht mehr von hell-dunkel oder in einer Farbfamilie denkend, zu sehr viel lustigeren, witzigeren und sich selbst simulierenden Farberlebnissen kommt. Und das wird meine Story, die ich sehr aufmerksam beobachtet habe und die, wenn sie dann in der richtigen Stoffinterpretation bis ins Styling durchkommt, sicherlich auch neu genug, um neue Wünsche zu erwecken.
0: Der Trick ist, was man heute unbedingt im Kleiderschrank haben muss, soll morgen nur noch für die Altkleidersammlung taugen. Hauptsache neu, Hauptsache Umsatz. Selbst wenn das Neue hässlich ist.
3: Das ist unglaublich schön. Dieses Reversible, dieses Grunge, In und Out und Satin und Romantik zu diesem Kriolin-Look und zu einem sehr strengen. Also ein fantastischer Mix von verschiedenen Materialien zusammen und ein unglaublich neues. Das ist natürlich kein Straßenbild, nach meiner Meinung, aber es ist ein unglaubliches, inspirierendes Bild, damit nicht immer was schön und schön und schön ist, zusammengehört, aber auch, dass Disharmonie und Harmonie und Kontraste schön sein können, als Evolution. Und dann hier spannend, zum Beispiel in der Farbe. Hier, Dinge, Corsetterie-Stil, Boas, Chanel-Einflüsse, Rosa, mit Kunstleder. Also spannende Objekte aus der 50er Jahre, die wieder durch Farbe oder durch Material oder durch Struktur für mich eine Inspiration sind und sage, aha, Grunge, Natur und plötzlich in Kabarett und wie traumhaft solche Farben jetzt alle zusammen wieder neu sind.
4: Wenn Sie sagen, das ist eine Inspiration für Sie, heißt das, dass London für Sie bei Ihrer Planung für die übernächsten Jahre immer der erste Schritt ist?
3: Nicht nur London, das kann auch New York sein, das kann auch Italien sein, aber London ist ein sehr wichtiger Punkt, gerade in dieser verspielte, dieses filmische, diese cinemaartige Geschichte. Also ein großes Kabarett.
0: Was ist das? Oper? Kabarett?

Parodie, Ironie? Es ist Vivienne Westwoods Schau im glänzendsten Rahmen, den Paris für Mode zu bieten hat. Im Ballsaal des altehrwürdigen Grand Hotel. Aber auch hier, in dieser Kulisse, kann man von der einst als Initiatorin der Punkmode gefeierten und gefürchteten exzentrischen Britin keine konventionelle Luxusmode erwarten. Ihre Stärke ist die ironische Brechung der Normen. Grunge, Ethno, Punk oder Lumpenlock. All das hat sie schon vor Jahren vorweggenommen.

0: Manche ihrer Berufskollegen halten sie auch ganz schlicht für eine Verrückte. Trotzdem, ihre konsequenten Ideen sind oft kopiert worden und andere haben damit mehr Geld gemacht als sie selbst. Vivian Westwood trägt es gelassen. Sie ist Idealistin und das kommt in ihrem Metier nicht so oft vor. Angefangen hat das alles in diesem kleinen Laden in der Kings Road, in dem die Zeit weder stillsteht noch rückwärts läuft. Im Gegenteil, hier hat sie sich oft selbst überholt. Bis heute ist World's End eine Fundgrube für fantasievolle Kostümierungen geblieben. Nicht zuletzt wegen der berühmten Corsagen.
1: Hier haben wir zum Beispiel einen Pullover über eine Corsage gearbeitet. Und das sieht jetzt wie ein kleiner dekolletierter Pullover aus. Das sieht ganz gut aus, diese Mütze, die dazu passt. Und hier ist noch eine Strickjacke, die man dazu tragen kann. Simon, haben wir noch T-Shirts? Dies war eines unserer T-Shirts von damals, als wir die Punkrock-Mode machten. Und das verkaufen wir jetzt schon seit 20 Jahren.
0: Die Piratenkollektion aus ihrer allerersten Schau ist heute im Victoria und Albert Museum ausgestellt.
1: Naja, die jungen Leute wollen am liebsten rebellieren. Wir verkaufen auch viel Schmuck. Dieser Laden entstand, als ich die Piratenkollektion machte. Und ich glaube, er ist immer noch so etwas wie ein kleiner Schmuckkasten mit seinen vielen schönen Kleinigkeiten.
2: I do think that punk rock was extremely elegant. It certainly I've mentioned the word heroic. It had a heroism inside it. And those clothes.
1: Für mich war der Punkrock extrem elegant. Er sah so heroisch aus. Vor allem aber hatten die Kleider eine starke Beziehung zum Körper. Eine sehr starke sogar. Ich will damit sagen, dass man die Eleganz meiner Kleider verstehen muss, um sie zu sehen. Genauso wie man eine Ming-Vase erkennen muss, um ihre Schönheit zu schätzen.
2: A Ming vase is an elegant vase, and that, you know, a hand-thrown pot of a child in school is not an elegant vase. But
1: eine handgetöpferte Schale von einem Schulkind ist keine elegante Vase. Vielleicht ist die ganz hübsch geworden, aber es ist eben kein eleganter Gegenstand. Meine Sachen sind wie Ming-Vasen, weil ich davon überzeugt bin, dass es wichtig ist, Maßstäbe zu schaffen. Worum es mir nicht geht, ist, mit pervertierter Eleganz herumzuspielen, die allerdings auch elegant sein kann.

0: Vivian Westwood hat ihr kleines Atelier in einer umgebauten Schule im Süden Londons. Sie beschäftigt dort junge Leute aus vielen Ländern, die sich als Absolventen internationaler Modeschulen bei ihr bewerben. Technik und Handwerk sind ihre meist benutzten Begriffe. Ihre pompösen Roben mit ihren komplizierten Schnitten zeigen diesen Hang zur Perfektion sehr deutlich. Die Kleider werden in England und Irland genäht, oft in winzigen Ateliers mit nur 2-3 Leuten. Oft sind es nur Einzelstücke, besonders beliebt bei den Models, die sie vorführen.
1: After my collection, somebody really surprised me by telling me I loved all your prints.
2: Nach meiner letzten Kollektion überraschte mich jemand, weil er meine vielen schönen Stoffdrucke lobte. Und ich wunderte mich, weil es nämlich nur ein einziger Druck war. Aber dann wurde mir klar, weil ich diesen Druck auf so vielen Stoffen und in so vielen Varianten eingesetzt hatte, sah er aus, als wären es lauter unterschiedliche Muster. Zum Beispiel hier, auf diesem Streifenstoff, sieht der Druck viel rustikaler aus. Und hier ist er auf schwarzer Seide. Und wir haben auch den Untergrund bedruckt. Das ist ein ganz interessanter Effekt. Der Druck auf Spitze. Den Untergrund haben wir bronzefarben bedruckt. Und schon sieht der Stoff ganz anders aus. Und hier das Ganze noch einmal auf Gummi. Das wirkt sehr plastisch, sehr deutlich. Und hier ist eine kurze Bluse zum Drüberziehen. Aber es ist nur ein Kleidungsstück in 2 Teilen, mit langen Ärmeln aus schwarzer Spitze. Und das hier wird um den Hals drapiert.
1: Und dann hier wieder, using this rose print on a.
2: Und hier haben wir dann den Rosendruck auch noch einmal auf einer Corsage.

0: Vivian Westwood. Ohne Unterstützung großer Werbekampagnen hat Vivian Westwood mehr Trends geschaffen als die meisten Designer. Sie nimmt sich selbst und die Mode nicht wichtig, aber ernst.
1: Das ist die Première Vision.
0: Modemesse Düsseldorf. Die Mode für den kommenden Winter wird vorgestellt. Gunnar Frank zeigt den Mitgliedern des Deutschen Modeinstituts, Konfektionären und Designern, die endgültigen Trendfarben für den Sommer 95. Zuvor waren in Paris und Frankfurt auf einer Stoffmesse die internationalen Vorschläge verglichen und endgültig auf einen Nenner gebracht worden.
2: Und jetzt glaube ich, Gunnar Frank, darf ich Sie bitten, uns die Aktualisierung der Farben vorzustellen im Vergleich zu anderen Farbkarten und dann über zu...
0: Gunnar Frank erklärt, was sich außer den Farben noch alles ändern wird.
3: Wie kombiniert man? Man sieht, wir haben gerade gehört über Romantik, über Exotik, über Modern und über Sportlich. Vier Themen, wo mit einem Leitmotiv das Deutsche Modeinstitut sich damit gibt und sagt, Sensibilität und Femininität ist ein wichtiges Zeichen für das Produkt. Und man sieht nämlich, wie auf der Messe vorige Woche, gerade auf dem Hacker, wie man anders kombiniert. Jeans-Leute haben plötzlich unglaublich dünne Batist. Männer werden Röcke tragen. Und der, der den Rock nicht kauft, schlägt sich eine Bluse oder ein Hemd um und knotet das, damit er hinten diese Silhouette hat mit dieser Zipfel. Das heißt für Ihnen als Accessoire-Leute Tücher, langere Hemden, kürzere Gilets und dann darüber ein großer Blazer.
0: Die Stylistin Ilse Kolzmann hat als Anregung für den Handel auf der Düsseldorfer Messe Farbzonen für die neuen Trendfarben aufgebaut. Inspiriert von den Themen, unter denen die Première Vision die neue Mode anbietet, hat auch sie die Verkaufshilfe unter aktuell gängige Wertebegriffe gestellt. Wert der Arbeit, Wert der Freizeit. Die Schlagworte, unter denen in der Mode das Neue angeboten wird, greifen immer hoch. Das kommt gut an. Was man im nächsten Winter anzieht, ist, wie es hier heißt, sehr edel, sehr vornehm, aber auch sehr blass.
4: Es stimmt, dass im Moment der Farbtrend ein Nicht-Farbtrend ist. Aber ich glaube, dass die breite Masse ohne Farbe auch in Zukunft nicht auskommen wird. Der Mensch lebt mit Farbe. Und ich finde es dann doch sehr wichtig, dass gerade die Neutralfarben, vielleicht mit sanften Farben, wie hier mit diesem Bananagelb oder mit Penicillingrün oder mit Hellblau kombiniert werden und damit doch neue Spannungen entstehen.
0: Es ähnelt etwas der Jungfrau von Orléans, eines der vier modischen Frauenleitbilder für den kommenden Winter, propagiert von der Première Vision in Paris. Wie krampfhaft die Suche nach neuen Ideen sein kann, zeigt auch das Männermodenvorbild aus Paris. Der Arbeiterdrillich hält Einzug beim teuren Herrenausstatter. Natürlich ohne Spuren von Schmutz oder gar Schweißgeruch, denn wofür gibt es die dazu passenden Designerdüfte? Nach dieser geradezu deprimierenden Einfachheit in Form und Farbe ist für den übernächsten Winter bunte Brillanz angesagt. So jedenfalls lautet Gunnar Franks Ratschlag an das Deutsche Modeinstitut.
5: Haben Sie es denn auch schon mal erlebt, dass Sie eine Farbkarte veröffentlicht haben und dann ist es ein totaler Flop geworden? Die Farben, die Sie vorgeschlagen haben, sind nicht angekommen beim Käufer.
6: Ah ja, das beim Käufer. Oh ja, das ist schon passiert. Da gibt es also ganz schreckliche Beispiele, wo heute die Handelsleute noch erbleichen, wenn man sie daran erinnert, das war mein Grün und Orange. Aber das stand nicht in unserer Farbkarte. Also wir hatten die beiden Farben schon drin, ist auch schon eine ganze Weile her. Aber wir hatten sie sozusagen als Effektfarben ausgewiesen, so ein Tupfer. Und plötzlich, ich weiß nicht, welche unglückselige Verabredung da stattgefunden hat, kamen sie in die Geschäfte und da war alles nur noch mein Grün und Orange. Und das ist total daneben gegangen. Das hat den Handel Milliarden gekostet, würde ich sagen. Also es ist eine sehr verantwortungsvolle Aufgabe, die man da macht.
0: Wenn das Deutsche Modeinstitut dann Grün und Beige als die neue Trendfarbe propagiert, eifrig unterstützt von marktorientierten Frauenzeitschriften, dann ist sicher, dass in der folgenden Saison die Kleiderständer der Kaufhäuser mit Grün und Beige vollhängen. Wann beginnt für einen Modekoordinator, zum Beispiel den von C&A, der erste Schritt zur Mode von übermorgen?
7: Wir starten auf der Expo Phil in Paris. Das ist also die erste Garnmesse, die sich mit dem Sommer 95 beschäftigt. Und dann bekommen wir bereits im Dezember und Januar die Zeitschrift Collezioni, die die Designershows ablichtet. Hier sehen Sie das sehr schön. Unter anderem auch hier Jean-Paul Gaultier.
5: Was können Sie denn von dem übernehmen für Ihre Kunden?
7: Ja, von Jean-Paul Gaultier ist es für uns ausgesprochen schwierig. Wenn Sie sich hier diese Bilder angucken, das ist eigentlich mehr ein Gag. Wir müssen ja letztendlich versuchen, auch verkäufliche Mode dann auf die Stange zu bringen. Und da ist also Jean-Paul Gaultier bestimmt nicht für uns der Trendsetter. Es gibt da ganz andere. Wenn Sie sich in Giorgio Armani angucken, das ist dann schon viel mehr ein Designer, der letztendlich dann auch die Mode beeinflusst, die dann bei uns dann auch im Verkauf zu finden ist.
0: Hier kommt das, was einmal Mode war, also die hohe Kunst der Inspiration, auf die Stange. Aber gerade die Vervielfältigung der ursprünglichen Idee zur Massenkonfektion gibt vielen, die sich das Original nicht leisten können und die oft niemals eine Chance hatten, ihren persönlichen Stil zu entwickeln, das Gefühl, sich zu verwandeln in ein anderes, vielleicht attraktiveres Ich. Albert Eickhoff gilt als einer, der schnell erkennt, was Mode wird und was nicht. Er führt ein Familienunternehmen gemeinsam mit Ehefrau, Tochter und Schwiegersohn. Eickhoff hat einen Riecher für das, was ankommt. 400.000 Mark Tagesumsatz, das ist zwar nicht alltäglich, aber auch nicht selten in dem Geschäft, das in Deutschland als Aushängeschild für provokative Designermode gilt. Während der Modemesse sind die Schaufensterdekorationen für die Messebesucher genauso wichtig wie die neuen Kollektionen auf der Messe selbst. So konzentriert wie hier ist nirgends zu sehen, was Paris, Mailand, New York und seit neuestem auch Antwerpen auf den Markt bringen. Ohne Piercing und Afroschmuck sehen Gaultiers Sommerkleider fast etwas bieder aus, erinnern kaum noch an das spektakuläre Original. Und auch die Bändchenkleider von Hervé Léger sind ohne den Pariser Glanz nur noch halb so aufregend. Es sei denn, die künftige Trägerin kauft ein bisschen von Cindy Crawfords Schönheit mit. Das zu vermitteln, macht einen guten Verkäufer aus.
5: Eickhoff, das ist ein ganz ungewöhnliches Kleid, was da steht. Warum haben Sie sich entschieden, das einzukaufen?
8: Ich finde, dass man auch immer wieder außergewöhnlich und ausgefallen genug sein muss. Denn welche Frau hat nicht mal den Wunsch, sich wirklich ganz anders kleiden zu wollen?
5: Ist es Ihnen denn eigentlich schon mal passiert, dass Sie auch voll daneben gelegen haben?
8: Ich glaube, ja. Soweit ich mich jetzt spontan erinnern kann, war es 1986. Eine Saison mit Apfelgrün und Orange. Ich habe meinen Kindern gesagt, werdet nie mehr rückfällig und kauft diese Farben ein.
5: Wenn Sie heute was einkaufen, was entgegen Ihrer Prognose doch nicht angenommen wird, zweifeln Sie dann an Ihrem Talent oder stecken Sie das leicht weg?
8: Selten. Es geht bei uns in hohem Maße immer aus, da wir uns wirklich sehr, sehr stark informieren und ich sehr sensibel mit meinen Einkäufen umgehe. Daher haben wir auch unendliches Glück, reguläre große Saisons zu machen.
0: Antwerpen. Bis vor kurzem war in diesem flämischen Bürgerpalais ein ganz normales Herrenmodegeschäft. Was jetzt in den Schaufenstern zu sehen ist, lässt so manchen gutbürgerlichen Flamen staunen. Blusen, die aussehen, als hätte man darin ein paar durchwachte Nächte auf asiatischen Flughäfen verbracht. Zerknitterte Anzüge, Kleider, die wie von einer ratlosen Änderungsschneiderin mit bunten Flicken verlängert wurden, schlampig genähte Säume, vieles sieht so aus wie für den Kleiderspendesack. aber es ist alles die brandneue, superaktuelle belgische Avantgarde-Mode. Dries van Noten, Anne de Meulenmeester und Dirk Bickenberg gehören zu den innovativsten jungen Modemachern. Ihr gemeinsames Rezept ist: Nichts soll wie neu aussehen. Es soll die Patina des schon Getragenen haben. Allerdings, es gibt nichts zu Second-Hand-Preisen. Für Gunnar Frank ist diese Mode ein Mosaikstein dafür, wie er sich die Mode von übermorgen vorstellt. Zu Hause in Amsterdam ist Gunnar Frank schon wieder auf der Suche nach Farben, Formen, Strukturen, die er variieren, neu kombinieren kann. Farben, die im Sommer 1996 die Farben des Sommers 1995 vergessen lassen sollen. Seine Inspirationen: der Deckel einer alten Terrine in mattblau, ein stumpfbraunes Wollknäuel, eine vertrocknete Frucht, ein Bildband über die Maasai, Stofffetzen und ein ganz besonderes Buch. 1796 Farben sind hier aufgelistet, deren chemische Zusammensetzung exakt registriert ist. Alle Farben sind mit einer Nummer versehen. So können Textilfabrikanten überall auf der Welt in kürzester Zeit Garne, Stoffe, Kleidungsstücke auf die Nuance genau in Fernost einfärben lassen. Zum Beispiel dann, wenn das Geheimnis einer neuen Trendfarbe gelüftet ist. Weltweite Kommunikation auf dem Kleidermarkt. Und wenn Helmut Langs Shocking Pink morgen billig in Taiwan kopiert werden soll, dafür gibt es die Farbkarte.
3: Wenn man sieht, dass die Mode jetzt so anders sich entwickelt, so viel persönlicher wird, so viel eigen mit kombinieren, mit Stoffen, die nicht mehr unglaublich gebügelt sein müssen, die eine Natürlichkeit zeigen, dann fordert es eigentlich, dass wir da neu mit umgehen. Neu mit dieses Crash, neu mit diesen Strukturen, neu mit dieser Farbkombination, neu mit, was wir überall in der Welt sehen, mit mehreren Dingen zusammen kombinieren. Also ich glaube, dass die Mode viel und viel individueller wird. Also, dass wir an eine Periode gehen, wo die Vertiefung in sich, dass man selber wieder Kreateur ist, dass man selber eigentlich die Couturier ist. Und das glaube ich, denn das bringt auch wieder, dass die Leute neu lachen, sich neu damit umgehen und ja, sich wohlfühlen. Denn Mode ist eigentlich etwas, wo man sagt, aha,

0: Jetzt fühle ich mich heute wohl. Jetzt gefällt es mir. Jetzt ist das was von mich und nicht, was ich immer aufgedrängt kriege von draußen.
1: Die Mode kommt nicht mehr wie früher aus den Köpfen von ein paar Modeschöpfern. Doch sie gibt immer neue Vorbilder an, die heute ihren Ursprung jedoch meist in der Alltagswelt haben. Obwohl es immer Eleganz- und Luxusmode geben wird, kamen in den letzten Jahren die stärksten modischen Impulse aus Sport und Freizeit, vermischt mit exotisch-folkloristischen Farben und Formen. Die Mode der 80er Jahre drückte so etwas wie Körperbewusstsein aus. In den 90ern geht es um Natur und Umwelt, um die Sehnsucht nach einer heilen Welt. Erfüllen kann sich diese Sehnsucht durch Hirtenlook und grobe Stoffe zwar nicht, aber durch das damit verbundene Lebensgefühl rückt diese Idylle, zumindest scheinbar, ein kleines Stück näher.

die neuesten Hits, serviert mit einem Erfrischungsgetränk an einer gepflegten Bar. Nur für Herren, die gewillt sind, sich endlich dem Diktat der Mode zu beugen, das bietet eine neue, elegante Männerboutique am Karlstor. Der modebewusste Twen findet dort einen Smoking, super schlank mit Riesenfliege und altväterlichem Revers. Den Hut trägt man jetzt tief in die Stirn. Zum italienischen Flanellanzug mit dezentem Kreidestreifen gehört selbstverständlich eine Weste. Die ganze Eleganz kostet 298 Mark. Das feine Popelinhemd muss einen hohen Kragen haben, um ganz up-to-date zu sein.

Weich wie Handschuhe sind die bequemen Stiefletten zur sportlichen Kombination. Zum Jackett mit braun-schwarzem Riesenkaro gesellen sich Fliege und Einstecktuch gelb-blau gemustert. Wie das Herrchen, so der brave Hund. Für Freizeit und Feierabend Weste und Jackett aus bedrucktem Kortsamt. Und das Muster hat man den Türken abgesehen. Die Farben, Gold und Braun, das Jackenfutter leuchtet tiefgelb. Lord, I'm so tired. Fast wie der gute Bratenrock aus Großvaters Kiste ist diese birkenweiße Wildlederjacke geschnitten. Der Preis 258 Mark. An kalten Wintertagen ist ein solcher zartbeiger Schafspelzmantel nicht zu verachten. Nur sollten es Autobesitzer vielleicht vermeiden, sich damit unter ihr Vehikel zu legen. Superhohe Hemdkragen und zarte Farben soll der Herr tragen. Bis jetzt gab es solche Extravaganz in München nur als teure Maßanfertigung. Wer jung ist und wer schlank und dazu eine Portion Modemut mitbringt, kann in der Männerboutique Hosen in allen Farben, Mustern und Materialien erstehen. Traurige Krawattenmuster sind nicht mehr gefragt. Leuchtend bunt muss dieses Attribut sein. Fröhlich oder frech.

Auch die Beat-Jünger finden hier alles, was sie auszeichnet. Der letzte Schrei von der Côte d'Azur ist der Mini-Pullover in Pastellfarben. Ausgewachsen oder eingelaufen, wie man es nimmt, wichtig ist die textilfreie Taille. Was die klugen alten Römer zierte, sollte wohl auch den Atomzeitjünglingen gut zu Bein stehen, sagte man sich, und kreierte kurzerhand Männer-Mini-Röcke für den nächsten Sommer. Man ist zuversichtlich, die ersten Bestellungen auf das neue Beinkleid laufen schon. Immerhin kostet ein solches Herrenhabit im besten Material nur knappe 50 Mark. Und was den Damen schon lange recht ist, sollte mutigen Männern eigentlich billig sein.